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1: Auf der A6 in Richtung Metzerbrücken gibt es im Bereich Kaiserslautern Einsiedlerhof eine Gefahr durch ein defektes Fahrzeug. Auf der A565 von Bonn Richtung Meckenheim ist zwischen Bonn-Lengsdorf und Bonn-Hartberg ein Fahrstreifen gesperrt. Die Polizei ist vor Ort. Bitte fahrt hier besonders langsam. Kommt gut durch. Gute Fahrt.
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1: Ich bin Diana Kramer. Es war ein Sonntag der Entscheidung in Berlin und Mecklenburg-Vorpommern. In beiden Bundesländern wurden neue Landesparlamente gewählt. In Mecklenburg-Vorpommern wurde laut vorläufigem Ergebnis die AfD stärkste Kraft vor der SPD von Ministerpräsidentin Manuela Schwesig. Historisch ist der Absturz der CDU. Sie fliegt aus dem Schweriner Landtag. Der Bundesvorsitzende und Kanzler äußerte sich direkt am Wahlabend.
2: Heute haben wir zwei Wahlen erlebt mit sehr unterschiedlichen Ergebnissen. Das Ergebnis in Mecklenburg-Vorpommern können wir nicht schönreden. Es ist ein Desaster. Die CDU hat gekämpft, aber es ist am Ende die CDU zerrieben worden in der Zuspitzung zwischen SPD und AfD.
1: Bundeskanzler Merz. In Berlin hat die Linke um Spitzenkandidatin Elif Ehralp mit ihrem bisher besten Ergebnis die Abgeordnetenhauswahl gewonnen. Die Linke distanzierte die CDU, die bisher den regierenden Bürgermeister stellt, deutlich. Die AfD landete in Berlin auf Platz 3 vor den Grünen und der SPD, die ebenfalls ihr bisher schlechtestes Ergebnis bei einer Abgeordnetenhauswahl einfuhr. Auch in Russland wurde an diesem Wochenende gewählt. Bei der dreitägigen Parlamentswahl ist erwartungsgemäß die Kreml-Partei Geeintes Russland zur Siegerin erklärt worden. Nach den ersten Ergebnissen kommt sie auf gut 57% der Stimmen.
3: Die Kreml- und Kriegspartei Geeintes Russland sieht sich massiv gestärkt nach der Parlamentswahl. Sie kann wohl künftig mit einer Zweidrittelmehrheit regieren, hier in der Staatsduma in Moskau. Für Kreml-Chef Putin ist das eine wichtige Grundlage zur Fortsetzung seines Krieges gegen die Ukraine. Er will einen Sieg um jeden Preis. Dagegen sprechen Kreml-Gegner von einer Wahlfarce. Sie verweisen darauf, dass die Russinnen und Russen gar keine echte Wahl gehabt hätten, weil etwa die Anti-Kriegspartei Jablokov vom Stimmzettel wieder gestrichen wurde. Aus Moskau, Ulf Mauder.
1: Und zum Fußball. In den Sonntagsspielen der Bundesliga haben sich die Aufsteiger Schalke und Elversberg 0:0 unentschieden getrennt. Außerdem gewann Leverkusen 2:0 gegen Leipzig. Zum Abschluss des vierten Spieltags hat Aufsteiger Paderborn mit 3:1 Hoffenheim besiegt.
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1: Auf der A5 von Heidelberg Richtung Darmstadt gibt es zwischen dem Kreuz Heidelberg und Dossenheim ein defektes Fahrzeug. Auf der A6 von Mannheim Richtung Kaiserslautern sorgt im Bereich Enkenbach-Alsenborn ein defektes Fahrzeug für Gefahr. Zwischen Ludwigshafen Nord und Grünstadt stockt der Verkehr auf 5 Kilometern mit mindestens 10 Minuten Verzögerung. Passt gut auf, gute Fahrt.
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1: Ich bin Diana Kramer. Debakel für die CDU bei den Landtagswahlen. In Mecklenburg-Vorpommern fliegt sie aus dem Parlament, in Berlin verliert sie klar gegen die Linke. Der Druck auf den angeschlagenen Kanzler und CDU-Chef Friedrich Merz dürfte damit weiter steigen.
2: Nur 13 Minuten nachdem erste Zahlen veröffentlicht wurden, tritt der CDU-Chef vor die Presse. Das Wahlergebnis in Mecklenburg-Vorpommern hat er als Desaster bezeichnet. Noch nie seit Bestehen der Bundesrepublik ist die CDU aus einem Parlament geflogen. Trotzdem, Merz hält an seinem Reformkurs fest. Er wolle Deutschland voranbringen und werde als CDU-Chef und Bundeskanzler Verantwortung übernehmen. Heute berät die Parteispitze über die Wahlergebnisse. Dann wird sich zeigen, wie stabil der Rückhalt für Merz noch ist. Aus Berlin, David Riemer.
1: Nach dem vorläufigen Ergebnis hatte Mecklenburg-Vorpommern die AfD mit gut 38% der Stimmen gewonnen. Die SPD kommt auf 35,5%. Auch Linke und Grüne ziehen in den Landtag ein. Neben der CDU ist auch das BSW an der 5%-Hürde gescheitert. In Berlin ist die Linke mit knapp 26% stärkste Kraft. Die CDU liegt mit knapp 19% deutlich dahinter. Auf dem dritten Platz landete die AfD vor den Grünen und der SPD. Das BSW verpasste auch in Berlin den Einzug, genauso wie die FDP. Rund 7 Jahre nach dem Aus für die geplante Pkw-Maut, die den Steuerzahler viel Geld gekostet hat, steht ab heute der damalige Bundesverkehrsminister Andreas Scheuer vor dem Landgericht Berlin. Die Staatsanwaltschaft wirft Scheuer vor dem Mautuntersuchungsausschuss des Bundestags gelogen zu haben.
3: Die Pkw-Maut kam nicht zustande, weil ein Gericht sie vorher kippte. Doch da hatte Scheuer die Verträge mit den Betreibern schon unterschrieben. Die Regierung musste die Verträge deshalb wieder kündigen und Schadenersatz zahlen von fast 250 Millionen Euro. Die Konzerne gaben damals an, sie hätten angeboten, mit den Verträgen noch zu warten bis nach dem Urteil. Vor dem Untersuchungsausschuss wollte sich Scheuer an ein solches Angebot aber nicht erinnern. Diese Aussage könnte ihm jetzt zum Verhängnis werden. Thomas Bleskin, Nachrichtenredaktion.
1: Zum Fußball. Zum Abschluss des 4. Bundesligaspieltags hat Aufsteiger Paderborn mit 3:1 Hoffenheim besiegt. Zuvor hatten sich die Aufsteiger Schalke und Elversberg 0:0 unentschieden getrennt und Leverkusen gewann 2:0 gegen Leipzig.
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1: Auf der A62 von Landstuhl in Richtung Nonnweiler gibt es zwischen dem Kreuz Landstuhl West und Glan-Münchweiler 2 Kilometer stockenden Verkehr. Plant hier mindestens 3 Minuten mehr ein. Kommt gut durch. Gute Fahrt.
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0: Einen wunderschönen Montag. Ja, rein geht's in die neue Woche mit neuer Musik. Shabusi, es ist schon irgendwie ganz geiler Klang, oder?
1: Okay.
0: Mit Cowgirl, ganz neuen Hit von heute.
1: Wo steht dein Pferd? Und? Ein bisschen Frühsport aus den 80ern. Irene Cara, Flashdance, What a Feeling. Ich sag's nochmal dazu, falls einer gedacht hat, ich würde Frühsport empfehlen. Frühsport für die Ohren.
0: Ja, reicht ja, ja auch.
1: Da kann man's hören.
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0: Also ja, wir starten erstmal frisch in diesen Montagmorgen, ne?
4: Ja, ist echt etwas kühl. Aktuell in Trier 8, im Mutterstadt in der Pfalz 11 und im Puderbach im Kreis Neuwied 9. Später dann aber noch bis zu 22 Grad mit so einem Mix aus Sonne und Wolken.
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5: Ich bin Diana Kramer. Zwei Wochen nach Sachsen-Anhalt hat die AfD auch die Landtagswahl in Mecklenburg-Vorpommern gewonnen. Sie kommt auf gut 38% der Stimmen. Auf Platz 2 folgt die SPD mit 35,5%. Daneben ziehen die Linke und die Grünen in den Schweriner Landtag ein. CDU und BSW scheitern knapp. Vor allem für die Kanzlerpartei ist das ein Debakel.
6: Jubelstimmung bei der AfD, die nach ihrem jüngsten Coup in Sachsen-Anhalt nun auch in Mecklenburg-Vorpommern zur stärksten Kraft aufgestiegen ist. Allerdings reicht es in Schwerin nicht zum Regieren, weil keine andere Partei mit den Rechten koalieren will. Ministerpräsidentin Schwesig wird nun über die Bildung einer rot-rot-grünen Koalition verhandeln. Bitter endete der Wahlabend für die einstige Volkspartei CDU. Erstmals überhaupt scheiterte sie bei einer Landtagswahl an der 5%-Hürde. Aus Schwerin, André Ballin.
5: Bitterer Wahlabend auch für die CDU in Berlin. In der Hauptstadt wird die Linke mit knapp 26% deutlich stärkste Kraft vor der CDU, die auf knapp 19% kommt. Die Linke könnte mit Spitzenkandidatin Elif Erhalb erstmals die regierende Bürgermeisterin stellen und der CDU den Posten abnehmen. Dahinter folgen die AfD, Grüne und SPD. Das BSW schaffte es auch in Berlin nicht über die 5%-Hürde. Möglich ist damit in der Hauptstadt eine Dreierkoalition aus Linken, Grünen und SPD. Mit einem bundesweiten Aktionstag stemmt sich die Gewerkschaft IG Metall heute gegen weitere Einschnitte für Beschäftigte der Automobilbranche. Bei rund 280 Aktionen sollen mehr als 100.000 Menschen mobilisiert werden. Laut der Gewerkschaft sind Betriebsversammlungen in Unternehmen, aktive Mittagspausen und öffentliche Kundgebungen geplant. Zum Fußball. In der Bundesliga haben sich die Aufsteiger Schalke und Elversberg 0:0 unentschieden getrennt. Elversbergs Felix Keidel bei DAZN.
7: Auf Schalke kann man Punkte auf jeden Fall gut mitnehmen. Sind jetzt nicht komplett schlecht gelaunt. War eine gute Leistung von uns. Natürlich will man dann immer noch mehr haben. Aber ja, ist okay, heute mit einem Unentschieden nach Hause zu kommen.
5: Außerdem gewann Leverkusen 2:0 gegen Leipzig und Aufsteiger Paderborn besiegte Hoffenheim mit 3:1.
0: Guten Morgen in die Autos. 5:02. Wir schauen auf die Straßen und sehen nix. Nix los. Ihr kommt wunderbar durch. Keine Staus, keine Gefahrenmeldungen. Aber lasst euch bitte nicht blitzen. Die Blitzer stehen auf der A650 bei Dürkheim Richtung Ludwigshafen. Im Oggersheimer Kreuz das Ganze bei Tempo 90. Oder auch auf der A61 Ludwigshafen Richtung Mainz bei Gundersheim. Hier bitte nicht schneller als 130 fahren. Und wenn ihr noch was seht, ein Stau, ein Unfall, ein Blitzer, meldet es kostenlos. Ruft uns an, schickt uns eine WhatsApp-Sprachnachricht. Auch das geht über die 0800 8 und dreimal die 62. Gute Fahrt.
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1: Guten Morgen.
9: Hallo.
0: Hallöchen. Gleich, wie gesagt, Frühsport für die Ohren. Irene Cara, Flashdance nach Nico Santos. 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

0: Frühsport im Radio für die Ohren, Irene Cara, Flashdance, What a Feeling bei RPR1 um 5:09. Und was gibt's dazu Besseres als den Duft von frischen Brötchen am Morgen in der Nase? Oder du liegst noch im Bett und riechst draußen schon in der Küche Kaffee.
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2: Bin ehrlich, aufklären, ja. Ich mag immer noch keinen Kaffee.
0: Nee. Aber dass du nicht mal den frischen Duft magst, das ist eine Enttäuschung.
2: Weil ich mag den Geruch von Kaffeebohnen. Das finde ich wiederum ganz
0: gut. Das impliziert einen Kaffee.
3: Achso. Vielleicht, wenn du 40 bist, das passiert ja, zum Beispiel Rotwein mag man ja auch mit 40.
2: Ich mochte Rotwein schon mit 15.
3: Ja gut, dann vielleicht.
2: Wir wollten doch eigentlich über dich sprechen, oder?
0: Ja, Azubine Solin testet nämlich ab sofort für euch, beziehungsweise man kann ja fast sagen für eure Kids, für eure Teenager zu Hause, Ausbildungsberufe bei uns in Rheinland-Pfalz.
3: Ja, letzte Woche war ich ja beim Winzer, war sehr funny und diese Woche da, wo morgens the magic happens.
2: Also bei jemandem, der noch früher aufsteht als wir. Alle miteinander. Du warst bei der Traditionsbäckerei Dilonas in Polch und Azubi Ugo hat dich direkt an die Hand genommen.
3: Was ist das Geilste hier, Azubi zu sein?
4: Das Geilste hier, als Azubi zu sein, ist, du hast nette Kollegen und du kannst halt immer gerne naschen. Also jeden Tag, du hast irgendwas zum Naschen. Nicht immer das Gleiche, sondern auch immer was Abwechselndes.
3: Was magst du gern?
4: Puddingteilchen ist geil. Morgens auch die Schokobrötchen sind schön, schön lecker und warm. Ja, das ist am besten, das mag ich sehr gerne und ich glaube die anderen Kollegen auch.
3: Okay, und wie lange bist du schon in der Ausbildung?
4: Schon seit 2 Jahren.
3: Okay, das heißt, du könntest mir ja auch was beibringen.
4: Ja, klar doch. Ich kann dir beibringen, beispielsweise, wie man Angebote rausbringt, für zum Beispiel Mehl, Eier. Also ich frage nach bei den jeweiligen Lieferanten oder dem Hersteller und versuche halt den Preis ein bisschen runter zu drosseln.
3: Ah, du verhandelst. Ja. Wie so auf dem Bazar.
4: Ja, genau wie auf dem Bazar, aber nur besser.
2: Ja, also legt euch nicht mit Ugo an.
3: Ja.
0: Ist das süß, ihr zwei.
3: Ja.
0: So, und wir wollen schon mal... Wie sah er denn aus?
3: Gut, ja.
0: Ja. Ja, dann wollen wir doch schon mal ein bisschen drüber sprechen, was morgen früh bei euch zweien passieren wird.
2: Wie soll man das am besten sagen?
0: Vielleicht sowas wie, morgen früh verrät Azubine Solin ihre Vorlieben?
2: Da kommt was sehr, sehr Großes auf uns zu.
0: Ja.
2: Okay, also morgen früh unbedingt einschalten. Jetzt machen wir weiter mit neuer Musik von Shaboozey Cowgirl.

0: Was ist euer Lieblingsgeräusch auf dem Koblenzer Schengelmarkt?
1: Ja, so ein typischer Ton wäre tatsächlich entweder Klopfen auf Schieferplatten oder auf Eisen. Also das ist hier vorne bei den Handwerkern.
2: Das Einschenken des Weines ist für mich ein ganz klarer Ton des Schengelmarktes, weil Schengelmarkt heißt Gesellschaft, Geselligkeit und da gehört Wein einfach mit dazu.
3: Wir haben die Möglichkeit als Schornsteinfeger für die Glückstour zu sammeln. Ja, wie gesagt, Spenden für krebskranke Kinder und das ist schon eine tolle Sache.
0: Ja, vielleicht war da auch unseres dabei.
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0: 12.000 Euro für den oder diejenige, die uns verrät, was sich hinter diesem Geräusch hier verbirgt. Was wir jetzt eben gerade gehört haben, gut, Wein einschenken können wir ausschließen.
5: Ich dachte erst, das wäre
0: natürlich nicht. Aber hinten raus, was der Schornsteinfeger gesagt hat, mit dieser Kasse, war schon relativ nah dran, oder? Was findet ihr?
5: Ja, aber wird auf jedem Fest in Rheinland-Pfalz was gesammelt? Geld gesammelt, oder?
0: Irgendwo kannst du immer was abgeben und abdrücken. Wobei,
5: also
0: ich glaube,
5: es halt
0: vielleicht aber zu lange nach. Hört nochmal, guck mal.
6: Ding. Aber das Geräusch ist ja lauter.
5: Ja, es wurde vielleicht ja lauter quasi
6: deswegen nicht
5: gedreht.
6: Aber so eine Münze in der Metalldose.
0: Also es ist furchtbar spannend. Leute, macht euch mal eure Gedanken, weil heute muss die Kohle raus und wir tun alles dafür.
5: Ja.
0: Denn ihr habt ab heute zwei Möglichkeiten mehr, an unseren Jackpot zu kommen.
5: Ja, wir wollen nämlich, dass jeder von euch mitraten kann. Wir haben euch erhört, weil es war ja bisher schwierig, wenn man zum Beispiel schon um 6.30 Uhr arbeiten musste. Und deswegen spielen wir ab heute jede Stunde bei uns morgens.
0: Ja.
5: Also kurz nach 6, kurz nach 7 und kurz nach 8, damit ihr alle die Chance habt mitzumachen. 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
2: Ja, ich habe Verständnis. Einen schönen Montagmorgen. Wenn euer Auto in keiner Garage steht, sondern draußen, dann habe ich Verständnis, wer sich heute früh mal die Sitzheizung anmacht.
3: Dankeschön. Ja, die bräuchten wir vielleicht. Aktuell in Wachsweiler in der Eifel, 7 in Speyer in der Pfalz, 10 und in Katzenelnbogen im Rhein-Lahn-Kreis erst 8 Grad. Später nach der Arbeit brauchen wir wahrscheinlich keine Sitzheizung mehr. Da wird es bis zu 22 Grad bei uns mit ein bisschen Sonne und auch ein paar Wolken mit dabei.
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5: Schönen guten Morgen, ich bin Jonas Klemmer und das sind die Themen um 5:30. Die AfD hat die Landtagswahl in Mecklenburg-Vorpommern gewonnen. Nach dem vorläufigen Ergebnis kommt sie auf 38,2%, die SPD auf 35,5%, die CDU
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5: Schönen guten Morgen, ich bin Jonas Klemmer und das sind die Themen um 5:30. Die AfD hat die Landtagswahl in Mecklenburg-Vorpommern gewonnen. Nach dem vorläufigen Ergebnis kommt sie auf 38,5%.

0: Die Staatsanwaltschaft wirft dem 51-Jährigen vor, vor dem Mautuntersuchungsausschuss des Bundestages gelogen zu haben. Der Prozess beginnt um 9.30 Uhr. In der Fußball-Bundesliga hat Hoffenheim mit 1:3 gegen Aufsteiger Paderborn verloren. Zuvor hatten sich Schalke und Elversberg 0:0 getrennt und Leverkusen besiegte Leipzig mit 2:0. 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
1: Guten Morgen in die Autos. Wir schauen auf die Straßen. Haben es 5 Uhr und gleich 31 Minuten. Da ist im Moment wirklich wenig bis gar nichts los. Ihr kommt echt wunderbar durch. Lediglich aufpassen für alle Pendlerinnen und Pendler. Interessant. Der Blick auf die A3 Köln-Frankfurt zwischen dem Kreuzborn, Siegburg und Siebengebirge. Hier, Achtung, gab es einen Unfall. Fahrzeugteile auf der Fahrbahn. Aber ansonsten habt ihr wirklich freie Fahrt. Ein gutes Ankommen.
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4: Guten
1: Hallöchen. Hallo. Mensch, wir haben ja was zu feiern.
4: Ja.
1: Es ist ja nicht irgendein Montag.
4: Nein.
1: Es ist tatsächlich der Montag. Laura? Der Montag?
4: Der Montag? Montage.
1: Der Montag?
4: Vorm Dienstag.
1: Nach?
4: Sonntag.
1: Ja, nach?
4: Wurstmarkt.
5: Was war denn am Samstag?
4: Henry hatte Geburtstag.
1: Ja, genau. Dein Sohn wurde ein Jahr alt.
5: Ja. Und wir haben noch was.
1: Jetzt kann er schon im Stehen pinkeln.
5: Was? Und deswegen,
4: Nein.
1: Ein kleines, süßes Geschenk.
5: Bitte auspacken.
1: Wir haben ein kleines Geschenk für Laura vorbereitet. Soline hat es wirklich mit so viel Liebe eingepackt. Jetzt reiß es auf, Laura. In der Zwischenzeit starten wir schon mal den besten Musikmix für Rheinland-Pfalz. Kelly Clarkson, Since You Been Gone gibt's gleich. Direkt nach Kaigo und Khalid mit Save My Love. Hast du schon ausgepackt?
4: Ja. Was ist ein RP1-T-Shirt und da steht drauf, ich bin ein RP1-Original.
5: Ja,
1: ein Mini-Mini-T-Shirt.
4: Das ist wirklich ein Mini-T-Shirt.
1: Also, Happy Birthday Henry nachträglich. Oh. Happy Birthday auch euch allen, die ihr am Geburtstag Wochenende hattet.
4: So,
1: oder am Wochenende Geburtstag hattet.
4: Ist das für mich?

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1: Ich bin Maike Jakob von der katholischen Kirche. Guten Morgen. Stellt euch mal vor, ihr würdet heute alles auf den Tisch legen, was zwischen euch und anderen steht. Den Krach mit der Freundin, den Kontaktabbruch zu wem aus der Familie, die blöden Sprüche vom Kollegen etc. Was käme da bei euch so alles zusammen? Wenn jüdische Menschen heute ihr wichtigstes Fest feiern, den Yom Kippur, den Tag der Versöhnung, machen sie genau das. Sie legen die Karten auf den Tisch. Wo ist ein Graben zwischen mir und anderen, egal wer Schuld hat? Und wo hakt's zwischen Gott und mir? Um reinen Tisch zu machen, fasten und beten sie. Und sie gehen auf die zu, mit denen es Krach gab oder wo miese Stimmung herrscht. Diese zwei Richtungen der Versöhnung kenne auch ich als Christin. Gott vergibt mir. Und weil ich das erfahre, kann ich den ersten Schritt auf andere zugehen. Nicht im Handumdrehen, nicht immer einfach, aber möglich. Vielleicht könnt ihr das heute auch, bei jemandem, an den ihr jetzt gerade denkt. Ihr müsst ja gar nicht gleich mit allem aufräumen. Vielleicht genügt ein erster Satz wie: Können wir noch mal reden?
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1: 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Wie sich das Geräusch anhört, hört ihr gleich. Und vielleicht hat unser Rock auf dem Hocker noch ein paar nützliche Tipps. Vielleicht hat er ja ausnahmsweise mal eine gute Idee.
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4: Das Weinfestgeräusch, ein Geräusch, das man angeblich immer wieder in Rheinland-Pfalz und Umgebung auf Weinfesten hört. Wollt ihr es nochmal anhören? Hier ist es, das Weinfestgeräusch. Na, habt ihr es erkannt? Na, ihr könnt beruhigt sein. Ich auch nicht. Und ich kann es euch auch nicht verraten. Nicht, weil ich nicht darf. Nee, weil mir niemand erzählt, was das sein soll. Ich habe wirklich keine Ahnung. Ich bin genauso blöd wie ihr. Ich weiß es nicht. Stoßen da Gläser zusammen? Kann aber irgendwie auch nicht sein. Dann wären es ja Gläser aus Metall, so wie das klingt. Ja? Aber wenn irgendjemand einen Schoppe oder eine Schale in einem Metallglas ausschenkt, wird er ja direkt im Vineyard getät und gefedert, oder? Also ich war ja schon auf verdammt vielen Weinfesten. Und bin immer hakevoll immer heim, ja, denn ich bin Biertrinker und Biertrinker trinke den Wein genauso schnell wie das Bier, nur dass Wein zufällig Minimum doppelt so viel Umdrehung hat. Und zack, bist du voll wie C-Russe, schwingst dich aufs Fahrrad und landst wieder im Vineyard, ja. Also das Geräusch habe ich wirklich noch nie gehört. Also ich kenne viele Weinfestgeräusche. 1000 Stimmen durcheinander, lautes Lachen, leises Lallen, klirrende Gläser, kotzende Lassen wir das. Ich spiele euch jetzt ein Weinfestgeräusch vor, das ihr definitiv kennt. Pass auf. Und? Erkannt? Sag ich doch. Das ist ein Weingeräusch. Versteht ihr? Weine kenn dich. Weine.
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0: einen wunderschönen Montag gleich. Ein Song unseres Lebens. Wir bringen die Stimmung rein in diese neue Woche. Gala, Freed from Desire.
1: Und? Was ganz Neues. Rhythm Unknown von Moskina gleich um kurz nach sechs.
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0: Ja, kommt gut rein in diese neue Woche. Wir starten erstmal frisch solide, ne?
5: Ja, aktuell in Kaiserslautern 8, in Kröf an der Mosel erst 7 und Niederfischbach im Kreis Altenkirchen auch 8 Grad später. Alle mal chillen, noch bis zu 22 Grad. Und dann kommt auch mal die Sonne vorbei und dann wärmen wir uns auch wieder auf.
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7: Das sind die Themen um 6 Uhr. Die CDU fliegt erstmals aus einem Landtag. Und in der Pfalz geht der Wurstmarkt zu Ende.
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7: Ich bin Jonas Klemmer. Schönen guten Morgen. Schwere Niederlage für die CDU bei den Landtagswahlen. In Mecklenburg-Vorpommern fliegt die Partei erstmals aus einem Landesparlament. In Berlin landet sie deutlich hinter den Linken. Damit gerät auch Kanzler und CDU-Chef Friedrich Merz unter Druck. Er machte noch am Wahlabend klar, dass er im Amt bleiben und an seinen politischen Kurs festhalten will. RPR1-Reporter David Riemer berichtet für uns aus Berlin.
8: Kanzler Merz ist schwer angeschlagen. Nur 13 Minuten, nachdem erste Zahlen veröffentlicht wurden, tritt der CDU-Chef vor die Presse. Das Wahlergebnis in Mecklenburg-Vorpommern hat er als Desaster bezeichnet. Noch nie seit Bestehen der Bundesrepublik ist die CDU aus einem Parlament geflogen. Trotzdem, Merz hält an seinem Reformkurs fest. Er wolle Deutschland voranbringen und werde als CDU-Chef und Bundeskanzler Verantwortung übernehmen. Heute berät die Parteispitze über die Wahlergebnisse. Dann wird sich zeigen, wie stabil der Rückhalt für Merz noch ist. Ein Rücktritt gilt derzeit als unwahrscheinlich. Das wahrscheinlichste Szenario, Merz bleibt Kanzler, zunächst allerdings auf Bewährung.
7: Der rheinland-pfälzische Ministerpräsident Gordon Schnieder nannte die Ergebnisse aus Berlin und MacPom schmerzhaft. Die Fähre bei Kaub am Mittelrhein könnte wegen Niedrigwassers bald erneut ausfallen. Geschäftsführer André Kimpel rechnet im trockenen Herbst mit einer weiteren Zwangspause. Bereits im Sommer musste der Betrieb 10 Tage lang komplett ruhen. Der Schaden lag im niedrigen fünfstelligen Bereich. Der Rheinabschnitt bei Kaub gilt als besonders kritischer Engpass. In diesem Jahr waren die Pegel dort zeitweise bereits auf einstellige Werte gefallen. Zum Sport. In der Fußball-Bundesliga hat Hoffenheim mit 1:3 gegen Aufsteiger Paderborn verloren. Zuvor hatten sich Schalke und Elversberg 0:0 getrennt und Leverkusen besiegte Leipzig mit 2:0.
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9: Großes Finale auf dem Dürkheimer Wurstmarkt und am letzten Tag ist hier alles in Rot und Weiß. Der erste FC Kaiserslautern kommt nämlich am Nachmittag mit Mannschaft und Trainerteam ins Festzelt 4 Jahreszeiten. Ab 16 Uhr können sich Fans Autogramme holen und Fotos machen und zum Abschluss gibt's dann heute Abend um 21 Uhr noch das traditionelle große Feuerwerk. Thomas Stüber, Bad Dürkheim.
10: Im Zeichen der bevorstehenden Tarifverhandlungen ruft die IG Metall heute auch in Rheinland-Pfalz zu einem Automobilaktionstag auf. Los geht's schon am Vormittag bei Daimler Truck in Wörth. Über den Tag verteilt folgen unter anderem KHS in Bad Kreuznach und ZF Aftermarket in Neuwied. Die Gewerkschaft macht die Arbeitgeber mitverantwortlich für die aktuelle Krise. Die weisen das zurück. Olaf Holzbach aus Mainz.
7: Und die gute Nachricht kommt von der Mosel. Seit den frühen Morgenstunden ist die Bahnstrecke zwischen Trier und Luxemburg wieder frei. 4 Wochen hatte die Luxemburger Bahn dort gebaut und unter anderem Schwellen ersetzt und eine Brücke besser abgedichtet. Ab heute dauert die Fahrt vom Hauptbahnhof zu Hauptbahnhof wieder nur noch 47 Minuten. Das waren die RPR1-Nachrichten um 6 Uhr. Mehr Themen aus der Region gibt es wieder um 9:30.
0: Guten Morgen in die Autos. Gleich 3 Minuten nach 6. Wir schauen mal auf die Straßen auf euren Weg zur Arbeit. Hält sich alles noch in Grenzen? Einmal der Blick auf
11: auf die 61 Köln-Koblenz. Zwischen Mendig und Kruft hier Gegenstände auf der Fahrbahn. Und für alle Pendlerinnen und Pendler interessant, die A3 Köln-Frankfurt. Wir schauen auch NRW zwischen dem Kreuz von Siegburg und Siebengebirge. Hier gab es einen Unfall, deswegen hier Fahrzeugteile auf der Fahrbahn. Wenn ihr noch was seht auf den Straßen, einen Stau, einen Unfall oder auch einen Blitzer, der vielleicht frisch aufgebaut wird heute Morgen, schreibt uns eine WhatsApp oder ruft gerne kostenlos an 0800 die 8 und 3x die 62. Eine gute Fahrt euch.
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5: Guten Morgen. Hallo.
1: Das wäre jetzt ein Hammer, wenn um kurz nach 6 direkt die 12.000 Euro rausgehen, oder? Die nächste Chance, ja, für euch zu lösen, ab sofort ja jede Stunde bei uns morgens, das RPR1 Weinfestgeräusch gleich nach Gala, Freed from Desire. Und das ist Alex Warren, der bringt uns in den Tag. Den gibt es zum Frühstück, ob Nutella-Brot, ob Müsli oder nur ein Apfel. Das
8: oder
1: ist
8: auch zum Nachtisch gibt es den Alex Warren. Hör mal.

0: klar, die erste kleine Party haben wir jetzt auch schon gefeiert. Mach Simba, dank Gala, Freed from Desire. Da sind wir doch auch bereit für unseren Jackpot.
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0: Ja, das ist uns heute Morgen 12.000 Euro wert. 12.000 Euro, wenn ihr wisst, was sich hinter diesem Geräusch hier verbirgt.
2: Es ist jetzt 6:09. Einen schönen Montagmorgen. Und damit wir hier niemanden ausschließen von euch, damit ihr nämlich alle mitmachen könnt, ja, egal wann ihr zur Arbeit müsst, habt ihr ab sofort bei uns jeden Morgen stündlich die Chance auf unseren Jackpot. Und nicht wie gewohnt nur um 7:15. So, also, wir hören uns jetzt an dieser Stelle den Tipp von Sascha aus Ochtendung an.
3: Ich glaube, dass es das Geräusch ist, wenn man an einem Greifarmautomaten was gewinnt, wenn der Gewinn ins Fach fällt und dann kommt ein Gewinngeräusch.
2: Und den Sascha überraschen wir jetzt auch mal und rufen an.
0: Muss halt rangehen, ne? Ist wichtig. Sonst wird das nix.
4: Und?
2: Guten Morgen, Sascha. Hier sind Laura, Ben und Azubine Solin von RPR1.
0: Hallo. Guten Morgen.
4: Guten Morgen.
2: Jetzt haben wir dich geweckt.
4: Ja.
2: Ja, aber wir haben gute Nachrichten. Du darfst mit uns spielen.
4: Okay, gerne.
0: Im Prinzip spielst du schon mit uns.
2: Richtig.
0: Hast genau. du dieses Geräusch am Wochenende irgendwo gehört oder was hast du gemacht?
4: Nö, wir waren zu Hause, haben ein bisschen das ruhige Wochenende genossen.
2: Hat deine Frau schon herbstlich dekoriert?
4: Noch nicht. Machen wir noch.
2: Ach, du machst mit, ja. Das finde ich gut. Naja, vielleicht ja auch mit neuer Kohle.
4: Nee.
2: Sascha, jetzt wollte ich dich hier gerade glänzen lassen. Nee, hast du alles?
4: Nee, ich passe auf die Kinder auf, die Frau dekoriert.
2: Stark, das ist auch Mann. Mal
0: gerettet. So, ja. Jetzt hat Laura ja ganz schön vom Thema abgelenkt. Wir wollen doch wissen, ob du jetzt gleich 12.000 Euro reicher bist. Dein Tipp, der Greifarm, der Gewinn beim Greifarm auf dem Jahrmarkt, ist das RPR1 Weinfestgeräusch.
2: Nein!
0: Ist es auch nicht!
2: Das gibt's doch nicht!
4: Schade.
0: Wirklich schade. Aber
2: ihr
0: Sascha,
2: wollt das Geld anscheinend nicht.
0: Dann macht dir gern nochmal Gedanken, denn ihr denkt ja dran, ab heute habt ihr jeden Morgen stündlich die Chance, unser RPR1 Weinfestgeräusch zu lösen. Also am besten jetzt auch du gerne, Sascha, wenn du noch eine Idee hast. Nur WhatsApp schreiben mit dem Stichwort RPR1 an die 0800 8 und 3 mal die 62. Und dann geht's um 12.100 Euro, nämlich wann?
2: In einer Stunde um 7:15.

2013. 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

0: Miley Cyrus auf der Abrissbirne. Wrecking Ball im besten Musikmix für Rheinland-Pfalz. Um jetzt 18 Minuten nach 6. Und die Abrissbirne ist ja auch in den Reihen der CDU unterwegs.
1: Ja, heftiger Rückschlag für die CDU nach den Wahlen in MacPom und Berlin am Abend. Das hat nichts mehr mit
2: Rambo Zambo zu tun.
1: Ja. Friedrich Merz, die vernichtenden Zahlen gleich um 6:30 für euch in den RP1 Nachrichten.
0: Dazu absoluter Klassiker für euren Start in diese neue Woche, Softcell mit Tainted Love.

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18: Einen wunderschönen Montag. Frisch ist es heute Morgen.
19: Ja, und stellenweise neblig. Aktuell in Osthof in Rheinhessen 8, in Prüm in der Eifel 7 und in Dietz im Rhein-Lahn-Kreis auch 8 Grad. Und später können wir uns auch auf bis zu 22 Grad freuen. Mal ist ein bisschen bewölkt heute und auch mal ein bisschen sonnig natürlich.
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18: Schönen guten Morgen, ich bin Jonas Klemmer und das sind die Themen um 6:30. Die AfD hat die Landtagswahl in Mecklenburg-Vorpommern gewonnen. Nach dem vorläufigen Ergebnis kommt sie auf 38,2%, die SPD auf 35,5%. Die CDU verpasst mit 4,9% erstmals den Einzug in ein Landesparlament. In Berlin hat die Linke die Abgeordnetenhauswahl deutlich gewonnen. Auf Platz 2 liegt die bisher regierende CDU, außerdem im Roten Rathaus AfD, Grüne und SPD. Die Fähre bei Kaub am Mittelrhein könnte wegen Niedrigwassers bald erneut ausfallen. Geschäftsführer André Kimpel rechnet im trockenen Herbst mit einer weiteren Zwangspause. Bereits im Sommer musste der Betrieb 10 Tage lang komplett ruhen. Der Kölner Dom kann in dieser Woche zeitweise wieder kostenlos besucht werden. Anlass ist die Dreikönigsfallfahrt. Von Donnerstag bis Sonntag führt ein Pilgerweg durch die Kathedrale. Der Eintritt ist dann frei. Normalerweise kostet der Besuch seit Juli 12 Euro.
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1: Mit Martin Sauter, guten Morgen. 6 Verletzte und ein Sachschaden von 140.000 Euro. Das ist die Bilanz eines Unfalls auf der B8 bei Weidenhahn im Westerwaldkreis. Laut Polizei hatte der Fahrer eines Sportwagens am Nachmittag in ein
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1: Mit Martin Sauter, guten Morgen. 6 Verletzte und ein Sachschaden von 140.000 Euro. Das ist die Bilanz eines Unfalls auf der B8 bei Weidenhahn.

0: Bürgermeister der Verbandsgemeinde Bad Ems-Nassau. Der derzeitige Stadtbürgermeister von Bad Ems setzte sich in der Stichwahl gegen den von der SPD nominierten Manuel Minor durch. Krügel erhielt 53,7% der Stimmen. Es hat nicht fürs Finale gereicht. Der Ahrweinkönig 2025-26, Felix Lüdenbach aus Heimersheim, ist im Vorentscheid zur Wahl der Deutschen Weinmajestät ausgeschieden. Er war als einziger Mann angetreten. Trotzdem war es für ihn eine tolle Erfahrung. Er sagte uns:
1: Ja, also es war natürlich eine große Ansprengung im Raum oder Anspannung. Aber wir wurden total toll unterstützt, egal ob von unserem Fanblog oder hinter der Bühne. Es war einfach ein toller Nachmittag mit tollen Menschen.
2: Immer um halb die APR1 Regionalnachrichten. 6.31 Uhr, wir schauen auf die Blitzer. Bitte Fuß vom Gas im Kreis Bad Kreuznach in Volksheim in der Kreuznacher Straße, in Trier in der Spitzstraße, in Mainz in der Rheinhessenstraße, kurz nach der Kurmainz-Kaserne stadteinwärts. Und dann haben wir nochmal einen Blitzer stehen auf der A3 Frankfurt-Köln bei Montabaur. Fahrt hier bitte nicht schneller als 100. Die aktuellen Staus und Gefahrenmeldungen. Los geht's hier auf der A1 Trier-Koblenz zwischen Föhren und Salmtal. Ein kaputtes Auto. Der Blick nach NRW, A3 Köln-Frankfurt zwischen Lohmar und dem Kreuzborn Siegburg hier hat's gekracht und die A602 Longich-Trier zwischen Trier-Erang und Trier-Verteilerkreis in beiden Richtungen vorsichtig sein, hier Personen auf bzw. am Fahrbahnrand. Eine gute und sichere Fahrt euch.
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5: Morgen! Warum ganz viele Menschen am Wochenende in Koblenz in die Luft geguckt haben, das hört ihr gleich um 10 Minuten vor 7.

0: so ein bisschen magisch. Gerade war noch Freitag. Hell, dunkel und schon ist heute Montag früh 6.40 Uhr.
1: Und ich dachte, Magie bewirkt immer was Gutes.
0: Dachte ich auch, aber naja. Queen, A Kind of Magic, Legendennummer bei RP1. Das ist der beste Musikmix für euren Start in die neue Woche.
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3: Das einzige, was ich fragt, sind die Bällchen. Was geht?
0: Morgen, schönen Montag.
3: Ich bin die Azubine Shirin. Hier, mein nicer Button. Ich lerne noch. Was würdest du snacken, Cutie?
0: Ich hätte gerne ein Latte Macchiato und ein Fleischkäsebrötchen, bitte. Ja. Oder nee, Moment. Machen Sie mir doch eine Mass.
3: Eine was?
0: Eine Mass, also ein Bier, aber ein großes.
3: Girl, was ist jetzt los? Bist du lost?
4: Oh Gott, ernsthaft ist, gell?
0: Ja.
4: Schritsch mal, Azubinche. Ich glaube, die Kundin freut sich einfach nur, dass in München die Wiesen begonnen
3: ja.
4: hat.
3: Hä? Von welcher Blumenwiese reden Sie?
4: Na, Blumenwiese? Die Wiese ist doch keine Blumenwiese. Wiese. Die Wiesn, Schiritsche. So nennt man das Münchner Oktoberfest.
0: Genau, wir verstehen.
3: Ja. Oktoberfest.
0: Ja. Ja.
3: Im September.
4: Ja.
0: Ja.
3: Ich schwöre, niemand checkt, Mann. Ja. So, dann aber für den Becher.
0: Laura.
3: Dann hier der Latte.
0: Danke.
3: Ich küsse dein Herz und folge uns auch gerne auf TikTok.
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1: So viele Heißluftballons am Wochenende am Himmel über Koblenz. Hier ist RPR1 um 6.48 Uhr. Wir hoffen, ihr hattet ein schönes Wochenende.
2: Wunderschön.
1: Ja, so viel ja los bei uns im Land. Wieder Ballontage in Koblenz. Nur gestern gab es dann keine mehr aufgrund des schlechten Wetters. Wurstmarkt in Bad Dürkheim, da kam es auch mal runter. Und natürlich der Schengelmarkt.
2: Mhm. Und auch da ging es ja um typische Weinfestgeräusche hier bei uns in Rheinland-Pfalz.
3: Ja, so ein typischer Ton wäre tatsächlich entweder Klopfen auf Schieferplatten oder auf Eisen. Also das ist hier vorne bei den Handwerkern.
4: Das Einschenken des Weines ist für mich ein ganz klarer Ton des Schengelmarktes, weil Schengelmarkt heißt Gesellschaft, Geselligkeit und da gehört Wein einfach mit dazu.
5: Wir haben die Möglichkeit, als Schornsteinfeger für die Glückstour zu sammeln. Ja, wie gesagt, Spenden für krebskranke Kinder und das ist schon eine tolle Sache.
2: Ja, und ich finde, da war doch gute Inspiration ja,
1: also
2: dabei.
1: Geräusch vom Geld in die Dose zum Spendensammeln.
2: Hört sich ganz ähnlich an wie unser aktuelles RPR1 Weinfestgeräusch. Und wenn ihr wisst, was sich dahinter verbirgt, bekommt ihr heute Morgen von uns 12.100 Euro. Und ab jetzt habt ihr jeden Morgen, jede Stunde die Chance, diesen Jackpot zu knacken.
1: Nächste Spielrunde gleich schon um 7:10. Deswegen jetzt euren Tipp abgeben. Einfach mal mitmachen. WhatsApp schicken mit dem Stichwort RPR1 natürlich kostenlos an die 0800 8 und 3 mal die 62.

0: Der Untergang der CDU nach den Wahlen in MacPom und Berlin. Kanzler Merz will weitermachen. Das hat er am Abend angekündigt. Die erste Reaktion von unserem rheinland-pfälzischen Ministerpräsidenten Gordon Schnieder. Die gibt's gleich um 7 in den RP1 Nachrichten.
1: Ja, die Laune musikalisch ist definitiv besser als die bei der CDU. Darauf können wir uns freuen. Gleich im besten Musikmix für Rheinland-Pfalz. Neue Musik von Harry Styles, American Girls und lang nicht mehr gehört, Nano mit Hold On. Auch den um kurz nach 7.
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1: Einen wunderschönen Montag. Ja, später richtig schön. Heute Morgen richtig frisch.
7: Ach, absolut. Aktuell in Mainz 10, in Irl in der Eifel 7 und in Pirmasens in der Südwestpfalz 9 Grad. Aber ja, wie du schon sagtest, später noch bis zu 22 Grad und dann auch ein bisschen
1: Träumchen.
7: Sonne mit dabei.
0: So, und jetzt guck mal raus, Girl.
7: Ich sehe nichts.
0: Für
7: Moment.
0: Dich. Ist für dich.
7: Warte, ich guck.
0: Ich schwör's, ist für dich.
1: Ihr müsst wissen, Solin sitzt da dann keinem Fenster. Ja. Nur Laura und ich haben das Fenster im Blick.
7: Oh mein Gott.
1: Solin sitzt unterm
7: ein
1: Tisch.
7: Pinker Himmel. Wie toll ist das denn?
1: Ja, stellenweise, richtet mal den Blick nach oben, ist das ein richtig schöner Sonnenaufgang heute.
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9: Das sind die Themen um 7 Uhr. Wahldebakel für die CDU und die Riesling-Ernte geht zu Ende.
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9: Ich bin Jonas Klemmer. Schönen guten Morgen. Historische Niederlage für die CDU bei den Landtagswahlen. In Mecklenburg-Vorpommern scheitert sie mit 4,9% an der 5%-Hürde und fliegt damit erstmals aus einem Landesparlament. Wahlsieger ist die AfD mit 38,2% vor der SPD. Auch in Berlin verliert die CDU deutlich. Die Linke gewinnt die Wahl mit 25,7%. Die bisher regierende CDU kommt nur auf 18,8%. Schwarz-Rot hat damit keine Mehrheit mehr. Die Ergebnisse erhöhen den Druck auf Kanzler und CDU-Chef Friedrich Merz. Er kündigte noch am Wahlabend an, weitermachen und am Reformkurs festhalten zu wollen. Der rheinland-pfälzische Ministerpräsident Gordon Schnieder hat uns auf die Wahlergebnisse gesagt:
10: Das ist ein schmerzhaftes Ergebnis heute Abend. Der Schlag sitzt tief, denn es geht ein Riss durch unsere Gesellschaft, der immer größer wird. Extremistische Kräfte treiben uns auseinander. Es ist unsere fundamentale Aufgabe, die Menschen wieder zusammenzubringen. Für mich steht fest, wir brauchen für die notwendigen Veränderungen Vertrauen und Mut. Es ist wichtig, dass wir zu nachhaltigen Verbesserungen für unser Land kommen. Nur eine Politik, die gemeinsam die Probleme der Menschen löst, kann Vertrauen zurückgewinnen.
9: Die Riesling-Lese in Rheinland-Pfalz geht zu Ende. Bis Mitte der Woche soll die Weinernte weitgehend abgeschlossen sein, sagt der Bauern- und Winzerverband Rheinland-Pfalz Süd. Die Winzer erwarten in diesem Jahr eine besonders gute Qualität. Durch die trockene Witterung seien die Trauben sehr gesund. Gleichzeitig sorgte die Trockenheit regional für große Unterschiede bei der Reife. Die Weinlese hatte in diesem Jahr so früh begonnen wie noch nie. Auch rote Sorten wie Spätburgunder sowie Merlot oder Syrah profitierten vom heißen und sonnigen Sommer. Der ukrainische Präsident Zelensky will sich in dieser Woche in New York mit US-Präsident Trump treffen. Beide nehmen dort an der UN-Generalversammlung teil. Zuvor hatten die Präsidenten miteinander telefoniert. Zelensky sagte, das Treffen könne bei den Bemühungen um ein Ende des Ukraine-Krieges viel bewirken. Einen genauen Termin hat er aber noch nicht genannt.
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6: Über 1000 Teilnehmer, zerbeulte Autos, brennende Mülleimer und Angriffe auf Polizisten. Das ist die Bilanz eines illegalen Tuning-Treffens in Wittlich vom Wochenende. Die Polizei war da mit einem Großaufgebot inklusive Hubschrauber im Einsatz, sucht jetzt aber auch noch weitere Zeugen. Dafür gibt's online ein Hinweisportal und wer möchte, kann sich da auch anonym melden. Sebastian Hoffmann, Wittlich.
11: Schon im Sommer musste die Rheinfähre Kaub wegen des Niedrigwassers eine 10-tägige Zwangspause einlegen. Die Folge: Einbußen im niedrigen fünfstelligen Bereich, so der Geschäftsführer. Und er rechnet schon bald mit einem erneuten Stillstand, denn die trockene Herbstzeit stehe erst noch bevor, wie er sagt. Der Abschnitt bei Kaub am Mittelrhein gilt als zentraler Engpass auf der wichtigen deutschen Wasserstraße. Martin Sauter, Kaub.
9: Und die gute Nachricht kommt von der Mosel. Dort sind 39 rheinland-pfälzische Betriebe für ihr leckeres Brot, gutes Fleisch, tolle Kuchen oder bestes Eis ausgezeichnet worden. Wirtschaftsminister Michael Ebling hat im Rahmen des Landesehrenpreis Genusshandwerk unter anderem die Bäckerei Lonas aus Polch, Ninas Pralinenmanufaktur aus Schabenheim und die Trierer Eiscafés Rigoni und Christis geehrt. Alle Preisträger dürfen jetzt ein Jahr mit der Auszeichnung werben. Das waren die RPR1-Nachrichten um 7 Uhr. Mehr regionale Themen gibt es wieder um 9:30.
0: So, und unsere Azubine Solin war bei die Lona.
7: Ja.
0: Und was du da erlebt hast.
12: 10 vor 8.
0: Azubi Ugur, genau. 10 vor 8. Ich würde es nicht verpassen an eurer
12: Ob
0: Stelle.
12: Ob er noch lange Azubi ist oder vielleicht Ehemann, man weiß es nicht. So, 3 Minuten nach 8, der schnelle Blick auf die Straßen. Achtung, die Blitzer auf der A6. Saarbrücken Richtung Kaiserslautern. Zwischen dem Kreuz Landstuhl West und Kaiserslautern Einsiedlerhof beim Parkplatz Höllenplatten. Auf der A60 wird geblitzt. Bingen-Main bei Heidesheim und auch auf der 61 Koblenz-Köln vom Meckenheimer Kreuz. Die aktuellen Staus und Gefahrenmeldungen: A1 Trier-Koblenz zwischen Föhren und Salmtal, kaputtes Auto. A60 Mainz-Rüsselsheim zwischen Ginsheim-Gustersburg und Rüsselsheim-Königstetten, 3 Kilometer Stau, hier kann es 10 Minuten länger dauern. Rüber auf die 61 Koblenz-Ludwigshafen zwischen Worms und dem Kreuz Frankenthal, auch hier 2 Kilometer stockend. Und der Blick auf die A643 Mainz-Wiesbaden zwischen Mainz-Gonsenheim und dem Schiersteiner Kreuz, auch hier 2 Kilometer stockend, plant mal 5 bis 10 Minuten mehr Zeit ein.
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0: Um 3 Minuten nach 7, da freuen sich gleich viele drauf. Depeche Mode, Personal Jesus, direkt nach Harry Styles, American Girls und...
12: Auf 12.100 Euro freuen sich auch ziemlich viele drauf. Wir suchen noch immer das RPR 1... 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

0: Nein, nein, nein. Halten wir fest, es ist auch kein Greifautomat, wenn man da was gewinnt.
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2: Das war nämlich vor einer Stunde der Tipp von Sascha aus Ochtendung. Wir haben es 7:10 und wenn ihr euch gerade fragt, wie vor einer Stunde, hä? Ich spiele doch immer nur 7. Nee, ab heute spielen wir morgens immer stündlich.
0: Ja.
2: Damit nämlich jeder von euch, egal wann ihr arbeitet, die Chance auf unseren Jackpot.
0: Und der liegt jetzt bei 12.100 Euro. Was steckt hinter diesem Geräusch hier? Uli aus Ingelheim, was ist denn deine Vermutung?
3: Ich glaube, das ist, wenn man von diesen Glühweinbehältern den Deckel abnimmt und die irgendwo nebenhin scheppert, dieses Geräusch. Bin mir eigentlich ziemlich sicher, dass es das ist.
0: Also Uli, ich habe mehrere Fragen, die wichtigste, aber müssen wir uns Sorgen um dich machen, dass du mir spät schon an Glühwein denkst?
4: Nee, tatsächlich habe ich mir Sorgen um mich gemacht, weil ich dachte, Glühwein ist total bescheuert, aber es hat mich spontan daran erinnert und es könnte ja auch sonst ein Deckel sein. Klingt gut, wenn man so einen Deckel wegnimmt und hängt den irgendwie, das scheppert so. Das war mein spontaner Gedanke oder die Vorfreude auf Weihnachten, ich weiß es nicht.
0: Wie sicher bist du dir, dass das hier so ein Deckel vom Glühwein ist? In Prozent?
4: 98.
2: 98?
4: Man muss an sich glauben.
0: Okay. Es geht ja um 12.100 Euro.
2: Ist das RPA1 Weinfestgeräusch?
0: Oh, ist das spannend.
2: Der Deckel. Ja oder nein? Nein, ja. Uli!
0: Es ist auch nicht! Mann!
2: Hast du die zu 98% sicher?
4: Ja, wären 100 besser gewesen,
2: ja.
4: Aber wäre trotzdem nicht schade.
2: Jetzt einfach einen Tipp einschicken, bei dem du dir zu 100% sicher bist. Und dann geht es gleich in einer Stunde, weil wir nämlich ab heute früh jede Stunde mit euch morgens spielen. Um 12.200
0: Euro. Daumen sind gedrückt.

0: fand, das war so ein spannender Moment am Abend. Der Kanzler kündigt eine Erklärung an.
1: Ja.
0: Für kurz nach 18 Uhr. Mhm. Wird Friedrich Merz zurücktreten wegen der Wahlergebnisse, vor allem in MacPom? Das war die Frage, aber wir haben es jetzt 18 Minuten nach 7. RPR1-Info-Chef Jens Baumgart, es kam dann doch anders.
2: Ja, der große Knall ist ausgeblieben. Merz will weitermachen, trotz des Desasters, vor allem in Mecklenburg-Vorpommern.
3: Was jetzt zu tun ist, erfordert Rückgrat, Standhaftigkeit und Geduld. Ich werde das aufbringen.
2: Und mit Geduld meint er vor allem die Reformen. Für den Kanzler ist das die Schlüsselfrage.
3: Diese Reformen sind das Mittel gegen das autoritäre Gift, das mit der Faszination des Autoritären immer tiefer in unsere Gesellschaft eindringt.
2: Also Flucht nach vorne hatten wir so auch noch nie, dass der Kanzler direkt um kurz nach 6 bei Landtagswahlen vor die Presse tritt. Vielleicht bevor jemand anderes doch noch den Rücktritt fordern kann.
1: Ja, zu feiern gab es jedenfalls gar nichts für die CDU. Jens, gucken wir uns nochmal die Ergebnisse an. In MacPom liegt die AfD vorne. Wahrscheinlich wird es aber ein Bündnis unter der Führung der SPD. In Berlin ist die Linke an der CDU vorbeigezogen. Ist das Thema Kanzlertausch mit diesem Statement vom Tisch?
2: Also ich glaube, das Thema ist noch nicht durch. Heute tagen Präsidium und Bundesvorstand, morgen die Bundestagsfraktion. Da gibt es eine Menge zu besprechen. Also das wird in jedem Fall eine harte Woche für Friedrich Merz.
0: Festhalten können wir definitiv, es war ein Wahldesaster. Für die CDU von Rücktritt will Friedrich Merz aber erstmal gar nichts wissen.
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16: Einen schönen Montag. Hier ist RPR1 und ich bitte um eine ehrliche Antwort von euch allen. Wer von euch hat schon mit dem Gedanken gespielt, morgens im Bad die Heizung anzumachen?
17: Weißt du, was ich heute Morgen gemacht habe? Mein Heizlüfter habe ich angemacht. Es war so kalt und ich hatte eine Shorts an in der Nacht. Und dann dachte ich, ich muss es jetzt anmachen.
18: Also bitte, Solin wohnt nämlich in einem Zelt. Deswegen hat sie nur ein Heizlüfter.
16: Ja, aber worauf ich hinaus wollte, es ist schon ein frischer Morgen aktuell. Ne?
17: Aktuell in Ludwigshafen am Rhein 10, in Kirchberg im Hunsrück 9 und in Steffeln in der Vulkaneifel 8 Grad. Immerhin später noch bis zu 22 Grad und dann kommt auch nochmal die Sonne vorbei.
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12: Schönen guten Morgen, ich bin Jonas Klemmer und das sind die Themen um 7:30. Historische Niederlage für die CDU bei den Landtagswahlen. In Mecklenburg-Vorpommern scheitert sie mit 4,9% an der 5%-Hürde und fliegt erstmals aus einem Landesparlament. Wahlsieger ist die AfD vor der SPD. Auch in Berlin verliert die CDU deutlich. Die Linke gewinnt die Wahl mit 25,7%. Die bisher regierende CDU kommt nur noch auf 18,8%. Schwarz-Rot hat damit keine Mehrheit mehr. Die Riesling-Lese in Rheinland-Pfalz geht zu Ende. Bis Mitte der Woche soll die Weinernte weitgehend abgeschlossen sein, sagt der Bauern- und Winzerverband Rheinland-Pfalz Süd. Die Winzer erwarten in diesem Jahr eine besonders gute Qualität. Durch die trockene Witterung seien die Trauben sehr gesund. Der ukrainische Präsident Zelensky will sich in dieser Woche in New York mit US-Präsident Trump treffen. Beide nehmen dort an der UN-Generalversammlung teil. Nach einem Telefonat mit Trump schrieb Zelensky bei X, das Treffen könne bei den Bemühungen um ein Ende des Ukraine-Krieges viel bewirken.
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20: Mit Martin Sauter, guten Morgen. 6 Verletzte und ein Sachschaden von 140.000 Euro. Das ist die Bilanz eines Unfalls.
12: Das Treffen könne bei den Bemühungen um ein Ende des Ukraine-Krieges viel bewirken.
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20: Mit Martin Sauter, guten Morgen.

0: Drei der Verletzten kamen ins Krankenhaus. Oliver Krügel von der CDU wird neuer Bürgermeister der Verbandsgemeinde Bad Ems-Nassau. Der derzeitige Stadtbürgermeister von Bad Ems setzte sich in der Stichwahl gegen den von der SPD nominierten Manuel Minor durch. Krügel erhielt 53,7% der Stimmen. Es hat nicht fürs Finale gereicht. Der Ahrweinkönig 2025-26, Felix Lüdenbach aus Heimersheim, ist im Vorentscheid zur Wahl der Deutschen Weinmajestät ausgeschieden. Er war als einziger Mann angetreten. Trotzdem war es für ihn eine tolle Erfahrung. Er sagte uns:
1: Ja, also es war natürlich eine große Ansprengung im Raum oder Anspannung. Aber wir wurden total toll unterstützt, egal ob von unserem Fanblog oder hinter der Bühne. Es war einfach ein toller Nachmittag mit tollen Menschen.
2: Immer um halb die APR1 Regionalnachrichten. 7.32 Uhr, wir schauen auf die Straßen. Guten Morgen in die Autos. Achtung, die Blitzer stehen in Fuß-Gönnheim in der Industriestraße. Auf der B10 zwischen Hinterweidenthal und Ruppertsweiler bei Tempo 100. Dann in Volksheim im Kreis Bad Kreuznach in der Kreuznacher Straße. Und auf der B9 Speyer-Frankenthal Höhe Mutterstadt. Unter der Brücke fahrt hier bitte nicht schneller als 80. Die aktuellen Staus und Gefahrenmeldungen. Los geht's auf der A6 Mannheim-Kaiserslautern bei Mannheim-Sandhofen. Ein kaputtes Auto. A48 Dernbach-Koblenz. Zwischen dem Dreieck Dernbach und Bend auf Neuwied. 2 Kilometer stockend, dauert 10 Minuten länger. A60 Mainz-Rüsselsheim. Zwischen Ginsheim-Gustavsburg und Rüsselsheim-Königstetten. 3 Kilometer stockender Verkehr. Hier dauert's eine Viertelstunde länger. Der Blick auf die A61 Koblenz-Ludwigshafen. Zwischen Worms und dem Kreuz Frankenthal hier. 2 Kilometer stockend. Dann nochmal die A61 im weiteren Verlauf. Im Bereich Dreieck-Nahetal hier ein kaputtes Auto und der Blick auf die A65 Landau-Ludwigshafen zwischen Edenkoben und Neustadt-Nord. 3 Kilometer stocken, plantiert 20 Minuten mehr Zeit ein. Und dann kommen wir zur letzten Meldung. A643 Mainz-Wiesbaden zwischen dem Dreieck Mainz und der Schiersteiner Straße Berufsverkehr. 3 Kilometer stockend, auch hier dauert es 10 Minuten länger.
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0: Einfach eine gute Nummer. Corinne Bailey-Ray, Put Your Records On. Welche Farbe wäre der Song? Schäfchenwolken und hellblau.
1: Ja.
2: Gelb.
1: Ich würde sogar fast auf rosa gehen. Ganz
0: ja gut,
1: rosa.
0: Dann vielleicht dann doch alle Farben. 20 Minuten vor 8 hier ist RP1. Einen wunderschönen Montagmorgen. Und ab jetzt, jeden Morgen stündlich, die Chance auf unseren Jackpot. Wir suchen das RP1 Weinfestgeräusch. Eure nächste Chance auf 12.200 Euro. Schon gleich um 10 Minuten nach 8.
1: Und wir würden euch nie raten, euch hier von ihm inspirieren zu lassen. Aber in dieser Sache vielleicht doch schon.
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3: Das Weinfestgeräusch, ein Geräusch, das man angeblich immer wieder in Rheinland-Pfalz und Umgebung auf Weinfesten hört. Wollt ihr es nochmal anhören? Hier ist es, das Weinfestgeräusch. Na, habt ihr es erkannt? Na, ihr könnt beruhigt sein. Ich auch nicht. Und ich kann es euch auch nicht verraten. Nicht, weil ich nicht darf. Nee, weil mir niemand erzählt, was das sein soll. Ich habe wirklich keine Ahnung. Ich bin genauso blöd wie ihr. Ich weiß es nicht. Stoßen da Gläser zusammen? Kann aber irgendwie auch nicht sein. Dann wären es ja Gläser aus Metall, so wie das klingt. Ja? Aber wenn irgendjemand einen Schoppe oder eine Schale in ein Metallglas ausschenkt, wird er ja direkt im Vineyard getät und gefedert, oder? Also ich war ja schon auf verdammt vielen Weinfesten. Und bin immer hakevoll immer heim, ja, denn ich bin Biertrinker und Biertrinker trinken den Wein genauso schnell wie das Bier, nur dass Wein zufällig Minimum doppelt so viel Umdrehung hat. Und zack, bist du voll wie C-Russe, schwingst dich aufs Fahrrad und landst wieder im Vineyard, ja. Also das Geräusch habe ich wirklich noch nie gehört. Also ich kenne viele Weinfestgeräusche. 1000 Stimmen durcheinander, lautes Lachen, leises Lallen, klirrende Gläser, kotzende Lassen wir das. Ich spiele euch jetzt ein Weinfestgeräusch vor, das ihr definitiv kennt. Pass auf. Und? Erkannt? Sag ich doch. Das ist ein Weingeräusch. Versteht ihr? Weine kennt dich. Weine.
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0: der perfekte Song für alle Männer, die sich heute früh rasiert haben und dann Rasierwasser drauf gemacht haben.
1: Oder für alle, die gestern Abend scharf gegessen haben.
0: Burn. Ellie Goulding. Das ist so vielseitig einsetzbar. 7.48 Uhr. Hier ist RPR1.
1: Manche Gerichte brennen zweimal.
2: Ey, du bist schon eklig, ne?
0: Mann, ich wollte jetzt über Essen reden.
2: Mach doch.
1: Ach komm.
0: So, stellt euch vor, ihr steht im Bad und was gibt's dann Besseres?
1: Egal, lass es, komm.
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2: Wir tragen den Duft von frischen Brötchen.
1: Sorry, ja, ich hab's verkackt.
2: Ja,
1: sorry, wirklich.
0: So, Azubine Solin testet ab sofort ja für euch, beziehungsweise man muss ja fast sagen, für eure Kinder, für eure Teenager-Kids zu Hause, Ausbildungsberufe bei uns in Rheinland-Pfalz.
2: Ich war letzte Woche beim Winzer, das war sehr witzig. Und diese Woche bin ich da, wo morgens the magic happens.
1: Ja, krass. Du warst bei Menschen, die noch früher aufstehen als wir alle, nämlich bei der Traditionsbäckerei Die Lonas in Polt.
2: Mhm, und am ersten Tag habe ich direkt Azubi Ugur kennengelernt und der, also richtig süß, der liebt seinen Job wirklich krass.
4: Das Geilste hier als Azubi zu sein ist, du hast nette Kollegen und du kannst halt immer gerne naschen, also jeden Tag du hast irgendwas zum Naschen. Nicht immer das Gleiche, sondern auch immer was Abwechselndes.
2: Was magst du gern?
4: Puddingteilchen ist geil. Mhm. Morgens auch die Schokobrötchen sind schön, schön lecker und warm. Ja, das ist am besten, das mag ich sehr gerne und ich glaube die anderen Kollegen auch.
2: Okay, und wie lange bist du schon in der Ausbildung?
4: Schon seit 2 Jahren.
2: Okay, das heißt, du könntest mir ja auch was beibringen.
4: Ja, klar doch. Ich kann dir beibringen, beispielsweise, wie man Angebote rausbringt, für zum Beispiel Mehl, Eier. Also ich frage nach bei den jeweiligen Lieferanten oder dem Hersteller und versuche halt den Preis ein bisschen runter zu drosseln.
2: Ah, du verhandelst.
4: Genau.
2: Wie so auf dem Bazar.
4: Ja, genau wie auf dem Bazar, aber nur besser.
0: Girl, ich glaube, der Ugo kann dir einiges beibringen. Wie süß sind die zwei? Ey, also, wir wollen schon mal ein bisschen drüber sprechen, was morgen früh passieren wird, oder? Ich weiß nicht genau, wie wir es formulieren sollen, aber ich sag's mal so, morgen früh verrät uns Azubine Solin ihre Vorlieben.
2: Mhm.
0: Und dann kommt was Großes auf uns zu.
1: Na, holla die Wald.
2: Ey, ihr seid unglaublich.
1: Wirklich, gleich 9 Minuten vor 8. Ich will das wieder gut machen, was ich vorhin so ein bisschen eingerissen habe mit dem zweimal Schafessen. Deswegen,
0: okay, ich lege mich jetzt nackt auf das Schaffell.
1: Genau, auf das Schaffell. Und jetzt genießt diese Musik. Das hier ist ein Song. Wenn ihr den laut genug hört, da stellen sich bei euch sogar die Nackenhaare nach oben. Und vielleicht auch andere Dinge.
0: Ja.
1: Das ist ein Song unseres Lebens. Curtis Steigers, der mit 60 auf Tour kommt, spielt Konzerte noch im November in Düsseldorf, in Darmstadt. Und jetzt hier bei euch im Radio, bei RPR1. I Wonder Why.

0: Neue Musik aus Mannheim. Loi, gemeinsam mit David Puntes. Golden Summer. Hier ist RPR 1. Kommt gut rein in diesen Montag. Wir sorgen dafür, dass es auch wirklich so wird. Mal das Wochenende so langsam Revue passieren lassen. Alanis Morissette, Ironic, gibt's gleich im besten Musikmix für Rheinland-Pfalz.
1: Und kraftvolle, tiefe Stimme von Dermot Kennedy und Funeral. Alles um kurz nach 8.
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0: einen schönen Montag und ja, stellenweise wird das später noch richtig schön.
1: Mhm, bis zu 22 Grad und so ein Mix aus Sonne und Wolken. Bis dahin ist heute früh noch sehr frisch. Aktuell in Kelbeck im Vulkaneifel 8, in Saarburg 7 und in Brachbach im Westerwald auch 8 Grad.
0: Also hat man jetzt offiziell das Go, Sitzheizung anzumachen? Das
1: jeder wie er möchte.
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9: Das sind die Themen um 8. Wahldebakel für die CDU und IG Metall macht im Land mobil.
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9: Ich bin Jonas Klemmer. Schönen guten Morgen. Historische Niederlage für die CDU bei den Landtagswahlen. In Mecklenburg-Vorpommern scheitert sie mit 4,9% an der 5%-Hürde und fliegt damit erstmals aus einem Landesparlament. Wahlsieger ist die AfD mit 38,2% vor der SPD. Auch in Berlin verliert die CDU deutlich. Die Linke gewinnt die Wahl mit 25,7%. Die bisher regierende CDU kommt nur auf 18,8%. Schwarz-Rot hat damit in der Hauptstadt keine Mehrheit mehr. Die Ergebnisse erhöhen den Druck auf Kanzler und CDU-Chef Friedrich Merz. Er kündigte noch am Wahlabend an, weitermachen und am Reformkurs festhalten zu wollen. Der rheinland-pfälzische Ministerpräsident Gordon Schnieder hat uns zu den Wahlergebnissen gesagt:
10: Das ist ein schmerzhaftes Ergebnis heute Abend. Der Schlag sitzt tief, denn es geht ein Riss durch unsere Gesellschaft, der immer größer wird. Extremistische Kräfte treiben uns auseinander. Es ist unsere fundamentale Aufgabe, die Menschen wieder zusammenzubringen. Für mich steht fest, wir brauchen für die notwendigen Veränderungen Vertrauen und Mut. Es ist wichtig, dass wir zu nachhaltigen Verbesserungen für unser Land kommen. Nur eine Politik, die gemeinsam die Probleme der Menschen löst, kann Vertrauen zurückgewinnen.
9: In einer Stunde kommt erst das CDU-Präsidium und dann der deutlich größere Parteivorstand in Berlin zusammen. Vor den anstehenden Tarifverhandlungen ruft die IG Metall heute auch in Rheinland-Pfalz zu einem Aktionstag in der Autoindustrie auf. Los geht es um 10 Uhr bei Daimler Truck in Wörth. Später sind unter anderem Aktionen bei KHS in Bad Kreuznach und auch ZF Aftermarket in Neuwied geplant. Die Gewerkschaft macht die Arbeitgeber für die Krise der Branche mitverantwortlich. Diese weisen die Vorwürfe zurück. Schimpansen geben Wissen über den Gebrauch von Werkzeugen offenbar gezielt an jüngere Tiere weiter. Forscher haben jetzt im Senegal beobachtet, wie erfahrene Tiere Stöcke oder Früchte überließen und so schwierige Techniken zur Nahrungssuche vermittelten. Besonders häufig geschah das zwischen Müttern und ihrem Nachwuchs. Die Wissenschaftler sehen darin Hinweise auf eine einfache Form des Lehrens.
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11: Schon etwas vor den Herbstferien starten heute wieder die Praktikumstage Rheinland-Pfalz, wie im Sommer im Format 5 Tage, 5 Berufe, 5 Chancen. Schülerinnen und Schüler ab 14 Jahren können sich registrieren und Praktikumsplätze in 10 verschiedenen Branchen auswählen. Wirtschafts- und Bildungsministerium versprechen sich davon eine bessere berufliche Orientierung. Olaf Holzbach aus Mainz.
12: Es war ein Nacktfoto mit massiven Folgen. Eine 22-Jährige aus Trier steht heute vor Gericht, weil sie eines ihrer Ex-Freundinnen online per WhatsApp und Snapchat verschickt haben soll. Das Ganze ist laut den Ermittlern nach der Beziehung passiert. Das Bild an sich hatte sie demnach noch während der Beziehung freiwillig bekommen. Offiziell ist das juristisch übrigens ein Vergehen gegen das Kunsturhebergesetz. Sebastian Hoffmann, Trier.
9: Die gute Nachricht kommt aus der Pfalz. Auf ersten Bahnstrecken rollen ab heute neue Akkuzüge mit Strom anstatt Diesel. Der Probebetrieb startet zwischen Neustadt und Landau und auf der Strecke zwischen Pirmasens und Saarbrücken. Die neuen Züge nutzen auf den Strecken oder Oberleitungen ihre Akkus. Sie sollen leiser sein und mehr Platz bieten. Bis Mitte kommenden Jahres sollen weitere Strecken dazukommen. Das waren die RP1-Nachrichten um 8 Uhr. Mehr regionale Themen gibt es wieder um halb.
0: Hallöchen, Gude und Gemäue in die Autos. Gleich 3 Minuten nach 8. Wir schauen mal auf euren Weg zur Arbeit. Die Blitzer heute früh. Infos Gönnheim in der Industriestraße. Im Kreis Bad Kreuznach in Volksheim in der Kreuznacher Straße. Auf der B9 Speyer-Frankenthal bei Mutterstadt unter der Brücke Tempo 80 und auf der B10 zwischen Hinterweidenthal und Ruppertsweiler bei Tempo 100. Die aktuellen Staus und Gefahrenmeldungen, wir beginnen hier auf der A60 Mainz-Rüsselsheim. Zwischen Ginsheim-Gustersburg und Rüsselsheim-Königstetten 5 Kilometer stockend, dauert eine Viertelstunde länger. Die A65 Landau-Ludwigshafen zwischen Neustadt Süd und Neustadt Nord 3 Kilometer Stau, auch hier 15 Minuten mehr Zeit einplanen. A643 Mainz-Wiesbaden zwischen dem Dreieck Mainz und dem Schiersteiner Kreuz 5 Kilometer stockender Verkehr, da kann es 20 Minuten länger dauern. Rüber auf die Bundesstraßen B39 Hockenheim-Frankenstein zwischen Neustadt-Lachen, Speyerdorf und Neustadt an der Weinstraße, auch hier 2 Kilometer stockend, dauert 10 Minuten länger. Und die B41 Saarbrücken Richtung Bad Sobernheim zwischen Enzweiler und Idar-Oberstein Gewerbegebiet, auch hier 2 Kilometer stockend, plant mal 10 Minuten mehr Zeit ein. Eine gute und sichere Fahrt euch.
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0: Hallöchen.
1: Eure Chance auf 12.200 Euro. So viel sind jetzt im Jackpot. Wir suchen das RPR1 Weinfestgeräusch ab jetzt jeden Morgen stündlich. Also auch gleich wieder um 10 Minuten nach 8. Dranbleiben.

0: brauchen wir heute nicht. Es bleibt trocken und schön in Rheinland-Pfalz. Rihanna mit Jay-Z, Umbrella. Vielleicht war sie gestern in Koblenz oder Bad Dürkheim, da hat es ein bisschen runtergemacht. So, was wir aber gut gebrauchen könnten, den Geldregenschirm. Oh.
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0: Ja, denn das könnten jetzt 12.200 Euro für euch werden, die da vom Himmel regnen, wenn ihr uns sagt, was sich hinter diesem Geräusch verbirgt.
2: Und damit alle die gleichen Chancen haben, egal wie euer Tagesablauf so aussieht, ne, wann ihr arbeiten geht, inwiefern euch die Kinder morgens beanspruchen, spielen wir ab heute jeden Morgen stündlich. Also um 6, um 7 und eben auch jetzt um 8. Und da kommen wir zum Tipp von Benjamin aus Kontwig.
3: Ich denke, das Geräusch ist das Anstoßen zweier Sektgläser.
2: Benjamin, wann hast du das letzte Mal Sekt getrunken? Jetzt am Wochenende vielleicht irgendwo?
4: Ich hab keinen Sekt getrunken, nee.
0: Bist du nicht so der Sekttyp, sondern eher Wein oder Bier oder?
4: Ja, eher Bier, ja.
0: Okay, du meinst dich aber erinnern zu können, dass das RPR1 Weinfestgeräusch Sektgläser sind. Kriegst du jetzt den Jackpot, knackst du die 12.200 Euro.
2: Das wäre so geil.
0: Ist das RPR1 Weinfestgeräusch ein Sektglas? Nein.
2: Auch nicht.
0: Leider falsch.
2: Benjamin. Kopf nicht in den Sand stecken, einfach ein Säckchen trinken, dann vergeht der Schmerz. Wir drücken aber die Daumen. Du darfst gerne mit weiterraten, das ist klar. Eure nächste Chance auf unseren Jackpot, der liegt ja dann bei 12.300 Euro. Heute Vormittag um 11.

196. 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

0: tritt Friedrich Merz zurück. 19 Minuten nach 8 an diesem Montagmorgen. Es ist der 21. September. 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Ja, und am Abend flackerte kurz der Gedanke bei vielen von uns auf, als der Kanzler für 18 Uhr eine Erklärung ankündigte nach den miserablen Wahlergebnissen in Berlin und in MacPom. Aber RPR1-Infochef Jens Baumgart bei uns, es kam anders.
1: Ja, der große Knall ist ausgeblieben. Merz will weitermachen, trotz des Desasters, vor allem in Mecklenburg-Vorpommern.
2: Was jetzt zu tun ist, erfordert Rückgrat, Standhaftigkeit und Geduld. Ich werde das aufbringen.
1: Und mit Geduld meint er vor allem die Reformen. Für den Kanzler ist das die Schlüsselfrage.
2: Diese Reformen sind das Mittel gegen das autoritäre Gift, das mit der Faszination des Autoritären immer tiefer in unsere Gesellschaft eindringt.
1: Also Flucht nach vorne hatten wir so auch noch nie, dass der Kanzler direkt um kurz nach 6 bei Landtagswahlen vor die Presse tritt. Vielleicht bevor jemand anderes doch noch den Rücktritt fordern kann.
3: Ja, also zu feiern gab es nichts für die CDU. Gucken wir uns nochmal die Ergebnisse an, Jens. In MacPom liegt die AfD vorne. Wahrscheinlich wird es aber ein Bündnis unter der Führung der SPD. In Berlin ist die Linke an der CDU vorbeigezogen. Also das Thema Kanzlertausch, ist es jetzt damit vom Tisch?
1: Also ich glaube, das Thema ist noch nicht durch. Heute tagen Präsidium und Bundesvorstand, morgen die Bundestagsfraktion. Da gibt es eine Menge zu besprechen. Also das wird in jedem Fall eine harte Woche für Friedrich Merz.
0: Ja, also Wahldesaster für die CDU. Von Rücktritt will Friedrich Merz erstmal nichts wissen. Aber du hast es gerade gesagt, Jens, die Woche ist ja lang.
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14: Kommt gut rein in diesen Montag, der startet frisch, wird später aber relativ schön.
15: Ja, also erstmal ein bisschen kühl und stellenweise auch neblig heute früh, aktuell in Koblenz 10, in Wöllstein in Rheinhessen auch 10 und in Hagenbach in der Südpfalz, 11 Grad und später dann bis zu 22 Grad, ein bisschen Wolken mit dabei und auch ein bisschen Sonne.
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16: Schönen guten Morgen, ich bin Jonas Klemmer und das sind die Themen um 8:30. Nach den schweren Wahlniederlagen der CDU berät die Parteiführung heute über Konsequenzen. Kanzler und CDU-Chef Friedrich Merz kommt dazu heute Morgen ins Berliner Konrad-Adenauer-Haus. Um 9 Uhr tagt zunächst das Präsidium, anschließend der Parteivorstand. Dabei dürfte es auch um den Rückhalt für Merz gehen. Er hatte noch am Wahlabend deutlich gemacht, dass er als Kanzler und Parteichef weitermachen will. Die Umfrage zum Design der neuen Euro-Banknoten endet heute um Mitternacht. Nach Angaben der Europäischen Zentralbank haben schon mehr als 9 Millionen Menschen mitgemacht. Das Ergebnis soll bei der endgültigen Entscheidung des EZB-Rates Ende des Jahres berücksichtigt werden. Der Kölner Dom kann in dieser Woche zeitweise wieder kostenlos besucht werden. Anlass ist die Dreikönigswallfahrt. Von Donnerstag bis Sonntag führt ein Pilgerweg durch die Kathedrale. Der Eintritt ist dann frei. Normalerweise kostet der Besuch seit Juli 12 Euro.
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11: Mit Martin Sauter, guten Morgen. Schon im Sommer musste die Fähre Kaub am Mittelrhein wegen des Niedrigwassers eine 10-tägige Zwangspause einlegen. Die Folge: Einbußen im niedrigen fünfstelligen Bereich, so der Geschäftsführer. Und er rechnet schon bald mit einem erneuten...
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11: Mit Martin Sauter, guten Morgen. Schon im Sommer musste die Fähre Kaub am Mittelrhein wegen des Niedrigwassers eine 10-tägige Zwangspause einlegen.

0: Ich finde den Burgundermarkt ganz schön. Die französischen Sachen finde ich toll.
1: Die Vielfalt, also dass die Handwerker da sind, dass die Kulinarik da ist, dass es einfach nochmal so ein schönes Highlight zum Beginn des Herbstes ist.
2: 39 rheinland-pfälzische Betriebe sind von Wirtschaftsminister Ebling mit dem Landesehrenpreis Genusshandwerk ausgezeichnet worden. Aus unserer Region unter anderem die Bäckerei-Konditorei Volker Schragen aus Bad Neuenahr-Ahrweiler, die Bäckerei Lohners aus Polch und Westwood Ice Cream aus Desen im Westerwald. Alle ausgezeichneten Betriebe setzen auf regionale Zutaten, traditionelle Herstellungsmethoden und faire Löhne.
3: Immer um halb die APR1 Regionalnachrichten. 8.33 Uhr, guten Morgen in die Autos. Achtung, es wird geblitzt im Kreis Bad Kreuznach in Volksheim in der Kreuznacher Straße. Auf der B9 Speyer-Frankenthal-Höhe Mutterstadt unter der Brücke, da sind 80 erlaubt. Dann einer in Koblenz am Spitzberg und in Boppard Fleckertshöhe in der Rheingoldstraße. Auch hier bitte Fuß vom Gas. Die aktuellen Staus und Gefahrenmeldungen, die A6 Kaiserslautern-Saarbrücken im Bereich St. Ingbert West, hier ein kaputtes Auto. A60 Mainz-Rüsselsheim zwischen Ginsheim-Gustavsburg und Rüsselsheim-Königstetten 4 Kilometer stockend, dauert eine Viertelstunde länger. A65 Landau-Ludwigshafen zwischen Neustadt Süd und Neustadt Nord 2 Kilometer Stau, auch hier 15 Minuten mehr Zeit einplanen. Rüber auf die A643 Mainz-Wiesbaden zwischen dem Dreieck Mainz und der Schiersteiner Straße 3 Kilometer stockend, plant hier um die 10 Minuten mehr Zeit ein. Und wenn ihr noch was habt auf dem Straßenstauunfall, vielleicht auch ein Blitzer, der gerade aufgebaut wird, dann helfen wir uns gegenseitig. Einfach hier anrufen oder eine WhatsApp-Sprachnachricht schicken an die 0800 8 und 3x die 62. Eine gute Fahrt euch.
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6: Morgen. Hey. 8.34 Uhr. Kein Song ist passender als der gleich kommt. Die Bengals mit Manic Monday nach Martin Garrix. 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

0: ja, so manch einer muss sich noch heute Morgen ein bisschen erholen vom Wochenende. Ja. 20 Minuten vorne und es war wieder so viel los. Es wurde gefeiert bei uns. Schengelmarkt in Koblenz, die Ballontage in Koblenz, der Dürkheimer Wurstmarkt. Aber nicht nur bei uns in Rheinland-Pfalz wurde ordentlich gefeiert, nein, auch in Bayern, da ging es wieder richtig zur Sache und das wirft ein paar Missverständnisse auf den Plan.
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2: Das einzige, was ich fragt, sind die Bällchen. Was geht?
3: Morgen, schönen Montag.
2: Ich bin die Azubine Shirin. Hier, mein nicer Button. Ich lerne noch. Was würdest du snacken, Cutie?
3: Ich hätte gerne ein Latte Macchiato und ein Fleischkäsebrötchen, bitte. Ja. Oder nee, Moment. Machen Sie mir doch eine Mass.
2: Eine was?
3: Eine Mass, also ein Bier, aber ein großes.
2: Girl, was ist jetzt los? Bist du los?
0: Oh Gott, ordsamt ist, gell?
4: Ja. Schiriet schon mal, Azubinche. Ich glaube, die Kundin freut sich einfach nur, dass in München die Wiesen begonnen hat.
2: Hä? Von welcher Blumenwiese reden Sie?
4: Blumenwiese? Die Wiese ist doch keine Blumenwiese. Wiese. Die Wiese, Schiriche. So nennt man das Münchner Oktoberfest.
3: Genau, wir verstehen. Ja.
2: Oktoberfest.
3: Ja. Ja.
2: Im September.
4: Ja.
3: Ja.
2: Ich schwöre, niemand checkt, Mann. Ja. So, dann aber für den Becher.
3: Laura.
2: Dann hier Latte.
3: Danke.
2: Ich küsse dein Herz und folge uns auch gerne auf TikTok.
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0: 9:05. Es geht rein in die neue Woche. Hier ist RPR1. Und wenn ihr nach den ganzen Festen am Wochenende ein bisschen Geld braucht, dann könnte das hier euer Mann sein. Guten Morgen, Kunze.
1: Ja, guten Morgen. Ich habe ein bisschen Kleingeld dabei.
2: Achso, ich dachte, du selbst
1: hast 12.300 Euro.
0: Bisschen Kleingeld.
1: Nein, es geht doch um unser sensationelles Weinfestgeräusch. Und ich habe wieder gedacht, so, hey, am Wochenende, das macht's doch aus. Das ist doch wirklich das, was unser Leben ausmacht. Diese Gemeinschaft in Rheinland-Pfalz, egal, ihr habt es ja vorhin gesagt, auf dem Wurstmarkt, Dürkheim, heute übrigens letzter Tag Wurstmarkt, gell?
0: Mhm, ja.
1: Und derjenige, der jetzt in Wittlich beim illegalen Autorennen dabei war, hat es leider nicht hören können, unser Weinfestgeräusch. Ja? Deshalb kann ich nur sagen, ne, ihr müsst auf die Feste gehen bei uns, ne? Kirmes oder sonst wo. Und wenn dieses Geräusch hier kommt, das kann nur auf diesen Festen sein. Und wir haben es alle schon mal gehört. Ja, dann her mit eurem Tipp 0800 die 8, dreimal die 62 mit dem Text RPR1 bei WhatsApp. Die nächste Chance bei mir wieder um kurz nach 11. Ich bin bereit. Also von mir aus könnt ihr das Geld haben.
0: 1000 Euro.

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2: Wir sind ja alle wieder sportlicher, dank Jürgen Klopp, ne, mit Deutschlandflagge und dazu dieser Song aus unserem Leben.
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2: grüßt. Ja, Sportfreunde Stiller, ja, spiele ich euch gleich, weil ihr es euch gewünscht habt und Taylor Swift wollen wir nicht vernachlässigen, hier im besten Musikmix für Rheinland-Pfalz, gleich nach 9.
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2: Das RPR1 Rheinland-Pfalz-Wetter ist recht ruhig. Zwar noch ein bisschen bewölkt und natürlich hat es auch abgekühlt, aber der Montag ist eigentlich ganz okay. Maximal 22 Grad erwarten wir. Wir haben in Dreisbrück in der Vulkaneifel schon 12 gemessen. Deidesheim im Kreis Bad Dürkheim meldet 16 und Polch im Kreis Main-Koblenz 12 Grad. Der RPR1 Wettertrend. Morgen, es bleibt ruhiges Herbstwetter. Ja, das sagt unser Wetterexperte Dominik Jung. Es ist schon herbstlich, aber 18 bis 22 Grad ist durchaus angenehm.
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11: Die Themen um 9 Uhr: Wunden lecken bei der CDU und Protestaktion bei den Autobauern.
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11: Ich bin Jonas Klemmer. Schönen guten Morgen. Die Christdemokraten sind bei der Landtagswahl in Mecklenburg-Vorpommern an der 5%-Hürde gescheitert und ziehen erstmals in ihrer Parteigeschichte nicht in ein Länderparlament ein. Gewonnen hat die AfD, gefolgt von der SPD, die vermutlich zusammen mit Linke und Grünen eine Regierungskoalition bilden wird. Und auch in Berlin hat die CDU die Macht verloren. Klarer Wahlsieger in der Hauptstadt ist die Linke. Damit wächst der Druck auf Kanzler und CDU-Chef Merz. Der hat gestern kurz nach Ende der Wahlen betont, trotz des Wahldebakels seiner Partei weitermachen und die geplanten Reformen der schwarz-roten Koalition fortsetzen zu wollen. Die parlamentarische Geschäftsführerin der CDU-Fraktion, Dos Santos Vins, betont heute Morgen im Ersten:
12: Friedrich Merz hat unser Vertrauen. Er führt dieses Land in absolut außergewöhnlichen und absolut schwierigen Zeiten. Und deswegen werden wir alles andere in den Parteigremien beraten, was er auch gestern gesagt hat, wenn es um Präsidiumsklausuren und Ähnliches geht. Er ist unser Bundeskanzler.
11: Im Stammquartier der Fußballnationalmannschaft beginnt Jürgen Klopp als neuer Bundestrainer die Vorbereitung auf die 4 anstehenden Spiele in der Nations League. Der 59-Jährige versammelt heute in Herzogenaurach den ersten Teil seines Riesenkaders für die Länderspiele in den Niederlanden am Donnerstag und gegen Griechenland am Sonntag. Später folgen weitere Spiele gegen Serbien und nochmal gegen Griechenland. Die Umfrage zum Design der neuen Euro-Banknoten endet heute um Mitternacht. Nach Angaben der Europäischen Zentralbank haben sich schon mehr als 9 Millionen Menschen daran beteiligt. Das Ergebnis soll bei der endgültigen Entscheidung des EZB-Rates Ende des Jahres berücksichtigt werden. Die Vorauswahl der Designs, über die abgestimmt werden kann, hat 2 Themen: Kultur und Natur. So gibt es Motive mit berühmten Europäern wie etwa Leonardo da Vinci oder welche mit Flüssen und Vögeln wie Eisvogel und Weißstorch.
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13: Vor den Werkstoren in Wörth und Germersheim wird es heute laut. Die IG Metall ruft zu Protestaktionen gegen Stellenabbau und Sparprogramme. Bei Daimler Truck in Wörth geht es um 10 Uhr los, am Mercedes-Benz-Standort in Germersheim um 14 Uhr. Die Gewerkschaft fordert außerdem mehr Investitionen in neue Produkte. Thomas Stüber, Wörth.
14: 6 Verletzte und 140.000 Euro Sachschaden, das ist die Bilanz eines Unfalls auf der B8 bei Weidenhahn im Westerwaldkreis. Laut Polizei hatte der Fahrer eines Sportwagens am Nachmittag in einer schlecht einsehbaren Kurve überholt und dabei die Kontrolle über sein Fahrzeug verloren. Er sei ins Schleudern geraten und mit einem entgegenkommenden Fahrzeug kollidiert. Ein Atemalkoholtest ergab bei dem 61-Jährigen 0,29 Promille. Martin Sauter, Weidenhahn.
11: Und die gute Nachricht kommt von der Mosel. Seit den frühen Morgenstunden ist die Bahnstrecke zwischen Trier und Luxemburg wieder frei. 4 Wochen hatte die Luxemburger Bahn dort gebaut und unter anderem Schwellen ersetzt und eine Brücke besser abgedichtet. Ab heute dauert die Fahrt von Hauptbahnhof zu Hauptbahnhof wieder nur noch 47 Minuten. Das waren die RP1 Nachrichten um 9. Mehr regionale Themen gibt es wieder um halb.
2: Aktueller Blitzer in Hasloch. Das ist in der Westrandstraße. Wir haben Stau auf der A4 Olpe Richtung Aachen zwischen Kreuzköln-Ost und Kreuzköln-Süd. 4 Kilometer, hier dauert es 10 Minuten länger. A65 Landau-Ludwigshafen zwischen Neustadt-Süd und Neustadt-Nord 2 Kilometer. Und A656 Heidelberg-Mannheim zwischen Kreuz-Mannheim und Überangang A656 B37 2 Kilometer Stau. Hier dauert es so 25 Minuten länger. Falls euch was aufgefallen ist, Stau, Blitzer, Unfall, ihr könnt mich hier jederzeit erreichen unter der 0800 die 8 dreimal die 62. Gute Fahrt.
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2: Ich wünsche euch einen schönen Arbeitstag und lasst uns einfach gedanklich im Wochenende bleiben. Ja? Bei den Menschen, bei den Weinfesten im Land. Wir haben heute alle keinen Bock auf Politik und auf hohe Spritpreise.

0: Taylor Swift, I knew you. Einen entspannten Montagmorgen wünsche ich euch. Hier ist APR1 bei der Arbeit mit Kunze. Und man merkt schon, dass irgendwie, ich weiß nicht, der Sommer hat übers Wochenende offenbar die Schicht gewechselt. Ne? 7, 8 Grad zum Start, später geht's dann Richtung 18. Also morgens brauchen wir die Jacke, mittags vielleicht wieder auf. Vielleicht laufen wir auch nackig rum, weil wir dann 12.300 Euro jemand gewonnen hat und dann völlig ausrastet für unser Weinfestgeräusch, das so klingt. Und Marco aus Landau, du hast eine Idee?
1: Mein Tipp ist, dass es sich bei dem Geräusch um einen Münzschiebeautomat handeln könnte.
0: Ein Münzschiebeautomat. Sowas, ja, gibt's auch auf dem Weinfest, auf einem Volksfest, auf der Kirmes. Ich meine, dieses Weinfestgeräusch ist ja jetzt nicht nur auf Weinfesten zu hören, auch wenn wir natürlich in Rheinland-Pfalz viele Weinfeste haben, ja, an der Mosel, ja, hier Schengelmarkt, Koblenz, wir haben heute letzter Tag Wurstmarkt Bad Dürkheim. Wir sind also viel unterwegs im ganzen Land, aber auf so einem Fest kann genau dieses Geräusch kommen. Und ihr habt die nächste Chance, hier schon wieder mitzumachen, um kurz nach 11, um euch den Jackpot zu holen. Also bleibt dran. Die Idee für das Geräusch, wenn sie euch jetzt gekommen ist, 0800 die 8, 3 mal die 62 per WhatsApp. Einfach RPR1 reinschreiben. Cyril. Und wir sagen jetzt... Alle.

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17: Mit Martin Sauter, guten Morgen. Schon im Sommer musste die Fähre Kaub am Mittelrhein wegen des Niedrigwassers eine 10-tägige Zwangspause einlegen. Die Folge: Einbußen im niedrigen fünfstelligen Bereich, so der Geschäftsführer. Und er rechnet schon bald mit einem erneuten Stillstand, denn die trockene Herbstzeit stehe erst noch bevor, wie er sagt. Zehntausende Menschen haben am Wochenende den Koblenzer Schengelmarkt gefeiert. Drei Tage lang gab es in der ganzen Stadt Musik, Aktionen und die unterschiedlichsten Aussteller. Den Besuchern hat's gefallen.
18: Es ist schönes Wetter, das ist das eine. Viel Atmosphäre, also ist schon schön.
19: Also es gibt ein breites Angebot aus Lebensmitteln, aber auch Kunsthandwerk und vielfältige Dinge, die man ansonsten in der Stadt nicht findet.
20: Ich finde den Burgundermarkt ganz schön, die französischen Sachen finde ich toll.
21: Die Vielfalt, also dass die Handwerker da sind, dass die Kulinarik da ist, dass es einfach nochmal so ein schönes Highlight zum Beginn des Herbstes ist.
17: 39 rheinland-pfälzische Betriebe sind von Wirtschaftsminister Ebling mit dem Landesehrenpreis Genusshandwerk ausgezeichnet worden. Aus unserer Region unter anderem die Bäckerei-Konditorei Volker Schragen aus Bad Neuenahr-Ahrweiler, die Bäckerei Lohners aus Polch und Westwood Ice Cream aus Desen im Westerwald. Alle ausgezeichneten Betriebe setzen auf regionale Zutaten, traditionelle Herstellungsmethoden und faire Löhne.
16: 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Der aktuellste Blitzer, der steht bei euch in Idar-Oberstein am Breitenweg. Wir haben auf der A3 Frankfurt-Köln zwischen Siebengebirge und Kreuzborn-Siegburgen 2 Kilometer Stau. 10 Minuten braucht er da länger. Auf der A4 Kölner Ring Köln Richtung Aachen zwischen Dreieck-Köln-Heumer und Kreuz-Köln-Süd 3 Kilometer stockend. A61 Ludwigshafen-Speyer zwischen Schifferstadt und Speyer. Da ist ziemlich viel los. 2 Kilometer Stau. Genauso auf der A65 Landau-Ludwigshafen zwischen Neustadt-Süd und Neustadt Nord. Ihr braucht hier eine Viertelstunde länger. Und wenn ihr noch irgendwas gesehen habt, Stau, Blitzer oder Unfall, ihr könnt jederzeit hier anrufen. Die Nummer ist die 0800, die 8, 3 mal die 62. Gute Fahrt.
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1991. Kevin allein zu Hause begeistert uns so sehr, dass wir an Weihnachten nicht mehr ohne auskommen können. Und ein Gitarrenriff bereitet uns bis heute Gänsehaut. 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

Lost Your Faith, Ava Max bei RPR1, 9.42 Uhr, einen wunderschönen Montag und egal, ob ihr jetzt in der Werkstatt seid, vielleicht im Laden, auf der Baustelle, vielleicht auch im LKW unterwegs, in der Praxis, ja, da sind schon die Ersten wieder, die sich montags krank melden. Ja, wir kommen an diesen Tag zusammen rein. Ne? Montag muss um diese Uhrzeit jetzt noch nicht so super glänzen. Ne? Wir fangen erstmal an, so eins nach dem anderen und irgendwann schaut ihr auf die Uhr und plötzlich ist schon Mittag. Und die richtige Musik haben wir hier bei RPR1 für euch. Bruno Mars, Locked Out of Heaven. Das war auch nicht glatt und perfekt. Der wollte den Song bewusst ein bisschen rauer, ja? Mehr Band, mehr Energie. Eigentlich genau das, was wir für diesen Montag brauchen. Bruno Mars bei RPR1, Locked Out of Heaven.

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1: Mit Andi Klormann und einem Thema, bei dem gerade wir Männer uns doch ganz oft sehr schwer tun. Vorsorgeuntersuchungen. Dr. Thomas Kreuzig, Sie sind der Chef einer urologischen Privatpraxis in Koblenz und kümmern sich mit Ihrem Team täglich um den sogenannten Männer-TÜV. Wenn es sein muss, auch mal ganz kurzfristig. Warum ist es denn so wichtig, auf dieses Thema aufmerksam zu machen?
2: Ja, weil natürlich Männer auch Krebserkrankungen kriegen, die man frühzeitig erkennen sollte. Es ist allerdings dahingehend etwas anders, weil Männer ja offiziell sozusagen bis 40 wartungsfrei sind und deswegen einfach auch so ein Switch eintreten muss, den es bei Frauen in dieser Form nicht gibt, weil die ja doch sehr viel früher Kontakt mit ihrem Gynäkologen haben.
1: Was umfasst denn so eine Vorsorgeuntersuchung?
2: Wir gucken uns im Ultraschall Niere, Blase, Prostata an. Wir gucken natürlich insgesamt auch auf den Stoffwechsel und da gibt es ja noch zwei wichtige Themen. Das sind einerseits die Hormone, das ist auf der anderen Seite natürlich auch die Erektionsqualität. Die nimmt erfahrungsgemäß mit zunehmendem Alter eben nicht zu und auch darum sollten wir uns als Urologen natürlich kümmern.
1: Oft liegt es ja auch an einem gewissen Unbehagen, dass viele eben nicht zur Vorsorge gehen. Ist das begründet?
2: Also aus meiner Sicht überhaupt gar nicht. Wir gehen ja sehr vorsichtig mit unseren Jungs um. Die Urologen sind eigentlich unter den Ärzten eigentlich immer irgendwie so die normalsten. Ich will sagen, die coolsten.
1: Mehr Infos findet ihr auch nochmal auf urologe-koblenz.de.

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3: Ich habe gleich die Hymne aller Girls von heute, die irgendwelchen Influencer folgen, die ja mittlerweile so manipuliert sind, dass sie nur noch... Material Girls sind. Also Madonna hat es schon besungen. Und diesen Hit von heute... Kygo Khalid Griffin, Save My Love, ein Hit von heute, auch gleich dabei, kurz nach 10, der beste Musikmix für Rheinland-Pfalz.
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3: Während ihr an der Mosel am Bremer Kalmont in den letzten Zügen bei der Weinlese seid, soll ja ein super Jahrgang werden, spricht unser Wetterexperte Dominik Jung langsam von Herbst, wobei es bleibt heute größtenteils trocken und immerhin bis zu 22 Grad sind drin. Dieser Montag hält aktuell in Rockenhausen im Donnersbergkreis 17 Grad bereit, Neuwied meldet 19 und Ingelheim 18 Grad, der RPR1-Wettertrend. Morgen ruhiges Herbstwetter und wir kriegen so zwischen 18 und 22 Grad.
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7: Die Themen um 10 Uhr, nächstes Wahldebakel für die CDU und Kirschernte geht zurück.
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7: Ich bin Jonas Klemmer, schönen guten Tag. Die CDU ist bei der Landtagswahl in Mecklenburg-Vorpommern an der 5%-Hürde gescheitert und zieht erstmals in ihrer Geschichte nicht in ein Länderparlament ein. Gewonnen hat die AfD, gefolgt von der SPD. Und auch in Berlin hat die CDU die Macht verloren. Klarer Wahlsieger ist hier die Linke. Damit wächst der Druck auf Kanzler und CDU-Chef Merz. Der hat gestern nach Ende der Abstimmungen angekündigt, trotz des Wahldebakels seiner Partei weitermachen und die geplanten Reformen der schwarz-roten Koalition fortsetzen zu wollen. Zur Stunde sitzt das CDU-Präsidium im Konrad-Adenauer-Haus in Berlin zusammen. Rund 7 Jahre nach dem Aus für die geplante Pkw-Maut steht seit heute der damalige Bundesverkehrsminister Andreas Scheuer vor Gericht. Vor dem Landgericht Berlin geht es um den Vorwurf einer Falschaussage. Die Staatsanwaltschaft wirft Scheuer vor, vor dem Mautuntersuchungsausschuss des Bundestages gelogen zu haben. Details von RPR1-Reporter Thomas Bleskin.
8: Die Pkw-Maut kam nicht zustande, weil ein Gericht sie vorher kippte. Doch da hatte Scheuer die Verträge mit den Betreibern schon unterschrieben. Die Regierung musste die Verträge deshalb wieder kündigen und Schadenersatzzahlen von fast 250 Millionen Euro. Die Konzerne gaben damals an, sie hätten angeboten, mit den Verträgen noch zu warten bis nach dem Urteil. Vor dem Untersuchungsausschuss wollte sich Scheuer an ein solches Angebot aber nicht erinnern. Diese Aussage könnte ihm jetzt zum Verhängnis werden. Bei einer Verurteilung drohen Scheuer bis zu 5 Jahre Gefängnis.
7: Die Kirschernte in Rheinland-Pfalz ist in diesem Jahr deutlich schwächer ausgefallen. Nach Angaben des Statistischen Bundesamtes wurden rund 2000 Tonnen Süßkirschen geerntet. Das sind gut 37% weniger als im Durchschnitt der vergangenen 10 Jahre. Rheinland-Pfalz ist mit rund 660 Hektar Anbaufläche bundesweit das zweitgrößte Anbaugebiet für Süßkirschen nach Baden-Württemberg.
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9: Großes Finale auf dem Dürkheimer Wurstmarkt und am letzten Tag ist hier alles alles in Rot und Weiß. Der erste FC Kaiserslautern kommt nämlich am Nachmittag mit Mannschaft und Trainerteam ins Festzelt 4 Jahreszeiten. Ab 16 Uhr können sich Fans Autogramme holen und Fotos machen. Und zum Abschluss gibt's dann heute Abend um 21 Uhr noch das traditionelle große Feuerwerk. Thomas Stüber, Bad Dürkheim.
7: Und die gute Nachricht kommt von der Mosel. Dort sind 39 rheinland-pfälzische Betriebe für ihr leckeres Brot, gutes Fleisch, tolle Kuchen oder bestes Eis ausgezeichnet worden. Wirtschaftsminister Michael Ebling hat im Rahmen des Landesehrenpreises Genusshandwerk unter anderem die Bäckerei Lonas aus Polch, Ninas Pralinenmanufaktur aus Schabenheim und die Trierer Eiscafés Rigoni und Christis geehrt. Alle Preisträger dürfen jetzt ein Jahr mit der Auszeichnung werben. Das waren die RPR1-Nachrichten um 10 Uhr. Mehr regionale Themen gibt es wieder um halb.
3: Wir schauen zum aktuellen Blitzer hier, Sprachfehler hier erstmal. In Weselberg im Kreis Südwestpfalz, in der Hauptstraße, da haben wir gerade einen neuen Blitzer. Wir haben 2 Kilometer Stau auf der A3, der ist jetzt aber gerade aufgelöst, deshalb ist es im Moment super gut. Also wir haben gar nichts mehr. Ja, das ist doch schön. Das nehmen wir gerne mit. Also kein Stau, solltet ihr was gesehen haben, Stau, Blitzer, Unfall oder eine Idee haben, was unser Weinfestgeräusch ist. Die Nummer ist die 0800. Die 8, dreimal die 62. Gute Fahrt.
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3: Wir halten natürlich hoch die Stimmung. Ja? Das Weinfestgeräusch ist mittlerweile 12.300 Euro wert. Nächste Chance um kurz nach 11. Ja? Und vorher freuen wir uns auf Madonna. Und das hier ist Kamra mit dem guten Gefühl.

0: Entspannte Gitarrenmusik von Glock Glock. Gleich Ariana Grande, No Tears Left to Cry bei RPR 1. Und ihr wisst ja, die Jugend liegt mir hier am Herzen und ich finde, es ist wichtig, dass die heutzutage zu Wort kommen. Es gibt den sogenannten Elektro-Cup, ein Wettbewerb, der Schüler in unserem Land das Thema Recycling näher bringen soll. Und mit dabei ist da die 7C vom Gymnasium Saarburg. Und Ben, du bist Teil der Klasse. Vielleicht kannst du mal erklären, was ihr bei diesem Cup macht. Wie funktioniert das?
1: Wir sammeln Elektroschrott und man kriegt Punkte für den Elektroschrott und dann kann man am Ende was gewinnen. Und wir machen das auch noch, weil wir damit auch was verbessern wollen, weil nur ein Drittel des Elektroschrotts richtig entsorgt wird und zwei Drittel werden verbrannt. Irgendwann haben wir dann nicht mehr genug Rohstoffe und deswegen wollen wir probieren, das zu unterstützen, dass wir genug Rohstoffe bleibend haben.
0: Okay, und das heißt also so rund um Saarburg, was sollen die Leute jetzt machen? Was braucht ihr genau?
1: Wir sammeln eigentlich alles außer Glühbirnen, abgerissene oder durchgeschnittene Kabel und kaputte Monitore gehen leider auch nicht. Batterien, Handys, wo Batterien drin sind, die man nicht mehr rausholen kann.
0: Geht ihr dann von Haus zu Haus oder wo kann man das abgeben?
1: Beim Gymnasium, da ist ein Glasgang und da muss man drunter durchgehen und dann stehen da Container. Und wir hängen auch Plakate aus und versuchen so viele, wie es geht, zu informieren. Außerdem ist da ein linker und ein rechter Container. In den linken kommen die Sachen, die noch nicht in der App eingetragen sind. Und in den rechten kommen die, die schon registriert sind in der App.
0: Ja, und woher bekomme ich dann die App?
1: Also man gibt auf Google einfach elektro-cup.de ein und dann meldet man sich da an.
0: Ja, dann ich wünsche euch ganz viel Erfolg. Toll, dass ihr da so nachhaltig unterwegs seid. Liebe Grüße ins wunderschöne Saarburg.
1: Danke.

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11: Mit Martin Sauter, guten Tag. Im Zeichen der bevorstehenden Tarifverhandlungen ruft die IG Metall heute auch in Rheinland-Pfalz zu einem Automobilaktionstag auf. Aktionen sind unter anderem an den ZF-Standorten Koblenz und Neuwied sowie in Betrieben in Remagen, Rheinböllen und Simmern geplant. Die Gewerkschaft warnt vor einem Kahlschlag bei Herstellern und Zulieferern. Ingo Petzold von der IG Metall.
12: Nicht die Beschäftigten sind schuld an dieser Lage, sondern eben ja, die allgemeine Situation durch die Zollpolitik der USA, durch den Krieg in der Ukraine oder eben auch im Iran, der die Strompreise verteuert und die Ölpreise verteuert. Da sind die Ursachen und nicht bei den Beschäftigten.
11: Nach einem Unfall zwischen Bendorf und Isenburg war die B413 am Abend etwa 2 Stunden lang gesperrt. Wie die Polizei berichtet, war ein Motorradfahrer in einer Kurve gestürzt und dadurch in den Gegenverkehr geraten. Ein entgegenkommendes Auto habe den Zusammenstoß nicht mehr verhindern können. Der Motorrad- und der Autofahrer wurden leicht verletzt. Seit dem 1. Juli kostet der Eintritt in den Kölner Dom 12 Euro. Doch in dieser Woche kommen Besucher zeitweise gratis rein, wegen der Dreikönigswallfahrt. Das gilt für Donnerstag und Freitag jeweils von 14 bis 18 Uhr, am Samstag von 10 bis 17 Uhr und am Sonntag von 13 bis 17 Uhr. 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
9: Immer um 10:30 die RPR1 Regionalnachrichten. Ich habe einen aktuellen Blitzer im Hunsrück in Kirchberg. Am Friedhof ist das Richtung Dickenschied. Auf der A4 Kölner Ring, Köln Richtung Aachen, zwischen Kreuzköln-Kremberg und Kreuzköln-Süd 3 Kilometer stockend. A48 Dernbach-Koblenz, zwischen Dreieck Dernbach und Bendorf-Neuwied mal wieder 2 Kilometer Stau. Und A61 Koblenz-Ludwigshafen, zwischen Gau-Bickelheim und Bornheim 2 Kilometer. Genauso auf der A602 Trier-Longich Richtung Trier, zwischen Dreieck Mosel und Trier. Hier braucht ihr eine Viertelstunde länger. Und die B9 bei Speyer ist ja gesperrt. Ne? Bitte weiträumig über die B39 und A61 ausweichen. Da braucht ihr viel Geduld und viel Zeit, so die nächsten Wochen und vielleicht auch Monate. Euch allen eine gute und sichere Fahrt.
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0: Ed Sheeran, Azizam, und der Ed Sheeran hat auf der Bühne geweint. Ja, auch ein Künstler, auch ein Sänger fühlt sich mal einsam und er hat gedacht, ey, jetzt haben alle da wegen seinem Skandal, wo er da mit seinem Mitmusiker hatte, dass jetzt irgendwie keiner mehr zu ihm hält, und dann hat er gesehen, die wahren Freunde sind eigentlich die Fans, und da war er sehr, sehr dankbar, dass weiterhin so viele Tickets verkauft sind. Aber ja, ich meine, auch solche Superstars haben Momente, wo sie einsam sind. Ich kann euch nur sagen, ihr werdet ganz viele neue Freunde haben, wenn ihr 12.300 Euro hier absahnt bei unserem Jackpot für das Weinfestgeräusch. So klingt es. Und es gab ja gerade am Wochenende wieder genug Möglichkeiten, auch heute nochmal zum Beispiel auf dem Wurstmarkt in Bad Dürkheim. Leute, letzter Tag, da könntet ihr es auch hören. Cindy aus Dossenheim, was sagst du, was ist es?
1: Es hört sich an, wie wenn sich die Kasse öffnet.
0: Ja, die Kasse, ja, okay. Mittlerweile kann man ja auf den Festen auch überall mit Karte bezahlen, aber es gibt natürlich noch das gute alte Bargeld. Deshalb, ja, hat euch das geholfen? Nächste Chance, kurz nach 11, 0800, die 8, 3 mal die 62, RP1 schreiben per WhatsApp.

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1: Für euch gleich ein Song aus unserem Leben von Genesis. Und die letzte Stunde vor der Mittagspause füllen wir noch mit Nico Santos. Ein Hit von heute, auch der darf nicht fehlen. Der beste Musikmix für Rheinland-Pfalz, gleich nach 11.
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1: Während ihr an der Mosel am Bremer Kalmont in den letzten Zügen bei der Weinlese seid, soll ja ein super Jahrgang werden, spricht unser Wetterexperte Dominik Jung langsam von Herbst, wobei es bleibt heute größtenteils trocken und immerhin bis zu 22 Grad sind drin. Dieser Montag hält aktuell in Rockenhausen im Donnersbergkreis 17 Grad bereit, Neuwied meldet 19 und Ingelheim 18 Grad. Der RPR1 Wettertrend, morgen ruhiges Herbstwetter und wir kriegen so zwischen 18 und 22 Grad.
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4: Das sind die Themen um 11 Uhr. Wie geht's weiter mit Kanzler Merz? Und Rheinland-Pfalz freut sich auf den Riesling.
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4: Ich bin Ralf Mehlhorn, schönen guten Tag. Nach den Wahlen in Berlin und Mecklenburg-Vorpommern sind am Vormittag die Bundesparteien zusammengekommen, um über die Ergebnisse zu diskutieren. Kanzler Merz kam schon gegen kurz nach 8 Uhr am Kanzleramt an. Er steht massiv unter Druck nach dem Wahldebakel seiner CDU. David Riemer berichtet.
5: Für Merz und die CDU ist der Wahlausgang ein historischer Tiefpunkt. In Mecklenburg-Vorpommern fliegt die CDU erstmals in ihrer Geschichte aus einem Landesparlament. Auch in Berlin erlebt die Partei eine schwere Niederlage und wird von der Linken von Platz 1 verdrängt. Bei den Beratungen in der CDU-Spitze heute geht's um Konsequenzen. Der Kanzler will weitermachen und hält an seinen Reformplänen fest. Entscheidend ist, ob er den Rückhalt der CDU-Landeschefs und der Parteibasis behält. Erste Rücktrittsforderungen gibt es bereits von eher unbekannten CDUlern, gleichzeitig fehlt aber ein klarer Nachfolgerkandidat.
4: Die Spritpreise haben übers Wochenende leicht nachgegeben. Im bundesweiten Tagesdurchschnitt hat ein Liter E10 2,28 Euro gekostet. Ein Liter Diesel lag bei 2,45 Euro. Das hat der ADAC mitgeteilt. Damit ist der E10-Preis seit seinem Rekord am letzten Mittwoch 3,5 Cent nach unten gegangen. Der Dieselpreis seit seinem Hoch am Donnerstag um 2,5 Cent. Heute Morgen war auch der Ölpreis gesunken, den 4. Handelstag in Folge. Dazu kommt, Bund und Länder hatten sich letzte Woche auf einen neuen Tankrabatt von Anfang Oktober bis Ende Dezember geeinigt. Die Rieslinglese in Rheinland-Pfalz geht zu Ende. Bis Mitte der Woche soll die Weinernte weitgehend abgeschlossen sein, sagt der Bauern- und Winzerverband Rheinland-Pfalz Süd. Die Winzer erwarten in diesem Jahr eine besonders gute Qualität. Durch die trockene Witterung seien die Trauben sehr gesund. Gleichzeitig sorgte die Trockenheit regional für große Unterschiede bei der Reife. Die Weinlese hatte in diesem Jahr so früh begonnen wie noch nie. Auch rote Sorten wie Spätburgunder sowie Merlot oder Syrah profitierten vom heißen und sonnigen Sommer.
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6: Über 1000 Teilnehmer, zerbeulte Autos, brennende Mülleimer und Angriffe auf Polizisten. Das ist die Bilanz eines illegalen Tuning-Treffens in Wittlich vom Wochenende. Die Polizei war da mit einem Großaufgebot inklusive Hubschrauber im Einsatz, sucht jetzt aber auch noch weitere Zeugen. Dafür gibt's online ein Hinweisportal und wer möchte, kann sich da auch anonym melden. Sebastian Hoffmann, Wittlich.
4: Und die gute Nachricht kommt aus der Westpfalz. Kaiserslautern baut seine Fahrradinfrastruktur aus. Im Rahmen der Europäischen Mobilitätswoche läuft aktuell eine Umfrage des ADFC zur Fahrradfreundlichkeit der Stadt, auch für Kinder und Jugendliche. Die Ergebnisse sollen in die Planungen einfließen. Auch das Angebot an Mieträdern wird im kommenden Jahr deutlich ausgebaut. Aktuell können Bürger mitentscheiden, wo ab 2027 neue VRN-Radstationen entstehen sollen. Das waren die RPR1-Nachrichten um 11 Uhr. Mehr regionale Themen gibt's wieder um halb.
1: Den aktuellsten Blitzer, den habe ich in Kirchberg im Hunsrück am Friedhof Richtung Dickenschied. Auf der 48 Dernbach-Koblenz zwischen Dreieck Dernbach und Bendorf-Neuwied 2 Kilometer Stau, hier kann es eine Viertelstunde länger dauern. Auf der 61 Koblenz-Ludwigshafen zwischen Gau-Bickelheim und Bornheim 4 Kilometer Stau, hier eine Viertelstunde plus. Und die B9 bei Speyer ist gesperrt, deshalb weiträumig über die B39 und A61 ausweichen. Euch allen da, wo es geht, eine gute und sichere Fahrt.
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1: Ich finde, es braucht sich hier keiner zu schämen, wenn er immer noch gedanklich im Wochenende ist, oder? Ich meine, es war auch ein sensationelles Wochenende. Überall Feste, wo man zusammenkommt und wo auch unser Weinfestgeräusch zu hören ist. Ich spiele es gleich nochmal mit der Chance, sich die 12.300 Euro abzuholen. Und Genesis ist dabei und da hört ihr schon Nico Santos.

0: Sehr unstoppable, ja, unaufhaltsam seid auch ihr, weil ihr habt es am Wochenende alle schon mal gehört. Und jetzt kommt der Moment, auf den wir gewartet haben. Ja, schaffen wir das jetzt schon? Oder erst dann nächste Chance wieder kurz nach 16 Uhr? Wollen wir noch mal hören. Und jetzt geht's um 12.300 Euro.
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0: Angela aus Bitburg, du sagst.
2: Ich tippe, das Geräusch ist Eiswürfeln, die in einen Weinkühler reingeschüttet werden. Das hört man vor allem ganz am Anfang. Und dann klingt so, ja, nach Edelstahl das letzte Geräusch.
0: Aha, wie bist du drauf gekommen? Ja. Bei welchem Event hast du das letzte Mal gefeiert?
3: Also gar nicht, ich gehe gar nicht zu Weinfest, ehrlich gesagt. Aber wir hatten letztens bei uns im Dorf ein Feuerwehrfest. Und da hatten wir nämlich die Eiswürfel in so eine Schüssel reingeworfen. Und da hat mich das daran erinnert.
0: Feuerwehrfest ist doch das Beste überhaupt. Ja, da trifft man die Leute aus dem Dorf, man unterstützt die von der Freiwilligen Feuerwehr. Und für die Kinder ist auch immer toll, die dürfen mal Feuerwehrauto fahren. Also von daher, da hast du das also gehört mit dem Edelstahl. Wir hören nochmal.
3: Richtig.
0: Wie die Eiswürfel da in dieses Ding reinknallen. Für 12.300 Euro ist das... Schade. Leider ist es das nicht. Aber ein Versuch war es wert und wir machen ja weiter. 100 Euro obendrauf, 12.400 Euro. Nächste Chance schon wieder kurz nach 16 Uhr. Einfach da nochmal probieren, okay?
3: Ja, alles klar. Dankeschön.
0: Gute Fahrt und ihr seid natürlich alle herzlich eingeladen. Hören wir nochmal. Kurz nach 16 Uhr klappt's.
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17: Mit Martin Sauter, guten Tag. Im Zeichen der bevorstehenden Tarifverhandlungen ruft die IG Metall heute auch in Rheinland-Pfalz zu einem Automobilaktionstag auf. Aktionen sind unter anderem an den ZF-Standorten Koblenz und Neuwied sowie in Betrieben in Remagen, Rheinböllen und Simmern geplant. Die Gewerkschaft warnt vor einem Kahlschlag bei Herstellern und Zulieferern. Ingo Petzold von der IG Metall.
18: Nicht die Beschäftigten sind schuld an dieser Lage, sondern eben ja die allgemeine Situation durch die Zollpolitik der USA, durch den Krieg in der Ukraine oder eben auch im Iran, der die Strompreise verteuert und die Ölpreise verteuert. Da sind die Ursachen und nicht bei den Beschäftigten.
17: Nach einem Unfall zwischen Bendorf und Isenburg war die B413 am Abend etwa 2 Stunden lang gesperrt. Wie die Polizei berichtet, war ein Motorradfahrer in einer Kurve gestürzt und dadurch in den Gegenverkehr geraten. Ein entgegenkommendes Auto habe den Zusammenstoß nicht mehr verhindern können. Der Motorrad- und der Autofahrer wurden leicht verletzt. Seit dem 1. Juli kostet der Eintritt in den Kölner Dom 12 Euro. Doch in dieser Woche kommen Besucher zeitweise gratis rein, wegen der Dreikönigswallfahrt. Das gilt für Donnerstag und Freitag jeweils von 14 bis 18 Uhr, am Samstag von 10 bis 17 Uhr und am Sonntag von 13 bis 17 Uhr. 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
16: Immer um halb die RPA1 Regionalnachrichten. Ich habe einen neuen Blitzer in Kirchberg im Hunsrück am Friedhof Richtung Dickenschied ist das. Auf der A48 Dernbach-Koblenz zwischen Dreieck Dernbach und Bendorf-Neuwied ein 2-Kilometer-Stau, ich brauche 10 Minuten länger. 4 Kilometer sind es auf der A61 Koblenz-Ludwigshafen zwischen Gau-Bickelheim und Bornheim, hier auch 10 Minuten plus. Auf der A65 Landau-Ludwigshafen zwischen Neustadt Süd und Nord 2-Kilometer-Stau. 2 Kilometer stockt es auf der A643 Wiesbaden-Main zwischen Mainz-Mombach und Dreieck Mainz. Und wenn ihr noch was gesehen habt, erreicht ihr mich jederzeit unter der 0800 die 8 3 mal die 62, auch per WhatsApp-Sprachnachricht. Gute Fahrt!
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1987. 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

0: Ah, selbst unser Handwerker ist ein großer Motzer, wenn es um die Deutsche Bahn geht. Also ich muss sagen, ich habe in letzter Zeit nur gute Erfahrungen gemacht. Also muss ich echt mal großes Lob für die Bahn aussprechen. Aber was nützt dir das Lob, was nützt dir die Bahn, wenn du es nicht leisten kannst? Ja, also man kann ja auch tanken, kann man sich auch nicht mehr leisten. 12.400 Euro hätte ich hier im Gepäck für das Weinfestgeräusch. Denk doch einfach nochmal drüber nach, was das sagen. Es ist ja oft so, dass es total naheliegend ist und es will uns einfach nicht einfallen. Auf jedem Fest kann das passieren. Nächste Chance wieder kurz nach 16 Uhr das Weinfestgeräusch hier zu lösen.
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2: Yay, Mahlzeit. Ich bin der Handwerker Peters, ihr könnt mich ja P nennen. So, was haben wir denn? Ah, ich sehe es schon, der Fahrkartenautomat am Bahnhof ist defekt. Wie, das kriegen wir hin? Liebe Hörerinnen und Hörer, da hab ich was erlebt mit der Deutschen Bahn. Wirklich wahr. Mit dem Zug nach Stuttgart. Ich wollte wenig mitnehmen. Du brauchst zu deinem Ticket ja deinen Ausweis. Kein Ding. Hatte ich per Foto auf dem Handy. Beide Seiten vom Ausweis. Das ging aber nicht. Die brauchen bei der Kontrolle deinen physischen Ausweis. Also, den musst du dabei haben. Nur Foto reicht nicht. Das gab eine Strafe von 60 Euro. Ich sag 60 Euro? Das sind ja bei euch im Bordbistro 3 Gläser Bier. Sagt er, sie können die Strafe von 60 Euro aber im Nachhinein auf 7 Euro senken, wenn sie online bei der Deutschen Bahn den Ausweis nachreichen. Ich so, ich verstehe nur Bahnhof, obwohl wir noch auf der Gleise sind. Sagt er, sie machen ein Foto von ihrem Ausweis von beiden Seiten und laden das online hoch. Ich so, also das Foto, was ich Ihnen gerade auf dem Handy gezeigt habe. Er, ja. Dann hat er gemerkt, was das für eine bekloppte Regel ist und hat mir im Bordbistro ein Bier ausgegeben. Yay. So, fertig. Normal sollte das halten.
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0: auch Fragezeichen im Gesicht, was dieses Geräusch ist? 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Und bis jetzt hat noch keiner von euch das RPR1-Weinfestgeräusch gelöst.
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2: Das Geräusch ist, wenn meine Spülmaschine ausgeräumt wird und die Gläser aneinander stößen beim Einräumen.
0: Das alles war's noch nicht. Und ihr macht aus dem Fragezeichen jetzt...
3: Oh mein Gott!
0: Mehr als 12.000 Euro für dieses Weinfestgeräusch. Tipp schicken und Radio an. Nächste Chance um 4.
4: Ein Song aus unserem Leben, wir kennen ihn alle, damals beim Grand Prix d'Eurovision. Texas Lightning und Teddy Swims mit einem Hit von heute, auch am Start. Den spielen wir gleich um kurz nach 12. 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
0: Alles, was für euch heute wichtig ist, gleich in den RPA 1 Nachrichten. Und jetzt die Aussichten für das Rheinland, den Westerwald und die A.
4: Ein ruhiger, entspannter Spätsommermontag ist es bei bis zu 22 Grad. Wir haben in Laubach im Rhein-Hunsrück-Kreis 16 gemessen, Eisenberg meldet 18 und Gau-Algesheim 19 Grad. Der RPR1-Wettertrend, morgen erstmal bewölkt, aber es wird dann schöner. Die Sonne zeigt sich bei bis zu 23 Grad morgen.
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10: Die Themen um 12 Uhr. Kanzler Merz steht nach Wahlschlappen unter Druck und Endspurt für die Riesling-Ernte in Rheinland-Pfalz.
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10: Ich bin Christian Semmet. Ein Wahldebakel in Mecklenburg-Vorpommern und große Verluste in Berlin. Nach den gestrigen Landtagswahlen sieht es nicht gut aus für die CDU und auch Kanzler Merz steht massiv unter Druck. Am Morgen kam er um kurz nach 8 am Kanzleramt an. RPA1-Reporter David Riemer.
11: Für Merz und die CDU ist der Wahlausgang ein historischer Tiefpunkt. In Mecklenburg-Vorpommern fliegt die CDU erstmals in ihrer Geschichte aus einem Landesparlament. Auch in Berlin erlebt die Partei eine schwere Niederlage und wird von der Linken von Platz 1 verdrängt. Bei den Beratungen in der CDU-Spitze heute geht's um Konsequenzen. Der Kanzler will weitermachen und hält an seinen Reformplänen fest. Entscheidend ist, ob er den Rückhalt der CDU-Landeschefs und der Parteibasis behält. Erste Rücktrittsforderungen gibt es bereits von eher unbekannten CDUlern, gleichzeitig fehlt aber ein klarer Nachfolgerkandidat.
10: Das Deutschland-Ticket bleibt beliebt. 3 Jahre nach seiner Einführung steigen die Fahrgastzahlen in Bus und Bahn weiter, wenn auch nicht mehr so stark. Im ersten Halbjahr 2026 wurden gut 5,7 Milliarden Fahrgäste im ÖPNV gezählt und damit laut Statistischem Bundesamt 2% mehr als ein Jahr zuvor. Das Deutschland-Ticket kostet inzwischen 63 Euro im Monat. Angesichts immer neuer Spritpreisrekorde werden die Rufe nach einer Preissenkung immer lauter. Die Riesling-Lese in Rheinland-Pfalz geht auf die Zielgerade. Bis Mitte der Woche soll die Ernte abgeschlossen sein. Weil es lange trocken war, sind die Trauben laut Bauern- und Winzerverband besonders gesund. Entsprechend hoch sind die Erwartungen an den Jahrgang. Auch am steilen Kalmont bei Bremm waren zuletzt noch Erntehelfer unterwegs.
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12: Schon im Sommer musste die Rheinfähre Kaub wegen des Niedrigwassers eine 10-tägige Zwangspause einlegen. Die Folge Einbußen im niedrigen 5-stelligen Bereich, so der Geschäftsführer. Und er rechnet schon bald mit einem erneuten Stillstand, denn die trockene Herbstzeit stehe erst noch bevor, wie er sagt. Der Abschnitt bei Kaub am Mittelrhein gilt als zentraler Engpass auf der wichtigen deutschen Wasserstraße. Martin Sauter, Kaub.
10: Und die gute Nachricht kommt von der Mosel. Seit heute Morgen fahren wieder Züge zwischen Trier und Luxemburg. 4 Wochen lang hatte die Luxemburger Bahn die Strecke gesperrt und unter anderem Schwellen ausgetauscht und eine Brücke abgedichtet. Jetzt ist die Verbindung wieder komplett frei. Für Pendler und Reisende heißt das, die Fahrt von Hauptbahnhof zu Hauptbahnhof dauert wieder nur 47 Minuten. Das waren die RPA1 Nachrichten um 12. Mehr regionale Themen gibt's wieder um 13:30.
4: Der aktuellste Blitzer steht immer noch in Kirchberg im Hunsrück am Friedhof Richtung Dickenschied. Wir haben die A4 Kölner Ring Köln Richtung Aachen zwischen Kreuzköln-Gremberg und Kreuzköln-Süd 2 Kilometer stockend. 3 Kilometer Stau im Moment auf der A61 Koblenz-Ludwigshafen zwischen Gau-Bickelheim und Kreuz-Alzey. Ihr braucht dann 9 Minuten länger. A65 Landau-Ludwigshafen zwischen Neustadt-Süd und Neustadt-Nord 2 Kilometer Stau. 1/4 Stunde plus. Und die B9 bei Speyer ist gesperrt. Weiträumig bitte über die B39 und die A61 ausweichen. Euch allen da, wo es geht, eine gute und sichere Fahrt.
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4: Und da begrüße ich jetzt Jens Baumgart.
3: Hallo am Montag. Es ist der Tag nach dem nächsten Wahlbeben und eigentlich dreht sich alles nur um eine Frage. Wie lange kann sich der Bundeskanzler noch halten? Stimmen und Reaktionen aus Rheinland-Pfalz gleich bei uns um 10:50.

0: Hier ist RPA 1 mit den Top-Themen am Montagmittag. Vor wenigen Jahren noch regiert die CDU mit in Mecklenburg-Vorpommern. Jetzt ist sie raus aus dem Landtag. Ja, es hatte sich abgezeichnet und trotzdem ist es krass, wenn es dann wirklich passiert. Und wir fragen uns, ist das jetzt die Kanzlerdämmerung? Wie lange macht das noch? Bis zum späten Abend soll die CDU-Spitze in der rheinland-pfälzischen Landesvertretung in Berlin zusammengesessen haben. Heute geht es weiter, die Köpfe rauchen. RPA 1-Reporter Olaf Holzbach. Hat Friedrich Merz denn noch Rückendeckung, zumindest aus Rheinland-Pfalz?
1: Also zumindest gehörte Gordon Schnieder wohl nicht zu denen, die an seinem Stuhl sägten und vielleicht noch sägen, das Ministerpräsident-Statement vor dem Katastrophenwahlabend.
2: Es geht jetzt darum, Stabilität zu bringen, auch in der Partei, auch in einem Vertrauen nach draußen.
1: Und das danach?
2: Extremistische Kräfte treiben uns auseinander. Es ist unsere fundamentale Aufgabe, die Menschen wieder zusammenzubringen.
1: Kein der Kanzler ist schuld und die CDU-Regierungschefs hatten sich ja alle hinter Merz gestellt. Unwahrscheinlich, dass sie es wenige Tage später komplett anders sehen. Umgekehrt, auch nicht ausgeschlossen, besser man baut schon mal vor.
3: Rückgrat, Standhaftigkeit und Geduld.
1: Friedrich Merz erklärt sein Jobprofil schon am frühen Abend, als wolle er sagen, wer mich weghaben will, der muss mich schon schubsen. Dass es überhaupt so weit gekommen ist, ungewöhnlich, findet der rheinland-pfälzische SPD-Chef Alexander Schweizer.
4: Wo man sich in den letzten Jahren von Angela Merkel fast schon Friedrich Merz Starschnitte an die Wand gehängt hat, weil man gar nicht abwarten konnte, bis Friedrich Merz endlich die Verantwortung in CDU und dann auch im Land übernimmt. Und ganz plötzlich merkt man, er ist Friedrich Merz.
1: Könnte was dran sein, jedenfalls sieht es im Moment nicht so aus, als hätte die CDU Plan B parat. Wenigstens eine Zeit lang wird Friedrich Merz also noch Rückgrat zeigen dürfen.
3: Ich werde das aufbringen.
0: Reaktionen aus Rheinland-Pfalz nach dem Katastrophenwahlabend für die CDU. Zur Stunde tagt in Berlin der CDU-Bundesvorstand und danach, so gegen 13:30 Uhr, soll es übrigens ein Statement des Kanzlers geben.

0: Zwei Weinköniginnen aus Rheinland-Pfalz haben die Chance, deutsche Weinmajestät zu werden. Immerhin. Hier ist RPA 1 mit den Top-Themen am Mittag. Ja, am Wochenende gab es ja in Neustadt an der Weinstraße den Vorentscheid. RPA 1-Reporter Felix Christmann, wem drücken wir denn jetzt am kommenden Freitag bei der großen Wahl, beim großen Finale die Daumen?
1: Du, dann machen wir es gar nicht unnötig spannend. Das sind die pfälzische Weinkönigin Anna Kölsch und Katrin Knierim, Amtskollegin aus Rheinhessen. Die beiden haben sich mit drei weiteren Bewerberinnen aus anderen Anbaugebieten fürs Finale qualifiziert und waren danach bei unserem RPA1-Mikro natürlich total happy.
2: Ich kann es noch gar nicht in Worte fassen. Vor allem, weil da so viele dabei sind, die das Amt so gut ausgeübt hätten und dann, dass ausgerechnet wir fünf jetzt da rausgefiltert wurden, das ist eigentlich verrückt, wirklich.
1: Das war die pfälzische Weinkönigin Anna Kölsch. Der Vorentscheid, der hatte es ganz schön in sich. Es gab anspruchsvolle Fragen zum Weinbau, teilweise sogar auf Englisch. Man muss sich ja nur mal überlegen, wie erkläre ich jetzt spontan die Produktion von Bio-Wein und das nicht in der eigenen Muttersprache. Aber auch verschiedene Rebsorten mussten die Teilnehmer am Geschmack erkennen. Die rheinhessische Weinkönigin Katharina Knierim.
3: Dadurch, dass die Fachbefragung rum ist, wird jetzt probiert, weil es geht ja darum, die Rebsorte zu erschmecken. Ich meine, heute war ich ja leider falsch beim Chardonnay, beim Grauburgunder. Aber daraus kann man ja nur lernen. Deshalb, das Ziel ist einfach, die Rebsorte rauszuschmecken und viel zu trainieren, was der Geschmack angeht.
1: Katharina Knierim aus Rheinhessen und Anna Kölsch aus der Pfalz. Beide sind noch im Rennen um den Titel Deutsche Weinmajestät. Die Entscheidung fällt im Neustadter Saalbau diese Woche Freitag.
0: Tja, wäre doch toll, wenn eine der beiden Rheinland-Pfälzerinnen den Titel nach Hause holt. Bis dahin viel trainieren, haben wir gehört, aber bitte nicht zu viel.

0: Hertz. Und in genau 3 Minuten bei uns die Regionalnachrichten.
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21: Hallo am Montag, jetzt ist es 12:30. Ich bin Kunze und habe für euch jetzt alles Wichtige aus eurer Region.
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23: Mit Sascha Stein, guten Tag. Die IG Metall hat für heute zu Protesten gegen den Stellenabbau in der Autoindustrie aufgerufen, auch in Rheinland-Pfalz. Die Gewerkschaft warnt vor einem Kahlschlag bei Herstellern und Zulieferern und fordert stattdessen Investitionen in die deutschen Standorte. RPA 1 Reporterin Annabel Pawlowski.
24: Vor den anstehenden Tarifverhandlungen erhöht die IG Metall den Druck. Den Auftakt hat am Vormittag eine Kundgebung bei Daimler Truck in Wörth gemacht. Im Laufe des Tages folgen Aktionen unter anderem bei Mercedes-Benz in Germersheim, KHS in Bad Kreuznach und ZF Aftermarket in Neuwied. Die deutsche Autoindustrie steckt wegen der Konkurrenz aus China, US-Zöllen und niedrigen Gewinnmargen bei E-Autos in der Krise.
23: Schon im Sommer musste die Rheinfähre Kaub wegen des Niedrigwassers eine 10-tägige Zwangspause einlegen. Die Folge? Einbußen im niedrigen 5-stelligen Bereich, so der Geschäftsführer. Und er rechnet schon bald mit einem neuen Stillstand, denn die trockene Herbstzeit stehe erst noch bevor, wie er sagt. Der Abschnitt bei Kaub am Mittelrhein gilt als zentraler Engpass auf der wichtigen deutschen Wasserstraße. Nach dem Großeinsatz der Polizei rund um ein illegales Tuning-Treffen in Wittlich haben die Beamten jetzt ein Online-Portal für Hinweise geschaltet. Dort können sich Zeugen auch anonym melden. Das Treffen von über 1000 Teilnehmern war in der Nacht zum Sonntag eskaliert. Dabei sollen einige auch die Polizei angegriffen und auf einem Firmengelände randaliert haben.
0: 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Wir schauen auf die Straßen. Es geht los mit den Blitzern. Die stehen heute in Kirchberg im Hunsrück am Friedhof und in Ludwigshafen in der Speyerer Straße wird geblitzt. Staus und Gefahrenmeldungen. A3, Köln Richtung Frankfurt zwischen Montabaur und Dietz. Bitte aufpassen, kaputtes Auto. Nochmal die A3 in der Gegenrichtung zwischen Wiesbadener Kreuz und Niedernhausen. Auch hier ein kaputtes Auto. A61 Koblenz-Ludwigshafen zwischen Koblenz-Dieblich und Koblenz-Waldesch. Auch da nochmal ein kaputtes Auto. Die A65 Landau-Ludwigshafen zwischen Neustadt-Süd und Neustadt-Nord. 2 Kilometer Stau, dauert etwa eine Viertelstunde länger. Und die B9 in Höhe Speyer ist die Bundesstraße gesperrt. Unser Tipp bitte weiträumig über die B39 und die A61 umfahren, denn auf der B9, da gibt's Behinderungen. Wenn ihr noch was gesehen habt, Stau oder Blitzer, ihr könnt uns anrufen oder uns eine WhatsApp ins Studio schicken. 0800 83 mal die 62. Gute Fahrt!
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0: Klassiker von Berlin, Take My Breath Away. Euch einen schönen Montag, gleich 20 vor 1. Hier sind die Top-Themen am Mittag bei APA1 mit Jens Baumgart. Es ist das große Finale auf dem größten Weinfest der Welt. Der letzte Tag auf dem Dürkheimer Wurstmarkt. Naja, und einige haben möglicherweise so ein bisschen ein mulmiges Gefühl heute, denn gestern gab es einen kleinen Schockmoment, als ein Fahrgeschäft plötzlich stehen geblieben ist und die Fahrgäste feststeckten. APA1-Reporter Thomas Stüber, was genau war da passiert?
1: Es geht um das Flugkarussell Evolution. Das ist auf dem Wurstmarkt wirklich nicht zu übersehen. Das bringt nämlich seine Fahrgäste auf bis zu 66 Meter Höhe und dabei werden Geschwindigkeiten von bis zu 140 km/h erreicht. Das war mitten während einer Fahrt stehen geblieben und die Lichter gingen aus. Die Fahrgäste steckten ganz oben

0: jetzt Bursmarktleiter Markus Brill.
1: Ja, in dem Fahrgeschäft, da wurde eine Sicherung ausgelöst, also eine elektrische Sicherung, und damit kam es zum Stillstand. Soweit ich weiß, waren es 3 Personen, die konnten dann die Aussicht ein bisschen länger genießen, aber haben jetzt keine Rückmeldung in negativer Art. Nach ein bisschen mehr als 5 Minuten war die Sicherung aber wieder drin und das Fahrgeschäft konnte weiter betrieben werden.
0: Kurzer Schock, aber heute zum Finale des Wurstmarkts soll es auch wieder fahren. Aber ansonsten lief alles prima und die Stimmung ist wie immer fantastisch.
2: Es ist immer ein fröhliches Beisammensein, so, es wird viel gesungen, viel getrunken, die Leute haben Spaß miteinander.
3: Die ganzen Freunde wieder zu sehen, die man auch mal öfter nicht sieht, ja, das ist einfach immer wieder schön. Die Leute sind alle so gleich und man ist auf einer Wellenlänge, es ist einfach schön hier zu sein.
4: Man trifft immer jemanden, den man kennt.
3: Die geile Stimmung, die Musik bei den Fahrgeschäften, die Lichter, einfach die Leute, die auch gut drauf sind.
5: Einfach ein geiler Abend, geiles Wochenende in der Pfalz.
0: Großes Highlight heute Nachmittag noch, die Autogrammstunde des 1. FC Kaiserslautern ab 16 Uhr und das Finale startet dann um 21 Uhr mit dem traditionellen Feuerwerk.
6: Also nach dem Zwischenfall mit einem Fahrgeschäft gestern, heute alles wieder in Ordnung. Wir wünschen einen schönen und vor allem reibungslosen letzten Tag auf dem Dürkheimer Wurstmarkt.

0: Montag. Hier ist RPA1 mit den Top-Themen. Am Mittag kann sich Friedrich Merz als Bundeskanzler halten. Die Luft wird dünner. Wir haben vorhin schon drüber gesprochen. Zur Stunde berät der CDU-Bundesvorstand. Ja, eure Meinungen zum Abschluss dieser Top-Themen am Mittag: bleiben oder zurücktreten?
1: Nee, warum zurücktreten? Ist ja gewählt. Also, keine Ahnung. Wahrscheinlich wird sich was verändern.
2: Ich denke, dass er nicht zurücktreten wird. Er hat so lange gekämpft, um Kanzler zu werden. Ich denke nicht, dass er deswegen jetzt zurücktreten wird. Wünschen würde ich es mir trotzdem.
3: Er sollte schon lange zurücktreten. Ich denke aber nicht, dass er es machen wird. Und ja, ich glaube, er wird bis zum bitteren Ende durchhalten.
2: Würde eher sagen, gehen.
0: Tja, Stimmen aus Rheinland-Pfalz zum Ende dieser Sendung. Es wird eine spannende Woche. Das nächste Update in Sachen Wahl dann gleich bei uns in den Nachrichten um 13 Uhr.

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2: Ja, jetzt haben wir gleich einen Song aus unserem Leben, wo wir alle mitsingen können, wo wir alle tolle Erinnerungen dran haben. 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
2: Juli und ein Hit von heute. 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
2: Ein ruhiger, entspannter Spätsommermontag ist es bei bis zu 22 Grad. Wir haben in Laubach im Rhein-Hunsrück-Kreis 16 gemessen, Eisenberg meldet 18 und Gau-Algesheim 19 Grad. Der RPR1-Wettertrend. Morgen erstmal bewölkt, aber es wird dann schöner. Die Sonne zeigt sich bei bis zu 23 Grad morgen.
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7: Die Themen um 13 Uhr. Kanzler Merz steht nach Wahlschlappen unter Druck und Kaiserslautern will fahrradfreundlicher werden.
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7: Ich bin Christian Semmet. Ein Wahldebakel in Mecklenburg-Vorpommern und große Verluste in Berlin. Nach den gestrigen Landtagswahlen sieht es nicht gut aus für die CDU und auch Kanzler Merz steht massiv unter Druck. Am Morgen kam er um kurz nach 8 am Kanzleramt an. RPA1-Reporter David Riemer.
8: Für Merz und die CDU ist der Wahlausgang ein historischer Tiefpunkt. In Mecklenburg-Vorpommern fliegt die CDU erstmals in ihrer Geschichte aus einem Landesparlament. Auch in Berlin erlebt die Partei eine schwere Niederlage und wird von der Linken von Platz 1 verdrängt. Bei den Beratungen in der CDU-Spitze heute geht's um Konsequenzen. Der Kanzler will weitermachen und hält an seinen Reformplänen fest. Entscheidend ist, ob er den Rückhalt der CDU-Landeschefs und der Parteibasis behält. Erste Rücktrittsforderungen gibt es bereits von eher unbekannten CDUlern, gleichzeitig fehlt aber ein klarer Nachfolgerkandidat.
7: Auch die Debatte über die Reformpläne der Bundesregierung nimmt nach dem Wahldebakel weiter Fahrt auf. Kanzler Merz will am Kurs festhalten und die Reform zügig umsetzen. In der SPD wächst dagegen der Druck, vor allem bei der Rente nachzubessern. Der rheinland-pfälzische SPD-Chef Alexander Schweitzer sagte:
9: Ich habe bei den rentenpolitischen Vorschlägen der Kommission nie verstanden, dass man die so absolut stellt. Da waren bei den 33 Vorschlägen richtig gute Sachen dabei, aber es waren auch Sachen dabei, die brauchen noch eine Diskussion. Und bevor sie Gesetze werden, muss der Deutsche Bundestag und die Fraktionen müssen darüber diskutieren können. Dass man das vorher ausgeschlossen hat, habe ich für ganz grundsätzlich falsch gehalten.
7: Das Deutschland-Ticket bleibt beliebt. 3 Jahre nach seiner Einführung steigen die Fahrgastzahlen in Bus und Bahn weiter, wenn auch nicht mehr so stark. Im ersten Halbjahr 2026 wurden gut 5,7 Milliarden Fahrgäste im ÖPNV gezählt und damit laut Statistischem Bundesamt 2% mehr als ein Jahr zuvor. Das Deutschland-Ticket kostet inzwischen 63 Euro im Monat. Angesichts immer neuer Spritpreisrekorde werden die Rufe nach einer Preissenkung immer lauter.
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10: Es war ein Nacktfoto mit massiven Folgen. Eine 22-Jährige aus Trier steht heute vor Gericht, weil sie eines ihrer Ex-Freundinnen online per WhatsApp und Snapchat verschickt haben soll. Das Ganze ist laut den Ermittlern nach der Beziehung passiert. Das Bild an sich hatte sie demnach noch während der Beziehung freiwillig bekommen. Offiziell ist das juristisch übrigens ein Vergehen gegen das Kunsturhebergesetz. Sebastian Hoffmann, Trier.
7: Und die gute Nachricht kommt aus der Westpfalz. Kaiserslautern baut seine Fahrradinfrastruktur weiter aus. Aktuell fragt der ADFC, wie fahrradfreundlich die Stadt ist. Auch Kinder und Jugendliche können bei der Befragung mitmachen. Die Ergebnisse sollen in die weitere Planung einfließen. Außerdem wird das Mietradangebot ausgebaut. Bürger können mitentscheiden, wo ab 2027 neue VRN-Radstationen entstehen. Das waren die RPA1-Nachrichten um 13 Uhr. Mehr Themen aus der Region gibt's wieder um halb.
2: Der aktuellste Blitzer steht in Landstuhl, wenn ihr aus Hauptstuhl kommt, vor der Einfahrt zum Sportheim. Auf der A4 Kölner Ring Köln Richtung Aachen zwischen Kreuzköln-Gremberg und Kreuzköln-Süd 3 Kilometer stockend. A65 Landau-Ludwigshafen zwischen Neustadt-Süd und Neustadt-Nord 2 Kilometer. Ihr braucht eine Viertelstunde länger. Und die B9 bei Speyer ist gesperrt. Bitte weiträumig da fahren über die B39 und die A61. Da kann es immer wieder zu Staus und Behinderungen kommen. Euch allen eine gute und sichere Fahrt.
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2: Jetzt sind wir gestärkt nach der Mittagspause. Zeit für eure Musikwünsche. Ich erfülle die natürlich wieder. Hier ist ja klar, wir wollen ja eure Lieblingssongs spielen. Und das Weinfestgeräusch, ne? Auch das ist mittlerweile 12.400 Euro wert.

0: Hat jemand hier einen Wunsch? Ich erfülle natürlich eure Musikwünsche. Ihr sagt Bescheid oder der 0800 die 8, dreimal die 62. Für E-Mail aus Kochen gibt's was. Aber für alle nochmal zum Hören. Unser Weinfestgeräusch. Also die meisten von uns waren ja am Wochenende alle unterwegs. Es gibt ja so viele Feste. Vielleicht heute nochmal die Chance nutzen, direkt hier Wurstmarkt Bad Dürkheim, das größte Weinfest der Welt. Heute letzter Tag. Ja, was kann das sein? Es ist wahrscheinlich so wie beim letzten Mal wieder, wo man dann denkt, oh, echt, das ist es. Man kommt nicht drauf, obwohl es so naheliegend ist. 12.400 Euro mittlerweile wert. Die nächste Chance gleich wieder bei mir um kurz nach 16 Uhr. Bleibt dran, aber jetzt erstmal eure Musikwünsche.
1: Hallo, ich bin der Emil aus Cochem und ich wünsche mir den Song Don't Worry von Leonie, weil in Cochem ist einfach alles, was man braucht. Man muss sich keine Sorgen machen. Es ist einfach eine richtig schöne Stadt. Und ja, deswegen denke ich, passt der Song auch perfekt zu dieser Stadt.

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15: Halb zwei ist es jetzt. Immer um halb gibt's bei uns alle Infos aus eurer Region.
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17: Mit Martin Sauter, guten Tag. Im Zeichen der bevorstehenden Tarifverhandlungen hat die IG Metall heute auch in Rheinland-Pfalz zu einem Automobilaktionstag aufgerufen. So gab es am Mittag eine Aktion vor dem Werkstor von ZF Aftermarket in Neuwied. Auch in Betrieben in Remagen, Rheinböllen und Simmern gab es Aktionen. Die Gewerkschaft warnt vor einem Schlag bei Herstellern und Zulieferern. Ingo Petzold von der IG Metall.
18: Man hat nicht den Plan Zukunft, man hat den Plan Abbau oder Schließung. Das kritisieren wir, zumal viele Beschäftigte an der Zukunft mitarbeiten wollen. Sie machen sich Mühe und machen sich Gedanken, aber stoßen sehr oft auf taube Ohren.
17: Bei einem Zusammenstoß mit einem Gabelstapler im Bereich des Luisenplatzes in der Neuwieder Fußgängerzone ist am Vormittag eine Passantin am Kopf verletzt worden. Sie musste in ein Krankenhaus gebracht werden. Besonders ärgerlich, die Polizei berichtet, dass sie Gaffer explizit zum Weitergehen auffordern musste. Erst in der Nacht zu Samstag hatten Unbekannte an der B274 bei Allendorf im Rhein-Lahn-Kreis mehrere Verkehrsschilder geklaut, die auf das Durchfahrtverbot für Motorräder an Wochenenden und Feiertagen hinweisen. Die Straßenmeisterei sorgte sofort für Ersatz. Jetzt meldet die Polizei Dietz, dass auch diese Schilder schon wieder geklaut wurden. Sie bittet um Hinweise.
15: Dann gucken wir mal, wo der aktuellste Blitzer ist. Im Moment sieht es so aus, dass der immer noch in Kirchberg im Hunsrück ist. Und wir haben auch einen neuen auf der B49 Koblenz-Montabaur am Großen Herrgott. Auf der A4 Kölner Ring Köln-Aachen zwischen Kreuzköln-Gremberg und Kreuzköln-Süd 2 Kilometer stockend. A6 Mannheim-Heilbronn zwischen Kreuz Mannheim und Schwetzingen-Hockenheim 2 Kilometer stockend ebenfalls. Auf der A61 Koblenz-Ludwigshafen zwischen Bornheim und Kreuz-Alzey 2 Kilometer Stau. Und das war's jetzt auch. Wenn ihr noch was gesehen habt, meldet's uns 0800 die 8 dreimal die 62. Das ist die Nummer zu uns.
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0: Es wird Zeit, dass eure Kinder doch noch irgendwie nach dem Schulabschluss eine Ausbildung machen und auch wissen, was sie machen. Und da helfen wir mit unserer Azubine Solina aus Guten Morgen Rheinland-Pfalz, weil die testet ja die Ausbildungsberufe in unserem schönen Land. Deshalb war es letzte Woche, wie sie es gehört, beim Winzer. Diese Woche wird die Backschürze angezogen, auf dem Plan die Traditionsbäckerei, die Lohners in Polch. Ugo ist dort Azubi und hat sie direkt mal an die Hand genommen.
1: Was ist das Geilste hier, Azubi zu sein?
2: Das Geilste hier als Azubi zu sein ist, du hast nette Kollegen und du kannst halt immer gerne naschen. Also jeden Tag, du hast irgendwas zu naschen. Nicht immer das Gleiche, sondern auch immer was Abwechselndes.
1: Was magst du gern?
2: Puddingteilchen ist geil. Morgens auch die Schokobrötchen sind schön lecker und warm. Ja, das ist am besten, das mag ich sehr gerne und ich glaube die anderen Kollegen auch.
1: Okay, und wie lange bist du schon in der Ausbildung?
2: Schon seit 2 Jahren.
1: Okay, das heißt, du könntest mir ja auch was beibringen.
2: Ja, klar doch. Ich kann dir beibringen, beispielsweise, wie man Angebote rausbringt, für zum Beispiel Mehl, Eier. Also ich frage nach bei den jeweiligen Lieferanten oder dem Hersteller und versuche halt den Preis ein bisschen runter zu drosseln.
1: Ah, du verhandelst. Ja. Wie so auf dem Bazar.
2: Ja, genau wie auf dem Bazar, aber nur besser.
0: Besser, so läuft es also. Also morgen noch mehr von Azubine Solina aus der Lohners Backstube, 6:20 in Guten Morgen Rheinland-Pfalz. Und irgendeiner wird heute doch noch sicher hier 12.400 Euro mitnehmen für unser sensationelles Weinfestgeräusch. Die nächste Chance wieder, um 16:00 Uhr den Jackpot abzuräumen.

0: Ja? Auch Fragezeichen im Gesicht, was dieses Geräusch ist? Ganz Rheinland-Pfalz spielt Detektiv. Und bis jetzt hat noch keiner von euch das RPR1-Weinfestgeräusch gelöst.
1: Ich glaube, das Geräusch ist ein Sekt- oder Weinkühler.
2: Das Geräusch ist, wenn meine Spülmaschine ausgeräumt wird und die Gläser aneinander stößen beim Einräumen.
0: Das alles war's noch nicht. Und ihr macht aus dem Fragezeichen jetzt...
3: Oh mein Gott!
0: Mehr als 12.000 Euro für dieses Weinfestgeräusch. Tipp schicken und Radio an. Nächste Chance um 4.
4: Nick und Vince gleich.

0: Ein Hit von heute. 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Hört er gleich um kurz nach 14 Uhr.
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0: Das RPR1 Rheinland-Pfalz-Wetter ist ruhig und freundlich. Ein Spätsommermontag bei bis zu 22 Grad. Gerolstein in der Vulkaneifel meldet aktuell 17 Grad. In Rheinhessen in Nierstein haben wir 19 gemessen und Niederroth im Rheingau-Taunus-Kreis 19. Ebenso der RPR1-Wettertrend. Morgen dann erstmal bewölkt, aber dann lockert's auf. Die Sonne kommt mal raus bei 18 bis 23 Grad.
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6: Die Themen um 14 Uhr. Druck auf Kanzler Merz nach Wahlschlappen für die CDU. Und in der Pfalz sind jetzt akkubetriebene Züge unterwegs.
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6: Ich bin Christian Semmet. Die CDU hat 2 Wahlschlappen kassiert. In Mecklenburg-Vorpommern ist sie erstmals aus einem Landesparlament geflogen. In Berlin verlor sie klar gegen Die Linke. Der Druck auf Kanzler und CDU-Chef Merz steigt damit weiter. Am Abend sagte Merz, er wolle dennoch weitermachen. Heute kommen in Berlin die Führungsgremien der CDU zusammen. RPA1-Reporter David Riemer.
7: Merz denkt nicht an Rücktritt, er will um seine Ämter kämpfen und den geplanten Reformkurs fortsetzen. Seine politische Zukunft hängt unter anderem von den CDU-Landesparteichefs ab. Im Moment scheinen sie noch hinter Merz zu stehen. Unkalkulierbar ist aber der Druck, der von der Basis auf Merz und die Parteispitze entstehen kann. Der Kanzler wackelt gewaltig, Merz muss Vertrauen zurückgewinnen und vor allem das bereits beschlossene Reformpaket auch gegen Widerstände aus der SPD durchsetzen.
6: Mecklenburg-Vorpommerns Ministerpräsidentin Manuela Schwesig strebt nach der Landtagswahl die Bildung einer rot-rot-grünen Landesregierung an. Am Abend würden die Parteigremien tagen und sie werde vorschlagen, mit Linken und Grünen Gespräche zu führen, so Schwesig. Die Metallindustrie rechnet mit harten Tarifverhandlungen. Morgen will die Gewerkschaft IG Metall ihre Forderungen für die Mittelgruppe, die auch Rheinland-Pfalz angehört, vorstellen. Heute hat sie in einer ganzen Reihe von Betrieben der Autoindustrie zu einem Aktionstag aufgerufen. IG Metall-Gewerkschaftssekretär Christian Möckel sagte bei Maschinenbauer KHS in Bad Kreuznach:
8: Die Beschäftigten sehen natürlich, was passiert an der Zapfsäule, was passiert mit den Energiekosten, welche Diskussionen gibt es gerade um Rente, Gesundheit, Pflege und die steigenden Lebenshaltungskosten. Und auf der anderen Seite bekommen sie eingetrichtert, ihr müsst länger arbeiten und ihr müsst verzichten. Ne? Und das ist natürlich nicht so einfach und natürlich betrifft es alle Arbeitsplätze in der Industrie.
6: Die Europäische Union hat nach der Parlamentswahl in Russland weitere Sanktionen angekündigt. Dabei geht es um Personen, die für die Abstimmung in den besetzten Gebieten der Ukraine verantwortlich sind. Die dortigen Ergebnisse würde man nicht anerkennen, heißt es in einer Erklärung. Die EU spricht von einer Scheinwahl.
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9: In Trier haben Kinder am Wochenende mit Feuerwerkskörpern einen kleineren Brand ausgelöst. Laut Polizei muss eines der Kinder einen Böller geworfen haben. Dieser ist dann ausgerechnet in der Regenrinne eines Gebäudes gelandet. Das darin liegende Laub fing daraufhin Feuer. Ein größerer Schaden ist aber nicht entstanden. Die Beamten appellieren, Kinder sollten nicht mit Feuerwerkskörpern hantieren. Annabel Pawlowski, Trier.
6: Und die gute Nachricht kommt aus der Pfalz. Auf den ersten Strecken sind seit heute neue Akkuzüge unterwegs. Der Probebetrieb läuft zwischen Neustadt an der Weinstraße und Landau sowie zwischen Pirmasens und Saarbrücken. Wo keine Oberleitung hängt, fahren die Züge mit Batterie weiter. Sie sollen leiser sein und mehr Platz bieten. Bis Mitte nächsten Jahres folgen weitere Strecken. Das waren die RPR1 Nachrichten um 14 Uhr. Mehr Themen aus der Region gibt's wieder um halb.
0: Wir schauen auf die Straßen zum aktuellsten Blitzer und der befindet sich im Moment auf der B49 Koblenz-Montabaur am großen Herrgott. Auf der A4 Kölnerring, Köln Richtung Aachen zwischen Dreiköln-Heumer und Köln-Poll 2 Kilometer, ihr braucht hier 20 Minuten länger. Auf der A6 Mannheim-Heilbronn zwischen Dreieck-Hockenheim und Kreuzwaldorf 2 Kilometer Stau, hier sind es 10 Minuten plus. Und wir haben die A65 Landau-Karlsruhe zwischen Landau-Zentrum und Rohrbach 2 Kilometer stockend. Und das war's jetzt auch. Wenn ihr noch was gesehen habt, gebt Bescheid. Die Nummer ist die 0800, die 8, dreimal die 62. Gute Fahrt.
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0: Einen wunderschönen Montag. Und wir genießen das mit euren Lieblingssongs. Pet Shop Boys gleich am Start, Shibuzi. Und der Mann, der mir hier letzte Woche noch in die Arme gelaufen ist, bei uns auf dem Flur. Ich dachte noch, kannst du nicht aufpassen, aber das war DJ alle Farben. Oh Gott.

0: Tja, was ist es denn jetzt, unser Weinfestgeräusch? Also ihr hattet ja alle Zeit am Wochenende nochmal zu gucken. Also ihr könnt auch heute noch einen kleinen Ausflug machen zum Bad Dürkheimer Wurstmarkt, der läuft ja noch. Aber was ist es? Also ich spiele es hier nochmal. Achtung. Und Andrea aus Bitburg, die hatte ja eine schöne Idee vorhin.
1: Ich tippe, das Geräusch ist Eiswürfel, die in einen Weinkühler reingeschüttet werden. Das hört man vor allem ganz am Anfang. Und dann klingt so, ja, nach Edelstahl, das letzte Geräusch.
0: Ein Edelstahlgeräusch? Ja, das war's aber nicht. Deshalb sind wir ja jetzt mittlerweile schon bei 12.400 Euro im Jackpot. Mein Gott, für 12.400 Euro, da könnte man ja mindestens zweimal tanken gehen. Fabrice aus Burgen, hast du eine Idee?
2: Ich glaube, das ist immer an der Schießbude, auf diese Walzen schießt und die umfallen. Dass das dieses Geräusch verursacht.
0: Ah, okay, die Schießbude, ja klar. Oh, mein Sohn macht das für sein Leben gern, dass er da immer hier schießen geht, die Schießbube. Bruder, das ist immer so ein rothaariger Mann aus dem Hunsrück, der reist überall hin mit seinem Wagen dann. Und dann kannst du Punkte sammeln und ja, musst ein paar Jahre sammeln, bis du irgendwann mal so ein Plüschtier kriegst. Aber hat es euch geholfen, dass ihr sagt, das könnte von der Schießbude sein? Dann bitte 0800, die 8, 3 mal die 62. Gebt gerne eure Tipps ab mit dem Text RPA1 per WhatsApp. Denn schon kurz nach 16 Uhr, nächste Chance auf den Jackpot. Dr. Allmann gleich, das ist Nico und Vince.

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16: Halb drei haben wir jetzt und immer um halb bekommt ihr bei uns alle Infos aus eurer Region.
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18: Mit Martin Sauter, guten Tag. Im Zeichen der bevorstehenden Tarifverhandlungen hat die IG Metall heute auch in Rheinland-Pfalz zu einem Automobilaktionstag aufgerufen. So gab es am Mittag eine Aktion vor dem Werkstor von ZF Aftermarket in Neuwied. Auch in Betrieben in Remagen, Rheinböllen und Simmern gab es Aktionen. Die Gewerkschaft warnt vor einem Kahlschlag bei Herstellern und Zulieferern. Ingo Petzold von der IG Metall.
19: Man hat nicht den Plan Zukunft, man hat den Plan Abbau oder Schließung. Das kritisieren wir, zumal viele Beschäftigte an der Zukunft mitarbeiten wollen. Sie machen sich Mühe und machen sich Gedanken, aber stoßen sehr oft auf taube Ohren.
18: Bei einem Zusammenstoß mit einem Gabelstapler im Bereich des Luisenplatzes in der Neuwieder Fußgängerzone ist am Vormittag eine Passantin am Kopf verletzt worden. Sie musste in ein Krankenhaus gebracht werden. Besonders ärgerlich, die Polizei berichtet, dass sie Gaffer explizit zum Weitergehen auffordern musste. Erst in der Nacht zu Samstag hatten Unbekannte an der B274 bei Allendorf im Rhein-Lahn-Kreis mehrere Verkehrsschilder geklaut, die auf das Durchfahrtverbot für Motorräder an Wochenenden und Feiertagen hinweisen. Die Straßenmeisterei sorgte sofort für Ersatz. Jetzt meldet die Polizei Dietz, dass auch diese Schilder schon wieder geklaut wurden. Sie bittet um Hinweise.
16: 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Der aktuellste Blitzer steht auf der B49 Koblenz-Montabaur am Großen Herrgott. Auf der A3 Bad Homburg Richtung Darmstadt zwischen Frankfurt-Friedberger Landstraße und Frankfurt-Ost laufen Reinigungsarbeiten. Da ist ein kaputter LKW in der Nothaltebucht. Also bis auf Weiteres ist Richtung Darmstadt die Strecke da gesperrt. Auf der A5 Darmstadt-Karlsruhe zwischen Kreuz-Heidelberg und Kreuz-Walldorf 5 Kilometer stockend. A6 Mannheim-Heilbronn zwischen Dreieck-Hockenheim und Kreuz-Walldorf 2 Kilometer Stau. A61 Köln-Koblenz zwischen Gümlich und Dreieck-Erftal 2 Kilometer. Und dann hätten wir die B9 Ludwigshafen-Mainz zwischen Frankenthal und Ludwigshafen-Prager Straße. Da kann es 10 Minuten länger dauern. Aktuell haben wir da so 2 Kilometer Stau. Auf der B9 Worms-Mainz zwischen Frankenthal, Ludwigshafen-Edichheim und Ludwigshafen-Pfingstweide gab es einen Unfall. Rettungsfahrzeuge sind im Einsatz. Denkt daran, an die Rettungsgasse und am besten weiträumig umfahren, denn da staut es sich richtig heftig. Euch allen, da wo es geht, eine gute und sichere Fahrt.
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0: Ah, das groovt so dermaßen. Bruno Mars, mein Held, On My Soul, neu bei RPR 1, der beste Musikmix für Rheinland-Pfalz. Ich feiere das. Ihr wisst ja, die Jugend liegt mir hier am Herzen und ich finde, es ist wichtig, dass die heutzutage zu Wort kommen. Es gibt den sogenannten Elektro-Cup, ein Wettbewerb, der Schüler in unserem Land das Thema Recycling näher bringen soll. Und mit dabei ist da die 7C vom Gymnasium Saarburg. Und Ben, du bist Teil der Klasse. Vielleicht kannst du mal erklären, was ihr bei diesem Cup macht. Wie funktioniert das?
1: Wir sammeln Elektroschrott und man kriegt Punkte für den Elektroschrott und dann kann man am Ende was gewinnen. Und wir machen das auch noch, weil wir damit auch was verbessern wollen, weil nur ein Drittel des Elektroschrotts richtig entsorgt wird und zwei Drittel werden verbrannt. Irgendwann haben wir dann nicht mehr genug Rohstoffe und deswegen wollen wir probieren, das zu unterstützen, dass wir genug Rohstoffe bleibend haben.
0: Okay, und das heißt also so rund um Saarburg, was sollen die Leute jetzt machen? Was braucht ihr genau?
1: Wir sammeln eigentlich alles außer Glühbirnen, abgerissene oder durchgeschnittene Kabel und kaputte Monitore gehen leider auch nicht. Batterien, Handys, wo Batterien drin sind, die man nicht mehr rausholen kann.
0: Geht ihr dann von Haus zu Haus oder wo kann man das abgeben?
1: Beim Gymnasium, da ist ein Glasgang und da muss man drunter durchgehen und dann stehen da Container.
0: Mhm.
1: Und wir hängen auch Plakate aus und versuchen so viele, wie es geht, zu informieren. Außerdem ist da ein linker und ein rechter Container. In den linken kommen die Sachen, die noch nicht in der App eingetragen sind. Und in den rechten kommen die, die schon registriert sind in der App.
0: Ja, und woher bekomme ich dann die App?
1: Also man gibt auf Google einfach elektro-cup.de ein und dann meldet man sich da an.
0: Ja, dann ich wünsche euch ganz viel Erfolg. Toll, dass ihr da so nachhaltig unterwegs seid. Liebe Grüße ins wunderschöne Saarburg.

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1: Der Montagnachmittag mit einem Song aus unserem Leben, den wir lange nicht mehr gespielt haben. U2 und ein Hit von heute, der richtig abgeht, von Moschina. Ja. Da mobilisieren wir die Restenergie. 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
1: Das RPR1 Rheinland-Pfalz-Wetter ist ruhig und freundlich. Ein Spätsommermontag bei bis zu 22 Grad. Geroldstein in der Vulkaneifel meldet aktuell 17 Grad. In Rheinhessen in Nierstein haben wir 19 gemessen und Niederroth im Rheingau-Taunus-Kreis 19. Ebenso der RPR1 Wettertrend. Morgen dann erstmal bewölkt, aber dann lockert's auf. Die Sonne kommt mal raus bei 18 bis 23 Grad.
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7: Die Themen um 15 Uhr. Merz schließt Rücktritt nach Wahldebakel aus und weniger Kinder in rheinland-pfälzischen Kitas.
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7: Ich bin Christian Semmet. Nach der doppelten Wahlschlappe für die CDU in Mecklenburg-Vorpommern und Berlin wächst der Druck auf Kanzler Merz. Einen Rücktritt schloss Merz aber aus. Das sei parteiintern kein Thema, so der Kanzler.
8: Es hat weder gestern Abend noch heute Vormittag von irgendjemandem irgendeine personelle Frage, geschweige denn eine Personaldebatte gegeben. Von niemandem.
7: Zuvor waren Stimmen laut geworden, die forderten, dass Merz die Konsequenzen aus den beiden Wahlniederlagen ziehen solle. Vereinzelt auch in der Union. Die CDU war gestern in Mecklenburg-Vorpommern zum ersten Mal aus einem Landesparlament geflogen. In Berlin musste sie eine deutliche Niederlage einstecken. Mecklenburg-Vorpommerns Ministerpräsidentin Manuela Schwesig strebt nach der Landtagswahl die Bildung einer rot-rot-grünen Landesregierung an. Am Abend würden die Parteigremien tagen und sie werde vorschlagen, mit Linken und Grünen Gespräche zu führen, so Schwesig. Das Deutschland-Ticket bleibt beliebt. 3 Jahre nach seiner Einführung steigen die Fahrgastzahlen in Bus und Bahn weiter, wenn auch nicht mehr so stark. Im ersten Halbjahr 2026 wurden gut 5,7 Milliarden Fahrgäste im ÖPNV gezählt und damit laut Statistischem Bundesamt 2% mehr als ein Jahr zuvor. Das Deutschland-Ticket kostet inzwischen 63 Euro im Monat. Angesichts immer neuer Spritpreisrekorde werden die Rufe nach einer Preissenkung immer lauter. In den Kitas in Rheinland-Pfalz werden weniger Kinder betreut. Nach Angaben des Statistischen Landesamts sank die Zahl im Frühjahr auf unter 170.000, rund 1,5% weniger als im Vorjahr. Besonders deutlich ist der Rückgang bei den unter Dreijährigen, sowohl in Kitas als auch in der Tagespflege.
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4: Was genau war da eigentlich auf der Bahnstrecke bei Ingelheim los? Das haben sich am Wochenende viele Reisende gefragt. Wie uns die Bahn jetzt bestätigt hat, sind gestern Mittag mehrere Signalkabel bei Ullaborn verschwunden. Sie wurden vermutlich von Unbekannten geklaut. In der Folge kam es zu mehreren Ausfällen und Behinderungen. Seit gestern Abend rollt der Verkehr auf der Strecke wieder. Marcel Hemmer, Ingelheim.
7: Und eine gute Nachricht aus der Vorderpfalz. Der Kunstverein Ludwigshafen ist mit dem ADKV Art Cologne Preis 2026 ausgezeichnet worden. Gemeinsam mit dem Kunstverein Siegen. Oberbürgermeister Klaus Blättner würdigt vor allem das ehrenamtliche Engagement hinter dem Verein. Besonders bemerkenswert, der Kunstverein arbeitet seit mehreren Jahren ohne feste Spielstätte. Das waren die RPR1 Nachrichten um 15 Uhr. Mehr Themen aus der Region gibt's wieder um halb.
9: Und wir schauen gemeinsam auf die Straßen. Da haben wir Blitzer stehen in Soren im Hunsrück. Laufersweiler Straße 50 ist da erlaubt. Und auf der B50 Rhein-Bölln Richtung Flughafen Hahn an der Abfahrt Büchenbeuren steht auch ein Blitzer. Jetzt die aktuellen Staus- und Gefahrenmeldungen. Und da auf die A3 Bad Homburg Richtung Darmstadt zwischen Frankfurt-Friedberger Landstraße und Frankfurt am Main Ost laufen Reinigungsarbeiten. Da steht ein defekter LKW. Aktuell ist die Richtungsfahrbahn gesperrt. A6 Ludwigshafen Richtung Mainz zwischen Ludwigshafen Nord und der Auffahrt Ludwigshafen Nord. Ein Unfall hier auf dem Verzögerungsstreifen hinter einer Kurve. Bitte Vorsicht, ihr werdet an der Unfallstelle vorbeigeführt. Und noch eine generelle Meldung, und zwar von der B9 in Höhe Speyer. Ist die aktuell gesperrt? Weiträumig umfahren ist der Tipp. Am besten über die B39 und die A61. Und das war's soweit. Es sei denn, ihr habt noch irgendwas anderes gesehen, dann sagt's gern. Die kostenlose Nummer zum Anrufen oder WhatsApp schicken ist die 0800 8 und 3 mal die 62. Euch über eine gute und vor allem sichere Fahrt.
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9: Am Montagnachmittag. Schön, dass ihr mit am Start seid. Ich bin Selina Schmidt. Wir starten rein mit Moskenna, Rhythm Unknown. Pink wartet auch noch. Und ich bin dabei. Hier bei RPR1.

0: Könnte das wirklich die Lösung sein?
1: Das mysteriöse Geräusch ist ein Flipperautomat.
0: Ist doch ganz klar. Oder doch nicht?
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0: Tino aus Lahnstein scheint aber auf jeden Fall sehr überzeugt zu sein, dass es sich bei diesem Geräusch hier um einen Flipperautomaten handelt. Ich notiere es mal. Weiß es aber wirklich nicht. Keine Ahnung. Also, ob es wirklich der Flipperautomat ist, keine Ahnung. Wirklich. Ich weiß nur, man kann es wirklich überall hören. Auf jeder Kerwe, auf dem Weinfest, auf dem Bierfest, Oktoberfest, keine Ahnung, wo ihr euch rumtreibt, um Spaß zu haben. Deswegen, keine Ahnung, ihr müsst es erraten. Es geht auch um richtig viel Kohle. Habt ihr einen heißen Tipp für unser RPA1 Weinfestgeräusch? Dann schreibt gerne eine WhatsApp mit dem Stichwort RPA1 an die 0800 8 und 3 mal die 62. Und dann knacken wir es hoffentlich bald. Gleich hoffentlich sogar. Kurz nach 4 hat wieder einer oder eine von euch die Chance. Wir werden noch langsam ungeduldig, denn der Jackpot, wow, 12.400 Euro, kann man sich mal gönnen. Also auf jeden Fall mitmachen.
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9: Wunderschönen Montagnachmittag, 15.30 Uhr ist es, hier bei RPR 1.
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10: Mit Mike Fuhrmann, hallo. Beim Automobilzulieferer ZF in Koblenz steht eine Einigung im Streit um den geplanten Stellenabbau kurz bevor. Das Unternehmen IG Metall und der Betriebsrat haben sich geeinigt. Das teilt die Gewerkschaft mit. RPR 1 Reporterin Annabel Pawlowski.
11: Die Verhandlungen am ZF-Standort Koblenz über den vom Unternehmen geplanten Arbeitsplatzabbau laufen bereits seit rund einem Jahr. Heute haben nun Gewerkschaft und Betriebsrat die Beschäftigten bei einer Versammlung über die Kernpunkte der Einigung informiert. Endgültig soll alles in einem Tarifvertrag geregelt werden. Über diesen soll in dieser Woche abgestimmt werden.
10: In Neuwied ist am Vormittag eine Fußgängerin von einem Gabelstapler erfasst und verletzt worden. Wie die Polizei mitteilt, ereignete sich der Unfall in der Fußgängerzone. Der Fahrer des Gabelstaplers hatte die Frau demnach übersehen und umgestoßen. Die Fußgängerin zog sich Kopfverletzungen zu und musste in ein Krankenhaus gebracht werden. Gute Nachricht für Pendler zwischen Bonn und Siegburg. Die 10. Bahn der Stadtwerke hat die Freigabe erhalten und ist wieder im Einsatz auf der Linie 66 zwischen den beiden Hauptbahnhöfen. Allerdings reichen die bisherigen Bahnen noch nicht aus, um alle Richtungen zu bedienen. Die 60 Bonner Stadtbahnen wurden im Juli aus dem Verkehr gezogen wegen möglicher Mängel.
9: Immer um halb die RPA1 Regionalnachrichten. Jetzt der Blick auf die Straßen und es wird geblitzt bei euch in Welschneudorf am Ortsausgang Richtung Bad Ems. Nassau 50 ist da erlaubt. Und auf der B270 Kaiserslautern Richtung Pirmasens wird geblitzt bei Geiselberg. Da dürft ihr 70 fahren. Jetzt die aktuellen Staus und Gefahrenmeldungen und da auf die A60 Bingen Richtung Mainz. Im Bereich Dreieck Mainz. Vorsicht, ein defektes Fahrzeug. Dann die A61 Ludwigshafen Richtung Koblenz zwischen Kreuz Frankenthal und Worms. Hier steht ein defektes Fahrzeug. Und auch nochmal kaputtes Auto auf der 61 Koblenz Richtung Ludwigshafen zwischen Laudert und Rheinböllm. Dann rüber auf die A45 65 Landau Richtung Ludwigshafen, zwischen Neustadt Süd und Neustadt Nord 2 Kilometer Stau, Viertelstunde dauert's länger. Die B8 Köln Richtung Altenkirchen zwischen Köln-Lind und Troisdorf, hier ist gerade dichter Verkehr, auch da braucht ihr eine Viertelstunde länger. Und gesperrt ist die B9 in Höhe Speyer in beiden Richtungen, am besten das Gebiet weiträumig umfahren. Und das war's soweit. Es sei denn, ihr habt noch irgendwas anderes gesehen, dann sagt's gern. Die kostenlose Nummer zum Anrufen oder WhatsApp schicken ist die 0800 8 und 3 mal die 62. Euch über eine gute und vor allem sichere Fahrt.
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0: Ja, unsere Azubine testet für euch all die tollen Ausbildungsberufe in unserem Land und lernt dabei natürlich auch viele ihrer Azubi-Kolleginnen und Kollegen kennen. Letzte Woche ging es zu einem Winzer in Rheinhessen. Diese Woche ist sie in der Traditionsbäckerei die Lonas in Polch gelandet und hat dort Ugur getroffen. Er macht dort seine Ausbildung und hat ihr einen kleinen süßen Einblick in seinen Job gegeben.
2: Was ist das Geilste hier, Azubi zu sein?
3: Das Geilste hier, als Azubi zu sein, ist, du hast nette Kollegen und du kannst halt immer gerne naschen. Also jeden Tag, du hast irgendwas zum Naschen. Nicht immer das Gleiche, sondern auch immer was Abwechselndes.
2: Was magst du gern?
3: Puddingteilchen ist geil. Morgens auch die Schokobrötchen sind schön, schön lecker und warm. Ja, das ist am besten, das mag ich sehr gerne und ich glaube, die anderen Kollegen auch.
2: Okay, und wie lange bist du schon in der Ausbildung?
3: Schon seit 2 Jahren.
2: Okay, das heißt, du könntest mir ja auch was beibringen.
3: Ja, klar doch. Ich kann dir beibringen, beispielsweise, wie man Angebote rausbringt, für zum Beispiel Mehl, Eier. Also ich frage nach bei den jeweiligen Lieferanten oder dem Hersteller und versuche halt den Preis ein bisschen runter zu drosseln.
2: Ah, du verhandelst.
3: Genau.
2: Wie so auf dem Bazar.
3: Ja, genau wie auf dem Bazar, aber nur besser.
0: Ja, ein Job, bei dem man for free naschen kann. Und um es mit Solins Sprache zu sagen, babamäßig. Und morgen gibt's noch mehr von Azubine Solin direkt aus der Backstube. Einschalten um 8:20 bei Guten Morgen Rheinland-Pfalz. 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

Nico Santos, why don't you stay by RPR 1? Ja, ein bisschen Teig kneten, Hörnchen rollen und den Duft von ganz vielen frischen Brötchen gibt's diese Woche für Azubine Solin aus Guten Morgen Rheinland.

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4: So, vielleicht knacken wir es ja gleich. Ich würde mich freuen, hab Bock, Kohle rauszuhauen. So wie euch auch die Backstreet Boys zu spielen. Mit ihrem neuen Song Bottle Up. Gibt's gleich bei RPR 1. Wie auch die 90er. Oh, so schön. Erinnert ihr euch? Extreme More Than Words. Auch gleich auf der RPR 1 Playlist um kurz nach 4. 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
4: Ja, das Wetter eigentlich ganz angenehm heute Nachmittag. Ja, immer mal so ein lockerer Sonne-Wolken-Mix, mal mehr Wolken, mal weniger. Trotzdem recht angenehm in Landau in der Südpfalz zum Beispiel 20 Grad, Leutersdorf am Rhein 19, Maischoss an der A 18 und in Hörscheid in der Vulkaneifel 17 Grad gemessen. Und wie geht's weiter? RPR1 Wetterexperte Dominik Jung.
6: Ja, morgen erwarten wir auf jeden Fall einen trockenen Tag, aber es geht schon Richtung Herbst und deswegen muss die Sonne morgen früh erstmal kämpfen. Morgen Vormittag zum Teil noch Dunst und Nebel, später aber mehr Sonnenschein und die Temperaturen erreichen bis zu 23 Grad.
4: Ja, so immer noch angenehm. Danke, Dominik.
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7: Die Themen um 16 Uhr. Merz schließt Rücktritt nach Wahldebakel aus und Wald-Algesheim setzt auf Solarthermie.
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7: Ich bin Christian Semmet. Nach der doppelten Wahlschlappe für die CDU in Mecklenburg-Vorpommern und Berlin wächst der Druck auf Kanzler Merz. Einen Rücktritt schloss Merz aber aus. Das sei parteiintern kein Thema, so der Kanzler.
8: Es hat weder gestern Abend noch heute Vormittag von irgendjemandem irgendeine personelle Frage, geschweige denn eine Personaldebatte gegeben. Von niemandem.
7: Zuvor waren Stimmen laut geworden, die forderten, dass Merz die Konsequenzen aus den beiden Wahlniederlagen ziehen solle, vereinzelt auch in der Union. Die CDU war gestern in Mecklenburg-Vorpommern zum ersten Mal aus einem Landesparlament geflogen. In Berlin musste sie eine deutliche Niederlage einstecken. Mecklenburg-Vorpommerns Ministerpräsidentin Manuela Schwesig strebt nach der Landtagswahl die Bildung einer rot-rot-grünen Landesregierung an. Am Abend würden die Parteigremien tagen und sie werde vorschlagen, mit Linken und Grünen Gespräche zu führen, so Schwesig. Google muss wegen Verstößen gegen die Europäische Datenschutzgrundverordnung mehr als 400 Millionen Euro Strafe zahlen. Das teilte die irische Datenschutzkommission mit, die in der EU für Google zuständig ist. Demnach geht es um den Umgang mit Standortdaten von Nutzern zwischen 2018 und 2020. Google soll unter anderem Web- und App-Aktivitäten widerrechtlich für Werbezwecke ausspioniert haben. Der trockene Sommer zeigt jetzt auch Folgen in den Wäldern von Rheinland-Pfalz. Vor allem Laubbäume wirken geschwächt. Bei Nadelbäumen werden Schäden durch Borkenkäfer sichtbar. Landesforsten rät Privatwaldbesitzern, ihre Bestände jetzt genau zu kontrollieren und bei Unsicherheit Beratung zu nutzen.
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9: In Trier haben Kinder am Wochenende mit Feuerwerkskörpern einen kleineren Brand ausgelöst. Laut Polizei muss eines der Kinder einen Böller geworfen haben. Dieser ist dann ausgerechnet in der Regenrinne eines Gebäudes gelandet. Das darin liegende Laub fing daraufhin Feuer. Ein größerer Schaden ist aber nicht entstanden. Die Beamten appellieren, Kinder sollten nicht mit Feuerwerkskörpern hantieren. Annabel Pawlowski, Trier.
7: Und die gute Nachricht kommt aus dem Hunsrück. In Waldalgesheim bei Bingen wird das Nahwärmenetz um eine große Solarthermieanlage erweitert. Sie soll künftig rund ein Viertel des Wärmebedarfs abdecken und den Verbrauch von Holzhackschnitzeln deutlich senken. So soll die Wärmeversorgung klimafreundlicher, günstiger und unabhängiger werden. Das waren die RPR1 Nachrichten um 16 Uhr. Mehr Themen aus der Region gibt's wieder um halb.
4: Und wir gucken gemeinsam auf die Straßen. Da haben wir einen Blitzer auf der B270 Kaiserslautern Richtung Pirmasens bei Geiselberg. 70 ist hier erlaubt. Und geblitzt wird auch auf der B50 Rheinböllen Richtung Flughafen Hahn an der Abfahrt Büchenbeuren. Jetzt die aktuellen Staus und Gefahrenmeldungen. Und auf die A61 Ludwigshafen Richtung Koblenz. Zwischen Kreuz Frankenthal und Worms steht ein defektes Fahrzeug. Auch ein defektes Fahrzeug in der Gegenrichtung, also A61 Koblenz Richtung Ludwigshafen, zwischen Laudert und Rheinböllen. Dann die A65 Ludwigshafen Richtung Landau. Zwischen Hochdorf, Asenheim und Hasloch steht auch ein defektes Fahrzeug. In der Gegenrichtung hier haben wir auch einen kleinen Stau. Das ist die 65 Landau Richtung Ludwigshafen. Zwischen Neustadt Süd und Neustadt Nord 2 Kilometer anstehende Viertelstunde dauert es länger. Auf die B9, die ist in Höhe Speyer gesperrt. Am besten umfahrt ihr das Gebiet weiträumig. Und eine Meldung von der B256 Waldbröl Richtung Neuwied. Zwischen Au, Sieg und Hamm stockt es gerade, dichter Verkehr, Viertelstunde etwa länger. Und das war's soweit. Es sei denn, ihr habt noch irgendwas anderes gesehen, dann sagt's gern. Die kostenlose Nummer zum Anrufen oder WhatsApp schicken ist die 0800 8 und 3x die 62. Euch überall eine gute und vor allem sichere Fahrt.
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4: Und 12.400 Euro sind im Jackpot. Was für eine krasse Summe. Vielleicht kriegt sie gleich einer von euch. Ich bin gespannt. Wir telefonieren.

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1: Boah, das ist inzwischen so krass viel Geld im Jackpot. 12.400 Euro. Und die Kohle könnt ihr bekommen, wenn ihr wisst, was das hier ist. Horst aus Ingelheim am Rhein hat eine steile Vermutung.
2: Ich denke, dass es eine Großpackung Bratwürste ist, die aufgeschnitten wird.
1: Horst.
3: Ja.
1: Bist du noch deiner Meinung mit der Bratwurst?
3: Nein, bin ich nicht mehr. Weil es am Schluss gibt es so ein Geräusch und das passt eigentlich nicht zu dem Aufreißen von der Großpackung Bratwürste.
1: Also hast du jetzt nochmal genauer hingehört und bist dir jetzt auch unsicher?
3: Ja.
1: Das ist natürlich jetzt ein bisschen schwierig. Du hast ja den Tipp abgegeben und mit diesem Tipp bist du jetzt im Rennen. Ja? Wer weiß? Also,
3: exakt.
1: Wir probieren es. Also jetzt habe ich dich ja schon am Telefon, das heißt, wir probieren es jetzt mal. Lösen wir es auf.
3: Ja, genau.
1: Du sagst also, lieber Horst, unser RPA1 Weinfestgeräusch, dieses hier, ist das Aufreißen einer Großpackung Bratwürste. Und Horst?
3: Ja, ich bleib dabei. Ja. Okay, wobei ich jetzt schon sehr unsicher bin.
1: Und damit hast du leider recht, dann ist es falsch. Schön, dass du mitgemacht hast.
3: Ja, gerne.
1: Also hör noch mal genauer zu. Ich glaube, bei der Bratwurstpackung, da ist irgendwie nicht so Metall im Spiel. So dieses metallene Geräusch
3: am
1: Ende. Ne?
3: Okay, ja genau. Das ist das, was mich etwas überrascht hat. Okay,
1: alles klar. Aber wir gucken, wir probieren weiter. Ich tappe auch vollkommen im Dunkeln. Vielleicht war das ja auch jetzt der zündende Moment für irgendjemand anders da draußen. Also wenn ihr eine Vermutung habt, gerne einfach probieren. 12.500 Euro sind jetzt im Jackpot. Einfach gerne eine WhatsApp mit dem Wort RPR1 an die 0800 8 und 3 mal die 62 schicken.
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Michael Schulte, You Let Me Walk Alone, hier bei RPA 1. Schönen Montagnachmittag euch. Ich bin Selina Schmidt und das ist jetzt Loi und David Paintis mit Golden Summer.

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11: Schönen Montagnachmittag, 16.29 Uhr haben wir es und jetzt das Aktuellste aus unserer RPA 1 Nachrichtenredaktion.
12: Ich bin Christian Semmelt. Das Ausscheiden der CDU aus dem Landtag in Mecklenburg-Vorpommern sei eine tiefe Zäsur. Das sagte Bundeskanzler Merz am Mittag in Berlin. Ein Rücktritt nach der doppelten Wahlschlappe von gestern schloss er aber aus. Dennoch sei es für die CDU in Deutschland ein dramatisches, einmaliges Ergebnis, dass man die 5%-Hürde nicht überwinden konnte. Auch in Berlin musste die CDU gestern eine Wahlniederlage einstecken. Im Kongo haben Testimpfungen gegen die grassierende Ebola-Epidemie begonnen. Das teilte die Weltgesundheitsorganisation mit. Insgesamt seien 20.000 Dosen des Impfstoffs für eine klinische Studie bereitgestellt worden. Um Mitternacht geht die Umfrage zum Design der neuen Euro-Banknoten zu Ende. Nach Angaben der Europäischen Zentralbank haben sich schon mehr als 9 Millionen Menschen beteiligt. Das Ergebnis soll bei der endgültigen Entscheidung des EZB-Rats Ende des Jahres berücksichtigt werden.
11: Und jetzt alles Wichtige aus eurer Region.
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13: Mit Mike Fuhrmann, hallo. Beim Automobilzulieferer ZF in Koblenz steht eine Einigung im Streit um den geplanten Stellenabbau kurz bevor. Das Unternehmen IG Metall und der Betriebsrat haben sich geeinigt. Das teilt die Gewerkschaft mit. RP1-Reporterin Annabel Pawlowski.
14: Die Verhandlungen am ZF-Standort Koblenz über den vom Unternehmen geplanten Arbeitsplatzabbau laufen bereits seit rund einem Jahr. Heute haben nun Gewerkschaft und Betriebsrat die Beschäftigten bei einer Versammlung über die Kernpunkte der Einigung informiert. Endgültig soll alles in einem Tarifvertrag geregelt werden. Über diesen soll in dieser Woche abgestimmt werden.
13: In Neuwied ist am Vormittag eine Fußgängerin von einem Gabelstapler erfasst und verletzt worden. Wie die Polizei mitteilte, ereignete sich der Unfall in der Fußgängerzone. Der Fahrer des Gabelstaplers hatte die Frau demnach übersehen und umgestoßen. Die Fußgängerin zog sich Kopfverletzungen zu und musste in ein Krankenhaus gebracht werden. Gute Nachricht für Pendler zwischen Bonn und Siegburg. Die 10. Bahn der Stadtwerke hat die Freigabe erhalten und ist wieder im Einsatz auf der Linie 66 zwischen den beiden Hauptbahnhöfen. Allerdings reichen die bisherigen Bahnen noch nicht aus, um alle Richtungen zu bedienen. Die 60 Bonner Stadtbahnen wurden im Juli aus dem Verkehr gezogen wegen möglicher Mängel.
11: 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Jetzt der Blick auf die Straßen und es wird geblitzt bei euch in Soren im Hunsrück. Laufersweiler Straße bei Tempo 50 und auf der B49 Koblenz Richtung Montabaur am Großen Herrgott steht ein Blitzer bei Tempo 70. Jetzt die aktuellen Staus- und Gefahrenmeldungen und da auf die A6 Heilbronn Richtung Kaiserslautern. Zwischen Firnheimer Dreieck und Ludwigshafen Nord 4 Kilometer stocken 10 Minuten plus. A61 Speyer Richtung Ludwigshafen zwischen Schifferstadt und Pfalzmarkt. Vorsicht, hier steht ein defektes Fahrzeug. Die A65 Ludwigshafen Richtung Landau zwischen Hasloch und Neustadt Nord 2 Kilometer Stau, 10 Minuten mehr. Eine Viertelstunde plus in der Gegenrichtung, also A65 Landau Richtung Ludwigshafen zwischen Neustadt Süd und Neustadt Nord, da sind es 2 Kilometer Stau. A602 Longich Richtung Trier, zwischen Kenn und Trier Ehrang. Vorsicht, hier steht ein defektes Fahrzeug. Dicker Stau auf der A661 bei den Nachbarn in Hessen, Bad Homburg Richtung Darmstadt, zwischen Bad Homburger Kreuz und Frankfurt am Main Ost 7 Kilometer Stau, eine Dreiviertelstunde länger hier. Aktuell ist auch die B9 gesperrt in Höhe Speyer, bitte am besten umfahren. Die Umleitung geht über die B39 und die A61, allerdings aktuell die B39 auch dick. Hockenheim Richtung Frankenstein zwischen Hockenheim, Talhaus und Speyer Süd, da braucht ihr gerade etwa 10 Minuten länger. Dann auf die B56, Selfkant Richtung Bonn zwischen Kirchberg und Soller. Viertelstunde Zeitverzug, da ist gerade dicht oder dick. Und auch dichter Verkehr auf der B62 Altenkirchen Richtung Siegen zwischen Walmeroth und Kirchen. Hier braucht ihr gerade auch etwa eine Viertelstunde länger. Und es war soweit. Es sei denn, ihr habt noch was gesehen, dann sagt's gern. Die kostenlose Nummer zum Anrufen oder WhatsApp schicken ist die 0800 8 und 3 mal die 62. Euch über eine gute und vor allem sichere Fahrt.
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0: Styles, American Girls bei RPA1 und ganz entspannter Song, der einen irgendwie schon mal so auf den gemütlichen Teil des Tages einstimmt, oder? Und welches Lied begleitet euch am besten durch den Tag, meinetwegen auch in Richtung Feierabend? Sagt's uns einfach über eine WhatsApp-Sprachnachricht an die 0800 8 und 3 mal die 62.
1: Ja, hallo, ich bin die Marga hier in Asbach und ich wünsche mir das Lied von R.E.M., Losing My Religion, weil das Lied so schön ist und erinnert mich an meine Jugend.
0: Marga, super Song, danke dafür. Schöne Grüße zu dir nach Asbach im Kreis Neuwied. Und wir fühlen jetzt alle uns gemeinsam ein bisschen jünger, wenn wir R.E.M. mit Losing My Religion lauschen, hier bei RPR 1.

0: Dua Lipa, Don't Start Now. Schönen Nachmittag euch. Man sagt ja immer, wenn man eine Reise tut, hat man was zu erzählen. Und genau das hat auch unser Handwerker Peters aus Nickenich in der Eifel erfahren.
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2: Yay, Mahlzeit. Ich bin der Handwerker Peters, ihr könnt mich ja P nennen. So, was haben wir denn? Ah, ich sehe es schon, der Fahrkartenautomat am Bahnhof ist defekt. Wie, das kriegen wir hin? Liebe Hörerinnen und Hörer, da hab ich was erlebt mit der Deutschen Bahn. Wirklich wahr. Mit dem Zug nach Stuttgart. Ich wollte wenig mitnehmen. Du brauchst zu deinem Ticket ja deinen Ausweis. Kein Ding. Hatte ich per Foto auf dem Handy. Beide Seiten vom Ausweis. Das ging aber nicht. Die brauchen bei der Kontrolle deinen physischen Ausweis. Also, den musst du dabei haben. Nur Foto reicht nicht. Das gab eine Strafe von 60 Euro. Ich sag 60 Euro? Das sind ja bei euch im Bordbistro 3 Gläser Bier. Sagt er, sie können die Strafe von 60 Euro aber im Nachhinein auf 7 Euro senken, wenn sie online bei der Deutschen Bahn den Ausweis nachreichen. Ich so, ich verstehe nur Bahnhof, obwohl wir noch auf der Gleise sind. Sagt er, sie machen ein Foto von ihrem Ausweis von beiden Seiten und laden das online hoch. Ich so, also das Foto, was ich Ihnen gerade auf dem Handy gezeigt habe. Er, ja. Dann hat er gemerkt, was das für eine bekloppte Regel ist und hat mir im Bordbistro ein Bier ausgegeben. Yay. So, fertig. Normal sollte das halten.
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1: Schönen Montagnachmittag und gleich nach 5. So ein richtiger Wohlfühlsong. Nelly Furtado, Powerless, gibt's auf der Playlist und außerdem auf Phil Cottons. Lang nicht gehört, viel zu lang, Studio. Auch hier bei RPR1. 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
1: Oh, das Wetter? Eigentlich ganz angenehm. Mal mehr Wolken, mal mehr Sonne, aber insgesamt recht schön. In Schwegenheim an der südlichen Weinstraße 20 Grad gemessen. Piesport an der Mosel 19, Fallender am Rhein auch 19 und in Gundersheim in Rheinhessen auch 19 Grad. Und wie geht's weiter, Wetterexperte Dominik Jung?
6: Morgen zunächst noch ein bisschen Dunst und Nebel. Erst im Laufe des Vormittags lässt sich die Sonne überall blicken und dann wird's freundlich, vor allem am Nachmittag sehr sonnig und die Temperaturen erreichen bis zu 23 Grad.
1: Ach, das klingt doch ganz gut. Danke, Dominik.
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7: Die Themen um 17 Uhr. Merz äußert sich zu CDU-Wahlschlappen und 2 Verletzte bei BASF-Unfall.
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7: Ich bin Christian Semmet. Das Ausscheiden der CDU aus dem Landtag in Mecklenburg-Vorpommern sei eine tiefe Zäsur. Das sagte Bundeskanzler Merz am Mittag in Berlin. Einen Rücktritt nach der doppelten Wahlschlappe von gestern schloss er aber aus.
8: Ich weiß, dass bei diesen Landtagswahlen sowohl vor 2 Wochen in Sachsen-Anhalt auch bei diesen Landtagswahlen am gestrigen Tag die Bundespolitik eine große Rolle gespielt hat, auch meine Person. Die Wahlergebnisse und die Gründe für diese Wahlergebnisse reichen aber weit über meine Person hinaus. Wir erleben eine tiefgreifende Veränderung des politischen Parteiensystems in Deutschland sowie auch in vielen anderen Ländern der Welt.
7: Auch in Berlin musste die CDU eine Wahlniederlage einstecken. Die Metallindustrie rechnet mit harten Tarifverhandlungen. Morgen will die Gewerkschaft IG Metall ihre Forderungen für die Mittelgruppe, die auch Rheinland-Pfalz angehört, vorstellen. Heute hat sie in einer ganzen Reihe von Betrieben der Autoindustrie zu einem Aktionstag aufgerufen. IG Metall-Gewerkschaftssekretär Christian Möckel sagte bei Maschinenbauer KHS in Bad Kreuznach:
9: Die Beschäftigten sehen natürlich, was passiert an der Zapfsäule, was passiert mit den Energiekosten, welche Diskussionen gibt es gerade um Rente, Gesundheit, Pflege und die steigenden Lebenshaltungskosten. Und auf der anderen Seite bekommen sie eingetrichtert, ihr müsst länger arbeiten und ihr müsst verzichten. Ne? Und das ist natürlich nicht so einfach und natürlich betrifft das alle Arbeitsplätze in der Industrie.
7: In den Kitas in Rheinland-Pfalz werden weniger Kinder betreut. Nach Angaben des Statistischen Landesamts sank die Zahl im Frühjahr auf unter 170.000, rund 1,5% weniger als im Vorjahr. Besonders deutlich ist der Rückgang bei den unter Dreijährigen, sowohl in Kitas als auch in der Tagespflege.
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10: Blaulicht am Morgen im BASF-Werksteil Nord in Ludwigshafen. Bei Arbeiten ist es dort gegen 8:30 zu einer Verpuffung gekommen. Zwei Mitarbeiter einer Fremdfirma haben dabei Verbrennungen erlitten und kamen ins Krankenhaus. Die Ursache ist noch unklar. Erhöhte Messwerte wurden laut BASF nicht festgestellt. Thomas Stüber, Ludwigshafen.
7: Und die gute Nachricht kommt aus dem Rhein-Main-Gebiet. Die S-Bahnen bekommen hier mehr Platz und eine modernere Ausstattung. Laut Rhein-Main-Verkehrsverbund werden knapp 100 Züge bis 2029 umgebaut, mit neuen Displays, Steckdosen und breiteren Einstiegsbereichen. Durch ein neues Sitzkonzept steigt die Kapazität um 15%. Der erste modernisierte Zug geht im Herbst in den Fahrgastbetrieb. Das waren die RPR1 Nachrichten um 17 Uhr. Mehr Themen aus der Region gibt's wieder um 9:30.
1: Und wir schauen gemeinsam auf die Straßen. Da haben wir einen Blitzer in Welschneudorf am Ortsausgang Richtung Bad Ems-Nassau. 50 ist da erlaubt. Und außerdem wird auch in Kirchberg im Hunsrück geblitzt am Friedhof Richtung Dickenschied. Da dürft ihr auch 50 fahren. Jetzt die aktuellen Staus- und Gefahrenmeldungen und auf die A61. Speyer Richtung Ludwigshafen zwischen Schifferstadt und Pfalzmarkt. Vorsicht, da steht ein defektes Fahrzeug. Auch ein kaputtes Fahrzeug auf der A61 Ludwigshafen Richtung Koblenz zwischen Bingen-Mitte und Dorsheim. Auch da Vorsicht bitte. Dann die A65 Landau Richtung Ludwigshafen zwischen Neustadt Süd und Neustadt Nord. 2 Kilometer Stau, da dauert es eine Viertelstunde länger. A602 Lungig Richtung Trier zwischen Kenn und Trier-Ehrang ist ein Fahrzeug liegen geblieben. Auch da bitte aufmerksam sein. B8 Köln Richtung Altenkirchen zwischen Köln-Gremberghofen und Troisdorf. Hier ist aktuell dichter Verkehr, bedeutet eine Viertelstunde länger. Und wir haben noch die B9, da ist auf Höhe Speyer gesperrt. Die Umleitung, die leider auch jetzt im Verkehrsbereich auch belastet sind, ist die B39 und die A61. Da könnt ihr aber auch auf jeden Fall mit Behinderungen rechnen. Und das war's soweit. Es sei denn, ihr habt noch irgendwas anderes gesehen, dann sagt's gern. Die kostenlose Nummer zum Anrufen oder WhatsApp schicken ist die 0800 8 und 3x die 62. Euch überall eine gute und vor allem sichere Fahrt.
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1: Wunderschönen Montagnachmittag euch. Und dieses Geräusch hier ist ordentlich Kohle wert. Also wenn ihr eine Idee habt, was es ist,

0: Larsen, Memory Lane bei RPA1. Schönen Montagnachmittag euch und bei mir David Banks aus unserer Musikredaktion. Hi David.
1: Hallöchen, schönen Montag.
0: Und wir sprechen über unsere Neuvorstellung und die ist von James Arthur. 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
1: Das war ein Ding.
0: 2012 war das.
1: Ja, damit hat er X-Factor seinerzeit gewonnen und war von einer auf die andere Minute direkt irgendwie gefühlt Superstar.
0: Ja, er hatte aber auch, sag ich mal, in der Vergangenheit seitdem schon so ein paar Struggle-Momente.
1: Ja, da war alles dabei, mentale Probleme. Er hatte ein bisschen auch mit Substanzen zu tun, mit Alkohol und hat sich eine Zeit lang zurückgezogen. Dann hat er ein Rap-Album aufgenommen, weil er dachte, er macht jetzt Rap. Das wurde aber dann von seinem Label, von seiner Plattenfirma gecancelt, weil die Texte irgendwie zu gewaltverherrlichend waren. Also er hat einmal alles durch und dann kam er vor ein paar Jahren zurück nach seiner Pause. Und ja, ich würde sagen, seitdem hat er es echt geschafft. Er hat den ganzen Trouble hinter sich gelassen und jetzt macht er einfach nur noch geile Mucke.
0: So, Papa ist er zwischenzeitlich auch noch geworden. Und jetzt ist eine neue Single von ihm raus. Seit Freitag kann man sie hören. Waste My Tears heißt die Nummer.
1: Finde ich ziemlich cool. Ist so eine typische James Arthur Nummer. Passt jetzt auch gut in die Zeit, wo es so ein bisschen herbstlicher wird. Ne? Also jetzt keine Party-Hit-Nummer, sondern einfach so ein bisschen was Ruhigeres auch. Da kennt man ihn ja auch mit. Das ist ja auch das, womit er wirklich bekannt geworden ist. Was er auch hier bei uns übrigens im RP1-Studio schon gezeigt hat, denn er war auch schon mal zu Gast und hat ein kleines Unplugged bei uns gespielt. Der Junge kann wirklich singen und performen.
0: Ja, stimmt. Also manchmal hat man das Gefühl, die Künstler klingen gut auf dem Album. Da wird ordentlich was dran gedreht. Live. James Arthur ist einer, der kann auch gut live.
1: Das kann er.
0: Und wir hören jetzt sein neuestes Werk. Hier ist für euch James Arthur mit Waste My Tears.

0: Was für ein grandioser Song aus dem Jahr 2003. Nelly Furtado, Powerless, hier bei RPR 1. Wunderschönen Montag euch. Habt eine gute Fahrt in Richtung Feierabend und macht's euch gleich gemütlich zu Hause. Jetzt mit Dermot Kennedy und Funeral.
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14: Schönen Montagnachmittag, 17:30 Uhr, 17:30 Uhr. Und jetzt das Aktuellste aus unserer RPA 1 Nachrichtenredaktion.
15: Ich bin Christian Semmet. Das Ausscheiden der CDU aus dem Landtag in Mecklenburg-Vorpommern sei eine tiefe Zäsur. Das sagte Bundeskanzler Merz am Mittag in Berlin. Ein Rücktritt nach der doppelten Wahlschlappe von gestern schloss er aber aus. Dennoch sei es für die CDU in Deutschland ein dramatisches, einmaliges Ergebnis, dass man die 5%-Hürde nicht überwinden konnte. Auch in Berlin musste die CDU gestern eine Wahlniederlage einstecken. Im Kongo haben Testimpfungen gegen die grassierende Ebola-Epidemie begonnen. Das teilte die Weltgesundheitsorganisation mit. Insgesamt seien 20.000 Dosen des Impfstoffs für eine klinische Studie bereitgestellt worden. Um Mitternacht geht die Umfrage zum Design der neuen Euro-Banknoten zu Ende. Nach Angaben der Europäischen Zentralbank haben sich schon mehr als 9 Millionen Menschen beteiligt. Das Ergebnis soll bei der endgültigen Entscheidung des EZB-Rats Ende des Jahres berücksichtigt werden.
14: Und jetzt alles Wichtige aus eurer Region.
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16: Mit Mike Fuhrmann, guten Abend. Im Zeichen der bevorstehenden Tarifverhandlungen hatte die IG Metall heute auch im nördlichen Rheinland-Pfalz zu einem Automobil-Aktionstag aufgerufen. Aktionen gab es unter anderem vor dem Werkstor von ZF Aftermarket in Neuwied und auch in Betrieben in Remagen, Rheinböllen und Simmern. Die Gewerkschaft warnt vor einem Kahlschlag bei Herstellern und Zulieferern. Pendler zwischen Bonn und Siegburg können aufatmen. Die 10. Bahn der Bonner Stadtwerke hat die Freigabe für den Fahrgastbetrieb erhalten und ist im Einsatz auf der Linie 66. RPR1-Reporter Marcel Hemmer.
17: Die Bahnen pendeln wieder im 10-Minuten-Takt zwischen dem Bonner Hauptbahnhof und Siegburg Bahnhof. Allerdings reichen die bisherigen Bahnen noch nicht aus, um alle Richtungen zu bedienen. Auf vielen Strecken gibt's deshalb weiter Ersatzverkehr mit Bussen. Die 60 Bonner Stadtbahnen wurden im Juli aus dem Verkehr gezogen wegen möglicher Mängel und nicht zugelassener Bauteile.
16: Wie gewinnt man junge Ärzte für ländliche Regionen? Der Westerwaldkreis setzt auf Medizinercamps. 9 Studierende der Mainzer Uni nutzten jetzt das Angebot der Kreisverwaltung. Neben Gesprächen mit niedergelassenen Ärzten standen auch Besuche in Kliniken auf dem Programm. Ziel ist es, den ärztlichen Nachwuchs frühzeitig für die Region zu begeistern.
14: 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Jetzt der Blick auf die Straßen. Und es wird geblitzt auf der B270 Kaiserslautern Richtung Pirmasens bei Geiselberg. 70 ist da erlaubt. Und Michael aus Meddersheim im Kreis Bad Kreuznach, du hast auch einen Blitzer gesehen, wo genau?
0: Und zwar steht er auf der Landstraße zwischen Meddersheim und Merxheim, gegenüber vom Hotel Menschels. Auf dem Parkplatz wird mit der Hand gemessen. Da stehen 2 Polizeiautos in der Ecke und er steht hinterm Busch und tut mit der Hand messen. Da ist 70, denk dran.
14: Ja, auf jeden Fall. Jetzt denken wir dran. Danke, Michael, fürs Bescheid sagen. Jetzt die aktuellen Staus und Gefahrenmeldungen und da auf die A5 Karlsruhe Richtung Heidelberg zwischen 3 Karlsruhe und Karlsruhe-Durlach. 2 Kilometer Stau, Viertelstunde dauert's länger. A61 Ludwigshafen Richtung Koblenz zwischen Worms-Mörstadt und Gundersheim. Vorsicht, hier wurde Ladung verloren. Da liegt ein Plastikteil auf der Autobahn. Nochmal A61, jetzt Koblenz Richtung Köln zwischen Bergheim Süd und Bergheim. In beiden Richtungen bitte ganz besonders aufmerksam sein. Da läuft ein Hund an oder auf der Autobahn umher. Auf die A602 Longich Richtung Trier zwischen Kenn und Trier-Ehrang. Vorsicht, da ist ein Fahrzeug liegen geblieben. Und die B9 noch in Höhe Speyer ist aktuell gesperrt. Am besten umfahrt ihr das Gebiet irgendwie weiträumig. Und das war's soweit. Es sei denn, ihr habt noch irgendwas anderes gesehen, dann sagt's gern. Die kostenlose Nummer zum Anrufen oder WhatsApp schicken ist die 0800 8 und 3 mal die 62. Euch überall eine gute und vor allem sichere Fahrt.
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1: Ja, eh. Horst aus Ingelheim am Rhein.
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4: Und gleich ein ganz neuer Song. Krasse Mischung. Take That zusammen mit Michael Patrick Kelly. When your heart cries, your body's like stone. Feel My Love heißt die Nummer. Könnt ihr gleich komplett hören. Und außerdem auch Madonna mit Hang Up. Das und mehr gleich nach 6 hier bei RPR 1. 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
0: 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Und jetzt die Aussichten für das Rheinland, den Westerwald und die Ahr.
4: Ja, oft ziehen jetzt am Abend ein paar Wolken durch. Auch die Sonne zeigt sich hier und da mal, bleibt aber trocken. Aktuell gemessen bei euch in Ingelheim am Rhein 19 Grad, Speyer auch 19, in Kochem an der Mosel 18 und in Daun in der Vulkaneifel noch 17 Grad. Die Nacht bleibt auch trocken, es wird aber kühl bei nur 5 bis 9 Grad. Und morgen ähnlich wie heute mit einem Wolken-Sonne-Mix ohne Regen und das bei bis 23 Grad.
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9: Die Themen um 18 Uhr. Tankrabatt startet offenbar im Oktober und heute Abend endet der Dürkheimer Wurstmarkt.
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9: Ich bin Christian Semmet. Die Bundesregierung macht Tempo beim Tankrabatt. Der Gesetzentwurf liegt der Nachrichtenagentur dpa vor. Er soll noch heute vom Kabinett auf den Weg gebracht werden. Nach Angaben des Finanzministeriums sollen von Anfang Oktober bis Ende Dezember Steuersätze reduziert werden. RPR1-Reporterin Ursula Winkler.
10: Die Preise an den Zapfsäulen haben sich übers Wochenende zwar etwas entspannt, die Rohölpreise sanken, aber trotzdem, tanken ist aktuell sehr teuer. Mit dem Rabatt greift die Regierung zu einem erprobten Mittel. Wie schon im Mai und Juni soll der Liter Sprit so rund 17 Cent günstiger werden. Beim letzten Mal wurden die Preise gesenkt, allerdings gaben die Mineralölkonzerne die Steuersenkung nicht komplett an Autofahrer weiter. Die Regierung plant daneben eine weitere, neue Maßnahme. Spätestens zum Jahreswechsel soll befristet ein Spritpreisdeckel kommen.
9: Das Ausscheiden der CDU aus dem Landtag in Mecklenburg-Vorpommern sei eine tiefe Zäsur. Das sagte Bundeskanzler Merz am Mittag in Berlin. Einen Rücktritt nach der doppelten Wahlschlappe von gestern schloss er aber aus.
11: Ich weiß, dass bei diesen Landtagswahlen sowohl vor 2 Wochen in Sachsen-Anhalt auch bei diesen Landtagswahlen am gestrigen Tag die Bundespolitik eine große Rolle gespielt hat. Auch meine Person. Die Wahlergebnisse und die Gründe für diese Wahlergebnisse reichen aber weit über meine Person hinaus. Wir erleben eine tiefgreifende Veränderung des politischen Parteiensystems in Deutschland sowie auch in vielen anderen Ländern der Welt.
9: Auch in Berlin musste die CDU eine Wahlniederlage einstecken. Der trockene Sommer zeigt jetzt auch Folgen in den Wäldern von Rheinland-Pfalz. Vor allem Laubbäume wirken geschwächt. Bei Nadelbäumen werden Schäden durch Borkenkäfer sichtbar. Landesforsten rät Privatwaldbesitzern, ihre Bestände jetzt genau zu kontrollieren und bei Unsicherheit Beratung zu nutzen.
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3: Der Countdown läuft. Die letzten Stunden auf dem größten Weinfest der Welt sind angebrochen. Heute Abend geht der diesjährige Dürkheimer Wurstmarkt zu Ende. Am Nachmittag war wieder ein Riesenandrang bei der Autogrammstunde des FCK und gleich um 19 Uhr starten Grand Malheur auf der Bühne, bevor dann um 21 Uhr das Abschlussfeuerwerk startet. Thomas Stüber, Bad Dürkheim.
9: Und die gute Nachricht kommt aus dem Hunsrück. In Waldalgesheim bei Bingen wird das Nahwärmenetz um eine große Solarthermieanlage erweitert. Sie soll künftig rund ein Viertel des Wärmebedarfs abdecken und den Verbrauch von Holzhackschnitzeln deutlich senken. So soll die Wärmeversorgung klimafreundlicher, günstiger und unabhängiger werden. Das waren die RPR1 Nachrichten um 18 Uhr. Mehr Themen aus der Region gibt's wieder um halb.
4: Und wir schauen gemeinsam auf die Straßen. Da hat uns Michael aus Meddersheim im Kreis Bad Kreuznach einen Blitzer gemeldet. Und zwar steht er zwischen Meddersheim und Merxheim gegenüber vom Hotel bei Tempo 70. Danke nochmal an Michael fürs Bescheid sagen. Und ein Blitzer steht auch auf der B50 Rheinböllen Richtung Flughafen Hahn an der Abfahrt Büchenbeuren. Jetzt die aktuellen Staus und Gefahrenmeldungen und auf die A1 Trier Richtung Saarbrücken. Zwischen Eppelborn und Illingen zwar nur 1 Kilometer Stau, trotzdem dauert es hier aktuell etwa 40 Minuten länger. A3 Frankfurt Richtung Köln zwischen Dietz und Montabaur. Vorsicht, da steht ein defektes Fahrzeug. Die A5 Karlsruhe Richtung Heidelberg, zwischen Dreieck Karlsruhe und Karlsruhe-Durlach, 3 Kilometer Stau, 20 Minuten plus. Auf die A60 Rüsselsheim Richtung Mainz, zwischen Rüsselsheimer Dreieck und Rüsselsheim-Königstetten. Vorsicht in beiden Richtungen, hier befinden sich Personen an oder auf der Fahrbahn und zwar in der Anschlussstelle. Dann die A61 Ludwigshafen Richtung Koblenz, zwischen Worms-Mörstadt und Gundersheim, hier ein defektes Fahrzeug. Und B9 in Höhe Speyer ist aktuell gesperrt, umfahrt das am besten. Und das war's. Soweit. Es sei denn, ihr habt noch was anderes gesehen, dann sagt's gern. Die kostenlose Nummer zum Anrufen oder WhatsApp schicken ist die 0800 8 und 3 mal die 62. Gute Fahrt euch!
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4: Ich bin Selina Schmidt und begrüße an dieser Stelle meinen Kollegen Jens Baumgart bei mir im Studio. Hallo Jens.
12: Guten Abend. Am Tag nach dem Wahldesaster für die CDU stand jetzt, heißt der Bundeskanzler immer noch Friedrich Merz, aber es wird eng. Reaktionen und Stimmen aus Rheinland-Pfalz gleich bei uns um 10 nach 6.

0: Madonna, Hang Up hier bei RPA 1, der Tag in Rheinland-Pfalz mit Selina Schmidt und Jens Baumgart.
1: Hallo, guten Abend.
0: Ja, und die CDU fliegt achtkant aus dem Landtag in Mecklenburg-Vorpommern. Bei den Wahlen in Berlin lief es auch nicht so doll. Und da sahen manche schon die Kanzlerdämmerung aufziehen, das politische Ende von Friedrich Merz.
1: Heute Abend wissen wir, es dämmert noch nicht. Er macht erstmal weiter, aber so ein richtig klares Bekenntnis zu ihm als Chef, das traut sich auch keiner. RPA 1 Reporter Olaf Holzbach. Was sagt Rheinland-Pfalz? Sollte Merz hinwerfen?
2: Ja, das müsste er wohl für was Neues an der Spitze, denn so wie sich keiner bekennt, traut sich auch keiner, ihn wegzuschubsen.
3: Extremistische Kräfte treiben uns auseinander. Es ist unsere fundamentale Aufgabe, die Menschen wieder zusammenzubringen.
2: Der rheinland-pfälzische Ministerpräsident Gordon Schnieder, Handeln fordert er, statt Namen zu diskutieren, dann wird das auch wieder. So sehen das nicht alle.
4: Er hat so lange gekämpft, um Kanzler zu werden. Ich denke nicht, dass er deswegen jetzt zurücktreten wird. Wünschen würde ich es mir trotzdem.
5: Ja, ich glaube, er wird bis zum bitteren Ende durchhalten.
6: Ich würde eher sagen, gehen.
7: Nee, warum zurücktreten? Ist ja gewählt.
2: Stimmen aus Koblenz, jawohl, gewählt ist er. Wirklich merkwürdig, findet der rheinland-pfälzische SPD-Chef Alexander Schweizer, dass er bei so vielen so schnell unten durch ist.
8: Wo man sich in den letzten Jahren von Angela Merkel fast schon Friedrich Merz Starschnitte an die Wand gehängt hat, weil man gar nicht abwarten konnte, bis Friedrich Merz endlich die Verantwortung in CDU und dann auch im Land übernimmt. Und ganz plötzlich merkt man, er ist Friedrich Merz.
2: Der einerseits seine Mitbürger anmaßend als faul beschimpft und für die anderen zu nachgiebig dem Koalitionspartner gegenüber ist. Immerhin, sie sind noch Partner.
9: Ich bin dankbar, dass wir von den Sozialdemokraten heute Morgen hören, dass sie an der Koalition in Berlin festhalten wollen. Das gilt auch für uns.
2: Wenigstens sind vorerst keine weiteren Wahlklatschen zu befürchten. In der Union werden sie jetzt ein bisschen was besprechen.
9: Wir haben, um es offen zu sagen, auf zu viele Fragen keine zufriedenstellenden Antworten mehr. Und das werden wir und das müssen wir ändern.
1: Der Tag danach. Reaktionen aus Rheinland-Pfalz auf die Niederlagen der CDU bei den Landtagswahlen. Friedrich Merz jedenfalls bleibt erst mal Kanzler.

0: Taylor Swift, I knew it, I knew you, hier bei RPA1, ihr heuter Tag in Rheinland-Pfalz. Und ich glaube, für viele ist es eine absolute Horrorvorstellung. Irgendwo auf dem Fest, im Fahrgeschäft stecken bleiben, in der Gondel, im Riesenrad oder so.
1: Gestern gab es auf dem größten Weinfest der Welt, auf dem Dürkheimer Wurstmarkt, einen ähnlichen Zwischenfall. Zum Glück ist es am Ende einigermaßen glimpflich ausgegangen. RPA1-Reporter Thomas Stüber, was ist da passiert?
2: Es geht um das Flugkarussell Evolution. Das ist auf dem Wurstmarkt wirklich nicht zu übersehen. Das bringt nämlich seine Fahrgäste auf bis zu 66 Meter Höhe und dabei werden Geschwindigkeiten von bis zu 140 km/h erreicht. Das war mitten während einer Fahrt stehen geblieben und die Lichter gingen aus. Die Fahrgäste steckten ganz oben fest. Wurstmarktleiter Markus Brill.
3: Ja, in dem Fahrgeschäft, da wurde eine Sicherung ausgelöst, also eine elektrische Sicherung, und damit kam es zum Stillstand. Soweit ich weiß, waren es 3 Personen, die konnten dann die Aussicht ein bisschen länger genießen, aber haben jetzt keine Rückmeldung in negativer Art. Nach ein bisschen mehr als 5 Minuten war die Sicherung aber wieder drin und das Fahrgeschäft konnte weiter betrieben werden.
2: Ansonsten lief alles prima und die Stimmung ist wie immer fantastisch.
4: Es ist immer ein fröhliches Beisammensein, so, es wird viel gesungen, viel getrunken, die Leute haben Spaß miteinander.
5: Die ganzen Freunde wieder zu sehen, die man auch mal öfter nicht sieht, ja, das ist einfach immer wieder schön. Die Leute sind alle so gleich und alle, man ist auf einer Wellenlänge, ist einfach schön hier zu sein.
6: Man trifft immer jemanden, den man kennt.
5: Die geile Stimmung, die Musik bei den Fahrgeschäften, die Lichter, einfach die Leute, die auch gut drauf sind.
7: Einfach ein geiler Abend, geiles Wochenende in der Pfalz.
2: Das große Highlight heute Abend zum Abschluss ab 21 Uhr, das traditionelle Feuerwerk.
1: Dann wünschen wir viel Spaß beim Abschluss des Wurstmarktes. Dankeschön, Thomas.

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2: Hallo am Montagabend, der Tag in Rheinland-Pfalz. Es ist 6:30.
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4: Mit Annabel Pawlowski. Guten Abend. In Teilen von Pirmasens-Winsberg muss Trinkwasser vorsorglich abgekocht werden. Bei einer Routinekontrolle wurde ein Bakterium nachgewiesen. Betroffen sind vor allem empfindliche Personen wie Säuglinge, Kinder und Menschen mit geschwächtem Immunsystem. Die Stadtwerke spülen das Netz. Neue Ergebnisse werden bis Mittwoch erwartet. Die Polizei sucht aktuell in Trier nach Zeugen. Zwei Jugendliche sollen hier am Wochenende einen Mann mit Pfefferspray besprüht haben. RPR1-Reporter Marcel Hemmer.
5: Laut Polizei haben sich die zwei Jugendlichen am Samstagabend mit dem Mann in der Christophstraße gestritten. Einer der beiden soll dann den Mann mit Pfefferspray besprüht und dadurch verletzt haben. Die Jugendlichen flüchteten daraufhin. Sie sollen laut einem Zeugen zwischen 14 und 17 Jahre alt und ca. 1,75 groß sein. Der eine soll kurze blonde, der andere kurze schwarze Haare gehabt haben. Wer etwas gesehen hat oder weitere Hinweise geben kann, wird gebeten, sich bei der Polizei zu melden.
4: Wie bekommt man mehr junge Ärzte aufs Land? Der Westerwaldkreis setzt auf sogenannte Medizinercamps. 9 Studierende der Uni Mainz haben sich jetzt Praxen und Kliniken in der Region angeschaut und mit Ärzten gesprochen. Ziel ist es, den Nachwuchs früh für die Region zu gewinnen.
6: Immer um 6:30 die RPA 1 Regionalnachrichten. Jetzt der Blick auf die Straßen. Und es wird geblitzt bei euch in Weilerbach im Kreis Kaiserslautern. In der Rummelstraße 30 ist da erlaubt. Und in Mainz Rheinallee steht auch ein Blitzer bei Tempo 50. Jetzt die aktuellen Staus und Gefahrenmeldungen und da auf die A3 Frankfurt Richtung Köln zwischen Dietz und Montabaur. Vorsicht, hier steht ein defektes Fahrzeug. Die A61 Koblenz Richtung Ludwigshafen zwischen Pfalzfeld und Laudert. Da liegen Fahrzeugteile oder Gegenstände auf der mittleren Spur. Auch da bitte aufpassen. Und eine Meldung noch von der B9 in Höhe Speyer. Sind beide Fahrtrichtungen gesperrt. Und zwar bis auf Weiteres. Hier hat es wohl Brückenschäden gegeben. Das muss jetzt alles erstmal nochmal überprüft werden. Also aktuell ist dicht. Bitte die Umleitung über die B39 und A61 nehmen. Und das war's soweit. Es sei denn, ihr habt noch irgendwas anderes gesehen, dann sagt's gern. Die kostenlose Nummer zum Anrufen oder WhatsApp schicken ist die 0800 8 und 3x die 62. Euch überall eine gute und vor allem sichere Fahrt.
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0: Sinead O'Connor, Nothing Compares to You, hier bei RPA 1. Ihr hört der Tag in Rheinland-Pfalz mit Selina Schmidt und Jens Baumgart.
1: Oh, ein toller Song, nach so vielen Jahren immer noch.
0: Total.
1: Schönen guten Abend am Montag.
0: Wer wird die neue deutsche Weinmajestät? Am Wochenende gab es den Vorentscheid und die Reihen haben sich ein bisschen gelichtet.
1: Ja, 2 von 5 aus Rheinland-Pfalz sind noch übrig. Immerhin 2 RPA 1-Reporter Felix Christmann. Wem drücken wir denn als Rheinland-Pfälzer am kommenden Freitag die Daumen im großen Finale?
2: Du, dann machen wir es gar nicht unnötig spannend. Das sind die pfälzische Weinkönigin Anna Kölsch und Katrin Knierim, Amtskollegin aus Rheinhessen. Die beiden haben sich mit 3 weiteren Bewerberinnen aus anderen Anbaugebieten fürs Finale qualifiziert und waren danach bei unserem RPR1-Mikro natürlich total happy.
3: Ich kann es noch gar nicht in Worte fassen. Vor allem, weil da so viele dabei sind, die das Amt so, so gut ausgeübt hätten. Und dann, dass ausgerechnet wir 5 jetzt da rausgefiltert wurden, das ist eigentlich verrückt, wirklich.
2: Das war die pfälzische Weinkönigin Anna Kölsch. Der Vorentscheid, der hatte es ganz schön in sich. Es gab anspruchsvolle Fragen zum Weinbau, teilweise sogar auf Englisch. Man muss sich ja nur mal überlegen, wie erkläre ich jetzt spontan die Produktion von Bio-Wein und das nicht in der eigenen Muttersprache. Aber auch verschiedene Rebsorten mussten die Teilnehmer am Geschmack erkennen. Die rheinhessische Weinkönigin Katharina Knierim.
4: Dadurch, dass die Fachbefragung rum ist, wird jetzt probiert, weil es geht ja darum, die Rebsorte zu erschmecken. Ich meine, heute war ich ja leider falsch beim Chardonnay, beim Grauburgunder. Aber daraus kann man ja nur lernen. Deshalb, das Ziel ist einfach, die Rebsorte rauszuschmecken und viel zu trainieren, was der Geschmack angeht.
2: Katharina Knierim aus Rheinhessen und Anna Kölsch aus der Pfalz. Beide sind noch im Rennen um den Titel Deutsche Weinmajestät. Die Entscheidung fällt im Neustadter Saalbau diese Woche Freitag.
1: Tja, wäre ja toll, wenn eine der beiden Rheinland-Pfälzerinnen den Titel nach Hause holt. Bis dahin viel trainieren, haben wir gerade gehört. Aber nicht zu viel, würde ich sagen.

0: Neu bei RPA1 Giant Rooks, Slow Dance. Ja, und viele, die einen Garten haben, die haben sich gefreut. Endlich hat es mal ein bisschen geregnet am Wochenende in Rheinland-Pfalz.
1: Ja, Betonung liegt auf bisschen. RPA1 Wetterexperte Dominik Jung, was sagt denn der Pegel der Flüsse? Hat das wirklich was gebracht?
2: Das war noch weniger als der berühmte Tropfen auf den heißen Stein. Der Pegel Worms hat heute Nachmittag knapp minus 5 cm gemessen. Also immer noch extremes Niedrigwasser. Und die nächsten Tage werden keinen Niederschlag mehr bringen. Es bleibt trocken. Trockenes, ruhiges Frühherbstwetter oder Spätsommerwetter, wie man es nimmt. Also da tut sich relativ wenig.
1: Heißt freundlich trocken und es wird sogar noch mal wärmer, Dominik.
2: Ja, vor allen Dingen so Richtung Wochenende. Da wird es täglich immer wärmer. Wochenende selbst so 24, 25 Grad. Und nächste Woche, da zeigen uns die Wettermodelle sogar noch mal Spitzentemperaturen bei 28, 29 Grad. Also der Sommer hat noch lang nicht fertig. Da scheinen noch ein paar schöne Spätsommertage auf uns zuzukommen. Oder Altweibersommertage, so heißt es ja auch.
1: Tja, die einen wird's freuen, die anderen sehnen den Regen herbei. Dankeschön.

0: Touch.
1: Schönen Montagabend, Felix hier in Hard to Touch hier bei RPR 1 und gleich geht's in die 90er. Ein Song unseres Lebens, Robert Miles mit Children. Hört ihr gleich nach 7? Und außerdem müssen wir über das neue Album von Miley Cyrus reden. Ja, Red Lights, ein Song aus dem Album. Und wir reden drüber gleich nach 7 hier bei RPR 1. 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
1: Wir gucken gemeinsam aufs Wetter und jetzt am Abend, da wird's langsam frisch, aber aktuell noch alles in Ordnung. Zum Beispiel in Saarburg 18 Grad gemessen, Pirmasens in der Südwestpfalz 17, auch in Kruft im Kreis Main-Koblenz 17 und in Simmern im Hunsrück 16 Grad. Die Nacht bleibt trocken, es wird aber ordentlich kühl bei nur 5 bis 9 Grad und morgen ähnlich wie heute mit einem Wolken-Sonne-Mix ohne Regen und das bei bis 23 Grad.
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3: Ich bin Christian Semmet. Die Bundesregierung macht Tempo beim Tankrabatt. Der Gesetzentwurf liegt der Nachrichtenagentur dpa vor. Er soll noch heute vom Kabinett auf den Weg gebracht werden. Nach Angaben des Finanzministeriums sollen von Anfang Oktober bis Ende Dezember Steuersätze reduziert werden. RPR 1-Reporterin Ursula Winkler.
4: Die Preise an den Zapfsäulen haben sich übers Wochenende zwar etwas entspannt, die Rohölpreise sanken. Aber trotzdem, tanken ist aktuell sehr teuer. Mit dem Rabatt greift die Regierung zu einem erprobten Mittel. Wie schon im Mai und Juni soll der Liter Sprit so rund 17 Cent günstiger werden. Beim letzten Mal wurden die Preise gesenkt. Allerdings gaben die Mineralölkonzerne die Steuersenkung nicht komplett an Autofahrer weiter. Die Regierung plant daneben eine weitere, neue Maßnahme. Spätestens zum Jahreswechsel soll befristet ein Spritpreisdeckel kommen.
3: Das Ausscheiden der CDU aus dem Landtag in Mecklenburg-Vorpommern sei eine tiefe Zäsur. Das sagte Bundeskanzler Merz am Mittag in Berlin. Einen Rücktritt nach der doppelten Wahlschlappe von gestern schloss er aber aus.
5: Ich weiß, dass bei diesen Landtagswahlen sowohl vor 2 Wochen in Sachsen-Anhalt auch bei diesen Landtagswahlen am gestrigen Tag die Bundespolitik eine große Rolle gespielt hat, auch meine Person. Die Wahlergebnisse und die Gründe für diese Wahlergebnisse reichen aber weit über meine Person hinaus. Wir erleben eine tiefgreifende Veränderung des politischen Parteiensystems in Deutschland sowie auch in vielen anderen Ländern der Welt.
3: Auch in Berlin musste die CDU eine Wahlniederlage einstecken. Google muss wegen Verstößen gegen die Europäische Datenschutzgrundverordnung mehr als 400 Millionen Euro Strafe zahlen. Das teilte die irische Datenschutzkommission mit, die in der EU für Google zuständig ist. Demnach geht es um den Umgang mit Standortdaten von Nutzern zwischen 2018 und 2020. Google soll unter anderem Web- und App-Aktivitäten widerrechtlich für Werbezwecke ausspioniert haben. Die Riesling-Lese in Rheinland-Pfalz geht auf die Zielgerade. Bis Mitte der Woche soll die Ernte abgeschlossen sein. Weil es lange trocken war, sind die Trauben laut Bauern- und Winzerverband besonders gesund. Entsprechend hoch sind die Erwartungen an den Jahrgang. Auch am steilen Kalmont bei Bremen waren zuletzt noch Erntehelfer unterwegs.
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6: Der Westerwaldkreis kämpft gegen den Ärztemangel auf dem Land und geht dabei neue Wege. Die Kreisverwaltung hatte zum sogenannten Medizinercamp eingeladen. 9 Studierende der Mainzer Uni nutzten das Angebot, um sich vor Ort über die Vorzüge einer Landarztpraxis zu informieren. Neben Gesprächen mit niedergelassenen Ärzten standen auch Besuche in Kliniken auf dem Programm. Ziel ist es, den ärztlichen Nachwuchs frühzeitig für die Region zu begeistern. Mike Fuhrmann, Montabaur.
3: Das waren die RPA1-Nachrichten um 19 Uhr.
1: Und wir schauen gemeinsam auf die Straßen. Es wird geblitzt bei euch in Trier in der Gottbildstraße. 50 ist da erlaubt. Und in Mainz, Rheinallee, auch da bei Tempo 50. Jetzt die aktuellen Staus und Gefahrenmeldungen und auf die A3 Frankfurt Richtung Köln. Zwischen Dietz und Montabaur, Vorsicht, da steht ein defektes Fahrzeug. Die A6 Heilbronn Richtung Mannheim. Zwischen Mannheim-Schwetzingen und Kreuz Mannheim, Vorsicht, auch hier steht ein defektes Fahrzeug. Und gleiches gilt auch auf der A60 Mainz Richtung Bingen im Bereich Mainz. Lerchenberg, auch da ein defektes Fahrzeug. Und noch der Hinweis von der B9 in Höhe Speyer. Ist die B9 in beiden Fahrtrichtungen gesperrt? Umfahrt das Gebiet weiträumig. Die Sperrung besteht bis auf Weiteres. Da sind Brückenschäden, die erst nochmal genau angeguckt werden müssen. Also da kommt es auch in den nächsten Tagen voraussichtlich zu Behinderungen. Und das war's soweit. Es sei denn, ihr habt noch irgendwas anderes gesehen, dann sagt's gern. Die kostenlose Nummer zum Anrufen oder WhatsApp schicken ist die 0800 8 und 3x die 62. Euch mal eine gute und vor allem sichere Fahrt.
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1: Montagabend. Entspannt euch und denkt noch mal ganz genau nach. Was könnte das hier sein? 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

0: Justin Banner, Someone to You bei RPA 1. Wunderschönen Montagabend. Und ich sage auch, hi, David Banks aus unserer Musikredaktion.
1: Hallihallo.
0: Es geht um Miley Cyrus. Seit Freitag ist ihr Album raus. Viele haben drauf gewartet. Und wir auch. I came in like a wrecking ball. Einige Hits haben wir ihr zu verdanken.
1: Ja, unvergessen auch das Video seiner Zeit. Das hat schon für ein bisschen Kontroverse gesorgt, muss ich sagen. Ne?
0: Totally Naked. Ja. Nur in Doc Martens auf der Abrissbirne.
1: Ja, das war schon spannend. Da gab es auch sehr, sehr viele Videos im Internet, die damals sich da ein bisschen lustig drüber gemacht haben. Aber auch das ist Miley Cyrus. Sie hat ja gefühlt irgendwie alle Phasen in ihrem Leben schon durch. Und jetzt scheint sie irgendwie dann doch angekommen zu sein.
0: Ja, sie hat jetzt ihr 10. Album raus. Das heißt Bass Persuades.
1: Ja.
0: So, krasses Ding, weil die erste Single heißt ja auch so und da scheppert's ordentlich.
1: Da scheppert's ordentlich, ne? Also Bass Persuades übersetzen wir mit der Bass überzeugt oder wir sind überzeugt vom Bass, wie auch immer. Und ja, das kann man wohl sagen, also da ist sehr viel Disco, da ist sehr viel Club dabei. Trotzdem sagt sie natürlich, das Album steht für das persönliche Wachstum, steht auch für die menschlichen Verbindungen und Musik als die verbindende Kraft und der Bass als die verbindende Kraft stehen da voll im Vordergrund. Ja, kann man so machen. Also es ist ein gutes Popalbum mit viel Dance dabei und Miley ist halt Miley.
0: Ja, bei ihr war aber in letzter Zeit auch einiges los. Sie hat ihr Label gewechselt und ihren Nachnamen gestrichen.
1: Ja, da ist sie auch nicht alleine. Das haben viele Künstler vorher auch schon gemacht, dass sie sich irgendwie umbenannt haben. Warum es so ist, wissen wir noch nicht genau. Das hat sie noch nicht offiziell bestätigt, aber wir sehen auf jeden Fall ihre ganzen Instagram und ganzen Social Media Handles sind nur noch Miley und auch ihre Homepage hat sie in Miley Official umgenannt, also nicht mehr Miley Cyrus.
0: So, Miley, in Klammern Cyrus, mit ihrem neuen Album Bass Persuades. Heute hören wir die Mitte des Albums, Red Light, Track Nummer

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8: Schönen Montagabend, 19.30 Uhr, halb acht. Wir schauen gemeinsam auf die Straßen und es wird geblitzt in Weilerbach im Kreis Kaiserslautern in der Rummelstraße. 30 ist hier nur erlaubt. Und außerdem steht ein Blitzer in Trier in der Gottwillstraße bei Tempo 50. Jetzt die aktuellen Staus und Gefahrenmeldungen und da auf die A1 Köln-Koblenz Richtung Trier zwischen Hasborn und Wittlich-Mitte. Vorsicht, da steht ein defektes Fahrzeug. Auch ein Pannenfahrzeug auf der A3 Frankfurt Richtung Köln zwischen Dietz und Montabaur. Bitte auch hier aufpassen. Wir haben eine Sperrung auf der B9 in Höhe Speyer. In beiden Richtungen ist seit Samstag gesperrt. Da wurden schwere Brückenstäden festgestellt. Die Sperrung besteht noch bis auf Weiteres. Also da müsst ihr euch wirklich auf einige Behinderungen einstellen in den nächsten Tagen. Und eine Meldung noch aus dem Kreis Neuwied. Dierdorfer Straße zwischen Gladbach und Anhausen. Eine Unfallaufnahme. Da sind beide Fahrtrichtungen dicht. Wahrscheinlich besteht die Sperrung noch bis 20 Uhr. Und das war's soweit. Es sei denn, ihr habt noch was entdeckt, dann sagt's gern. Die Kosten nur so Nummer zum Anrufen oder WhatsApp schicken ist die 0800 8 und 3 mal die 62. Euch war eine gute und vor allem sichere Fahrt.
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Ace of Base, All That She Wants bei RBA1.

0: Linkin Park, Burn It Down, hier bei RPA1. Schönen Montagabend euch. Und man sagt ja immer, wenn man eine Reise tut, hat man was zu erzählen. Und genau das hat auch unser Handwerker Peters aus Nickenich in der Eifel erfahren.
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2: Yay, Mahlzeit. Ich bin der Handwerker Peters, ihr könnt mich ja P nennen. So, was haben wir denn? Ah, ich sehe es schon, der Fahrkartenautomat am Bahnhof ist defekt. Wie, das kriegen wir hin? Liebe Hörerinnen und Hörer, da hab ich was erlebt mit der Deutschen Bahn. Wirklich wahr. Mit dem Zug nach Stuttgart. Ich wollte wenig mitnehmen. Du brauchst zu deinem Ticket ja deinen Ausweis. Kein Ding. Hatte ich per Foto auf dem Handy. Beide Seiten vom Ausweis. Das ging aber nicht. Die brauchen bei der Kontrolle deinen physischen Ausweis. Also, den musst du dabei haben. Nur Foto reicht nicht. Das gab eine Strafe von 60 Euro. Ich sag 60 Euro? Das sind ja bei euch im Bordbistro 3 Gläser Bier. Sagt er, sie können die Strafe von 60 Euro aber im Nachhinein auf 7 Euro senken, wenn sie online bei der Deutschen Bahn den Ausweis nachreichen. Ich so, ich verstehe nur Bahnhof, obwohl wir noch auf der Gleise sind. Sagt er, sie machen ein Foto von ihrem Ausweis von beiden Seiten und laden das online hoch. Ich so, also das Foto, was ich Ihnen gerade auf dem Handy gezeigt habe. Er, ja. Dann hat er gemerkt, was das für eine bekloppte Regel ist und hat mir im Bordbistro ein Bier ausgegeben. Yay. So, fertig. Normal sollte das halten.
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3: Schönen Montagabend, wir schauen gemeinsam aufs Wetter und die aktuell gemessenen Temperaturen. Da haben wir in Laubenheim in Rheinhessen noch 16 Grad, Siebelding an der südlichen Weinstraße auch 16, in Rittersdorf in der Eifel 15 und Görgeshausen im Westerwald meldet 14 Grad. Die Nacht bleibt trocken, es wird aber kühl bei nur 5 bis 9 Grad. Morgen ähnlich wie heute mit einem Wolken-Sonne-Mix ohne Regen und bis 23 Grad. Und der RPR1-Wetter-Trend, auch am Mittwoch geht's so entspannt weiter wie schon heute und morgen bei bis 25 Grad. Erst am Donnerstag kann es vielleicht ein kleines bisschen regnen.
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4: Ich bin Thomas Bleskin. CDU-Chef und Bundeskanzler Friedrich Merz hält trotz der schweren Wahlniederlagen seiner Partei in Mecklenburg-Vorpommern und Berlin an der Koalition mit der SPD im Bund fest. Er sei dankbar, dass auch die SPD die Zusammenarbeit fortsetzen wolle, sagte Merz in Berlin.
5: Der Kanzler will mit den SPD-Vorsitzenden Baas und Klingbeil über die weitere Zusammenarbeit sprechen. Im CDU-Bundesvorstand sei seine Position nicht in Frage gestellt worden, von niemandem, stellte Merz klar. Es habe weder am Wahlabend noch heute eine Personaldebatte gegeben, sagte er. Gleichzeitig räumte er große Zustimmungsprobleme zur Politik der Bundesregierung ein. Das Gefühl, dass es im Land nicht mehr gerecht zugehe, erreiche die Menschen jenseits aller Parteipolitik. Darüber müsse die Koalition sprechen, unklar, ob Schwarz-Rot danach was ändert. David Riemer, Nachrichtenredaktion.
4: Nach dem Wahlsieg der Linken in Berlin hat Bundeskanzler Friedrich Merz die geplante gesetzliche Begrenzung von Enteignungen großer Wohnungsgesellschaften bekräftigt. Der CDU-Chef sagte, privaten und internationalen Investoren müsse signalisiert werden, dass es in Deutschland keine Enteignungen privaten Eigentums gebe. Die Linke will dagegen Vergesellschaftungen gegen Entschädigung zum Thema möglicher Koalitionsverhandlungen machen. Die Bundesregierung drückt beim angestrebten Tankrabatt aufs Tempo. Der Gesetzentwurf soll noch heute vom Kabinett auf den Weg gebracht werden. Nach Angaben des Finanzministeriums sollen die reduzierten Steuersätze von Anfang Oktober bis Ende Dezember gelten.
6: Die Preise an den Zapfsäulen haben sich übers Wochenende zwar etwas entspannt, die Rohölpreise sanken. Aber trotzdem, tanken ist aktuell sehr teuer. Mit dem Rabatt greift die Regierung zu einem erprobten Mittel. Wie schon im Mai und Juni soll der Liter Sprit so rund 17 Cent günstiger werden. Beim letzten Mal wurden die Preise gesenkt. Allerdings gaben die Mineralölkonzerne die Steuersenkung nicht komplett an Autofahrer weiter. Die Regierung plant daneben eine weitere, neue Maßnahme. Spätestens zum Jahreswechsel soll befristet ein Spritpreisdeckel kommen. Ursula Winkler, Nachrichtenredaktion.
4: Mit Aktionen an mehr als 200 Orten hat die IG Metall mehr Verantwortung von Autoherstellern und Politik gefordert. Gewerkschaftschefin Christiane Benner kritisierte im Volkswagen-Stammwerk in Wolfsburg die Vorstände der Branche scharf. Die Unternehmensspitzen müssten Verantwortung für Beschäftigte, Arbeitsplätze und Standorte übernehmen.
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7: Herzlich willkommen bei Music Made in Germany. Wir schauen jede Woche neu auf die deutsche Künstlerszene und wagen heute mal einen tieferen Hautnahblick bei einem ganz wundervollen Künstler und Menschen. Herzlich willkommen, heute Gentleman ist zu Gast.
8: Yay, yeah, das ist ja meine Begrüßung. Freue mich, bei dir zu sein. Das freut mich, ich fühle mich voll geehrt.
7: Müssen googeln, dieses Interview hat in der Presse auch für kleine Schlagzeilen gesorgt, im guten Sinne. Wir feiern nämlich mit dem Gentleman 30 Jahre Gentleman-Geschichte.
8: Aber ich glaube, irgendwann lernt man auch Dinge zu akzeptieren, wenn sie mal nicht so laufen, wie man sich das vorgestellt hat. Und ich glaube, im Alter werde ich jetzt doch gelassener als verbitterter.
7: Wir sprechen mit ihm in den nächsten 2 Stunden und das ganze Gespräch zum Intensivhören im Podcast überall, wo es Podcasts gibt. Und los geht's mit einem Mega-Hit von ihm, Gentleman und Superior, Musikanwält aus. Schön, dass ihr da seid. Hier ist Music Made in Germany.
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1: Ihr Lieben, wir feiern sie immer sehr, die Musik Made in Germany Zeit. Wir schauen jede Woche neu auf die deutsche Künstlerszene und heute wagen wir einen intensiven Blick auf den wundervollen Gentleman.
2: Yay, das ist ja meine Begrüßung. Freue mich, bei dir zu sein. Das freut mich, ich fühle mich voll geehrt.
1: Die Sterne meinen es auch wieder gut mit dir und man hat den Eindruck, dass es einfach, vielleicht kannst du uns von deinem Lebensgefühl so ein bisschen was abgeben, weil bei dir ist es immer, wenn man mit dir spricht oder auch deine Musik hört und deine Projekte verfolgt und so, hat man so das Gefühl, dass es übergeordnet einen Plan gibt, dem du einfach nur folgen musst.
2: Ich wünschte, es wäre so, dass es einen übergeordneten Plan gibt, dem ich nur folgen musste. Nee, den gibt's nicht immer. Und das ist aber auch das Gute, dass es eben nicht immer einen Plan gibt. Und so. Aber ich glaube, irgendwann lernt man auch Dinge zu akzeptieren, wenn sie mal nicht so laufen, wie man sich das vorgestellt hat. Und ich glaube, im Alter werde ich jetzt doch gelassener als verbitterter.
1: Das ist sau schön, ne? Wenn man trifft, ja, dir wird es auch so gehen. Schon auch, wenn man ältere Menschen trifft, wo man einfach merkt, oh, die hat das Leben so in den Griff bekommen, ne? Dass die so bitter einfach geworden sind.
2: Ne? Also und ich glaube, es gibt nur diese beiden Wege, ne? Entweder du wirst gelassen, halt so wie früher in Köln am Eberplatz, die italienischen Opas, die dann Boccia spielen, so. Oder du meckerst halt die ganze Zeit rum. Ich glaube, dazwischen gibt's nichts. Aber ich gebe mir Mühe zu den Boccia spielen in Italienern zu gehören.
1: Ja, dabei hilft dir bestimmt auch dein Ventil, das du vom Universum geschenkt bekommen hast, dass du nämlich so geile Musik machen kannst. Das ist natürlich schon auch ein krasses Geschenk, ne, wenn man das, was in einem ist, ein Leben lang machen kann. Also das stelle ich mir echt einfach top vor.
2: Ja, also das erfüllt mich mit einer sehr großen Dankbarkeit, dass das jetzt schon seit 30 Jahren so geht.
1: 30 Jahre?
2: Guck 30 mal. Jahre. Und
1: wir feiern übrigens so ein kleines Jubiläum gerade, so einfach so zwischen den Zeilen. 30 Jahre, komm, 30 Jahre kann man schon mal sagen.
2: Boah. Ja, wobei ich bin ja immer so ein Fan von so ganz runden Zahlen. Ne? Also 50, finde ich, ist dann so. Ja, ich mochte immer nie so Geburtstagsfeiern. Ich stand immer, also ich mag das nicht so im Mittelpunkt zu stehen.
1: Heute auch noch?
2: Oh ja, es wird besser. Also zum 50. habe ich gedacht, da musst du jetzt was machen. Und dann habe ich eine große Party geschmissen. Und zwar aber auch so semi-geil. Doch Silvester finde ich cool.
1: Ja, also, erzähl mal. Was ist dein Silvester immer?
2: Ja, mein Silvester ist so dieses Ordnen, weißt du? Und so, was nehme ich mir vor fürs nächste Jahr? Klar, diese guten Vorsätze und sowas, aber ich finde dann schon irgendwie so Revue passieren lassen. Wie war das Jahr? Was machst du nächstes Jahr? Ich bin da immer sehr emotional. Ich bin emotionaler an Silvester als so Weihnachten oder Karneval.
1: Die Unity ist einer der Songs darauf. Ein Song über das, was uns verbindet, auch wenn wir längst nicht immer einer Meinung sind. Wir feiern im Hautnah-Interview heute bei Music Made in Germany. Gentlemen, jetzt mit Unity.

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1: Wir sind zusammen bei der Music Made in Germany Zeit. Schön, dass ihr dabei seid. Heute im hautnah Interview. Der liebe Gentleman. Und manche Interviews laufen ganz genau so, wie man sich vorbereitet hat. Und dann plötzlich geht die Tür auf und der Hund kommt ins Büro und wenige Minuten später spricht man über das Leben, über den Tod und darüber, dass unsere gemeinsame Zeit eben nicht unendlich ist. Genau das ist bei meinem Gespräch mit Gentleman passiert.
2: Fitz, komm hier. Oh, der wird alt.
1: Oh.
2: Ja, Fitz, komm, mach Platz.
1: Wie alt ist er denn?
2: Der ist 11. Und wow. Golden Retrievers, die werden halt nicht so alt. Da kommt es mir so vor. Aber will ich jetzt nicht drüber nachdenken. Der kommt halt die Treppen kaum noch hoch jetzt.
1: Ja. Kommt mir vor wie meine Omi, die ist 96. Die kommt auch nicht mehr die Treppen hoch.
2: Aber jetzt kommen wir wieder zum Bogen. Ne? Die Vergänglichkeit, die ist ganz wichtig. So, da geht es auch um dem Album Gratitude. Ne? Das in dem Moment, wo du diese Unwiederholbarkeit der Momente bewusst machst. Ne? Also, dass der Hund irgendwann nicht mehr da ist. Irgendwann ist auch das letzte Essen mit deinen Eltern. Es gibt das letzte Mal, wo du deine Tochter auf den Schultern tragen kannst. So. Ne, dieses 80 Jahre sind 4000 Wochen, 150 Vollmonde, noch 30 Sommer und so, weißt du. In dem Moment, wo dir das bewusst wird, glaube ich, geht man mit einer ganz anderen Dankbarkeit durchs Leben und verbringt seine Zeit einfach nicht mehr mit Menschen, auf die man keinen Bock hat. Und du tust auch keine Sachen, die du nicht fühlst und so. Und diese Highlander-Vision, wenn wir ewig leben würden, das wäre ja Horror so. Und dann könnten wir auch sagen, komm, wir machen das Interview nächste Woche, weißt du. Also das macht schon alles Sinn, dass wir irgendwann abhauen. Und ich finde, dieses Thema Tod wird so tabuisiert, aber das zieht sich so ein bisschen auch wie so ein roter Faden durchs Album. So diese Vergänglichkeit.
1: Gerne, dass in Deutschland, dass der Tod einen anderen Platz bekommt in dem gesellschaftlichen Leben, dass man feiern kann.
2: Einfach mal öfter drüber reden. Und ja, ich glaube, das ist ja auch oft so ein kulturelles Ding, ne? Wenn du irgendwie in Amerika oder auch in Jamaika auf einer Beerdigung bist, das ist halt richtig Party. Aber mein Dad hat auch immer gesagt, der Tod ist die einzige Gerechtigkeit. Das macht schon Sinn, dass wir irgendwann alle abhauen. So.
1: Was für ein besonderer Moment mitten in diesem Interview. Und wenn wir schon bei den großen Fragen des Lebens sind, was macht uns eigentlich aus und warum sollen uns Unterschiede eigentlich trennen? Dann sind wir ganz schnell bei dem Kapitel Michael Patrick Kelly und Gentleman und die gemeinsame Single ID. So schön, der Song ist so ein Riesenerfolg geworden. Und der muss natürlich rein auf die Playlist in der Gentleman Show. Michael Patrick Kelly und Gentleman und ID.

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1: Hier ist die Music Made in Germany Zeit. Schön, dass ihr dabei seid. Wir sprechen heute im Hautnah-Interview mit dem großartigen Gentleman. Und gleich sprechen wir mit ihm darüber, wann ein Ort zur zweiten Heimat wird. Und danach gibt's Na Worry, hat er sich gewünscht, die jamaikanische Seite des neuen Albums. Bleibt gerne dran, gleich geht's weiter.
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2: Auf der A3 von Frankfurt Richtung Würzburg, Achtung. Zwischen dem Offenbacher Kreuz und dem Rastplatz Hainbach liegen Gegenstände auf der Fahrbahn und eine ungesicherte Unfallstelle. Auf der A4 Richtung Köln brennt zwischen Reichshof Bergneustadt und dem Rastplatz Morkepütz ein Fahrzeug. Bildet eine Rettungsgasse, die Fahrbahn ist gesperrt. Auf der A61 von Köln Richtung Koblenz steht an der Ausfahrt Miel ein liegengebliebenes Fahrzeug. Kommt gut durch. Gute Fahrt.
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2: Heute im Hautnah-Interview bei Music Made in Germany ist der großartige Gentleman. Wir feiern ihn schon die ganze Zeit. Und Jamaika ist für Gentleman kein Urlaubsort oder auch keine Phase des Lebens. Nee, die Insel begleitet ihn seit 3 Jahrzehnten. Doch was macht diese Verbindung so tief, dass die Menschen selbst dort glauben, er müsste eigentlich aus Jamaika kommen?
3: Also ich war immer so 3 Monate da und dann ist das Visum abgelaufen, dann bin ich wieder zurück. Also gelebt habe ich da nie. Es gab mal einen Punkt, wo ich mal kurz überlegt habe, ich glaube, da war ich so Ende 20, da länger mal hin, so ein paar Jahre und so. Und dann war aber so irgendwie, nee, ich bin Europäer. Weißt du, ich liebe das so, diese Diversität in einer Stunde in Paris, in London oder in Berlin zu sein und so. Und auch diese Unterschiedlichkeit, auch das Klima und so, das ist dann schon, also ich liebe Jamaika über alles so. Ich fühle mich auch sehr zu Hause da, und aber jetzt so komplett dahin zu ziehen,
2: Das ist ja, das fasziniert mich schon, dass auch die Musik, die du machst, und das finde ich, dass du zeigst irgendwie so, dass man eben nicht alles erklären kann. Weißt du, wieso bist du derjenige, der dort hingekommen ist und es total cool war, du zurechtgefunden bist wie Leute, die von dort kommen. Also das ist ja, ja auch schwierig. Ja, du warst wirklich von Anfang an richtig. Und dieses Gefühl, warum zieht es dich dorthin, warum machst du diese Musik, finde ich total spannend.
3: Ja, also ich glaube, am Ende ist es immer die Leidenschaft, die dich irgendwo hinbringt. Und dieses nicht Nachdenken, sondern das intuitive Bauchgefühl so. Ich war halt 18, ne, als ich das erste Mal dahin geflogen bin. Und mit 18 hat man ja noch so eine positive Naivität und man macht vielleicht Sachen, die man mit 35 dann nicht mehr macht so. Aber ich sag mal so, dieses Reisen, ne, einfach andere Kulturen sehen, merken irgendwie, dass es überall Unterschiede gibt und trotzdem irgendwie gibt's aber so eine Gleichheit. Das hat mich unglaublich bestärkt auch und meinen Horizont halt krass erweitert. Ich sag meinen Kindern auch immer irgendwie, ey, geht in die Welt, guckt euch alles an, weißt du? So, das fand ich super wichtig. Für mich war Jamaika halt einfach dieser Ort, wo diese Musik herkam, die ich so liebte. Und ich wollte einfach wissen, wo kommt das her? So. Es ist eine unglaublich kreative Insel. Die ist voll klein, so, ne? Aber was an Musik, an Talenten, an Studios, an Produzenten, an Sängern und Sängerinnen, was da irgendwie oft passiert, das ist unvergleichbar. So, das, da gibt's keinen anderen Ort auf der Welt, der so ist wie Jamaika. Und ich habe echt ein paar Orte gesehen mittlerweile.
2: Und genau aus dieser Verbindung ist auch Na Worry gewachsen. Das ist ein Song, den sich Gentleman unbedingt gewünscht hat. Hier ist die jamaikanische Seite des Albums. Hier ist Gentleman mit Na Worry. Das ist ein Song, den sich Gentleman unbedingt gewünscht hat. Hier ist die jamaikanische Seite des Albums. Hier ist Gentleman mit Na Worry.

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1: Schön, dass ihr hier mit dabei seid. Wir sind mitten in der Music Made in Germany Zeit und an dieser Stelle gibt's immer neue frische Musik und so kommen wir vom Boki von Clock Clock. Clock Clock leben ja inzwischen in Berlin, aber wie viel Pfalz steckt noch in ihm? Bei Music Made in Germany, hautnah Abend, wollte ich gerne von ihm wissen, ist er mittlerweile

0: wirklich Berliner geworden? Das kannst du uns nicht antun, lieber Buki. Oder bleibt die alte Heimat doch auf Platz 1?
1: Nee. Also, wirst du auch nie. So, erstens, so, aber ja, wie ist die Verbindung zur Pfalz? Natürlich hier aufgewachsen, in Speyer. So 2 Jahre meine Eltern nach Deutschland gekommen, direkt in Speyer und dort aufgewachsen. Speyerer hier oder was? Speyer!
0: Super!
1: Also, und dann in Landau studiert und dann irgendwann halt nach Berlin gezogen. Und es war hauptsächlich so, weil es dann Kontakte gab zur Musik. Und ich würde jetzt einfach mal so sagen, so wegen dem Job dorthin gezogen. Ne? Und so, ja, das war so der Weg. Aber für immer Pfalz natürlich. Und ich krieg's dort auch immer, ich weiß ja gar nicht, ob ich irgendwas pfälzisch irgendwie was sage. So dort sagen dann immer Leute, wo kommst du her? Irgendwie, ich denke Deutsch irgendwie so. Und die hören das so raus. Und ich dachte, so spricht man einfach. Aber so ist es nicht.
0: Oh. Das ist aber süß, oder? Ein bisschen zu Hause überall mittragen, das gehört schon dazu.
1: Ja, wer hat die Frage gestellt?
0: Die sind auch so toll, die Jungs. Immer ein Fest, die Interviews, die Unplugged ist immer wunderbar. Und musikalisch geht's jetzt mal richtig schön nach vorne. Skeletons ist die neue Single von Clock Clock. Damit zeigen sie wieder eine neue Seite von sich. Ein Song über die Liebe, die nicht einfach irgendwann endet, sondern so tief ist, dass sie den Tod überstehen kann. Große Gefühle, große Jungs. Hier sind Clock Clock mit ihrer neuen Single. Wir sagen Happy Release und Skeletons.

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2: Ich bin Thomas Bleskin. Bundeskanzler Merz will trotz des historischen Wahldebakels der CDU an seinem Reformkurs festhalten. Eine Diskussion über seine politische Zukunft habe es in den Führungsgremien der Partei nicht gegeben, sagte Merz am Nachmittag in Berlin. Gleichzeitig bekannte er sich zur weiteren Zusammenarbeit mit der SPD.
3: Die Sozialdemokraten fordern Änderungen am bereits beschlossenen Reformpaket. Merz hat sich dazu bisher nicht bereit erklärt, auch nicht am Tag nach den Wahlen. In MacPom war die CDU aus dem Landtag geflogen, einmalig in der Parteigeschichte. Auch in Berlin erlitt sie eine schwere Niederlage. Merz kündigte eine Klausurtagung des Parteipräsidiums an, einen Termin gibt es noch nicht. In der CDU gibt es allerdings weiter Stimmen, die auch über eine Trennung von Kanzlerschaft und Parteivorsitz sprechen wollen. Merz soll nun noch eine Chance bekommen, sein Reformprogramm durchzusetzen. Daran wird ihn die Partei vor allem die Basis messen. David Riemer, Nachrichtenredaktion.
2: Die Bundesregierung will den geplanten Tankrabatt schnell auf den Weg bringen. Nach dem Gesetzentwurf soll die Energiesteuer auf Benzin und Diesel von Oktober bis Ende Dezember um rund 14 Cent je Liter sinken. Einschließlich Mehrwertsteuer könnten Autofahrer an der Zapfsäule um bis zu 17 Cent entlastet werden. Nach dem Ausschluss von CNN aus dem Weißen Haus schränken mehrere große US-Sender ihre tägliche Begleitung von Präsident Trump ein. Betroffen ist der sogenannte TV-Pool aus ABC, CBS, CNN, Fox News und NBC. Hintergrund ist das von Trump verhängte Zugangsverbot für CNN, MS Now und Politico.
4: Die verbannten Medien klagen gegen den Rauswurf. Sie sehen das Recht der Öffentlichkeit auf unabhängigen Journalismus unmittelbar bedroht. Die Regierung habe nicht zu entscheiden, worüber die Presse berichtet. Die anderen großen Networks sind solidarisch und verweigern die Begleitung Trumps im sogenannten Pressepool, mit dem die Medien Infos und Material zusammenlegen. Trump reist also ohne Begleitung zur UN-Generaldebatte nach New York. Er bezeichnet CNN und die anderen Medien als Müll, deren Fake News wie ein Krebs wuchere und die nationale Sicherheit bedrohe. Tina Eck, USA.
2: Intelligente Stromzähler sind in Deutschland weiterhin wenig verbreitet. Ende Juni waren sie nach Angaben der Bundesnetzagentur an knapp 6% der gut 54 Millionen Messstellen installiert. Die Geräte erfassen den Stromverbrauch alle 15 Minuten und können Verbrauchern helfen, Strom gezielt zu günstigeren Zeiten zu nutzen.
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5: So, meine Lieben, Stunde Nummer 2 und Gentleman ist weiter bei mir. Wir feiern 30 Jahre Gentleman. Wir feiern den Künstler, den Menschen und natürlich sein neues Album Gratitude. Wir sind vom Thema, von deinem Thema eigentlich. Wir sind noch gar nicht angekommen, aber...
6: Das ist aber immer ein Fest mit dir. Auf einmal sind wir bei China-Böllern und sowas.
5: Das ist wirklich das Schöne an Gentleman. Könnt ihr euch im Hautnah-Interview anschauen. Mit Gentleman kann man wirklich über alles sprechen.
6: Ne, die Vergänglichkeit, die ist ganz wichtig. So, da geht es auch um den Album Gratitude, ne? Dass in dem Moment, wo du diese Unwiederholbarkeit der Momente bewusst machst, ne? Also, dass der Hund irgendwann nicht mehr da ist, irgendwann ist auch das letzte Essen mit deinen Eltern, ne? Dieses 80 Jahre sind 4000 Wochen, 150 Vollmonde, noch 30 Sommer und sowas. In dem Moment, wo dir das bewusst wird, glaube ich, geht man mit einer ganz anderen Dankbarkeit durchs Leben und verbringt seine Zeit einfach nicht mehr mit Menschen, auf die man keinen Bock hat. Und du tust auch keine Sachen, die du nicht fühlst und so. Ja, ich mochte immer nie so Geburtstagsfeiern. Ich stand immer, also ich mag das nicht, so im Mittelpunkt zu stehen.
5: Heute auch noch?
6: Oh, ja, es wird besser. Also zum 50. habe ich gedacht, da musst du jetzt was machen. Und dann habe ich eine große Party geschmissen. Und zwar aber auch so semi-geil.
5: Das alles und noch viel mehr gibt's von Gentleman in dieser Stunde. Außerdem feiern wir neue Musik. Gibt's außerdem von Grafen von Unheilig. Also schön, dass ihr da seid. Wir feiern hier die Music Made in Germany Community. Musik an, Welt aus.
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1: Es gibt Stimmen, meine Lieben, die erkennt man nicht nur sofort, sie verändern auch direkt die Stimmung im Raum. Und damit herzlich willkommen zu Music Made in Germany. Wir feiern auch in dieser Stunde Gentlemen im Interview. Bei Gentlemen ist das genau so. Wenn ein Song im Radio läuft, fühlt es sich immer nach Wärme an. Und wenn Gentlemen im Raum ist oder im Interview, dann sowieso. Und damit herzlich willkommen, mein lieber Gentleman.
2: Ja, es ist ein absolutes Geschenk. Ich habe da mit Michael Patrick Kelly, da haben wir auch drüber gequatscht, dass wir diesen wunderschönen Job haben, Musik zu machen und Leute zusammenzubringen. Ne? Auch gerade in so einer Zeit der Spaltung, wo man einfach merkt, wenn diese Gemeinschaft der Fremden vor dir auf der Bühne steht, dann ist es total im Moment, es gibt kein Morgen, es gibt kein Gestern. Und es ist egal, was du für eine politische Einstellung hast oder für einen kulturellen Hintergrund oder was für eine Sexualität, sondern es ist einfach eine Frequenz, auf der man sich trifft. Und ich glaube, das kann nur Musik. So, ne? Und das ist auch wieder, was mich mit einer unglaublichen Dankbarkeit erfüllt, dass es ist ja auch eine Lebenseinstellung, Musik zu machen. Ne? Das ist ja, wie du schon sagtest, wenn man ein Gefühl oder einen Gedanken hat und man kann ihn musikalisch manifestieren und dann ist es so ein bisschen wie Tagebuch schreiben, dann ist es raus so und dann kann man es mit den Leuten teilen. Ich bin da sehr, sehr glücklich drüber und weiß das wirklich zu schätzen.
1: Komm, wir tauchen mal ein in dein Album und picken, nee, du pickst uns was raus.
2: Ah. Warte mal, jetzt muss ich überlegen. Der letzte Song auf dem Album, Song Nummer 17, When the Sunlight Go Down, den wünsche ich mir jetzt.
1: Wann ist der entstanden?
2: Das war tatsächlich der letzte Song. Also der erste Song war Lion, das ist auch der erste Song auf dem Album und der letzte Song ist die Ballade. Und den haben wir noch so mehr oder weniger aus dem Ärmel geschüttelt. Ich hatte das Gefühl, so zum Abklang vom Album braucht es noch irgendwie so eine ruhige Nummer, so was Balladeskes. Und auf einmal haben wir hier gesessen, Clay und ich, mit dem ich das Album auch produziert und geschrieben habe, und wir haben auf einmal so Country gehört und wir waren so auf Country und waren so Country inspiriert so. Und ich finde ja, dass es eine unglaublich schöne Musikrichtung ist, ne? Also auch gerade was Lyrics angeht und so. Und dann haben wir gedacht, wir machen jetzt noch so ein Gitarrending, einfach nur Gitarre, ganz einfach, und hauen lyrically nochmal einen raus. Und das ist dann der Song geworden, When the Sunlight Goes Down.
1: Hier ist er natürlich, Gentleman, auch mit einem von ihm gewünschten Titel vom neuen Album Gratitude, When the Sun Goes Down, bei Music Made in Germany.

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1: Neue Musik bedeutet für Gentlemen zurück auf die Bühne. Und wir sind hier inmitten der Music made in Germany Zeit heute im hautnahen Interview Gentlemen. Und Ende Oktober beginnt seine Gratitude Tour. Gleichzeitig erleben wir gerade eine Zeit, in der selbstbekannte Künstler merken, dass Konzerttickets nicht mehr so selbstverständlich verkauft werden können wie noch vor einiger Zeit. Gestiegene Kosten und Fans, die genauer überlegen müssen, für welches Konzert sie ihr Geld ausgeben. Deshalb habe ich Gentlemen ganz direkt gefragt, man kann ja mit ihm so schön über alles sprechen. Gibt's für seine Tour Tickets? Und wie schätzt er selbst die viel diskutierte Live-Krise ein?
2: Ja, ich glaube, es gibt noch ein Ticket. Aber jetzt mal ohne Kacke. Ich glaube, das ist gerade im Moment echt schwierig. So.
1: Ich weiß.
2: Ganz viele Leute sagen ihre Touren ab und so. Und wir sind jetzt auch nicht glücklich mit den Sales. Sagen wir es mal so.
1: Ich finde es so toll, dass du das sagst. Ne? Ja, jemand wie du, also, weißt du, wo man einfach weiß, ich rede mit der Künstlerszene sehr viel über das Thema Ticketing und Live und generell, wie kann man die Zukunft gestalten, wie kann man als Künstler überhaupt überleben mit jungen Künstlern, die neu upcoming, die haben es brutal schwer gerade. Es fällt auch immer wieder der Name, ne? Dann sagen die, ja, so Leute wie Gentlemen und so ist ja natürlich safe und so. Aber dann, deswegen war es auch, ist auch für mich spannend, mit dir darüber zu sprechen, wie du diese doch echt herausfordernde, kritische Zeit gerade erlebst, auch als Künstler.
2: Naja, also ich sag mal so, wenn du jetzt so wirtschaftlich denkst, ne, dann ist eine Tour unglaublich schwierig geworden. So, ne, weil einfach ein Nightliner dreimal so viel kostet wie vor 4 Jahren. So. Du hast die Hotels, du hast die Versicherung, du musst die PA mieten und so. Und wenn du dann nicht irgendwie über den Break-Even kommst, so, dann hast du auf einmal ein Problem. So, ne? Aber ich bin der Letzte, der sich beschwert. Mir geht's total gut. Und was du gerade schon angesprochen hast, also ich sag mal, diese Newcomer gerade, unabhängig jetzt vom Touring, aber überhaupt so seine Musik jetzt unters Volk zu bringen, das ist unfassbar schwierig geworden. Es gibt diese Streaming-Dinger, die alles dominieren und so. Und ich komme aus dieser goldenen Zeit, wo es Viva und MTV gab. Und dann hast du deinen Song in die Runde geschickt und so. Und wenn die das auf Rotation genommen haben, dann wusstest du, okay, it's working. Und heute ist halt alles sehr diffus. Es ist alles sehr, ich will auch nicht sagen, ist eine schlechtere Zeit. Und früher war alles besser. Dagegen sträube ich mich immer. Es ist einfach anders so. Ne? Aber für Newcomer ist es ganz, ganz schwierig. Und Touren ist nochmal was anderes als Festivals spielen, so. Deswegen, es gibt auf jeden Fall noch Tickets. Das kommt natürlich immer drauf an, in welcher Stadt. Manche Städte funktionieren super, andere gar nicht so.
1: Aber für Gentlemen fährt man gerne mal ein bisschen weiter. Das ist überhaupt gar kein Problem. Da hat man auch gleich so ein bisschen Urlaubsgefühl dabei. Ich mir Konzerte angucke, worauf ich richtig Bock habe, gucke ich, dass die nicht so in meiner Hut sind, sondern dass ich ein bisschen fahre dafür. Und dann habe ich dieses Gefühl so, ich reiß an dafür und habe einen Urlaub. Gefühl dabei.
2: Das ist gut, ja.
1: Die Gratitude Tour startet am 29. Oktober, kommt natürlich auch zu uns in die Nähe. Und wie viel Spaß Gentlemen auf der Bühne machen kann, hat er 2021 bei Sing Mein Song gezeigt. Da nahm er ausgerechnet, fand ich auch so stark, den Eurodance-Klassiker von DJ Bobo vor und machte daraus eine Nummer, die klingt, als wäre sie schon immer für Reggae geschrieben worden. Hier ist Gentlemen aus seiner Sing Mein Song Zeit. Let the dream come true.

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1: In der ersten Stunde, meine Lieben, haben wir Michael Patrick Kelly und Gentleman mit ID gehört. Fast 9 Jahre später haben die beiden wieder gemeinsam Musik gemacht. Was Michael Patrick Kelly wirklich für ein guter Typ ist, das erzählt uns Gentleman gleich. Und dann hören wir natürlich auch die neue gemeinsame Single mit Wildfire. Bleibt dran, gleich geht's weiter.
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2: A3 Würzburg Richtung Frankfurt. Achtung, zwischen dem Offenbacher Kreuz und Frankfurt am Main Süd steht ein defektes Fahrzeug. Auf der A6 Kaiserslautern in Richtung Metzerbrücken gibt es ebenfalls ein defektes Fahrzeug im Bereich von St. Ingbert West. Und auf der 61 von Ludwigshafen nach Koblenz zwischen Worms-Mürstadt und Gundersheim sorgt ein defektes Fahrzeug für Behinderungen. Passt auf euch auf und kommt gut durch. Gute Fahrt!
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1: Michael, Patrick, Kelly und Gentlemen, meine Lieben, das ist ein Dreamteam und die nicht nur wegen des Erfolgs zusammengewachsen sind. Gentlemen sagt selbst, für einen gemeinsamen Song muss eben wirklich die persönliche Chemie auch stimmen. Er möchte mit Menschen arbeiten, die er nicht nur musikalisch respektiert, sondern auch die er persönlich richtig gerne hat. Aber wann wusste er bei Michael, Patrick, Kelly eigentlich, diesen Menschen kann ich wirklich vertrauen?
2: Wann war das? 2017 bei Sing Mein Song? Das war die Staffel, wir waren dabei. Lena, Mark Forster, Bosshoss, Moses, Steff von Silbermond, Paddy und ich. So. Und da haben wir uns gesehen das erste Mal. Und du kennst das ja, wenn man Menschen trifft und du triffst das erste Mal, hast das Gefühl, aber du kennst dich schon ewig. Und so war das bei ihm. Also wir haben, ich glaube, in der ersten Nacht direkt bis morgens um 5 über Gott und die Welt philosophiert und haben uns auf so einer Frequenz getroffen und es war so ganz natürlich alles. Und ist wirklich ein Freund geworden dann auch über die Jahre. Wir haben uns immer wieder gesehen und auch supported auf unseren Konzerten. Er kam mal bei mir vorbei und umgekehrt. Und der Clay, der Produzent, der auch das Album jetzt mit mir produziert hat, der war damals bei mir mit bei Sing Mein Song. Und da hat Paddy noch in London gewohnt und Clay lebt auch in London. Und dann habe ich die beiden connected und die haben dann zusammen Musik gemacht und das war dann ID.
1: Nee.
2: Ja, und dann haben die den Song gemacht so. Und dann war dann auf einmal, wow, das steht ihm voll gut, so Dancehall Beat, so ein bisschen Reggae und so. Und dann, das ist ja voll der Hit geworden, so, ne, was eigentlich auch keiner gedacht hatte. Und dann war es immer nur eine Frage der Zeit, wann kommt der zweite Song mit uns? Und dann sind wir aber sehr, sehr ehrlich miteinander. Und ich habe ihm mal was geschickt, dann meinte er, nee, finde ich kacke. Dann hat er mir was geschickt, dann habe ich gesagt, finde ich kacke. Und dann irgendwann war die Idee für Wildfire. Wir haben den so vorproduziert, ich habe ihm das geschickt und er war sofort Feuer und Flamme und dann kam er auch ins Studio hier nach Mallorca zu mir und wir haben das Ding aufgenommen. Also alles sehr, sehr natürlich. Der Typ ist einfach, der ruht so unfassbar in sich. Der ist ja so klar, ne? Irgendwie, wenn ich neben dem stehe, will ich mich immer von innen waschen, so, weil der einfach so klar ist. Also seine Story ist ja auch, ne, dieses auf jedem Bravo-Cover zu sein damals, so, ne? Ohne Bodyguards nicht aus dem Haus gehen, keine Kindheit, Teenie-Star, hat diese Angel und Mama Songs geschrieben und so. Spielen irgendwie in Stadien und auf einmal merkt, das wird ihm alles zu viel. Er muss mal irgendwie runterkommen und will 6 Wochen in so ein Schweigekloster gehen und das sind einfach mal 6 Jahre geworden. Das ist einfach, die Story ist so krass. Irgendwann kam wohl der Mönch und hat gesagt, komm mal, hier ist eine Gitarre, du musst wieder rausgehen und Musik machen und dann war halt Sing Mein Song kurz danach. So. Er ist ein absolutes Geschenk.
1: Wir feiern heute, Gentlemen, im Hautnah-Interview das ganze Gespräch im Interview-Podcast auf musicmadeingermany.de und überall, wo es Podcasts gibt. Nach ID haben die beiden jetzt neu zusammengefunden. Wildfire handelt von guter Energie, von Zusammenhalt und von der Idee, Liebe weiterzugeben. Und das feiern wir jetzt nicht nur mit Gentlemen, mit Michael Patrick Kelly zusammen. Hier sind sie mit Wildfire bei Music Made in Germany. Wo es Podcasts gibt. Nach ID haben die beiden jetzt neu zusammengefunden. Wildfire handelt von guter Energie, von Zusammenhalt und von der Idee, Liebe weiterzugeben. Und das feiern wir jetzt nicht nur mit Gentlemen, mit Michael Patrick Kelly.

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1: Meine Lieben, an dieser Stelle gibt es neue frische Musik und wenn man sagt schwarzer Anzug, große Gesten, unverwechselbare Stimme, weiß man sofort, es geht um den Grafen von Unheilig. Der wirkt ja auf den ersten Blick nicht wie so ein richtiger Party- und Gute-Laune-Bär. Falsch! Wir haben ihn seit seinem Comeback so gebürtig gefeiert, 3-4 Mal schon im Interview gehabt und die Gespräche sind so fantastisch. Ich kann es gar nicht anders sagen. Wir haben alle richtig viel von Unheilig und vom Grafen gelernt. Hört gerne mal in die Hautnah-Podcasts rein mit dem Grafen. Also wirklich rührende Lebensgeschichten.
2: Oh Gott, ey, ich wusste, dass das irgendwann kommt. Dafür bin ich aber nicht mehr jung genug.
1: Oh, ja. Doch, komm.
2: Ja, so mit 24 oder?
1: Also, warte,
2: komm,
1: was
2: 34.
1: Kann ich Schwiegermamas Liebling? Passt jetzt Traummann.
2: Nee, jetzt reicht's. Jetzt wird's, nee. Ich gebe mein Bestes, bin immer nett und freundlich. Bin immer nett und freundlich zu allen.
1: Mhm.
2: Und komisch ist, dass du dich dann schon abhebst irgendwie, weil du einfach nett und freundlich bist.
1: Ja, ja.
2: Also das ist schon krass,
1: so ein bisschen,
2: ne? Da
1: so
2: frage ich mich manchmal, ey Leute, was macht ihr sonst? Also, was machen die anderen?
1: Ist schon ein bisschen was anderes.
2: Also es ist ja so ein bisschen so, weil meine Family dabei ist, ist das für mich so ein bisschen wie, als wenn ich auf Urlaub bin.
1: Ah, das hast du gesagt, so
2: und,
1: toll.
2: Das ist schon, ich hasse das Wort, das ist dieser Game Changer. Also das ist wirklich schon dann der Unterschied. Wenn du dann, weil ich habe keinen Stress mehr, wenn ich irgendwo bin, sondern ich kann einfach in aller Ruhe so lange Spaß haben, machen und tun.
1: Ja.
2: Und danach ist dann auch schön.
1: Aber es ist ja auch ein Game Changer. Es ist eine ganz andere Art,
2: genau.
1: Der muss
2: Musik machen. Also ja. Ich sehe das ja nicht als Arbeit an. Ich mache ja mein Hobby, aber es ist dann auch wirklich ein Hobby. Und es wird dann nicht zur Arbeit, weil du auf die Uhr guckst und denkst, du musst nach Hause oder du willst nach Hause. Mhm. Und wenn die Interviews dann vorbei sind, ist dann nicht still und ruhig, sondern dann ist die Family da. Das ist schön.
1: Du hast eben gesagt, ja, es ist ja mein Hobby, was ich machen darf. Ne?
2: Mhm.
1: Aber das Beeindruckende, sage ich mal, bei dir ist, dass du dein Hobby, du hast ja dein Leben dem Hobby auch gewidmet.
2: Ja, es ist nicht immer fröhlich und leicht. Ne? Ich bin ja Künstler und Künstler sind ja auch kleine Diven.
1: Mhm.
2: Ne?
1: Du
2: und
1: auch.
2: Ich bin auch sehr schwierig.
1: Okay.
2: Also ich bin jetzt nicht so, also ich bin schon schwierig.
1: Okay.
2: Absolut. Also ich bin auch eine Zicke und das Schlimme ist, ich bin so ein 300-prozentiger, weißt du?
1: Wenn ich was gerne. Das ist unangenehm eigentlich, ne?
2: Ja, weil wenn du was gerne machst oder so, dann machst du das ja wirklich gerne.
1: Mhm.
2: Aber dann ärgert mich das innerlich, wenn man denkt, ja, da hätte man doch noch. Und manchmal merke ich an meinem Umfeld, jetzt muss ich mich ein bisschen zurückhalten. Ist auch in Ordnung. Weil man ist so ein bisschen, weil ich es ja gerne mache. Ja. Manchmal muss man halt einfach lernen, es ist nur Musik.
1: Ja, und auch musikalisch zeigt sich der Graf gerade von seiner helleren Seite. Meilenweit heißt die neue Single von Unheilig. Ein Song über Aufbruch, über gemeinsame Träume und über den Mut, nach vorne zu schauen. Meilenweit ist einer von 6 neuen Songs auf der Liebe, Glaube, Monster Winter Edition, die am 16. Oktober erscheinen wird. Also feiern wir ja hier die Neuvorstellung vom lieben Grafen von Unheilig mit Meilenweit.

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4: Ich bin Tine Klimach. Trotz des historischen Wahldebakels der CDU setzt Parteichef und Kanzler Friedrich Merz weiter auf den geplanten Reformkurs. Er hat ausgeschlossen, dass es in der CDU-Spitze eine Diskussion über seine politische Zukunft gegeben habe. Das sagte er am Nachmittag nach Beratungen seiner Partei in Berlin.
5: Merz steht nach den Wahlklatschen in Mecklenburg-Vorpommern, Berlin und vor zwei Wochen in Sachsen-Anhalt massiv unter Druck. Gut möglich, dass ihm die Union eine letzte Chance gibt, verlorenes Vertrauen zurückzugewinnen und die nötigen Reformen anzuschieben. Scheitert das Projekt, dürfte sein politisches Ende kaum noch zu verhindern sein. Merz taumelt gewaltig und die AfD reibt sich die Hände. Aus Berlin, David Riemer.
4: Nach dem Ausscheiden der CDU aus dem Landtag in Mecklenburg-Vorpommern ziehen mehrere Parteifunktionäre Konsequenzen. Spitzenkandidat Daniel Peters legte den Landesvorsitz nieder, auch Generalsekretärin Kathi Hoffmeister trat zurück. Kommissarisch soll Staatsminister Philipp Amthor die Landespartei führen. Die CDU war bei der Wahl auf 4,9% gekommen und hatte damit erstmals den Einzug in ein Landesparlament verpasst. Die EU hat nach dem Beginn von Russlands Krieg gegen die Ukraine Sanktionen gegen viele milliardenschwere Oligarchen verhängt. Nun erzwingen Mitgliedstaaten aber einen umstrittenen Rückzieher. Das Bündnis will die Strafmaßnahmen gegen zwei Milliardäre aufheben.
6: Mit ihrer Entscheidung beugt sich die EU dem Druck mehrerer Mitgliedstaaten, die nämlich drohten, Sanktionen gegen rund 3000 andere Russen nicht mehr zu verlängern, wenn die Sanktionen gegen Usmanow und Friedmann nicht aufgehoben werden. Die Slowakei und Frankreich forderten Reisefreiheit für Usmanow, Paris tat das, um zwei eigene Bürger aus der Haft in Aserbaidschan zu befreien, und Luxemburg forderte, dann dürfe auch Friedmann, einer der wichtigsten russischen Finanziers, nicht länger sanktioniert werden. An Bedenken gegen dieses Vorgehen fehlte es nicht, sagen Diplomaten. Aus Brüssel, Dieter Ebeling.
4: Nach den Rekordständen der vergangenen Woche haben die Spritpreise übers Wochenende nachgegeben. Im bundesweiten Tagesdurchschnitt des Sonntags kostete ein Liter Super E10 rund 2,28 Euro. Ein Liter Diesel knapp 2,45 Euro, wie der ADAC mitteilte. Angesichts der hohen Preise haben sich Bund und Länder auf einen neuen Tankrabatt von Anfang Oktober bis Ende Dezember geeinigt.
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1: Auf der A3 Würzburg Richtung Frankfurt zwischen Offenbacher Kreuz und Frankfurt am Main Süd Vorsicht, defektes Fahrzeug. A61 Richtung Ludwigshafen nach Koblenz zwischen Stromberg und Rheinböllen ebenfalls defektes Fahrzeug. A61 Gegenrichtung Koblenz Richtung Köln im Bereich Miel defektes Fahrzeug. B37 Kaiserslautern Richtung Ludwigshafen zwischen Bad Dürkheim und Feuerberg dichter Verkehr. Mindestens 12 Minuten mehr einplanen. Gute Fahrt.
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2: Ich bin Tine Klimach. CDU-Chef Friedrich Merz hat das Ausscheiden seiner Partei aus dem Landtag in Mecklenburg-Vorpommern als tiefe Zäsur bezeichnet. Es sei ein für die CDU in Deutschland dramatisches Ergebnis, dass man die 5%-Hürde nicht überwinden konnte.
3: Ich werde auch von meiner Seite aus sehr konkrete Vorschläge machen, wie wir das wieder erreichen, was wir mal waren und was wir leider nur noch in einigen Teilen des Landes sind, nämlich Volkspartei.
2: Merz stellte auch noch mal klar, dass er seine beiden Ämter, Kanzler und CDU-Chef, behalten und seinen Reformkurs fortsetzen will. Nach ihrem Wahlsieg in Berlin will die Linke, Grünen und SPD Sondierungsgespräche über eine gemeinsame Regierung anbieten. Spitzenkandidatin Elif Erhalb kündigte an, in möglichen Koalitionsverhandlungen die Vergesellschaftung großer Wohnungskonzerne gegen Entschädigung in den Mittelpunkt zu stellen. Die Linke war bei den Wahlen in Berlin mit 25,7% stärkste Kraft geworden. Rechnerisch möglich wäre auch ein Bündnis aus CDU, Grünen und SPD. Nach dem Rauswurf des TV-Senders CNN aus dem Weißen Haus eskaliert die Fehde zwischen US-Präsident Trump und mehreren US-Medien. Die vom Ausschluss betroffenen Medien CNN, Politico und MS Now ziehen vor Gericht, um ihre Plätze im Weißen Haus zurückzuerkämpfen.
4: Die verbannten Medien klagen gegen den Rauswurf. Sie sehen das Recht der Öffentlichkeit auf unabhängigen Journalismus unmittelbar bedroht. Die Regierung habe nicht zu entscheiden, worüber die Presse berichtet. Die anderen großen Networks sind solidarisch und verweigern die Begleitung Trumps im sogenannten Pressepool, mit dem die Medien Infos und Material zusammenlegen. Trump reist also ohne Begleitung zur UN-Generaldebatte nach New York. Er bezeichnet CNN und die anderen Medien als Müll, deren Fake News wie ein Krebs wuchere und die nationale Sicherheit bedrohe. Aus den USA, Tina Eck.
2: Zum Sport. FIFA-Präsident Infantino zeigt sich im großen Führungsmachtkampf erstmal gesprächsbereit für Reformen im Fußball-Weltverband. Der Schweizer äußerte in einem Brief an die Chefs der Mitgliedsverbände und die Mitglieder des FIFA-Councils, der der deutschen Presseagentur vorliegt, eine unabhängige Überprüfung der FIFA-Governance sowie Konsultationen über eine Stärkung der Entscheidungsprozesse anzustreben, inklusive der Rolle des Präsidenten.
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1: Auf der A3 Richtung Köln zwischen Siebengebirge und Kreuz Bonn-Siegburg Vorsicht, ein defektes Fahrzeug. Auf der A8 Richtung Karlsruhe am Kreuz Neunkirchen ebenfalls ein defektes Fahrzeug. Auf der A60 Richtung Bingen zwischen Ingelheim Ost und einem defekten Fahrzeug eine Gefahrenstelle. Schließlich auf der A61 Richtung Koblenz zwischen Stromberg und Rheinböllen ein defektes Fahrzeug. Passt gut auf euch auf und kommt sicher an. Gute Fahrt.
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4: Guten Abend Deutschland, mein Name ist Daniel Kaiser. Willkommen zur Night Lounge. Heute am Dienstag, den 22. September 2026, das Datum dieser Folge Night Lounge. Und ich bin sehr gespannt, heute mit euch über ein Thema zu sprechen, bei dem ich mir nicht ganz sicher bin, wie viele Leute wir heute zusammenbekommen. Aber es verspricht auf jeden Fall sehr lustig und interessant zu werden, denn heute sprechen wir über Lokalprominenz. Wie oft habe ich hier in dieser Sendung schon gesagt bekommen, bei mir kennt uns, also bei uns kennt mich jeder. Bei uns im Dorf, bei uns in der Stadt, bei uns in der Gegend oder bei uns in der Kneipe oder im Verein. Und genau mit denen möchte ich heute Abend sprechen. Ich suche heute die kleinen und die großen lokal prominenten oder bekannten Menschen, die einfach vielleicht im ganzen Ort bekannt sind. Vielleicht, weil ihr schon seit 30 Jahren hinterm Tresen steht, in einer... ja, in einer Bar, in einem Restaurant, bei euch im Ort vielleicht, weil ihr vielleicht jeden Morgen dieselbe Runde dreht, ja, und deswegen kennt euch da jeder und sagt immer, Mensch, grüß dich. Und man kann sich einfach so vom Hören und Sagen. Vielleicht seid ihr aber auch bekannt dafür, dass ihr sehr talentiert seid und Musik macht oder Kunst macht. Ja, ich möchte ganz gerne wissen, wofür kennt man dich bei dir zu Hause, bei dir in der Gegend und wie seid ihr eigentlich zu dieser Lokalberühmtheit geworden? Kennt ihr vielleicht auch Lokalberühmtheiten an alle gerichtet, die jetzt selber sagen, ich bin jetzt keine Lokalprominenz, aber wir haben eine Lokalprominenz. Dann möchte ich die Geschichte auch ganz gerne hören. Die Nummer zu mir ins Studio.
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4: Denn das finde ich irgendwie auch ganz spannend, wenn man selbst vielleicht nicht lokal prominent ist, aber man hat im eigenen Ort eine Lokalprominenz. Wie, was hält man von der? Findet man diese Lokalprominenz toll, weil man sagt, das repräsentiert so ein bisschen unsere Gegend, da wird ein bisschen Werbung für gemacht, finde ich super. Gibt vielleicht auch Fälle, in denen ihr sagt, boah, ich finde es eher peinlich, weil die Person, die aus unserem Ort kommt und die ziemlich bekannt ist, die wirft eher ein schlechtes Bild auf uns. Also wir haben zwei verschiedene Möglichkeiten. Entweder seid ihr lokal prominent oder ihr wollt über Lokalprominenz mal eure Meinung loswerden. Dann greift zum Telefon und erzählt mir eure Geschichte. Ja, Nummer zu mir ins Studio habt ihr. Gerne auch reinklicken auf Facebook und auf Instagram unter Night Lounge. Da haben wir das Thema für euch gepostet. Und dann können wir gleich heute mit euch darüber sprechen. So, ein paar Nachrichten habe ich im Vorfeld auch schon zu dem Thema bekommen. Jetzt gehen wir aber erstmal in die erste Leitung und da habe ich den, muss mal gerade gucken, es müsste der Björn sein. Björn, guten Abend, hallo.
5: Ja, hallo, Daniel, ich bin seit langer Zeit wieder. Ich bin seit einem halben Jahr mal wieder durchgekommen.
4: Es freut mich, Björn. Geht's dir gut soweit?
5: Ja, mir geht's ganz gut. Und wie gesagt, zu dem Thema wollte ich sagen, das hatte ich dir zwar schon mal erzählt, ich bin ja seit 1992 gut bekannt. Mich haben sie immer früher genannt, der Durchgeknallte, weil ich so oft in der Psychiatrie war und so.
4: Das ist aber jetzt nicht mehr. Ich wollte gerade sagen, aber das ist aber jetzt nicht so der Ruf, den man gerne hätte, oder?
5: Nee, das ist aber, ich lache drüber jetzt. Ich habe mich da dran gewöhnt und ich nehme das Ganze mit Humor. Und irgendwie, wenn man auch so peinlich prominent ist, dann ist es eigentlich auch sehr ansehnlich für sich selber, so von außen.
4: Die nannten dich der Durchgeknallte?
5: Ja, der Durchgeknallte, weil ich bin immer in die Psychiatrie rein und raus, ne?
4: Also die Menschen, die das gesagt haben, haben die das eher so abwertend oder mit so einem Späßle gemeint? Was war die Intention dahinter?
5: Ach, die haben da so meine ganzen Schandtaten gelacht und gesagt, sowas haben wir noch nie kennengelernt, dass einer über 30 Jahre lang und so weiter einmal so viel Mist baut und so peinlichen Mist, dass er immer wieder in der Psychiatrie landet. Die haben mich damit ja nicht irgendwie beleidigen wollen, sondern irgendwie gesagt, ja, teilweise haben auch manche gesagt, das ist ganz cool so, was du machst, aber dafür musst du eben schmoren in der Psychiatrie, ne?
4: Ja gut, und reden die mit dir aber auch so ein bisschen und sind ganz nett zu dir?
5: Ja klar, na klar, auf jeden Fall. Wie gesagt, ich weiß nicht, ob du das hier schon vergessen hast. Ich lebe ja jetzt seit 13 Jahren in diesem psychiatrischen Pflegeheim, aber ich bin ja ein Arzt und in Arzt bin ich aufgewachsen und da kennt mich auch jeder. Und wenn ich mal so Leute von früher treffe, dann redet man auch mal Fragen so, wie ist es im Moment, wie sind die Aussichten und so weiter. Na, aber ja, klar, also ich nehme es mit Humor und die anderen eigentlich auch so.
4: Okay, ja, das ist ja immerhin das Ganze. So, ist es so, dass du sagst ja gerade, das war damals der Spruch, den die oft gesagt haben. Da, guck mal, das ist der Durchgeknallte hier bei uns aus dem Ort. Nimmt das jetzt ab oder sagst du irgendwie, nö, das ist jetzt so mein Stempel, den ich habe und mit dem komme ich eigentlich auch, finde ich okay. Ist doch irgendwie.
5: Ja, ich bin ja eigentlich die ganze Zeit nicht so extern. Ich bin ja die meiste Zeit innerhalb dieses Pflegeheims und ich weiß auch nicht mehr, wie viel die Leute jetzt über mich hinterm Rücken noch reden, aber die Kontakte werden natürlich weniger und zu gewissen Prozenten gerät man ja auch in Vergessenheit, wenn man aus der Clique raus ist oder von den Leuten, die man dann jeden Tag sieht oder so im Linus Center. Larzen ist ja eigentlich, war ja eigentlich früher so ein Dorf nur und das hat dann Stadtrechte gekriegt und es ist praktisch Larzen, das ist der Ort Larzen, die Stadt Larzen, das ist so ein, das sind so 7 zusammengewürfelte Dörfer, die waren vor 40 Jahren noch Dörfer und das, dann hat Larzen irgendwann Stadtrechte bekommen und deswegen heißt es jetzt Stadt Larzen und da hat sich natürlich in diesem großen Linus Center mitten in der Stadtmitte hat man praktisch jeden fast alle 2 Tage gesehen, so, ne, der aus dem Ort kommt.
4: So, du sagst ja gerade, also die kennen dich. Wie viele von denen kennst du eigentlich? Also sagst du irgendwie auch, ja, ich habe mir dann auch ein paar irgendwie gemerkt und die sind mir inzwischen bekannt? Oder sagst du, naja, ich glaube, es gibt mehr, die also, mich kennen, als die ich kenne?
5: Im Gedächtnis habe ich noch ungefähr 200 Leute, aber das mit der Zeit verblasst das und wird auch weniger.
4: Wird weniger? Okay.
5: Ja, mit der Zeit.
4: Was ja eigentlich ein gutes Zeichen ist. Das heißt, dass die Leute nicht mehr so viel über dich reden, als dass es da, ne?
5: Auch, am Anfang war mir das peinlich, aber mich hat es dann nicht mehr gestört. Aber man hat auch einen schönen Spitznamen gehabt und war bekannt. Und viele haben euch das auch mit Humor genommen.
4: Hört mal, du nennst das einen schönen Spitznamen, der Durchgeknallte? Oder redest du von einem anderen Spitznamen?
5: Nee, ich rede von diesem Spitznamen.
4: Aber das findest du schön. Das ist interessant, dass du das schön findest. Also, hätte ich jetzt nicht gedacht.
5: Wenn man jetzt sagt, der Durchgeknallte, das ist noch harmloser, als wenn manche Leute aus dem Volksmund sagen, der ist bekloppt oder der ist bescheuert. Das ist
4: abwertend, dann sagst du, okay. Ja, gut.
5: Ja, und zu deiner anderen Frage, Prominente im Ort, ich kenne 2, die haben neulich die Ehrenbürgerurkunde gekriegt von unserem Bürgermeister. Einmal ist hier in Larzen schon ganz immer gewesen der Rechtsanwalt Fritz Willig. Der ist dann auch über 15 Jahre der Präsident von Hannover 96 im Sportverein gewesen oder zum Beispiel ein Prominenter hier in Larzen, der ist jetzt auch schon ein paar Jahre verstorben, nachdem wurde hier die Straße benannt. Das war Erich Panitz, das war ganz früher der Stadtdirektor und der hat immer beim Landtag immer angefragt, dass Larzen Stadtrechte bekommen soll und immer wieder und immer nicht abgesetzt. Und irgendwann hat Larzen dann Stadtrechte bekommen, sonst hätten wir zu Hannover gehört. Die hätten den Larzen als Stadtteil, hätten sie einfach an Hannover angegliedert. Und Erich Panitz, der ist hier in vieler Munde. Der hat so ein Bemühen gezeigt und so viel für die Stadt gemacht. Ja, und wie gesagt, ich weiß nicht, wie weit du dich mit der Geschichte von Latzen auskennst.
4: Ja, natürlich gar nicht, aber ich bin gerade wirklich überrascht und gleichzeitig auch erfreut, dass du so viel weißt. Ich bin mir sicher, dass viele, die dir diesen Vorwurf oder diesen Spruch gegen den Kopf werfen, dieses, ach guck mal, da kommt der Durchgeknallte, ich glaube, die wissen nicht das, was du alles gerade mir erzählt hast. Ich glaube, die kennen viele Hintergründe nicht.
5: Das glaube ich auch, aber auch der Durchgeknallte kann auch heißen, man sagt ja auch, Genie und Wahnsinn liegen nicht beieinander. Nee,
4: also genau, das sagt man auch manchmal, das stimmt, ja. Das finde ich spannend.
5: Wie gesagt, du kanntest doch bestimmt die Expo 2000 Hannover, ne?
4: Mhm, da war ich damals, 2000 sogar.
5: Richtig, und zwar, ich weiß nicht, ob du das, ich war da bestimmt 7-8 Mal gewesen auf der Expo.
4: Auf der Expo 2000, im Jahr 2000 warst du da?
5: Ja, Expo 2000 war ich da und dann, ich habe aber von den Filmschauspielern habe ich kein Autogramm, ich habe das nicht geschafft, ein Autogramm von Sylvester Stallone oder anderen zu bekommen.
4: Okay. Das weiß ich nicht. Wir waren damals mit der Klasse da, das weiß ich noch. Vor 26 Jahren waren wir mit unserer Schulklasse damals dort.
5: Und wie gesagt, da, wo die Expo 2000 stattgefunden hat, das war das damalige CeBIT-Gelände von der Computermesse, hauptsächlich von Hannover. Und was ich dazu sagen wollte, Latzen ging ganz nach Nordost auf den ganzen Kronsberg rüber. Und wie gesagt, das hat früher alles den Latzner Bauern gehört. Und dann kam die Gebietsreform und dann hat der Landtag Niedersachsen, der hat beschlossen, wenn Latzen Stadtrechte bekommt, wenn dieser Deal stattfindet, dann nehmen wir euch dieses große Gebiet ab. Und viele haben gesagt, es hätte nicht geheißen Expo 2000 Hannover, sondern es wäre gewesen Expo Latzen 2000, eigentlich historisch gesehen.
4: Okay, verstehe.
5: Und da haben sie auch über Erich Pannes berichtet, der am meisten mit der Latzner Geschichte so im Kern verankert ist. Also, er hat zwar nicht alles erreicht, aber einiges. Und ich hätte das doch wirklich gut gefunden, wenn es die Expo Latzen gehießen hätte.
4: Na gut. Björn, fand ich spannend. Wir hören uns bald mal wieder. Aber nicht erst in einem halben Jahr, bitte. So lange will ich nicht warten. Ich wünsche dir einen schönen Abend erstmal. Und bis zum nächsten Mal. Pass auf dich auf.
5: Ja, auf jeden Fall. Ne?
4: So, mach's gut. So, Thema heute Abend. Hier kennt mich jeder. Wofür seid ihr bei euch in der Gegend bekannt? Gesucht werden heute die kleinen und die großen Lokalprominenten, die Lokalbekanntheiten. Und das muss jetzt noch nicht mal was ganz Besonderes sein im Sinne von, ja, dass man da irgendwie in der Zeitung stand oder so. Kann sein, muss nicht sein. Es reicht mir auch schon, wenn ihr sagt, ja, ich bin bei uns Weinkönigin. Finde ich, ist ja auch schon eine Lokalprominenz, oder? Wie seht ihr das? Vielleicht seid ihr aber auch schon seit 30 Jahren hinterm Tresen, habt ein eigenes Restaurant, euch kennt jeder im Ort, weil ihr grüßt, weil ihr freundlich seid, weil ihr nett seid oder weil ihr wie Björn, ihr seid vielleicht der oder die Durchgeknallte. Ich weiß nicht, wie ihr das seht, ich finde es ja immer noch kein Kompliment. Nichtsdestotrotz, er nimmt es Gott sei Dank ganz locker. Wen haben wir in der nächsten Leitung? Jemand ruft an mit der 02. Guten Abend, hallo.
3: Hallo, hier ist die Martina.
4: Martina, grüße dich. Jetzt habe ich den Ort schon wieder vergessen. Wo bist du nochmal her?
3: Von Mainz.
4: Aus Mainz war das, stimmt. Martina, ja, was führt dich heute zu mir?
3: Also heute, ich finde es gut, aber ich fand das, der hat das so locker gesagt, der Durchgeknallte, das hört sich aber trotzdem nicht so böse an, wie wenn man sagt, das ist der Bekloppte oder der Verrückte.
4: Ja.
3: Durchgeknallt kann man ja auch so sein, wenn du was Außergewöhnliches erfunden hast. Da kann man auch sagen, ja, der ist durchgeknallt.
4: Ja, stimmt zu. Ja, es gibt viele Erfindungen der Geschichte. Da hat man immer gesagt, der ist doch bekloppt. Was hat er denn vor? Der baut was, um Menschen in die Luft zu bekommen. Das wird ja niemals klappen.
3: Ja.
4: Ne, hat man auch gesagt, dass die spinnen doch, die sind doch verrückt. Und am Ende.
3: Ja, das kann man von beiden Seiten sehen.
4: Absolut,
3: ne?
4: Ja.
3: Was ich zu berichten habe, ich bin bekannt wie ein bunter Hund, sagt man ja. Ich wohne jetzt 38 Jahre hier. Und ich hatte ja meinen Hund und wie der verstorben ist, habe ich dann durch Mundpropaganda einen Pflegehund dann bekommen. Den habe ich jeden Tag morgens um 10 geholt und abends um 6 nach Hause. Und dann trifft man ja so viele Leute. Und wenn ich dann den Hund abgegeben habe und habe dann nachher mal wieder einen anderen Hund gehabt, ach, haben Sie einen neuen Hund? Sage ich, nein, das ist mein Pflegehund. Und da haben die mal gesagt, ja, wie viele Sorten Hunde haben Sie denn? Na ja, habe ich gesagt, die Leute melden sich dann an. Und wenn ich Zeit habe und es passt, dann nehme ich die Hunde. Und so ist man dann bekannt, so gesagt, die Hundenanni. Und wie ich vor kurzem, wie sagt man, im Krankenhaus war für eine Nacht und hatte mir den Oberarm gebrochen und da war ich dann im Moment nicht zu sehen im Wald. Da ging es schon rum, ist die Hundenanni nicht mehr da, ist die krank oder ist die weggezogen, da wärst du schon vermisst. Und das ist ja dann auch schön. Und wenn ich dann wieder zu sehen bin, dann sagen die, ach, die sind ja wieder da. Also ich finde, die Leute passen dann doch untereinander auf. Also man wird schon gesehen.
4: Also ich finde, bekannt zu sein als, guck mal, das ist die Hundenanni, das ist doch eigentlich ein schönes, eine schöne Verbindung, die da geschaffen wird.
3: Ja.
4: Da muss man auch aufpassen, da kann man sich ja manchmal vor Angeboten gar nicht retten, weil dann sagen wahrscheinlich viele, ach, ich habe gehört, Sie passen auf Hunde auf, können Sie vielleicht auf meinen auch mal aufpassen, oder?
3: Ja, aber wenn man so sagen, wenn ich auf einen Hund aufpasse und der müsste über Nacht bleiben, mache ich 2 Probeläufe, 2 Tage lang, ob der Hund allein bleiben kann, mal für 2-3 Stunden. Man kann ja nicht überall mit hinnehmen, ne?
4: Verstehe, ja.
3: Ja, da mache ich 2 Probeläufe mit 2 Übernachtungen.
4: Achtest du dabei auch darauf, wie groß der Hund ist? Weil ich meine, es gibt ja große Hunde, die können einen, wenn die ordentlich ziehen, da kann man auch mal irgendwie mitgerissen werden.
3: Ja, also wenn die Leute ja so gesagt den Hund vorstellen oder man kommt ins Gespräch oder man tauscht die Nummern aus, dann treffe ich mich mal mit den Leuten, damit ich sehe, wie der Hund sich verhält und dann nehme ich den Hund in die Hand und dann merke ich ja, wie der Hund läuft. Ich hatte vom Dackel bis zum Schäferhund-Mix hatte ich Hunde. Also alle Größen.
4: Und hast du auch nie so, also du sagst ja klar, du machst so Probeläufe 2-mal, aber ich meine, man weiß ja nie, ne, was für ein Wesen dieser Hund hat, Charakter, sagt man glaube ich auch. Und da muss man ja schon immer ein bisschen aufpassen, ne? Wie reagiert er denn, dass er nicht schnappt, dass er nicht irgendwie...
3: Ja, aber ich habe da ein gutes Händchen dafür. Ich habe sogar eine Frau, die hat den Hund 10 Jahre gehabt schon. Und dann musste die den notgedrungen doch mal 3 Wochen bei mir abgeben. Das haben wir dann auch ausprobiert, weil sie konnte ihren Hund nicht mitnehmen in die Kur. Und der Hund, die hat ein Haus und da ist der Hund, wenn die vom Gassi kam, gleich durchs ganze Haus. Und dann hat der ja, wenn es regnet, richtige Dreckstraße gemacht. Und ich habe dem Hund angewöhnt, vor der Tür sitzen zu bleiben. Und ich hatte das in einer Woche geschafft. Und wie sie dann den Hund wieder geholt haben, da rief sie mich ein paar Tage später an. Und da sagt sie, sagen Sie mal, was haben Sie denn mit meinem Hund gemacht? Sag ich, habe gar nichts gemacht. Also sagte, der bleibt ja unten vom Eingang stehen. Ja. Und wart, bis ich ihm die Füße abtrockne. Ja, habe ich gesagt. Sagt sie, ich habe zuerst nicht gewusst, warum. Weil die alles gesagt hat, komm rein. Und er ist nicht reingekommen. Und hat gewartet, bis das obligatorische Handtuch kommt. Weil der Hund weiß ja nicht, ob dreckig Wetter ist oder Trockenwetter. Ich habe das, egal bei welchem Wetter das war, immer das Handtuch hingelegt und da habe ich ihm die Füße abgetrocknet und da wusste er, dass er rein darf.
4: Sehr schlau. Sagte, das ist voll gut.
3: Ja, ja. Das muss man machen. Und ich hatte den am Anfang, und das war gerade der große Hund, Schäferhund-Mix, das war schon ein Kalb, von 20 Kilo gut. Und da wollte er als rein, da habe ich ihn mit der Leine an der Heizung festgebunden, habe das Handtuch geholt und habe die Tür aufgelassen. Und da habe ich ihm die Füße abgetrocknet und da habe ich mit ihm geübt, Sitz an der Heizung, dass er nicht rein darf. Und da habe ich das so 3 Tage probiert. Und dann ist er schon mal sitzen geblieben, er hat keine Anstanden gemacht. Und dann habe ich die Leine von der Heizung gelöst, hab ihn aber selbst nicht abgeleint, weil er weiß ja, er darf noch nicht rein. Und dann habe ich die Leine ganz abgemacht. Und da ist er auch sitzen geblieben, aber immer bei jedem Wetter, wenn man reinkommt, die Füße abtrocknen, weil der Hund weiß ja nicht, ob es regnet oder ob es trocken ist. Und so habe ich den Hund dran gewöhnt, da sagte, jetzt habe ich das in 10 Jahren nicht geschafft und die haben das in 3 Wochen geschafft. Ja, habe ich gesagt, wenn sie dabei bleiben, haben sie nachher immer ihr Treppenhaus sauber.
4: Das ist wohl wahr. Und ich habe irgendwo auch mal gehört, die Hundeerziehung ist eigentlich keine Hundeerziehung, sondern es ist eigentlich eine Menschenerziehung. Wenn wir lernen, die richtigen Kommandos zu geben, die richtige, dann
3: also
4: ist es die halbe
3: so.
4: Miete.
3: Mein Freund damals, wo noch gelebt hat, der hatte das auch nicht in den Griff. Ich habe mich als kaputt gelacht. Ich stand dann, wenn er mit dem Hund fort ist und er ist runter, da hat der Hund alles gemacht. Und da hat er gesagt, sei jetzt mal ruhig. Und da hat er ihn vollgelabert. Und ich stand hinter dem Fenster und habe gelacht. Und da hat er gesagt, was machst denn du? Weil bei dir macht er das nicht. Habe ich gesagt, das ist wie bei Kindern. Kurze und knappe Ansprachen und nicht den Hund volllabern und immer den gleichen Wortschatz nehmen.
4: Ja, du weißt, was jetzt kommt. Da kommt dann immer so, ja, aber ich rede immer mit meinem Hund oder mit meiner Katze oder wie auch immer, die versteht mich.
3: Ja, dann muss man sehen, ob wenn die das dann sagen, da sage ich, ja, da musst du mit klarkommen dann.
4: Da musst du dann klarkommen. Martina, war schön, dich mal wieder gehört zu haben. Ich wünsche dir einen schönen Abend. Ich muss weiter.
3: Ich dir auch, ne?
4: Alles Gute dir, bis bald.
3: Mach's gut. Dir tschüss. Auch. Jo, tschüss.
4: So, anrufen dürft ihr vom Handy und vom Festnetz. Hier bei uns kennt mich jeder. Das Thema heute Abend, wofür seid ihr bei euch in der Gegend, im Dorf, in der Stadt, in der Region, im Stadtviertel, wie auch immer, bekannt? Das ist das Thema. Und wenn ihr sagt, ich bin weder bekannt noch prominent, aber bei uns gibt's jemand, die Person ist bekannt oder prominent, dann verratet mir, was ihr von dieser Person haltet. Sagt ihr irgendwie, ich finde das ganz gut, das ist auch wichtig, das finde ich toll, dass es da so Leute gibt, die sich da engagieren vielleicht. Vielleicht sagt ihr aber auch das Gegenteil und sagt irgendwie, das ist irgendwie unangenehm und findet, das ist eher peinlich. Lasst uns darüber reden.
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4: So, als nächstes haben wir hier wen mit der Endziffer? Muss man gerade gucken. 83. Guten Abend, wer da woher?
6: Hallo Daniel, bist du's?
4: Ja, wer ist denn da?
6: Da der Gerd aus Heigerloch, Schwabenland.
4: Ja, schön. Gerd.
6: Ja, finde ich auch.
4: Da
6: wie geht's?
4: Du.
6: Was geht ab?
4: Ja, was geht ab? Wasserfarb. Aber nee, alles gut. Ich hoffe, es geht dir auch gut. Gerd, erzähl doch mal. Bist du eine regionale Prominenz? Ich würde jetzt mal tippen, ja.
6: Also aber nur hier in unserem nach 753 Einwohner Seelendorf.
4: Da kennt dich jeder?
6: 41 Jahre. Bitte?
4: Da kennt dich jeder bei euch?
6: Ja, es sind ja nur 753 Leute, das ist...
4: Naja, guck mal, aber du hast die alle aufgezählt.
6: Jeden.
4: Ja, wie kommt's denn? Was machst du, warum bist du da so bekannt? Bist du in irgendeinem Verein da oder warum?
6: Also ich feiere seit dieses Jahr mein 30-jähriges Arbeitsjubiläum als Zeitungszusteller.
4: Und daher kennen die dich.
6: Ja.
4: Hast du auch einen Spitznamen? Guck mal, wir haben jetzt den Björn. Björn ist der Durchgeknallte. Martina ist die Hundenanny. Was ist denn dein Spitzname bei den Leuten?
6: Ich bin der Zeitungsjunge.
4: Der Zeitungsjunge vor allem, das finde ich gut. Das hält ja, jung.
6: Zeitungsmädchen würde nicht so gut passen. Als
4: Nein,
6: du.
4: Aber das ist der Mann, der die Zeitung austrägt, das klingt ja alt. Der Zeitungsjunge klingt jung und knackig. Okay.
6: So, ja, die Arbeit hält auch einen jung. Immer noch
4: die hält einen jung. Ne? Okay.
6: Ja, so.
4: Wie vielen Menschen bist du, sag ich mal, auf die Art und Weise auch schon irgendwie ins Gespräch gekommen? Ich meine, wenn du das 30 Jahre machst, da muss man doch bestimmt auch so ein paar Leute schon kennengelernt haben.
6: Ja, es ist schon ab und zu mal vorgekommen, dass wenn ich so morgens zwischen 4 und 5 an einen Hausrand fahre, dass da gerade jemand aufsteht, so eine schöne Frau noch in ihrem Bademantel oder so, spärlich bekleidet, das sind dann schon schöne Anblicke, was mir in Erinnerung geblieben ist.
4: Das meinte ich jetzt nicht mit der Frage. Ich meinte eher, dass du dann sagst so, naja, wenn man das 30 Jahre macht, natürlich kommt man da mit den Leuten ins Gespräch. Man spricht vielleicht über die Zeitung. Na, was hast du denn heute schon wieder vorbeigebracht, Gerd? Und dann sagst du, ja, hier die neueste Ausgabe. Und dann guckt ihr vielleicht sogar beide rein. Oder du weißt vielleicht sogar schon, was drinsteht und sagst irgendwie, ach, brauchen sie heute gar nicht aufklappen, sie werden sich nur ärgern. Ich weiß nicht, was für Gespräche führt man da so als Zeitungsjunge?
6: Ja, um diese Uhrzeit, also ich trage sie ja so zwischen 2 und 4 bis 5 Uhr aus.
4: Da kommst du keinem entgegen, ne? Die sind alle noch am Pennen.
6: Da kommt mir höchstens mal ein oder andere Hund entgegen, aber der hat irgendwie keinen Gesprächsbedarf mit mir in dieser Zeit.
4: Aber wie kommt's denn dann, dass du so bekannt bist? Ich meine, wenn du sagst zwischen 2 und 5, da sind die alle noch am Pennen, trotzdem wissen sie, wer die Zeitung eingeworfen hat oder was?
6: Ja, das reicht ja, wenn einer weiß, dass ich der neue Austräger geworden bin seit 30. August 96, als ich angefangen habe, und von meinem Vorgänger, der es auch jahrzehntelang gemacht hat. Da reicht ja, wenn einer das mitbekommen hat, und dann spricht sich das im ganzen Ort um. Ah, der macht das jetzt, der wohnt hier und da. Und dann, wenn sie mich dann sehen, ah, dann wissen sie Bescheid, falls mich mal jemand sieht. Also da reicht ja eine Person.
4: Bist du denn der Einzige bei euch im Ort, der es macht? Oder?
6: Ja. Ja,
4: das heißt, du kennst jeden Briefkasten, du kennst jeden Vorhof, du weißt, oder?
6: Das ist ja so, bei mir, das war schon eine Vorgeschichte, schon vor der Zeitung, schon, ob du es glaubst oder nicht, schon mit 10 Jahren habe ich in demselben Ort schon Kontoauszüge von der Sparkasse zugestellt, also im gesamten Ort. So gesehen war mir das alles schon, jede Straße, jede Hausnummer, jeder Nachname ist mir damals schon, habe ich mir eingeprägt, und so war das danach kein Problem mehr, als Zeitungszusteller das fortzuführen. Ich brauchte keine Einarbeitung, so gesehen.
4: Hat die Bank das damals noch einwerfen lassen, persönlich oder was?
6: Inoffiziell. Also der Arbeitsvertrag lief auf meinen Vater und ich habe es zugestellt. Es bleibt aber unter uns, Daniel. Ne?
4: Das ist verjährt, sage ich dir, falls da noch irgendwie Beschwerden kommen. Okay. Also was ich sehe natürlich den großen Vorteil, wenn du das 30 Jahre machst, du kennst wirklich jedes Haus, jede Wohnung, jedes Stockwerk. Du weißt ganz genau, wo, wie, was, wo. Das spart natürlich enorm viel Zeit. Und das gibt natürlich auch eine gewisse Kontinuität und vor allem natürlich auch eine gewisse Sicherheit, dass da auch morgens wirklich alle beliefert sind und zufrieden sind. Ich weiß nicht, wie siehst du denn die Zukunft dieses Jobs?
6: Also ganz ehrlich, vor 20 Jahren habe ich mir mehr Sorgen darum gemacht, über die Zukunft meines Jobs, weil damals wurde ja groß angekündigt, dass das E-Paper ist jetzt groß am Kommen, die Printzeitung hat ausgedehnt, ist jetzt am Aussterben. Das wurde damals wirklich so vor 20 Jahren so ganz groß im Fernsehen und überall. Harald Schmidt hat sogar Witze davon gemacht in seiner Harald Schmidt-Show. Die Zeitungszusteller, die haben jetzt ausgedehnt mit ihrer Printzeitung, jetzt kommt das Digitale auf dem Vormarsch, aber also ganz ehrlich, ich habe immer noch 90 Kunden. Okay, vor 30 Jahren waren es doppelt so viele, aber ganz ehrlich, ich hätte wirklich nicht gedacht, dass, also an 2005 hätte ich wirklich gedacht, so spätestens 2010 bin ich meinen Job los. Habe ich damals wirklich gedacht, im Jahr 2005. Aber wie gesagt, seit der Mindestlohn eingeführt wurde, 2015, kann man sagen, verdiene ich jetzt sogar fast so gut wie in meinen ganzen 30 Jahren davor nicht.
4: Okay, also eigentlich gar keinen Grund zur Sorge, sagst du? Eher positiv. Nö. Aber du merkst, es ist weniger geworden, sagst du. Es ist nur noch halb so viel wie früher. Was ja für dich angenehmer ist, weil das Gehalt ist ja nicht halb so viel wie vorher, sondern es ist ja sogar mehr geworden.
6: Ja, wenn der Mindestlohn nicht eingeführt würde, dann hätte ich wirklich nur noch halb so viel. Das ist richtig. Da sieht man mal, wie knausrig diese Arbeitgeber sind, gerade bei der Zeitung, wie die mit uns, die haben nicht nur, wie soll man sagen, nicht nur Hungerlohn damals an uns bezahlt, sondern Sklavenlohn, kann man sogar sagen.
4: Wie gewissenhaft übst du diesen Job aus?
6: Sehr gewissenhaft. Weil ich mache der Arbeit nicht für meinen Arbeitgeber, ich mache es für mich selber, weil mir die Arbeit persönlich, körperlich und psychisch gut tut. Das ist der einzige Grund, warum ich die Arbeit mache.
4: Schaust du selbst überhaupt noch rein in die Zeitung oder sagst du, nee, ich lese das nicht?
6: Doch, das Wetter und das Lokale.
4: Das Gute ist, dein Abonnement ist umsonst. Du kannst ja jederzeit reingucken, ne? Du zahlst nichts fürs Lesen.
6: ob du es glaubst oder nicht, gerade bei ich trage zwei Zeitungen aus, aber es wird unter einem Arbeitgeber geführt. Aber bei der einen Zeitung, da bekomme ich kein extra Freistück. So knausrig sind die.
4: Was? Warum das denn?
6: Da schaue ich halt vorher mal kurz rein und schaue, dass ich die Zeitung nicht so verknittere, damit sie noch einigermaßen anschaulich zustellbar ist. Schaue ich mir kurz rein. Ich lese ja die Buchstaben nicht raus. Ne? Ich lasse alle Buchstaben drin, die ich lese. Und dann schaue ich kurz das Wichtigste und dann mache ich die zu und dann war ich dann bei dem Kunde oder noch einer da. Beschwer hat sich ja noch nie jemand beschwert.
4: Das stimmt. Ja, aber man merkt trotzdem, es ist weniger geworden. Auch so Werbeprospekte, das war früher. Früher waren die Briefkästen voll damit. Mein persönlicher Eindruck ist, es ist weniger geworden. Es ist noch nicht weg. Es ist immer noch mal ab und zu Werbung drin, obwohl ich da einen fetten Sticker habe. Bitte keine Werbung einwerfen, scheint keinen zu kümmern. Aber es ist nicht mehr so viel wie früher. Früher war es mehr gewesen, muss ich sagen.
6: Oh, apropos Prospekte, die habe ich auch. Die trage ich seit 1998 aus. Auch im ganzen Ort sind 250 Haushalte. Und du glaubst es nicht, was heißt hier nicht viele Prospekte? Also es gibt wirklich Wochenenden, da habe ich, ob du es glaubst oder nicht, 20 verschiedene Prospekte für ein Haushalt.
4: Das glaube ich dir, aber gerade so zum Beispiel, früher hast du auch von den ganzen Discountern viele Prospekte gehabt und hat sich ja alles so ein bisschen in diese Apps verlagert, ne? Die haben da jetzt ihre Angebote.
6: Überhaupt nicht, weil der Grund ist, früher gab es mehrere Unternehmen, die diese Prospekte an die Zusteller zugestellt haben. Heute frisst ein Unternehmen das andere auf oder kauft die Prospekte auf. Es gibt praktisch hier nur noch ein einziges Unternehmen, die von allen anderen Unternehmen diese ganze Prospekte aufgekauft hat. Und jetzt kommt und das bündelt sich jetzt alles bei mir, bei meinem einen Arbeitgeber. Deswegen habe ich oft um die 20 Prospekte. Früher hatte ich nur bei einem 10, beim anderen 4, beim anderen 3. Und jetzt kommt alles auf einmal.
4: Okay, verstehe. Ja, Wahnsinn. Kannst du dir vorstellen, diesen Job wirklich noch sehr lange zu machen oder sagst du, ach du, irgendwann habe ich auch keinen Bock mehr drauf?
6: Also gesundheitlich, wie gesagt, ob das klappt oder nicht, damals, bevor ich diesen Job angefangen habe, hatte ich Rückenprobleme. Da musste ich ja zum Rückenarzt oder so. Der hat halt eine krumme Wirbelsäule bei mir festgestellt. Wurde bei mir diagnostiziert. Und seit ich diese Arbeit mache, habe ich keine Rückenprobleme mehr.
4: Okay.
6: Weil ich sage immer mit dem Fahrrad, ich stelle immer mit dem Fahrrad zu, das ist ganz wichtig. Die ganze 30 Jahre, es gibt keine Nacht, wo ich nicht mit dem Fahrrad gegangen bin. Egal ob 20 Zentimeter Schnee, war für mich kein Problem. Aber einmal hatte ich eine gefährliche Begegnung mit einem Dobermann nachts. Das war nicht so lustig.
4: Hat er dich verfolgt?
6: Ich bin halt da so im Außenbezirk, bin da so rumgedüst, es war stockdunkel, ich nur mit meiner Stirnlampe bewaffnet, fahre da von einem Haus weg und auf einmal höre ich nur ein Gebell, weiß nicht von woher, und plötzlich kommen mir da zwei leuchtende Augen, du gerannt. Und wirklich, der blieb wirklich gerade mal so 2-3 Meter vor mir stehen. Und Gott sei Dank habe ich meine Stirnlampe auf ihn richten können und habe ihn so ein paar Minuten lang angezündet, habe mich nicht bewegt. Er wollte mich immer einkreisen, wollte, dass ich hinter ihm bin, aber ich habe immer geschaut, dass ich immer Blickkontakt mit ihm habe und irgendwann hat er wahrscheinlich Augenprobleme bekommen durch meine Stirnlampe und ist dann wie von Sinnen abgehaut und davongerannt und dann konnte ich endlich meine Arbeit weiterführen.
4: Wahnsinn. Gerd, dann pass auf dich auf, bleib gesund, ich muss weiterziehen, ich wünsche dir einen schönen Abend. Alles Gute dir.
6: Danke, gleichfalls, Daniel. Ciao.
4: Bis bald, mach's gut. So, bei uns kennt mich jeder, das ist das Thema heute Abend. Heute sprechen wir über die kleinen und die großen lokal bekannten Menschen, die Lokalpromis. Vielleicht kennt ihr ja jemanden oder ihr seid selbst diese Person, die jeder kennt, vom Sehen, vom Hören und Sagen. Vielleicht organisiert ihr bei euch zum Beispiel im Dorf oder in der Stadt, in der Gemeinde Veranstaltungen, Events und ja, ihr seid die große Ansprechperson. Euch kennt eigentlich mehr oder weniger jeder und ich würde ganz gerne wissen, wie geht man damit um? Welche Verantwortung trägt man vielleicht auch, wenn man lokal bekannt ist? Vielleicht sagt ihr auch, ja, man muss schon auf gewisse Dinge achten, auf die anderen vielleicht nicht achten müssen. Zum Beispiel, wie man auftritt, was man für Kleidung trägt, welches Auto man fährt und so weiter. Das kann ja alles eventuell eine Rolle spielen. Ich bin gespannt, es zu hören. Habe mit euch diesen Aspekt noch nie in diesen 15, 16 Jahren Night Lounge beleuchtet. Und deswegen bin ich umso gespannter zu hören, was es da so gibt. Jetzt gehen wir in die nächste Leitung und ihr könnt anrufen.
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4: Wen haben wir dran mit der Endziffer 77? Guten Abend.
7: Ja, guten Abend, hallo.
4: Wer da, woher?
7: Ich bin der Benni aus Rheinland-Pfalz.
4: Rheinland-Pfalz, welche Ecke Rheinland-Pfalz?
7: Rheinhessen, so Mainzer Gegend.
4: Mainzer Gegend, das reicht mir schon. Freue mich, dass du da bist, Benni. Ja. Ich bin Daniel, hallo, schön, dass du da bist.
7: Hallo.
4: Was fühle ich heute? Du bist
7: ganz
4: bekannt.
7: Ganz spontan hier. Ja, nee, ich habe irgendwie ein Erlebnis gehabt, jetzt, wo ich das heute Abend so halb mitbekommen habe. Auf der Arbeit höre ich dich immer und dann habe ich jetzt so mit Prominenz und Regionalprominenz hatte, aber jetzt so einen Quergedanken zu einem anderen Erlebnis, was ich hatte. Und zwar im Endeffekt war der mal lokal prominent und ist jetzt ganz berühmt, der Jürgen Klopp. Der ursprünglich ne, ganz klein angefangen hat, wenn man so will. Mhm. Ne, und er jetzt in aller Munde ist. Und was eigentlich ganz lustig ist, ich habe persönlich mit dem ein, zwei Erlebnisse gehabt, wo ich bin jetzt kein dicker Fußballfan oder sowas. Also ich bin jetzt keiner, der da ne, jedes Wochenende irgendwie im Stadion steht oder irgendwie, ich interessiere mich dafür, klar, wie jeder, denke ich, so ein Stück weit.
4: Jetzt musst du mir aber ganz kurz nochmal sagen, du bist ja aus der Ecke Mainz und ich habe immer Jürgen Klopp mit Stuttgart in Verbindung gebracht. Wie kommt's?
7: Ja, also im Grunde genommen ist er ja bei Mainz 05 lange Trainer gewesen.
4: Ah, okay. Das, guck mal, ich bin kein Fußballexperte, ne? Da kommt das jetzt her, dieses fehlende Wissen. Okay.
7: Genau.
4: Also er hat Fußball genau. In Mainz gemacht, alles klar, als Trainer, verstehe.
7: Genau, das
4: den wir den. Und jetzt kommt mir nicht, das hätte man wissen müssen, Daniel. Ich kenne Bereiche, da kennt ihr euch nicht aus. Ich bin halt bei Fußball, bin ich raus, aber ich bin sehr offen zu hören und zu lernen. Also, du hast den da dann damals in Mainz kennengelernt, oder wie?
7: Ja, indirekt. Also ich bin da, wir waren, das ist jetzt auch bei mir jetzt schon 20 Jahre her bestimmt. Da war der ja dann auch in Mainz sehr aktiv und ist dann gerade auch mit Mainz 05 in die Bundesliga aufgestiegen. Mhm. Aber der war immer sehr nahbar und man hat ihn immer, was heißt immer, man hat immer gewusst, der ist ja irgendwo unterwegs. Der war nie irgendwie nicht greifbar oder sonst irgendwie, sondern ich habe den dann damals in einem in einem Elektronikfachmarkt im Endeffekt habe ich noch eine CD gekauft und dann stand er auf einmal neben mir und ich denke so, also das ist er doch. Aber ich habe ein sehr gutes Gesichtsgedächtnis, also kann sehr gut Gesichter wiedererkennen. Und wenn man den ja, ne, man sieht die Leute jeden Tag im Fernsehen oder in der Regionalpresse und dann stand er neben mir und ich denke mir, das ist er doch, der kauft da. Und dann hat er da neben mir gestanden. Ich wollte ihm dann natürlich dann nicht auf den Keks gehen, so mit Fan-Tour oder wie auch immer. Bin dann weiter. Und das Lustige eigentlich jetzt, um da ein bisschen so den Bogen zu spannen, ist, ich arbeite ja auch hier in der Umgebung und bin dann die Tage auf die Arbeit gefahren. Und vor ein paar Wochen stehe ich dann in Wiesbaden an der Ampel und gucke so in den Rückspiegel und denke so, das Gesicht kennst du doch auch irgendwo her. Und gucke aufs Kennzeichen, Wiesbaden K, ne, weiter will ich gar nicht sagen. Und denke so, das ist er doch. Also wirklich, also ich müsste mich jetzt hier die Katze beißen, keine Ahnung. Aber ich habe ein sehr gutes Gesichtsgedächtnis und habe mir das auch nochmal durch den Kopf gehen lassen. Also ich bin mir relativ sicher, dass er da vielleicht wirklich gerade von der Arbeit kam oder was weiß ich was. Was ja, ne, vielleicht, also der wohnt ja hier auch in Wiesbaden mittlerweile, gar nicht mal so unnahbar ist.
4: Ja, das kann durchaus sein. Also das heißt, du bist gar nicht ins Gespräch gekommen, oder doch?
7: Nein, auch wieder so dieses Indirekte. Ne? Man sieht den dann, also der ist ja dann, der ist hinter mir im Auto gefahren. Ne? Also da bleibt man nicht stehen und sagt, ach gut, du bist, ja, dich kennt ja
4: doch. Das machen doch aber viele, die sagen, ach Herr Klopp, darf ich mal ein Foto mit Ihnen machen? Oder
7: sowas. Nee, das würde ich nie machen.
4: Warum nicht?
7: Nee, da bin ich jetzt nicht so.
4: Warum nicht? Findest du selber unangenehm oder warum?
7: Ja, ich glaube, ich fände es selber unangenehm, wenn man da so gerade auch, ich meine, der macht ja auch gerade jetzt auch als Bundestrainer noch mal mehr, finde ich auch gut, was er da für einen Eindruck macht gerade. Aber insgesamt muss ich sagen, würde ich mich da Ich hab da kein Interesse dran, ihm jetzt da, ich sag mal auf Deutsch gesagt, auf den Keks zu gehen. Ja. Also ich glaube, er hat genug um die Ohren und genug Leute. Dafür gibt es vielleicht auch Fantreffen, wo man dann mal sagt, hier können wir, da können wir dem doch dann, der macht da das ja auch freiwillig im Endeffekt. Ne. Er sah auch auf dem Nachmittag, wo ich ihn da in Wiesbaden gesehen habe, so ein bisschen ganz menschlich gestresst aus. So nach dem Motto, er war dann auch froh, dass er Feierabend hatte. Es war so um die 17 Uhr rum. Keine Ahnung. Ja. Das ist und ja, war ganz interessant irgendwie. Genau, irgendwie so ein persönliches Erlebnis halt dann da damit. Ich meine, wie gesagt, der ist ja, wie gesagt, hier sehr, hat ja sich sehr ursprünglich angefangen und kommt ja sehr, sehr von der Basis, was ihn vielleicht ja jetzt auch in dem Amt, was er jetzt begleitet, denke ich mal, vielleicht einige Benefits bringt.
4: Ich habe ja gerade schon, bevor du angerufen hast, gemeint, trägt man als Lokalbekanntheit, als Lokalprominenz, trägt man da deiner Meinung nach eine gewisse Verantwortung, wie man sich repräsentiert? Oder sagst du irgendwie, nö, ich finde, jeder soll so sein, wie er möchte und da muss man jetzt nicht drauf achten irgendwie?
7: Also ich finde gerade in den heutigen Zeiten, wo ja viel nach außen gespiegelt wird und wo man ja ganz schnell in sozialen Medien vertreten ist und auch, wie soll ich denn sagen, wenn ich das jetzt mal so verallgemeinern kann, jeder, der irgendein Amt begleitet, dadurch vielleicht auch lokal prominent wird, ne? Sei es der Stadtbürgermeister, sei es ein Vorstand in einem Sportverein oder sonst irgendwie, ne? Wenn man das jetzt wieder zu dem anderen Thema spinnt, finde ich schon, dass es eine gewisse Verantwortung ist, die man da trägt, gerade wenn man zum Beispiel halt regional oder lokal dann ja der Vorstand eines Sportvereins ist, sollte man, oder wie gesagt in den Ämtern, sollte man aufpassen, denke ich mal schon, was man tut, was man macht, wie was man widerspiegelt, was man vielleicht auch politisch denkt, gerade in den heutigen Zeiten, weil, ja, also ich sag mal aus der persönlichen Erfahrung, es gibt einige, ich habe auch war auch ja, teilpolitisch aktiv in irgendwelchen Ausschüssen, Gesetzen und so weiter und so fort. Und wenn man dann sagt, also da waren Leute vor allem, das waren Verbandsbürgermeister, der Bürgermeister. Und dann sage ich, naja, wenn man die dann auch nochmal so in ihrer persönlichen Meinung kennenlernt und was sie dann so vertreten, war das manchmal ganz interessant, was sie denken. Also jetzt unabhängig von dem, was ja, ich sag mal, das Parteibuch vielleicht auch vorgibt, ja. Aber in den heutigen Zeiten wird das ja nochmal zugespitzt, da muss man ganz ehrlich sagen, wo man dann sagt, na, da sollte man schon aufpassen, was man da sagt, was man nach außen abgibt. Wie gesagt, oder wenn der jetzt unabhängig davon, ja, gerade wenn, weiß nicht, ein schlechtes Beispiel wäre jetzt alkoholisiert auf einem Dorffest rumzufallen, ne, und dann nachher sagt man, ja, ne, wunderbar, oder keine Ahnung, irgendwie auffällig wird, das ist auch negativ Werbung ja für den Verein, für den man steht oder für die Partei, ja, oder für, gerade weil man sich so nah, weil man so nahbar ist, ja, und dann sagen die Leute, ja, das soll da den, weiß ich, wähle ich nicht mehr, den unterstütze ich nicht mehr, das ist, ne.
4: Also sollte man sich, also vorausgesetzt man, also wenn man natürlich jetzt eine lokale Politprominenz ist, dann ist es ein bisschen schwierig, aber wenn man jetzt nicht politisch bekannt ist, sollte man sich besser politisch zurückhalten, ja, sagst du?
7: Ja, also finde ich schon. Man sollte neutral sein. Also man kann zwar ja seine, also in dem Amt als Vertretung, ja, wenn man jetzt dieses Amt ja vertritt und in irgendeiner Funktion gerade vertritt, ja, keine Ahnung, in der Sportvorstand, während der Sitzung da sitzt und sich dann politisch äußert, finde ich, ist das alles ein bisschen kritisch zu sehen. Ja, wie gesagt, das sollte, es ist, natürlich hat er seine persönliche politische Meinung, die kann er ja vertreten, über seinen Namen, aber nicht in Verbindung mit einem Verein.
4: Das ist interessant, da gibt es ja immer so die zwei Lager. Das habe ich jetzt gerade in den letzten Wochen immer wieder gemerkt, gerade so in den Medien, wenn du sowas liest über Musikveranstaltungen und so weiter, dass es da Bands gibt, die politische Statements haben und dann werden die wieder ausgeladen und dann wieder eingeladen und so. Ich frage mich da wirklich, ist es berechtigt, dass man mit einem gewissen Einfluss auch irgendwo diesen Wunsch verspürt, Einfluss darauf zu nehmen und vielleicht auch zu sagen, ey Leute, passt mal auf, ne? So und so sehe ich das. Du sagst ja ganz klar, das sollte man differenziert betrachten. Man sollte das nicht vermischen.
7: Man darf natürlich für seine Politik.
4: Also in den Medien, wenn du sowas liest über Musikveranstaltungen und so weiter, dass es da Bands gibt, die politische Statements haben und dann werden die wieder ausgeladen und dann wieder eingeladen und so. Ich frage mich da wirklich, ist es berechtigt, dass man mit einer, mit,

0: ich immer ein bisschen kritisch. Mhm. Wie gesagt, das, also mal ganz, ganz klar gesprochen, die einen zeigen auf die anderen und sagen, du machst dann Fehler, der andere zeigt wieder auf den nächsten und sagt, du machst dann Fehler. Also sollte man sich halt bewusst sein, was man da tut, und solange man das in seinem Namen tut, ohne damit das Amt zu vermischen, finde ich, ist das alles vertretbar. Ja, mhm. Aber wie gesagt, wenn man das natürlich mit irgendeiner Funktion oder Amt nach außen tut, dann, ich sag jetzt mal, wie du ja eben gerade angesprochen hast, ich glaube, es geht, ging ja jetzt zum Beispiel vor kurzem drum, wenn ich es richtig verstanden habe, glaube ich, die Toten Hosen wurden da sogar, war da mit im Gespräch, aber das vielleicht auch nur nebenbei. Aber sowas zum Beispiel, wenn ich dann ein Bandmitglied bin und der Sänger sagt, ich habe die politische Meinung, ohne dass er sagt, ich gehe jetzt über, ne, wir als Tote Hosen stehen zum Beispiel oder als Band hier und vertreten das nicht. Das ist ja ein Unterschied. Ja, seine Jungs können ja einen ganz anderen Gedankengang haben, jeder für sich, eine ganz andere politische Einstellung als vielleicht der Bandleader oder, ne? Also das sollte dann schon getrennt sein, meiner Meinung nach.
1: Ja, verstehe, ja. Wie du das meinst. Ja, Benni, ja. Dann vielen Dank.
0: Also, das sagte ich für meinen Namen. Ja, genau, alles gut.
1: Ich danke dir, wenn du Jürgen mal wieder siehst, ja. Wobei der ist jetzt inzwischen nicht mehr in Mainz unterwegs, aber vielleicht ist er ja mal wieder in der alten Heimat, man weiß es nicht.
0: Ja, jo, ist ja hier ums Eck immer. Ja.
1: Dann danke ich dir, Benni, bis bald.
0: Ab geht's in Frankfurt am DFB.
1: Ja, alles ciao. Gute dir, tschüss. Anrufen dürft ihr vom Handy und vom Festnetz. Heute geht's um lokal, Prominenz oder Bekanntheit. Ich möchte ganz gerne von euch wissen, wofür seid ihr eventuell bei euch im Dorf, im Verein, in der Gegend bekannt? Wie geht ihr damit um? Findet ihr, damit trägt man auch Verantwortung? Oder sagt ihr sogar, du, ich habe mir das nicht ausgesucht, die Leute sprechen zwar alle über mich, aber mich nervt es vielleicht sogar. Oder ihr sagt sogar, ich bin stolz dafür, dass ich bekannt bin als... Ja, erzählt mir mal, was wir da so bei uns in der Gegend haben. Jetzt gehen wir in die nächste Leitung. Da haben wir auf jeden Fall jemand mit der Endziffer. Oh, jetzt habe ich zweimal die 4. Einmal habe ich hier die 94. Wer hat die 94? Hallo?
2: Ja, wo seid ihr?
1: Hallo, wer da woher?
2: Spey.
1: Spey? Spey woher? Spey? Speise schon wieder weg. Okay, dann gehen wir weiter. Wen haben wir in der nächsten Leitung? Da haben wir wen mit der 7-4. Guten Abend. Guten Abend. 7-4. Da hört jemand irgendwas im Hintergrund. Wer ist denn dran? Hallo? Sagt nix, dann legen wir auf. Dann gehen wir in die nächste Leitung. Ihr könnt auch anrufen vom Handy, vom Festnetz.
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1: Und zwar gehen wir jetzt zu Karin in den Schwarzwald. Karin, grüß dich.
4: Hallo, wir finden ihr damit trägt.
5: Ja, grüß dich. Bin ich denn schon wieder dran? Ich habe das gar nicht mitgekriegt. Ja, ich höre im Internet dich zeitversetzt. Ach, gell? Da plappert so, noch jemand und ich weiß gar nicht, was mir geschieht.
1: Da bist du.
5: Ja, bin gerade hier am Aufräumen von Sachen wegen meinen Steuersachen. Da muss ich was suchen, aber ich finde es nicht. Ja, ich wollte einfach nur sagen, es bringt in einer großen Stadt jetzt, sagen wir mal, nicht besonders viel, wenn man da bekannt ist durch Presse oder so, weil ja viele gar nicht mehr die Zeitung lesen. Also ich hatte ja durch die Ahrtal-Hilfe so eine gewisse Bekanntheit. Und aber vielleicht erkennen manche mein Auto oder so wieder, weil es so bunt ist und so, ne? Verstehst du? Es bringt nicht so viel, wie man vielleicht sich erhofft.
1: Das heißt, heute würdest du sagen, die Leute kennen eher mein buntes Auto als das, was ich damals bei der Katastrophe im Ahrtal gemacht habe?
5: Ja, weil die Masse ist ja jetzt so, also wenn das so über 60.000 Bewohner sind oder so, jetzt hier ist noch ein bisschen größer, da gehst du ja unter. Es gibt ja so viele Koryphäen in der Stadt, die dann auch ehrenamtlich viel machen, ne?
1: Mhm.
5: Also da gehst du jetzt quasi auch ein bisschen unter. Und da ich ja für Ahrtal mache, das hat hier keine Relevanz. Und da ich für Kinder mache, ist oft auch nicht so wichtig für die manche.
1: Aber wenn du jetzt heute, wenn wir dich jetzt mal nehmen würden und wir laufen zusammen durchs Ahrtal, würden die Menschen da sagen, ach guck mal, die Karin, die kenne ich?
5: Im Ahrtal? Das kommt drauf an, in welchem Ort wir unterwegs sind und wer da gerade auch unterwegs ist. Da ist ja nicht viel los. Die Menschen sind ja da oft nicht auf der Straße mehr. Aber ich hatte jetzt das Vergnügen, dort meinen 70. feiern zu können. Also das war sehr nett von der einen Gemeinde, dass sie mir den Raum zur Verfügung gestellt haben, weil ich habe Ahrtal-Leute eingeladen und auch noch meine früheren Freunde. Und das war natürlich jetzt schade, dass viele keine Zeit hatten. Die sind alle sehr gestresst im Ahrtal und hatten da einfach

0: schade.
1: Okay, also es ist jetzt nicht so, dass du jetzt, wenn du da langläufst, dass die Leute dann sagen, ach, die kenne ich doch noch, die grüße
0: ich
1: jetzt
0: mal. Nein, persönlich kennt mich da ja kaum jemand, nur die Leute,
1: nicht persönlich,
0: mit denen ich dann...
1: Nicht so vom Sehen, so vom, ja, vom Sehen und da auch nicht, sozusagen.
0: Nein, weil ich bin ja immer gezielt auf Menschen dort zugegangen, habe die ja auf ihrem Hof getroffen, da ist ja niemand sonst gewesen. Also da kennen mich halt gerade so die Nachbarn von denen und ja, wo ich halt übernachtet habe. Ja. Wollte ich nur sagen. Also es gibt Menschen, wenn die jetzt, sagen wir mal, helfen, weil die schon einen großen Bekanntheitsgrad eh mitbringen, dann mag das anders sein.
1: Bist du froh drum, dass du dich frei bewegst? Also was ist frei? Frei kannst du dich auch so bewegen. Aber bist du froh drum, dass die Leute da nicht jedes Mal sagen, dass sie, ach guck mal, die Karin so... Dass du auch so
0: ja, einerseits natürlich schon, also klar, ich möchte nicht so im Mittelpunkt stehen jetzt, wenn man dann so über 70 ist, ist man ja auch nicht so die Attraktion. Jedenfalls...
1: Sag das bitte nicht, ich werde auch irgendwann werde ich 70 und ich will...
0: Nein, ich sehe doch immer, wer sich im Facebook dann so präsentiert und was das dann so, wie die sich stylen und sowas, ne? Da kann ich natürlich sagen, das ist nicht meine Welt, obwohl ich die nett finde und auch wichtig finde, was die machen, gell? Aber ich könnte, glaube ich, nicht mit denen befreundet sein, wenn die sich immer so darstellen und jetzt bin ich da und jetzt mache ich das und also sozusagen sich der Welt so anheimgeben.
1: Ja, das verstehe ich schon. Das hat schon was. Glaubst du denn aber, mit dieser Bekanntheit kommt auch eine gewisse Verantwortung mit einher? Das habe ich ja gerade den Benni auch gefragt und den Gerhard. Siehst du das
0: ja
1: auch so?
0: Wahrscheinlich schon im Umgang mit Kindern und so weiter, natürlich, gell. Aber da kann ich eine Story erzählen. Da hatte doch jemand mal die Dreistigkeit, so zu parken, dass ich mich da tierisch aufgeregt habe, gell, und dann laut gesagt habe, irgendwas Schimpfartiges. Und dann meinte der doch aufgrund meines Fahrzeuges, wo ja mein Beruf hervorgeht, dass ich mit Kindern arbeiten würde und da dürfte ich mich doch so nicht benehmen. Da habe ich nur gedacht, das ist ja wirklich ein Witz, ne? Er erdreistet sich, so eine Parksituation herzustellen, die wirklich, sagen wir mal, wenn dann Feuer ausgebrochen wäre, stände er im Weg, wenn die Feuerwehr käme. Ne? Also darf man da gar nicht parken vor so einer Eingangsbereichsgeschichte. Ja, da hat er sich eine 3-Minuten-Regel einfallen lassen. Die habe ich dann später überprüft bei dem Sekretariat. Das gibt es nicht. Ne? Aber dieser Mensch hat sich so erdreistet, weil der ist Rechtsanwalt, der ist auch Vorstand von einer Organisation, ne? Und da hat er so Hausrecht sich daraus genommen, obwohl da noch ganz viele andere Betriebe und Firmen da in dem größeren Komplex ihre Geschäftsräume hatten und ich da auch so einen kleinen Raum angemietet hatte.
1: Ja, das ist jetzt die Geschichte bei dir, die finde ich sehr interessant, aber ich muss gleichzeitig auch sagen, ich verstehe irgendwo ein Stück weit, dass man eine Verbindung herstellt zwischen, sie dürfen sich ja eigentlich so gar nicht verhalten. Also dass man dir unterstellt, dass du in deiner Rolle gefälligst zu bleiben hast. Und ich finde das auch nicht nachvollziehbar, weil ich mir denke, hey, wir sind Menschen und dass wir uns manchmal über Dinge aufregen. Vielleicht bist du als super liebe, nette Person bekannt, aber natürlich gibt es vielleicht mal eine Situation,
0: wo du dich ärgerst. Also im direkten Umgang mit Kindern würdest du mich so nicht erleben.
1: Ja, klar.
0: Im direkten Kontext, ne? Aber weil das so im Freizeitbereich war und mehr oder weniger halt... Feierabend, samstags abends um 19:30 oder so, wo kein Mensch da, der Parkplatz war, es waren 20, 30 Parkplätze leer. Ja. Und dieser Mensch parkte so unverschämt da genau vor dem Eingangsbereich, ne, als wäre er behindert und könnte gar nicht weit laufen. Aber er war nicht behindert und konnte laufen. Und er hat das zufällig gehört, als ich so laut geschimpft habe, dann hat er mich angezeigt.
1: Was?
0: Der hat meine Autonummer fotografiert, hat sich als beleidigt empfunden und sozusagen musste ich dann 600 € irgendwas Strafe zahlen. Sonst hätte ich noch nachher, wäre ich vorbestraft gewesen wegen dieser Aktion.
1: Ist das neu oder hast du mir das schon mal erzählt?
0: Ist meinen Ruf beschadet.
1: Das kommt mir so bekannt.
0: Nein, das ist wirklich, sagen wir mal, es ist vor 4-5 Jahren gewesen.
1: Ah, okay.
0: Und ich wusste gar nicht, dass es sowas gibt wie einen Beleidigungsparagrafen, wo, wenn jemand schlafend im Nebenraum liegt und du sagst über den etwas Beleidigendes und er hört das noch so im Halbdämmerschlaf und zeigt dich dann hinterher an, bist du wirklich dran?
1: Aber ist der nicht in der Nachweispflicht? Der muss doch beweisen, dass er das wie will man
0: wusste
1: das denn?
0: Er nicht, weil es gab ja keine Zeugen und er kann ja behaupten, was er wollte. Und hätte ich mich auf die Gerichtsverfahren eingelassen, wer weiß, was da rausgekommen wäre. Ich hatte ja auch keine Zeugen für meine Darstellung der Tatsachen und so weiter. Aber das Witzigste war ja, und das wäre natürlich auch, mein Ruf wäre dann auch natürlich hin, wäre sowas offiziell. Ostermontag klingelte die Polizei an meiner Tür. Ich wusste aber nicht, dass es die Polizei ist. Ich war noch halb nackt, so morgens um 8:30 oder was. Hab dann auch nicht aufgemacht und dann klingelte es nochmal. Und dann dachte ich, ach, jetzt bist du angezogen, geh mal gucken. Und dann war aber da niemand. Und dann habe ich genau die gleiche Form von Protest ausgedrückt, ne? Und schwupps kamen zwei Beamte ums Eck und haben das noch so halb gehört. Die hätten mich ja auch anzeigen können, ne? Haben aber nur gegrinst so ein bisschen und haben mich dann verhört quasi, was ich damals so diesen Menschen gegenüber und was weiß ich. Ich habe dann gesagt, ich verweigere die Aussage, ich habe da nichts so zu sagen. Und tatsächlich kriegte ich dann wirklich vom Gericht so eine Art Bußgeld oder wie man das nennt, Verwarngeld oder Bußgeld in Höhe von 600 Euro. Wenn ich die nicht zahle, wird es ein Gerichtsverfahren geben. Und dann habe ich mich kundig gemacht und habe so gedacht, dann zahle ich das halt jetzt, ne? Das war mir auch so ärgerlich. Aber ich habe so gedacht, das Schicksal will mir was zuführen. Und zwar der Name dieses Menschen, der mich angezeigt hat, der wird in einem meiner Theaterstücke wirklich aufgeführt. Verstehst du? Puppentheater.
1: Ach so, du baust ja den da jetzt einfach mit ein.
0: Ich habe dessen Name, passt sozusagen als Überschrift über einen Sketch.
1: Ja gut, aber du darfst ja seinen Namen eigentlich nicht verwenden.
0: Das weiß doch keiner, Mensch, dass das jetzt echt ist.
1: Ach so.
0: Ich spiele da irgendwas. Das weiß doch keiner, dass der Name echt von diesem Menschen ist. So, ich sag okay. Das ja so. Ja, und der Name ist so konservativ, so viele Vornamen, wo ich gedacht habe, das klingt ja schon nach Bürgertum hoch 3. Und darin unterscheide ich mich natürlich. Ich komme vom Dorf. Und wenn man damals einem Nachbarn irgendwas so zuruft, ne, was nicht so ganz koscher ist, dann nimmt er das auch nicht gerade so auf die krumme Schulter, ne?
1: Okay, also es ist schon entfremdet. Man kann ja keine Schlussfolgerung darauf ziehen, wer das war. Okay.
0: Nein, das wird niemand wahrscheinlich können. Aber ich habe mein Amüsement damit, weil ich die ganze Geschichte dann so dramatisiere. Seine Schwester, ich spiele dann eine Frau, die seine Schwester ist und so, ne? Und diese, hast du wieder mal jetzt jemanden reingelegt, willst du mal wieder, ne? So, also die kennt ihn. Diesen Mann, dass er so auf der Suche nach Möglichkeiten ist, Leute anzuzeigen. Und dann macht er eben solche Sachen wie provokativ parken oder irgendwas. Weil er ja als Rechtsanwalt seine Rechte kennt.
1: Ja, aber ich finde das immer so unnötig. Also es gibt ja Menschen wirklich, ich kenne einige, die haben jeden Tag, nicht jeden Tag, aber so oft im Jahr jemanden angezeigt oder irgendwelche Rechtsstreitigkeiten. Ich denke mir immer so, das ist mir viel zu viel Energieverschwendung in solche Themen. Ich
0: weiß nicht, ob der das jetzt öfters macht, aber ich habe es ihm unterstellt, dass es ihm ein Genuss war, weil Daniel, der ist fast 10 Minuten um mich rumschlawenzelt. Ich habe Sachen ausgeladen in den Fahrstuhl und war halt mehr oder weniger dann da auch gestört, dadurch, dass er immer so irgendwie neben mir stand und mich da ansprach und sagte, ja, glauben Sie nicht, dass das schädlich ist, wenn Sie jetzt sowas hier, Sie arbeiten doch mit Kindern. Und so hat er mich so, er hat mich quasi, als wollte er mich nochmal dazu bewegen, ihn zu schimpfen, ne? Aber ich habe ihn einfach abblitzen lassen. Gehen Sie mir bitte aus dem Weg, ich habe hier zu tun. Machen Sie, was Sie nicht, wissen Sie, machen Sie, was Sie für richtig halten, habe ich dann auch so gesagt, als er meint, er zeigt mich an. Ich habe mit dem gar nicht ernsthaft reden wollen mehr.
1: Ja, was will man da auch groß klären? Karin, ich muss weiterziehen. Ich danke dir für deinen Anruf.
0: Also es war jedenfalls eine gaggige Geschichte und mein Name ist sowieso dadurch nicht in Verbindung gekommen. Ja, also die ganze Sache war ja privat.
1: Okay. Dir einen schönen Abend, pass auf dich auf.
0: Alles Gute dir.
1: Bis bald. Ciao. So, anrufen dürft ihr vom Handy vom Festnetz. Heute geht es um Lokalprominenz, Lokalbekanntheit. Habt ihr die erreicht bei euch oder gibt es irgendeine Person bei euch im Verein oder im Ort oder in einer bekannten Gaststätte vielleicht? Eine Person, die einfach die meisten kennen. Was macht das mit euch? Findet ihr das super? Denn das ist wirklich ja, stellvertretend eine tolle Person, die für den Ort vielleicht oder für die Gesellschaft was macht, ruft mich an.
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1: So, wen haben wir in der nächsten Leitung? Jemand ruft an mit der 74. Guten Abend, hallo, wer da? Wer hat die 74? 74 hat vorhin schon angerufen, nichts gesagt. Dann müssen wir dich jetzt leider rausnehmen für den heutigen Abend. Wen haben wir in der nächsten Leitung mit der 42? Guten Abend, wer da? Hallo?
3: Bin ich das?
1: Ja, da ist schon jemand da. Wer ist denn da?
3: Ich bin's, Luzi.
1: Hallo, Luzi. Du hast das Radio noch an, Luzi. Du musstest das Radio bitte mal runterdrehen.
3: Oh ja, das mache ich jetzt aus. Das ist komisch.
1: Und es ist wirklich laut, ja. Wir warten kurz einen Moment. In der Zwischenzeit könnt ihr gerne auch mal auf Instagram, auf Facebook gehen. So, Luzi, geht's jetzt?
3: Es ist so, es sind ja verschiedene Probleme. Also ich habe noch nie angerufen. Ich habe es nur nachts angehört, weil ich Schlafstörungen habe. Mhm. Und das Radio geht aber auch immer von selber aus. Also da ist jetzt keine Stromverschwendung oder sowas.
1: Okay.
3: Und es geht jetzt zum Beispiel um das Hundeproblem, wo da die eine das Drama gemacht hat, aber es fesselt einen halt die Haustiere. Und es ist einfach so, ich bin nicht prominent oder sowas, es ist natürlich jetzt das Fehlerproblem, aber das, wie das ist, wenn man Angst hat vor einem Hund.
1: Und du bist die, die bekannt ist bei euch in der Gegend für, das ist die, die Angst vor Hunden hat, oder was?
3: Ich glaube, das ist überall.
1: Nein, ich bin nur gerade, also der Grund, weshalb du anrufst, ist, weil es geht ja heute um Bekanntheit, also Menschen, die lokal bekannt sind.
3: Ja, das ist durch einen Namen, durch einen Nachname ist man angegriffen, beziehungsweise nicht von Hunden, ist ein Quatsch, aber
1: Du bist für deinen Nachnamen bekannt oder was in der Gegend?
3: Ja, weil es auffällt, wenn man nicht dazugehört zu den Schwaben oder sowas.
1: Ah, okay. Okay.
3: Und dann fällt es irgendwie auf und dann guckt jeder, wie redet der. Es sind ja nicht nur Ausländer, wo hierher kommen, beziehungsweise Flüchtlinge oder sowas. Aber es ist immer der Zielpunkt, geht immer auf die Leute, wo irgendwie nicht dazu passen, in einer Gemeinde.
1: Und dann, also du musst deinen Nachnamen jetzt nicht sagen, aber der fällt auf, ja? Die Leute reagieren auf deinen Nachnamen.
3: Ja, vielleicht auch Verwandte von einem anderen Ort, zum Beispiel Tschechei oder sowas. Und da guckt jeder jetzt nach dem anderen. Mhm. Und
1: also du hast einen tschechischen Nachnamen, oder wie?
3: Die Anziehungs- ja, nicht ganz genau, aber von dem Land, wo halt die Eltern herkommen.
1: Ah, okay. Verstehe. Wir reden gleich weiter darüber. Bleib dran, Luzi. Nicht auflegen. Bis gleich.
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1: Hier bei uns kennt mich jeder. Das ist das Thema heute Abend. Wofür seid ihr bei euch in der Gegend, im Ort, im Verein, in der Nachbarschaft, in der Stadt, wo auch immer, in der Firma, wofür seid ihr bei euch bekannt? Wir suchen heute nach kleinen und großen Lokalprominenten und Lokalbekannten. Luzi ist gerade bei mir in der Leitung. Jetzt hast du mir gar nicht verraten, aus welcher Ecke bist du?
3: Rems-Murr-Kreis.
1: Wo ist das denn?
3: Also 71540, das ist so zwischen Welsheim, Murrhardt und Sulzbach und naja.
1: Naja, schon so da unten, das ist doch so die Ecke Winnenden, Backnang, so die Ecke da?
3: Ja, genau, das ist es.
1: Ah, okay. So, und da sagst du, ich habe einen tschechischen Nachnamen, also durch die Familie halt, das waren irgendwie, früher waren das Leute, die wahrscheinlich da den Namen mitgebracht haben. Und da wirst du, da spürst du richtig, da sagen sie immer, ach guck mal, das ist diese Luzi mit dem anderen Nachnamen oder wie? Man wird so.
3: Ja, durch den Dialekt, es geht um den Dialekt.
1: Okay.
3: Und jetzt haben wir einen Anruf gekriegt, und zwar meine Mutter, es wird nach uralten Namen nachgesucht. Jeder hat so seine Art. Und jetzt hat es geheißen, wir kennen, also beim Telefon von meiner Mutter, wir kennen die alle Daten von euch und es wird demnächst eingebrochen. Und jetzt ist tatsächlich schon irgendwie was dran. Und zwar, also wir haben kein Internet. Da kann es schon mal nicht stimmen. Da muss was anderes nicht stimmen. Und zwar mit den uralten Namen, so allgemein. Mhm. Dass das so Fehleranrufe gewesen sind. Aber mir kam es jetzt so vor, ich habe dann nachgeguckt, weil mit den Einträgen, ich habe dann, wenn man nachts träumt, weiß man jetzt nicht gerade nach so einem Einruf, wie man dann hirnmäßig jetzt reagiert im Traum oder so. Und dann ist tatsächlich im Nachtkästle von meinem Vater hat das gefehlt. Und das war schon mal blöd und ich habe dann nachts, ich habe eine Traumreihe von sonst was. Da haben sich zwei unterhalten, die sind in die Wohnung rein und haben nach was ganz Speziellem gesucht. Mhm. Und das waren keine normalen Einbrecher. Die haben nach was anderem gesucht, weil sie dachten wahrscheinlich oder was mitgekriegt haben. Es gibt zum Beispiel Schwarz-Schaf-Detektive im Bereich von Betreuern. Wenn unbedingt einer einen Fehler haben, finden will, damit er dann die Wohnung kriegt. Meine Mutter hat eine Betreuerin und ich komme jetzt da, du landest dann auf der Straße. Okay. Das kann man doch nicht machen. Die suchen nach Fehlern, Das, was da Eltern irgendwie was hinterlassen haben könnten, Waffen oder irgendwas, das ist bei uns auch schon mal ausgesucht worden, weil meine Mutter das verpetzt hat. Und jetzt ist es so, dass ich das gemerkt habe, ich habe das geträumt, dann habe ich nachgeguckt, ich habe auch was gehört. Und jetzt war im Nachtkästle, also von einem Messer, also ein Messer ist in der Scheide drin, also so ein Täschle. Mhm. Und das Messer war weg.
1: Lucy, wir müssen leider hier einen Punkt setzen, weil ich verstehe, dass das ein Thema ist, was dir wichtig ist, aber es hat mit dem Thema an sich heute Abend aus meiner Sicht nichts zu tun, weil es geht ja heute darum, dass du erzählst, wie du bekannt geworden bist in der Gegend, im Ort und so weiter.
3: Ja, aber
1: das ist ja gerade eine Geschichte über Einbrüche. Und es gibt ja diese Masche, dass die nach Telefonbüchern oder nach alten Namen suchen und gezielt Angriffe auf Menschen mit alten Namen machen. Da werden dann so Fanganrufe gemacht, so Enkeltrick und so weiter. Also ne, kriminelle Machenschaften quasi, die ganz gezielt nach Leuten suchen mit alten Namen, weil sie da hoffen, leichtes Spiel zu haben. Das ist aber ja ein ganz anderes Thema, was du da gerade ansprichst.
3: Ja, dann kann man auch sagen, Alzheimer lässt grüßen oder so. Wenn einer alle reinlässt, dann können sie es machen. Mein Einbrecher kommen überall irgendwie rein. Aber jetzt ist die Frage, da war was vorgefallen bei mir mit Messern. Da hat eine von Hunden was erzählt. Wie ist es denn dann, wenn man ein großes Messer mitnimmt, aus Angst, dass ein Hund... Es geht auch um die Waffengeschichten. Da machen wir halt ein anderes Thema mal.
1: Das müssen wir ein andermal machen, das stimmt, Luzi. Aber war trotzdem interessant. Danke dir dann für deinen Anruf und pass auf dich auf. Alles Gute wünsche ich dir.
3: Ja, danke ebenfalls.
1: Bis bald, mach's gut. Anrufen dürft ihr vom Handy, vom Festnetz. Thema heute, ich bin lokal bekannt oder ein Lokalpromi. Wenn ihr es nicht seid, dann erzählt mir von einem Lokalpromi, der bei euch wohnt, lebt in der Gegend und was ihr davon haltet.
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1: Die Nummer zu mir ins Studio und wir haben ein paar Nachrichten bekommen. Ich muss mal gerade gucken, ob ich euch da was vorlesen kann, ob das schon was ist. Ja, wir haben was bekommen. Sehr gut. Nachricht ist gekommen von Sophia, die hat geschrieben, hey, ich bin bei uns in der Ecke als diejenige bekannt. Wo kommt sie denn überhaupt her? Mannheim, okay. Ich bin bei uns als diejenige bekannt, die ein großes Hoffest organisiert. Angefangen hat es ganz klein mit etwa vielleicht 20 Nachbarn, weil ich fand, dass man nebeneinander wohnt, aber sich ja leider kaum kennt. In den nächsten Jahren waren es schon 50 Leute. Irgendwann kamen dann Menschen auch aus den umliegenden Straßen dazu. Heute planen wir das gemeinsam und es ist zu einer richtigen, tollen Tradition geworden. Dadurch werde ich ständig von Leuten gegrüßt, bei denen ich manchmal einfach nur kurz überlegen muss, woher kennen wir uns eigentlich nochmal? Mein Freund sagt immer, du wolltest doch, dass die Nachbarschaft sich kennenlernt. Hat offenbar funktioniert und ich find's klasse. Liebe Grüße, Sophia. Das klingt wirklich irgendwie schön. Ist jetzt nichts Großes, sind 20 Leute, inzwischen sind es 50 Leute und es werden immer mehr. Aber ist doch schön, man hat etwas geschaffen, was Menschen verbindet. Und das ist auch mehr oder weniger so ein bisschen das, was ich heute Abend so ein bisschen erfahren möchte, was ihr da so gemacht habt. Ralf hat uns geschrieben, hey, bei uns... Na, wo ist die Passage? Da ist die Passage. Bei mir kennt mich auch fast wirklich jeder, weil ich seit 32 Jahren die Post austrage. Ich habe Menschen kennengelernt, als sie noch Kinder waren. Heute bringe ich Briefe in die Häuser. Man bekommt über die Jahre natürlich auch einiges mit. Wer neu hingezogen ist, wer gestorben ist, wer umgezogen ist. Ich muss gar nicht neugierig sein. Die meisten Menschen erzählen es mir einfach. Und wenn jemand umzieht, heiratet oder Nachwuchs bekommt, weiß ich es meistens auch als Erster. Und besonders lustig ist es, schreibt er noch, wenn neue Leute in den Ort ziehen und nach ein paar Wochen sagen, du kennst wirklich jeden, oder? Wahrscheinlich stimmt das inzwischen wirklich. Und wenn ich Urlaub habe, fragen manche sofort, wo bin ich? Denn mit meiner Vertretung klappt das nicht immer. Ah, okay. Du wirst also auch dafür bekannt, dass das immer funktioniert, wenn du da bist. Und wenn es mal wer anders macht, ja, da gibt's Schwierigkeiten, verstehe ich. So, spannend finde ich aber auch die Nachricht von Michelle. Die sagt nämlich, ich bin eher unfreiwillig bekannt. Ich habe vor einigen Jahren in einer lokalen Fernsehsendung bei einer Straßenumfrage mitgebracht. Ich sollte eigentlich nur einen Satz sagen, habe mich aber komplett verhaspelt und musste dann am Ende selbst darüber lachen. Genau dieser Ausschnitt kam später natürlich online, ging viral. Plötzlich schickten mir Freunde das Video und irgendwann sprachen mich sogar Fremde auf der Straße an. Zum Glück war es nichts Schlimmes, aber inzwischen finde ich es auch selbst witzig. Und sie schreibt noch, seitdem weiß ich, wenn irgendwo eine Kamera mit Straßenumfrage ist, wechsle ich lieber die Straßenseite, das brauche ich nicht nochmal. Trotzdem tolle Sendung, macht weiter so. Michelle, danke dir. Das kann passieren. Ich glaube, es wird selbst mir passieren. Man ist so überfordert, man ist so nervös in dem Moment. Und das kann sein, dass selbst eine einfache Frage, dein Gehirn schaltet in dem Moment einfach ab. Du hast einen Blackout und dann bist du nach was ganz Simplem gefragt und redest dann irgendeinen Quatsch und dann, ja, dann läuft's abends im Fernsehen. Das kann passieren, ja. Würde mich mal interessieren, ob das noch anderen Leuten passiert ist von euch. Lokal prominent, lokal bekannt, unser Thema heute.
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1: So, wen haben wir in der nächsten Leitung? Bei mir ist jemand mit der 74. Hallo. Ah, Moment mal, das ist die 74, die sich schon wieder reingeschmuggelt hat. So, jetzt nicht mehr. Wen haben wir dran? Rosemarie ist bei mir. Rosemarie, grüß dich.
4: Ja, grüß dich. Ich selbst bin, Gott sei Dank, das finde ich gut, überhaupt nicht bekannt, aber ich muss das Radio ausmachen. Ich kenne ein paar, die hier sehr bekannt.
1: Okay, bevor wir dazu kommen, deine Aussage, zum Glück bin ich nicht regional bekannt. Warum sagst du zum Glück?
4: Ach, ich würde mich vollkommen, ich werde nicht offen genug für, ich hätte das Gefühl, ich müsste mich mächtig schützen.
1: Schützen wovor?
4: Ich bin lieber so ein bisschen, wovor? Im Endeffekt, also das Erste, was mir einfällt, vom Angriff, von einem Verbalen, aber das ist unlogisch. Also ich finde es gut, dass ich ein bisschen mich verstecken kann.
1: Weil wäre es dir einfach unangenehm, einkaufen zu gehen und dann sagt jemand, ach guck mal, da ist die Frau Müller, sie sagt jetzt einfach mal, Frau Müller ist
4: okay. Ja.
1: Das wäre dir unangenehm? Ist doch schön, wenn du wüsstest, die lächeln mich alle an, die grüßen alle. So. Ist das nicht eigentlich ein schönes Gefühl? Haben wir es einfach nur verlernt?
4: Ja, so wie du das jetzt ausdrückst, ist das durchaus schön, aber so wie ich mir das vorstelle,
1: Verrat mir, wie du es dir vorstellst. Ich will wissen, wie du es dir vorstellst, damit ich auch die andere, die Schattenseite mal sehe. Wie siehst du es denn?
4: Ja, wie stelle ich mir das vor? Das ist jetzt genauso, wie du gerade gesagt hast, wenn man so, jetzt weiß ich gar nicht, wie ich das, was ich sagen soll.
1: Also ich wüsste, was ich unangenehm finde. Unangenehm würde ich finden.
4: Genau das, was ich jetzt gesagt habe. Ich weiß nicht, was ich sagen soll. Ich glaube, so würde mir das dann auch gehen.
1: Weißt du, was mir unangenehm wäre? Unangenehm wäre mir, wenn ich lokal bekannt wäre und ich gehe zum Beispiel in die Apotheke, mich kennt die Apothekerin, vielleicht sogar die zwei, drei Gäste, die da gerade auch, die Kundschaft, die kennt mich vielleicht auch. Und dann bist du dann dran und dann wirst du gefragt, ja, was brauchen Sie? Und dann sagst du das und dann spricht sich das vielleicht rum, ne? Hast du gesehen? Der Daniel war heute in der Apotheke, der hat sich da ein Antibiotikum verschreiben lassen. Echt? Warum das denn? Was hat er denn?
4: Weißt du
1: was? Das wäre dann schon unangenehm. Oder du bist im Supermarkt und jemand guckt so, ach guck mal, da ist die Rosemarie und dann gucken die, was du aufs Kassenband gelegt hast und dann, weißt du, wirst nicht glauben, was die sich gekauft hat. Was denn? Zwei Flaschen Wein hat die gehabt und noch das und das. Was ist denn mit der? Hat die vielleicht Probleme oder weißt du? So, das wird ja schnell mal getuschelt.
4: Ja.
1: Das ist eher eine Schattenseite, finde ich. Würde ich jetzt eher mal behaupten.
4: Das ist nicht, da hast du recht. Ich weiß nicht, was es ist. Also jedenfalls bin ich froh, mich bedeckt halten zu können.
1: Okay, gut. Lieber unbekannt. Genau. Aber du kennst Leute, die bekannt sind bei euch.
4: Ich kenne Leute. Und zwar als erstes ist hier der Elektriker bekannt, weil der ist so tüchtig und außerdem sehr, sehr, sehr, sehr nett. Also beim Netz fällt mir jetzt gleich als Beispiel ein, ich kann mich nicht so gut bewegen und da hat der tatsächlich mal eine Pizza, die ich hatte, mir so in Törtchenstücken geschnitten. Also das brauche ich ja dann wirklich nicht. Das fand ich sehr nett.
1: Ihr habt einen bekannten Elektriker, der dir das Essen klein schneidet.
4: Der mit einmal, das ist jetzt für allgemein, also die Verallgemeinerung ist nicht gut, ist nicht richtig. Wir haben einen dorfbekannten Elektriker, der extrem nett und extrem tüchtig ist.
1: Wie, was ist in dem sein Spitzname? Hat er einen?
4: Nee, ich kenne den nur mit...
1: Eddie die Bohrmaschine. Nee, der hat keinen Spitznamen. Keiner kennt den.
4: Nee, okay. Nee, er hat keinen. Er hat wirklich keinen. Und da wollte ich nur mit illustrieren, wie nett der Kerl ist.
1: Ach so, na gut. Das ist schön, das ist doch eigentlich was toll. Der ist so nett, dass er sogar bei Sachen hilft, die er gar nicht machen muss.
4: Die er gar nicht muss, aber ich will auch mal nett zu ihm. Da hat der, wie soll ich das jetzt ausdrücken, er hat am Herd was einbauen müssen und musste da quasi im Backofen liegen. Und die Herdplatte war ja da drüber. Mhm. Verstehst du? Ja, ne? Mhm. Genau. Und dadurch, dass er saß auf der Erde und wenn du dir das vorstellst, er musste quasi sein Kreuz total verbiegen, um in dem Herd drin liegen zu können. Kannst du dir das vorstellen? Mhm. Ja, genau. Und da habe ich ihn gebeten, mal seinen Po anzuheben, hat er gemacht. Und da habe ich ihm eine leere Mineralwasserkiste untergeschoben. Ich glaube, ich habe sogar noch ein Kissen draufgelegt. Okay. Ah, sagt er, Sie wissen, was Männer brauchen.
1: Also, weißt du, was mir gerade einfällt dabei? Wenn jemand Dienstleister ist, und das ist er ja, ne, als Elektriker, wenn er anderen Menschen hilft, und dann auch noch bekannt in der Gegend, in der Region ist, da, ich finde, das ist schon so, dass so ein gewisser Druck entsteht, denn du willst natürlich, dass die Leute gut von dir sprechen, dass sie dich loben. Ich finde, als Dienstleister ist es besonders wichtig, dass du dann auch gut arbeitest, sage ich mal. Ne? Das spricht sich ja so ein Stück.
4: Ja, das stimmt. Aber er ist auch total tüchtig. Also nicht vielleicht gut, weil ich hatte sich das in Mühe gegeben, das weiß ich nicht. Aber ich lasse es mal, das finde ich auch dann so spekulativ. Ich lasse mal das stehen, was ich erfahren habe. Und das war eben diese Tüchtigkeit und diese große Hilfsbereitschaft und er kommt auch, wenn man braucht, dann kommt er auch so schnell er kann und ich sage dann auch schon immer, wenn es mal nicht so eilig ist, dass es vielleicht eine Woche kann es von mir aus noch dauern, bis er kommt und so in der Art. Also wir verstehen uns kurz gesagt, müsste man das zusammenfassen oder kann man das zusammenfassen. Okay, bist du noch da?
1: Ja, natürlich, klar.
4: Ja, du bist da.
1: Ich habe nur gerade überlegt, ob ich nochmal auf den Elektriker eingehen soll, aber jetzt habe ich mir gedacht, naja, gut, der macht halt seinen Job. Du hast gesagt, es gibt da mehrere, das heißt, abgesehen von ihm...
4: Es gibt noch mehrere, ja, genau. Dann gibt es, oder gab es, jemanden, der im Bürgermeisteramt, also der Bürgermeister hat da vielleicht gar nicht, kam gar nicht so ins... war gar nicht so exponiert, aber in der Verwaltung, der die ganze Verwaltung machte, also wirklich sehr viel Arbeit. Es gab auch manchmal so Sachen bei im Dorf, die sehr viel Arbeit erforderten. Und der war natürlich bekannt wie ein bunter Hund und der war auch so extrem nett. Man konnte ihn quasi immer anrufen, wenn man ihn brauchte für irgendwelche Sachen. Und jetzt habe ich, wer war denn? Genau, die Nachfolgerin kenne ich noch nicht, aber ich glaube, dass die auch ganz nett ist und zumindest ganz helle. Also, Zug. Und was fällt mir noch ein? Ah, ja. Und zwar gibt es jemanden, der fällt eigentlich gar nicht so als was Besonderes auf, spricht auch den Dialekt, der hier so gesprochen wird. Und dann habe ich erfahren, der ist im Grunde Professor, also nicht im Grunde, der ist Professor und hat sich aber seine Natürlichkeit bewahrt und hängt das gar nicht besonders raus. Und also der ist unter seinem Vornamen bekannt, den Butterhund, und ich glaube, also ich mag ihn jedenfalls. Und dem habe ich auch, ich habe wirklich, ich war in der Wohnung, die war so schlecht, dass ich krank geworden bin. Und dem habe ich das gesagt und der hat mir tatsächlich einen Tipp für eine Wohnung gegeben. Also schon ganz gut.
1: Na, das ist doch die Hauptsache. Rosemar, wir halten fest, Promi wollen wir nicht werden, das ist dir viel zu unangenehm, aber es ist toll, wenn man den ein oder anderen vielleicht Dienstleister oder Handwerker kennt, der bekannt ist für seine gute Arbeit, das nimmt man gerne in Anspruch.
4: Ja,
1: gut.
4: Ja, und irgendwo finde ich, die Leute können ja auch mal, mir fällt jetzt mal ein Denkmalgesetz kriegen, also das ist ja auch sehr anerkennenswerter vielleicht, wie auf der großen politischen Bühne, welche ein großes Mundwerk haben und eigentlich nur damit ihr Ego aufbauen. Das finde ich dann eigentlich noch viel besser.
1: Das stimmt. Rosemarie, vielen Dank dann. Ja. Schönen Abend dir. Ich muss weiter.
4: Dir auch.
1: Tschüss. Bis bald. Tschüss. Ja. Anrufen dürft ihr auch vom Handy vom Festnetz. Die Nummer zu mir ins Studio.
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1: Seid ihr eine Lokalprominenz oder lokal bekannt, dann verratet mir doch mal, wie kam es dazu? Wie fühlt man sich so als Lokalprominenz? Was macht das mit euch? Weiß noch, wie ich ist jetzt auch schon wieder ein paar Jahre her, als ich hier in die Gegend gezogen bin. Und da wollte ich natürlich auch wissen, was gibt's denn hier so für Lokalprominenz im Raum Mannheim-Ludwigshafen? Und ja, da gibt's einige. Ja, und das ist immer wieder spannend, denen dann auch mal vielleicht so zufällig in der Stadt irgendwo zu begegnen, im Supermarkt oder im Shoppingcenter oder auf der Einkaufsstraße. Und interessant finde ich auch, je nachdem, wo die Leute herkommen, wenn die aus der Region kommen, ist das meistens auch ganz normal, ne? Die Leute wissen, dass die Person hier wohnt und hier lebt, und da wird nicht groß Aufmerksamkeit dadurch erzeugt, sondern alles bleibt ganz entspannt. Und wenn die dann woanders sind, ja, da flippen alle aus. Da bilden sich ganze Grüppchen irgendwie, habe ich auch schon erlebt. Gucken wir doch mal, wen wir in der nächsten Leitung haben. Sebastian aus Nürtingen ist bei mir. Sebastian, grüß dich.
5: Grüß dich, hallo.
1: So, Sebastian, erzähl mal, du bist bekannt oder kennst du jemanden, der bekannt ist?
5: Bei mir ist es sogar ein bisschen anders, und zwar war ich es.
1: Du warst bekannt, aber wofür? Wofür warst du denn bekannt?
5: Ja, das ist das Interessante. Es war immer da, wo ich irgendwie gerade gewohnt habe. Das fing an in der Schule. Da steht sogar noch im Abi-Buch bekannt wie ein bunter Hund oder so. Und weiß nicht, wie das kam, aber es war halt derjenige, so der Hans Dampf in allen Gassen, der auf allen Partys war und der aus dem Grüßen nicht mehr rauskam oder weil einfach ja ziemlich bekannt war.
1: Ja, aber als was? Das haben wir nicht rausgehört. Als was war es denn bekannt? Als Partyhund oder als was war es denn bekannt?
5: Ich weiß es nicht. Ich war in unheimlich vielen Gruppen irgendwo befreundet mit irgendwelchen Leuten und habe einfach sehr viele Leute gekannt, mit denen man halt Schwätzchen führt, und war sehr kontaktfreudig sozusagen, was alle angeht. Und dadurch wurde ich bekannt. Ja, dadurch habe ich auch Partys organisiert, dazu komme ich noch. Dann beim Studium war es dann so, da hat sich es einfach fortgesetzt. Ne? Da ist irgendwann, habe ich dann festgestellt, ich kenne unheimlich viele, aber mich kennen auch unheimlich viele, die ich gar nicht kannte, weil ich einfach durchs Filme machen und einfach durch, weiß ich nicht, vielleicht durch meine Art, irgendwo Bekanntheit erreicht habe. Und dann hat sich das fortgesetzt, Filmakademie, wo ich dann auch Studiensprecher war oder irgendwelche Projekte gemacht habe und irgendwo mich auffallen wollte, aber aufgefallen bin und dann ja bekannt war. Und dann habe ich natürlich auch diese Partys organisiert. Also ich habe größere Events organisiert, wo halt ja viele Leute waren und was für mein Netzwerk sehr gut war. Und dann bin ich umgezogen und jetzt in Nürtingen, hast du ja schon gesagt, da kenne ich niemanden und mich kennt niemand. Das ist schon was anderes, wenn dann plötzlich so im Laufe der Zeit man wieder unbekannt wird. Ne? Also wenn man sich nicht drum kümmert, dann verliert man diesen Bekanntheit. Man kommt dann vielleicht, man kommt in seine Heimat und kennt auch überhaupt keinen mehr. Ja, sind alle schon weggezogen oder so, haben Familie und irgendwo. Wenn man noch so einen alten Freundeskreis mal quatscht, dann ich sage, ja, damals und so weiter und dich kannte man halt und so. Aber das ist dann irgendwann auch vorbei und ich weiß nicht, ob ich es gut oder schlecht finden soll.
1: Ja, du sagst ja selber, das waren eigentlich nur kleine Smalltalks, die ich gerne mit Menschen geführt habe, weil ich offen auf Menschen immer zugegangen bin. Aber es war ja nichts dahinter. Das heißt, du warst ja nicht dafür bekannt, das ist der hier was organisiert, der hier was veranstaltet oder der hier sozial sich
5: engagiert. Das war nicht, oder? Ich glaube, in der Schule war ich dann, glaube ich, schon eher dieser verrückte Künstler.
1: Künstler?
5: Ich war Künstler und habe seltsame Kunstwerke gemacht und wurde von meinem Jahrgang selber etwas komisch angeguckt. Ich glaube, da sind einige, die haben mich auch nie kennengelernt. Also von daher, die mich kennengelernt haben, die blieben dann auch Freunde fürs Leben. Aber die mich nicht kannten, die fanden mich ein bisschen komisch, so ein Freak sozusagen. Und
1: klingt auch so negativ.
5: Ja, dann
1: ich finde, das ist so der, hier Björn hat gesagt, ich bin der Durchgeknallte, klingt negativ. Ich finde, der Freak klingt auch irgendwie negativ.
5: Ja, das mache ich auch so. Die haben mich ja auch als Freak gesehen. Also das war jetzt nicht so, dass ich da der positive Freak war, sondern für die war ich dann so der negative Freak, also mit dem man so, um dem man so einen Bogen macht oder so. Aber es waren nur wenige, um die habe ich auch einen Bogen gemacht, deswegen war das nicht so schlimm.
1: Aber was fanden die an dir freakig? Deine Kunst oder warum?
5: Ich denke mal, ich habe schon in der Schule seltsame Fragen gestellt. Ich war damals, das war dann noch der positive Begriff, Querdenker. Heutzutage möchte ich nicht dazugehören, aber zumindest damals war ich so einer, der um die Ecke gedacht hat. Und das hatte ich schlecht erklären können. Und dann dachten die schon, oh Gott, was gibt der denn für seltsame Kommentare von sich?
1: Das würde ich ganz gerne nochmal betonen, das, was du gerade sagst. Da gebe ich dir nämlich vollkommen recht. Früher ein Begriff, der nicht so negativ belastet war wie heutzutage. Dieser Begriff Querdenker, das war damals für innovativ, für Neudenken, für Andersdenken. Und heute ist es, Querdenker wird gleich mit Verschwörer oder was weiß ich was, mit negativ.
5: Ja, wurde von so einer Gruppe missbraucht, so, weil die damit abheben wollten und jetzt ist es halt negativ.
1: Das ist schade. Ja, schade auch, dass wir das als Gesellschaft zugelassen haben, dass sich das, dass das so, so verwendet wird.
5: Ja. Um die Ecke Denker. Klingt ein bisschen umständlicher.
1: Um die Decke. Der um die Decke Denker, genau. So. Um die Decke. Aber das Wort Quereinsteiger ist immer noch okay.
5: Ja, aber Quereinsteiger wird ja anders verwendet.
1: Bitte, was heißt
5: das? Ist ja, wenn man plötzlich den Beruf wechselt, ganz anders.
1: Ja, genau.
5: Ganz
1: andere Sprachen. Das nimmt uns keiner weg. Wehe, ihr macht das. Okay, Sebastian. Also du sagst, ich finde es ja irgendwie auch schade, dass das jetzt heute so ist, aber ich weiß gerade gar nicht so, ob ich das irgendwie wieder anders haben möchte. Naja, liegt an dir. Ich meine, jeder hat ja die Möglichkeit zu entscheiden, wofür möchte ich bekannt sein? Und was mache ich auch? Trete ich auch in die Öffentlichkeit? Bist du jemand, der sich das traut heute? Damals ja, damals warst du es. Aber bist du heute immer noch jemand, der das auch braucht? Weil ich finde ja, dass die so auf der Bühne stehen oder im Rampenlicht oder so, so ein bisschen brauchen die das auch. Das steckt schon ein bisschen in denen drin, dass das so ein,
5: Ich habe gemerkt, ich hab's kennengelernt. Ich habe es wirklich kennengelernt. Rampenlicht, roter Teppich und den ganzen Krempel. Und dann habe ich es kennengelernt und dann war es gut so. Dann dachte ich mir so, das ist nicht etwas, wonach ich süchtig werde. Es ist, andere werden vielleicht danach süchtig und die brauchen das. Aber ich habe so gemerkt, gut zu wissen, wie es ist und schön, aber es gibt mir jetzt nicht den Kick. Jetzt ist aber so, vielleicht könnte es wieder passieren. Also ich nehme jetzt vielleicht ein bisschen mehr Anlauf und wenn es wieder passiert, auch okay. Also ich sehe es gelassen, wenn es jetzt nicht so ist, aber wenn es jetzt wieder mal so kommt, dass ich eventuell im Rampenlicht stehe oder berühmt werde oder sonst was, dann sage ich mir, naja, auch gut, weil die längste Zeit war jetzt erstmal Ruhe. Also von daher sehe ich das sehr gelassen. Ja.
1: Also ich gebe ich dir recht. Natürlich, wenn du ein Super-Promi bist, dann ist das nochmal was ganz anderes. Aber bei so Lokalen, ich erinnere mich gerade zurück an meinen Lieblingsclub früher, Gaststätte in Frankfurt damals. Wenn ich da rein bin, die Leute haben mich gekannt, die haben mich gegrüßt, jeder Zweite kannte den Namen, hat dann gesagt, Mensch, hi, du auch hier und so weiter. Wenn ich da heute reingehen würde, neuer Besitzer, da kennt mich kein Mensch. Und es fühlt sich komisch an. Wahrscheinlich so, wie du es gerade beschreibst. Es ist ein seltsames Gefühl, dass dann plötzlich keiner einen mehr kennt. Und trotzdem
5: seltsam, sagen, ja, aber ist es dann, ist es, was, welche Emotion hat man dann? Ist es nur seltsam oder ist es irgendwie schlecht? Ist es negativ? Oder?
1: Es ist nostalgisch, würde ich fast sagen. Es ist nostalgisch, weil man dann, man ist nicht traurig, dass einen keiner mehr erkennt. Man ist eher traurig, dass die, die, die einen gegrüßt haben, dass die nicht mehr da sind.
5: Ja, vielleicht, ja.
1: Ja, das stimmt. Hat sich alles verändert.
5: Deswegen ist es ja manchmal ganz schön, wenn man so von den alten Leuten noch welche trifft und die sagen, ach du, ach damals, ne, und so weiter, und du warst ja echt bekannt. Und dann denke ich, ja, okay, aber jetzt ist halt, jetzt habe ich mein eigenes Leben und jetzt, man lernt ja auch draus, man benimmt sich jetzt vielleicht auch nicht mehr so auffällig, dass das, weil man einfach das nicht mehr so braucht, weil ich habe meine Welt, ich habe meine Freunde und wenn es jetzt mehr wird wieder, dann ist es halt so. Ne? Wenn nicht, dann nicht. Ach Gott, mein Gott. Also ich finde diese Sucht danach, ich bin ganz froh, dass ich die nicht bekommen habe, weil viele in meiner Branche, die haben so diese Geltungssucht. Und das Problem ist natürlich, wenn man einmal den großen Erfolg hatte, erwartet man oder erwarten andere von einem, dass das auch weiter so geht. Kennst du ja vielleicht. Ja, ne? Wenn jetzt jemand einen guten Film gemacht hat, dann... dann ärgert man, dann geht die Presse auf einen los, wenn der nächste Film nicht so dolle ist. Und das setzt unheimlich unter Druck. Ne? Das setzt Schauspieler unter Druck und solche Sachen. Und da habe ich auch schon einige Leute dran scheitern sehen. Die sind an dem Druck gescheitert oder an dem Erfolg oder an dem Misserfolg danach. Und dann habe ich mir gedacht, ja, das muss nicht sein. Also wer hoch steigt, der kann auch tief fallen. Und da habe ich einfach keinen Bock drauf.
1: Gebe ich dir recht, und deswegen habe ich vor 10 Jahren eine Entscheidung in meinem Kopf getroffen, und das hat ein bisschen gedauert, weil von der Entscheidung, die du im Kopf triffst, bis zur Umsetzung in deinem Leben, da vergehen ein paar Monate, vielleicht sogar Jahre, und die Entscheidung war, mach Dinge nur noch für dich. Tu sie nicht, weil du sagst, ich mache das jetzt, weil ich glaube, das könnte anderen gefallen. Ja, zum Beispiel jetzt bezogen auf das Beispiel mit dem Regisseur. Boah, ich habe einen Hammerfilm gemacht. Der nächste muss noch besser werden, weil die erwarten das. Sondern nein, mach den Film, von dem du selber sagst, den finde ich toll. Und dann ist es egal, ob am Ende der Film erfolgreich wird oder nicht. Du selbst findest den toll. Und es wird mit Sicherheit auch ein Publikum finden, was es auch gut findet. Wenn er nicht mehr Mainstream erfolgreich wird, dann ist es halt so. Aber du machst das doch für dich. Und das kann ich, egal ob du Künstler bist, ob du Sänger bist, ob du Dienstleister bist, Handwerker, was auch immer du bist, mach das aus der Überzeugung heraus, das mit Leidenschaft zu machen.
5: Und beim Filmemachen ist eigentlich auch so, ich lege viel mehr Wert drauf, dass der Prozess an sich, dass der mir Spaß macht, nicht der Erfolg danach.
1: Ja, voll. Das würde ich. Stell dir mal vor, ich würde jeden Abend ein Thema wählen mit der Absicht, das muss noch besser sein als das gestrige Thema. Das geht nicht. Irgendwann ist ein Limit erreicht. Weißt du?
5: Du hast jetzt einfach, ne? Radio.
1: Bitte?
5: Ja, man kennt deine Stimme. Auf der Straße wirst du jetzt nicht angesprochen, oder?
1: Ja, das ist der Vorteil, das stimmt. Das ist wirklich von Vorteil. Ja,
5: sobald man mit seinem Gesicht irgendwo da steht, dann ist es gefährlich. Ne? Also dann will ich kein Promi sein. Dann will man ja nicht irgendwelche Paparazzi hinter sich herrennen haben. Ne?
1: Nee, das stimmt. Ja. Das stimmt.
5: Also es gibt vielleicht welche, die das geil finden, aber ich kann es mir nicht vorstellen.
1: Naja.
5: Klingt jetzt voll irgendwie überheblich, oder? Nach dem Motto, naja, wenn ich schnippe, dann kriege ich das. Nee, ist nicht so. Das ist natürlich viel Arbeit dahinter, aber
1: ist auch nicht sein. Du kriegst auch nicht unbedingt alles umsonst, nur weil du Regionalpromi bist. Absolut nicht. Sebastian, ich muss weiterziehen. Ich sehe, wir haben uns verquatscht. Ich wünsche dir einen schönen Abend. Bleib gesund, lass dich nicht ärgern und bis bald.
5: Mach's gut, ciao.
1: Anrufen dürft ihr auch vom Handy vom Festnetz die Nummer zu mir.
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1: So, halbe Stunde haben wir noch und eine Nachricht kam rein von, wen haben wir denn hier? Nehmen wir doch mal hier den. Nee, die. Die Elena hat uns geschrieben. Hallo Daniel, schönes Thema, wie ich finde. Bei mir. Habe ich jetzt mal korrigiert. Bei mir Mich kennt man bei uns wegen meiner Vespa. Sie ist türkis. Baujahr 67. Ich fahre sie fast das ganze Jahr. Ich habe sie von meiner Oma geerbt und komplett restauriert. Die Leute haben dann angefangen, mich daran immer wieder zu erkennen. Manche wollten sogar ein Foto mit mir machen. Manche nur mit meiner Vespa. Okay. Die mit der türkisen Vespa, die muss doch irgendwo hier sein. Ich musste so lachen, dass ich mich verraten habe. Inzwischen komme ich regelmäßig mit Leuten ins Gespräch aufgrund meiner Vespa und die erzählen mir, dass sie mich morgens auf dem Weg manchmal sehen und dass sie immer wieder ein Lächeln haben. Das finde ich am schönsten, wenn ich irgendwo mit meiner Vespa unterwegs bin, dass die Leute immer lächeln. Das ist eine schöne Geschichte. Elena, vielen Dank. Dann kam eine Nachricht rein und zwar von Patrick aus Neustadt an der Weinstraße. Hey Daniel, bei mir fing die Bekanntheit mit Musik an. Ich habe während meines Studiums regelmäßig Straßenmusik gemacht. Meistens an denselben Stellen in der Innenstadt wie immer. Irgendwann grüßten mich Leute, die ich überhaupt nicht kannte. Einige kannten sogar bestimmte Songs, die ich häufig gespielt habe, obwohl ich mittlerweile einen ganz normalen Bürojob habe, werde ich manchmal immer noch angesprochen. Sag mal, hast du nicht früher in der Innenstadt gesungen? Ein älteres Ehepaar hat mir sogar mal erzählt, dass sie sich bei einem meiner Auftritte kennengelernt haben. Das fand ich wunderschön, weil ich davon natürlich überhaupt nichts wusste. Liebe Grüße, der Patrick. Vielen Dank für deine Geschichte. Das finde ich irgendwie auch ganz schön. Ich meine, die großen Superstars, ne, die haben mit Sicherheit auch schon viele Menschen zusammengebracht, erfahren es selbst nur selten. Wenn man dann aber so als kleiner Künstler auch sowas erreicht hat, ich finde, das hat noch eine viel größere Bedeutung. So vom Gefühl her. Wir gehen in die nächste Leitung. Ruft mich an vom Handy vom Festnetz. Seid ihr lokal prominent oder bekannt? Und wie kam es dazu? Wie sehen die anderen euch? Bekommt ihr positives Feedback oder bekommt ihr vielleicht sogar Buchrufe oder sagt sogar jemand hier, da ist schon mal was Negatives vorgefallen, was weiß ich, Auto zerkratzt oder sowas. Ruft mich an.
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1: So, wen haben wir dran mit der Endziffer 80? Guten Abend. Hallo, hallo, wer da? Die 80 fühlt sich nicht angesprochen. Dann gehen wir weiter. Wen haben wir dran mit der 54? Hallo. Hallo, wer dran? Sagt auch nichts. Dann gehen wir weiter nach Würzburg zu Ralf. Hallo Ralf, grüße dich.
6: Moin Daniel.
1: Hallo. Hi.
6: Also, es betrifft eigentlich mich selber. Ist aber schon, so circa 30 Jahre her.
1: Vor 30 Jahren? Damals, okay.
6: Ja, aber danach über einen längeren Zeitraum. Ich war da hier in der Nähe von Würzburg in einer Abtei in der Jugendarbeit tätig. Mhm. Und eigentlich mehr im Hintergrund. Das Einzige, wo ich in den Vordergrund gekommen bin, ein Hobby von mir ist Akkordeon spielen und wir haben da auch eine Band gehabt und da habe ich da mitgespielt. Und dann hat die Abtei dann mal so eine Art Werbevideo über sich selber hergestellt und da kam halt dann auch die Rubrik Jugendarbeit dran und haben sie halt dann bei so einem Jugendgottesdienst Aufnahmen gemacht. Mhm. So meine Bandkollegen, die haben sich alle schön immer verstecken können. Bloß mich haben sie dann mehr oder minder mal für 20, 30 Sekunden mal in der Totalen gehabt und das kam natürlich auf das Video dann drauf. Und mit diesem Video, das haben sie halt dann auch in einem Vorführraum, wo sie auf dem Gelände gehabt haben und da Beiführungen halt auch gezeigt haben, da haben sie das halt vorgeführt und end vom Lied war, wenn ich dann immer mal oben war, das heißt zu Jugendgottesdiensten oder auch zu Jugendkursen, und ich bin übers Gelände gelaufen, dann entweder bin ich dann direkt von Leuten angesprochen worden oder dass dann Leute so hinter vorgehaltener Hand dann in meine Richtung gedeutet haben, so nach dem Motto, ja, den kennen wir doch, den haben wir doch gerade eben gesehen. Es war zum einen war schön, ich habe auch sehr viel positives Feedback gekriegt, aber manchmal kann es auch ein wenig stören, wenn die Leute halt eben dann mit vorgehaltener Hand dann in meine Richtung gedeutet haben und sich nicht getraut haben, mich anzusprechen. Das habe ich dann immer ein bisschen blöd gefunden.
1: Okay, ich verstehe. Aber es ist ja eigentlich im ersten Moment ja gar nicht so schlimm, oder?
6: Das ist nö. Ich habe es eigentlich fast auch ein wenig genossen und von der Seite her, selbst dann da, wo ich dann, ja, aus Altersgründen, sage ich jetzt mal, aus der Jugendarbeit dann ausgeschieden bin und dann immer wieder nach oben war, wieder so zum Besuch, ist es dann doch immer wieder mal vorgekommen, selbst dann, nachdem das Video dann durch eine neuere Version von mit einer DVD dann ersetzt worden bin, da wo ich nicht mehr drauf war. Mhm. Aber es hat auf jeden Fall, es hat gereicht, dass ich dadurch halt dann, wenn ich so ein Gesicht der Jugendarbeit war und halt dann angesprochen worden bin da drauf, auf das Ganze.
1: Ja. Weißt du, was ich schön finde bei dieser Arbeit? Gerade wenn man mit, du hast ja Jugendarbeit, waren ja junge Leute. Wie alt waren die zwischen 12 und 18 oder wie alt waren die?
6: Es war im Rahmen von etwa 14 bis ja, Mitte 20.
1: Ah, oh, okay, also sogar noch älter.
6: Das war wegen breit gefächertes.
1: Aber guck mal, das Tolle ist ja, du lernst die so jung kennen und dann werden die älter und dann haben die irgendwann selber Kinder. Und ich habe mit Sicherheit, dass du auch schon Leute kennengelernt, die kenne ich noch früher, da waren die selber bei dir. In der Jugendarbeit. Und heute sind die selber schon Eltern, oder? Hast du bestimmt erlebt.
6: Ja.
1: Und das ist doch, die verbinden das dann, die wissen ganz genau, der Ralf ist, der war damals gut zu mir, als ich jung war. Ja. Und ich würde dem sofort vertrauen, wenn es darum ginge, meine Kinder wieder zum Beispiel in die Jugendarbeit zu geben, oder?
6: Das ist mir auch schon mal passiert. Da war ich mal so, 3 oder 4 Jahre lang nicht rum, weil ich zeitlich es nicht geschafft habe, dass ich wieder mal raufkomme in die Abtei. Und dann bin ich wieder mal hochgekommen und zu einer Veranstaltung von der Abtei. Da waren also so an die 2000 Leute da. Und na gut, okay, man hat dann auch wieder alte Bekannte getroffen und so weiter. Und dann ist auch eine hergekommen, die dann mittlerweile selber Mutter war. Und auf diesem Abteigelände ist auch noch eine Schule dabei, ein Gymnasium. Und auf dem ist ihr Sohn. Und er hat sie dann mich ihm vorgestellt. Und da war das richtig strahlend und habe dann vor etwa zwei Jahren sind wir zufälligerweise in Würzburg über den Weg gelaufen. Da sagt sie, ja, ihr Sohn hat jetzt mittlerweile auch Akkordeon gelernt. Wo ich dann irgendwo dann doch stolz war.
1: Ja, und ich weiß nicht, wie du das siehst, aber wenn man sich die Frage stellt, was werde ich irgendwann mal, was bleibt irgendwann mal? Das alles, all diese jungen Menschen, die du damals geprägt hast, all das hinterlässt seine Spuren. Denn das alles wird weitergegeben, so wie du es gerade beschrieben hast. Es wird von einer Hand zur nächsten weitergereicht. Und ich fänd das so wichtig und so schön, wenn wir mehr von unserem Wissen weitergeben würden und Menschen einfach, statt immer diese Negativität und die negativen Gedanken und Sorgen und so. Ja. Lasst uns ja, Erfahrungen, Talent, alles anderen Menschen zu geben. Ne?
6: Also ich habe auch selber da draußen auch noch viel mitgenommen. Ich habe da sehr viel zurückbekommen.
1: Ja. Wo ist das? Ja. Wo ist das heute noch? Das müssten wir eigentlich mal, das machen wir vielleicht die Woche, hätte ich irgendwie Lust drauf. Welche Fertigkeiten hat man mitbekommen von Eltern, von Großeltern und so weiter? Weil ich habe das Gefühl, dass das früher auch viel mehr war. Da hat man gelernt, kochen oder ach was weiß ich, selbst so einfache Dinge wie vielleicht bügeln oder häkeln oder mit Opa zusammen irgendwas bauen, basteln, sägen, bohren. Ich habe das Gefühl, dass diese ganzen Dinge verloren gehen irgendwie so ein bisschen, oder?
6: Ja, finde ich eigentlich das auch. Ich merke es ja bei mir selber, aufs Akkordeon spielen bin ich eigentlich auch nur gekommen, weil mein Großvater in der Mitte der 70er Jahre, dass er mir da das Melodica-Spielen beigebracht hat und ist halt irgendwann der Punkt gekommen, wo er gesagt hat, ja, ich kann es nicht mehr beibringen, er kann eigentlich das schon alles, ist eigentlich auch ein einfaches Instrument. Und ich wollte eigentlich Posaune lernen, ist aber nichts draus geworden und bin halt dann über Umwege beim Akkordeon gelandet. Und irgendwie, ich muss auch immer wieder mal an ihn denken, dass ich da dank ihm eigentlich zur Musik gekommen bin.
1: Ach cool.
6: Ja, also irgendwo bin ich da auch stolz drauf.
1: Das Akkordeon.
6: Ja. Schön. Ja. Und das dann nochmal mit, so blöder klingt, mit Kirchenmusik halt, ne? Also wegen die moderneren Arten halt, ne? Also nicht die alte klassische, sondern halt die moderneren Jugendlieder halt, ne? Wo es dann gespielt wird.
1: So, eine Hand aufs Herz. Wann hast du das letzte Mal ein Akkordeon in der Hand gehalten und gespielt?
6: Vorgestern.
1: Oh, doch. Jetzt hab ich gedacht, zu Weihnachten. Du bist ja wirklich noch aktiv. Also du spielst noch wirklich.
6: So, hobbymäßig.
1: Schön.
6: Ich mache das nur hobbymäßig, hauptsächlich für mich dann ein wenig. So wegen Bekanntenkreis halt ein wenig. Und wenn halt so irgendwelche Geburtstagsfeiern sind oder ja. Weil wir sind dann auch noch ein paar andere, wo also, auch noch spielen. Ich spiele auch selber noch in einer mittlerweile in einer anderen Band mit drin dabei. Hier in der Nähe. Ja.
1: So hin und wieder mal. Das finde ich aber wirklich, das finde ich klasse. Schau mal.
6: Ja.
1: Bei dir wird es wenigstens genutzt. Bei mir ist es nur Deko. Ich habe mir mal eine Gitarre gekauft und weil ich bei mir fest vor.
6: Mittlerweile in einer anderen Band mit drin dabei. Hier in der Nähe. Ja. So hin und wieder mal.
1: Das finde ich aber wirklich, das finde ich klasse. Schau mal.
6: Ja.
1: Bei dir wird es wenigstens genutzt.

0: Habe ich immer gesagt, ja, ja. Ach, spiel mir mal was vor. Ach du, die ist verstimmt, habe ich immer gesagt, ich kann. Weil ich immer gehofft habe, die. Ja, ja, inzwischen gebe ich zu, dass ich es nicht kann. Aber die ist schön. Ich mag das Instrument einfach als schöne Deko. Bei dir wird sie wenigstens genutzt. Wobei ich immer sage, so ein Akkordeon, ja, da muss man auch aufpassen. Da kann auch schnell kaputt gehen, oder?
1: Ich habe es mal gemerkt bei einer ehemaligen Freundin von mir, die selber auch ein Instrument spielt, Querflöte. Mhm. Und die hat dann halt mal so, ja, spaßhalber bei mir halt mal auf die Tasten rumgeklimmert. Und muss aber auch, die eine schwarze Taste ist dann abgebrochen.
0: Was? Das ist nicht groß geärgert, oder?
1: Ja, aber im ersten Moment habe ich mich geärgert, ja, aber das war zum Glück alles wegen klarer Bruch. Man konnte also wieder festleimen. Also kein Problem, das hält heute immer noch. Und wir haben damals dann danach trotzdem lachen können drüber, über die ganze Geschichte.
0: Jetzt bin ich mir gerade nicht sicher, haben wir beide schon mal über Akkordeon gesprochen oder...
1: Möglich, kann schon sein, ja.
0: Ich weiß auf jeden Fall, dass ich vor längerer Zeit, das muss schon ein paar Jahre her sein, hier auch mit jemandem über Akkordeon gesprochen. Und habe ich mit den Ohren geflattert, denn da gibt's ja wirklich, ich dachte immer, naja, was kostet das? Das geht ja in die Zehntausende, so ein richtig krasses Akkordeon. Ja. Das meint man gar nicht. Und selbst die in Anführungsstrichen günstigen Modelle, da bist du auch schon mal vierstellig. Mhm.
1: Ja, definitiv.
0: 3- bis 4-stellig müsst ihr einplanen für so einen Akkordeon. Ja. Ich habe das als Jugendlicher nie so wahrgenommen, dass das so wertvoll sein kann.
1: Ja, das ist auch wertvoll. Also mein Teil selber, ich habe es jetzt selber auch schon, ich bin jetzt 60, ich habe das 75 Jahre habe ich das bestimmt schon, das Teil, ein und dasselbe. Mhm. Und davor habe ich das, ich habe das selber gebraucht gekauft. Also beziehungsweise meine Eltern haben mir das damals gekauft, muss ich zugeben. Ich weiß aber auch gar nicht, ehrlich gesagt gar nicht, was sie gezahlt haben damals. Die leben leider beide nicht mehr. Ich kann dazu nicht sagen, konnte leider nicht mehr fragen, was sie damals bezahlt haben. Mhm. Zu D-Mark-Zeiten, aber die werden auch einiges hingelegt haben.
0: Wahrscheinlich. Ralf. Ich muss leider weiter. Ja. Aber es hat mich sehr gefreut. Dir einen schönen Abend.
1: Gleichfalls.
0: Alles Gute und bis bald.
1: Wieder, ne?
0: Ciao.
1: Jo, ciao.
0: So, und falls ihr noch eine Marktlücke sucht, vielleicht sowas. Ich weiß gar nicht. Ich bin jetzt nicht auf TikTok unterwegs, aber vielleicht gibt's sogar schon irgendwelche jungen Creator, die Akkordeon spielen. Ich kenne auf jeden Fall viele, die Gitarre spielen oder die Klavier spielen. Aber... ja, vielleicht eine Person, die smart ist, die jung ist, die Akkordeon gut spielt, vielleicht sogar eine gute Stimme hat. Ich könnte mir vorstellen, dass man damit durchaus erfolgreich sein kann, weil es halt mal was anderes ist. Und weil man gerade so diese alten Instrumente, die vielleicht ein bisschen uncool sind, das liegt nicht daran, dass die uncool sind, liegt daran, dass das keiner mehr kann. Muss ich ganz ehrlich sagen, sollte man sich vielleicht mal wieder ein bisschen in den Fokus holen. Wen haben wir in der nächsten Leitung? Ruft mich an.
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0: Wen haben wir denn dran? Da ist wer mit der 5-4. Guten Abend.
3: Hallo.
0: Hallo, wer da woher?
3: Der Dominik, auch aus dem Brems-Moor-Kreis.
0: Das ist auch da Ecke...
3: Was Backner, war das?
0: Genau. Nehmen wir mal Backner, damit wir uns auseinanderhalten können.
3: Ich habe euch öfters angerufen. Ich habe bin jetzt wahrscheinlich nicht erkannt worden, weil ich jetzt nicht mit dem Handy anrufe, sondern mit dem Feste.
0: Das kann sein. Ja. Freue mich, dass du da bist. Dominik, redest du heute über deine regionale Prominenzbekanntheit oder über was redest du?
3: Ach, ob es jetzt Prominenz ist, weiß ich nicht. Aber man fällt schon ein bisschen auf, wenn man halt in seiner Freizeit eigentlich immer barfuß läuft.
0: Das ist cool. Also cool im Sinne von, du bist bekannt als der Barfußläufer.
3: Ja, ja.
0: Wie kommt's? Wie lange machst du das schon?
3: Oh, ich habe so in der 2000er angefangen. Das ist schon ein bisschen her, ja.
0: 2000?
3: Ja.
0: Da warst du wie alt?
3: Wie alt war ich da? Jetzt müssen wir mal zurückrechnen.
0: Vor 26 Jahren.
3: Ja, vor 26 Jahren, da war ich Ende 20.
0: Ende 20, also Anfang.

0: Ja. So um den, ja, irgendwas zwischen 25, ja. 30. Okay. Und wie kam es dazu? Was hat in deinem Leben zu dieser Entscheidung geführt?
1: Ja, ich habe das schon wesentlich früher davor im Sommer gemacht. Und dann habe ich auch noch Leute kennengelernt, die das auch immer weiter ausgeweitet haben. Und im Herbst und so weiter. Und dann halt auch im Winter.
0: Und? Also du hast im Sommer damit angefangen, aber warum? Also einfach, weil du gesagt hast, ach, ich schwitze immer so an den Füßen, ich laufe jetzt mal ohne Schuhe oder warum?
1: Ja, einfach eigentlich so, mehr oder weniger.
0: Also das war nicht irgendwie, dass du gesagt hast, ach du, ich habe da so ein Buch gelesen über Gesundheit, über Rückengesundheit und das hat mich dann inspiriert.
1: Das kam ja eigentlich erst später, das kam zwar, diese Bücher gibt es alle schon, aber genau. Die kamen ja eigentlich erst so, nur danach eigentlich, ich glaube so in der... Rund in der Ende 90er oder Anfang 2000 gab es die jetzt noch nicht so in dem Umfang. Das kam alles nur in den letzten 15, 20 Jahre vielleicht.
0: Das ist spannend. Ich hab das nämlich sehr, sehr früh schon erfahren durch meine Großmutter. Die war eine Befürworterin von solchen Sachen und die hat sich auch mit Kneipp auseinandergesetzt. Ist dir wahrscheinlich auch
1: ein Begriff. Ja, der hat das auch probiert, aber das ist schon wesentlich länger her.
0: Genau.
1: Aber das ist ja ziemlich in Vergessenheit geraten.
0: Das ist vieles in Vergessenheit geraten, genau. Ja. Und heute ist es nur noch eine Marke für teure Badesalz-Sachen. Aber ja. Genau, und dieses Fußlaufen dann, also zwischen 25 und 30 fängst du damit an. Erstmal nur im Sommer, da fällt es vielleicht auch gar nicht so groß auf, wobei ich, naja gut, es wird schon auffallen, wenn du im Sommer in den Supermarkt gehst.
1: Nur im Sommer war früher. Das war früher und da ist es tatsächlich nicht so auffallen, weil in den 90er haben das ja durchaus noch mehr Leute gemacht. Das
0: ach,
1: ist
0: echt?
1: So ein bisschen. Ja, ja.
0: Jetzt habe ich ja gehört, und du musst mir sagen, ob das stimmt. Da habe ich vor kurzem gehört, das ist jetzt auch schon wieder 2-3 Jahre her, aber es ist ja noch relativ aktuell, dass man Hausverbot bekommen hat, weil der oder die wollte barfuß in den Supermarkt, Discounter. Und dann hieß es irgendwie, nee, sorry, ohne Schuhe darfst du hier nicht rein. Ist dir sowas schon mal passiert?
1: In Stuttgart sogar mal, direkt am Bahnhof im Supermarkt, am Rote-Bühl-Platz. Das war ein Security-Mensch, aber offiziell, also wenn man sich da wehrt und hinschreibt, eine Mail oder so, also den übergeordneten Leuten ist das gar nicht recht. Meistens ist es so, in so Supermärkten, die einen Security-Mensch haben, das gibt es ja mehr so im innerstädtischen Bereich, sage ich mal, dass da ein bisschen manche über ihre Kompetenz tätig werden. Und normalerweise gibt es, also es gibt in Deutschland eigentlich keine Supermarktkette, wo es von oben her verboten wird. Wenn, dann sind es irgendwelche lokalen, also nicht nur der Security, es gibt da manchmal, dass es sogar auch der Filialleiter meint, aber...
0: Streitest du dich dann gern mit den Leuten oder sagst du, ja gut, dann halt nicht, dann gehe ich halt woanders hin? Mir wäre das ja zu viel Kraftaufwand, mich dann mit den Leuten immer wieder zu streiten. Und mir wäre es auch zu Kraftaufwand, danach immer eine E-Mail an die Geschäftsleitung zu schicken, das wäre mir viel zu viel Aufwand.
1: Das lohnt sich teilweise danach, aber ich streite mich dort dann eigentlich nicht um. Und ich sage höchstens, sie kaufen nur kurz ein, wenn ich eh schon halb an der Kasse stehe. Das wird meistens eh zugelassen, aber es passiert auch nicht oft. Das ist mir in der ganzen Zeit... Einmal in Stuttgart passiert und in Berlin haben sie nur gemeint, das nächste Mal nicht in dem einen Stadtteil in Weißensee. Aber das passiert absolut selten.
0: Also mir persönlich wäre es wirklich vollkommen egal, ob du nun mit oder ohne Schuhen hier durchs Studio laufen würdest oder was weiß ich, wir durch die Stadt laufen würden. Das Einzige, wovor ich wirklich Sorge hätte, dass du in irgendwas reintrittst und dir ernsthafte Verletzungen holst, weil die Leute schmeißen heutzutage leider alles Mögliche auf den Boden. Wir haben Glasscherben, wir haben Bierdeckel, wir haben spitze Gegenstände vielleicht. Hast du da negative Erfahrungen in den letzten Jahren gemacht?
1: In meiner ganzen Zeit ist mir mal was passiert, aber das sind eher so, das, was auf dem Boden liegt, das nimmt man wahr, ohne dass man dauernd auf den Boden schaut. Das hat man so mit im Blick.
0: Ändert sich durchs Barfußlaufen der Gang?
1: Ja, man läuft aufrechter. Es ist so auch für den Rücken gut.
0: Okay, und... Keine Nachteile, nichts erlebt, so von wegen Knieprobleme bekommen oder so. Im Gegenteil, ich habe gehört, das soll sogar besser sein, ne? Habe ich mal
1: gehört.
0: Das ist schon faszinierend. Ich habe mir, kann ich ja zugeben, ich habe mir Barfußschuhe gekauft. Das ist ja so das Mittelding zwischen wirklich barfuß und Schuhen. Und ich habe es mir damals geholt aus ähnlichen Gründen wegen Rückenschmerzen und bin dann einen ganzen Sommer mit diesen Schuhen gelaufen. Ich sag euch, es ist vielen Menschen aufgefallen. Aus meinem Umfeld habe ich nur Spott bekommen. Die Leute haben sich lustig gemacht, Witze über mich gemacht. Ich wurde, ja, es gab auf keinen Fall Kompliment. Es gab nur Witze darüber und peinlich und ja, und auf jeden Fall muss ich sagen, ich habe es durchgezogen und meine Rückenschmerzen waren weg. Also es scheint wirklich zu funktionieren.
1: Bitte? Wie machst du das jetzt? Wie handhabst du das jetzt?
0: Naja, typischer Klassiker. Rückenschmerzen sind weg, jetzt gibt's keinen Grund mehr.
1: Aber ach so, die sind dauerhaft weg, auch wenn du jetzt wieder...
0: Die waren weg, ja. Ich habe das drei Monate lang gemacht, habe auch gemerkt, wie du sagst, der Gang hat sich verändert, die Körperhaltung hat sich verändert, viele Wehwehchen sind verschwunden. Ja, es war positiv, aber ich habe dann, nachdem dann die Schmerzen weg waren, habe ich es dann nicht mehr getragen. Ja, und es war nur ein Sommer. Also ich habe es über den Sommer 3-4 Monate gemacht.
1: Okay. Ja. Also schon mal gut, aber mich wundert es jetzt, dass, also ist ja gut, dass du jetzt nicht weiter die Probleme wieder kriegst, aber wenn du jetzt normale Schuhe trägst, dann ist da schon die Gefahr, dass das wieder kommt, oder?
0: Das könnte durchaus passieren, ja. Das ist mir auch bewusst. Ich wollte eher verdeutlichen, wie sehr man von anderen Leuten daraufhin ja so reduziert wird auf das, weißt du? Das finde ich irgendwie interessant.
1: Das ist besser geworden. Also Barfußschuhe haben sich doch in den letzten paar Jahren dann wirklich immer mehr durchgesetzt.
0: Ja, ich finde meine sogar relativ sportlich. Es gibt ja noch die, wo jedes Füßchen, wo jeder Zeh einzeln ist, ja. Die sind ja noch ganz anders. Meins ist ja noch ein Schuh.
1: Ja, die gibt's auch. Ja. Wobei die, wo man jeden einzelnen Zeh sich abzeichnet, die sind, haben eine relativ dicke Sohle. Das sind gar nicht so, ja, Barfußschuhe, die sehr das Barfußlaufen nachahmen.
0: Ja.
1: Die sind, ja, ich nenne jetzt keine, ich weiß auch, wer die herstellt und so. Das ist eine Firma, die auch sonst Sohlen herstellt.
0: Aber du hast gemeint, es ist ja eigentlich nur einmal was vorgefallen mit einer Beinfußverletzung. Du hast aber nicht gesagt, was.
1: Was ist denn da passiert? Zweimal. Ach, ganz gefährlich sind Flaschenböden. Na, die sieht man normalerweise. Aber der eine war auch wieder in Stuttgart. In Stuttgart versteckt in einem Fahnenmasten im Stuttgarter Park. Den habe ich nicht gesehen und mich da ziemlich tiefer verletzt. Ich habe halt ziemlich geblutet. Und mir ist es im Urlaub passiert in Rumänien. Da war er in der Wiese versteckt. Oder ja, da habe ich mich genauso verletzt.
0: Ja, sind das dann, weil du, man denkt ja, ganzer Körper, Gewicht auf den Fuß, man geht an so eine Glasscherbe, da muss man doch, musst du direkt ins Krankenhaus oder was war dann passiert?
1: Nee, das ging beides mal ohne. Ich hätte vielleicht, also das eine Mal war es schwierig im Urlaub und das andere Mal hat es blutende nachgelassen. Ich bin dann erst noch Zug heimgefahren und habe da leider auch ein bisschen was vollgeblutet, aber ja.
0: Trägst du dann bei einer Verletzung temporär Schuhe oder sagst du
1: nicht? Hatte ich gar keine Möglichkeit in dem Fall. Würde ich vielleicht schon machen, als ich bin da jetzt nicht so fanatisch. Also das bin ich, aber da hatte ich gerade keine Möglichkeit, welche zu tragen.
0: Wann hast du das letzte Mal Schuhe angezogen?
1: Muss ich gerade überlegen. Also ich mache es manchmal aus gesellschaftlichen Gründen gelegentlich, aber ich weiß es gerade gar nicht.
0: Warum aus gesellschaftlichen Gründen? Ich meine, wenn ich jetzt wüsste, Dominik ist mein Kumpel, das ist der Barfußläufer, dann müsstest du es ja für mich nicht anziehen. Egal, ob wir ins Restaurant, ins Kino oder sonst wohin gehen.
1: Für solche Sachen nicht.
0: Sondern für
1: Beerdigung, vielleicht Beerdigung für Leute, wo ich es jetzt ja nicht so angebracht halte. Aber leider musste ich auch schon einen Freund zu Grabe tragen, der selber Barfußläufer war. Da war ich und andere natürlich auch barfuß.
0: Gut, dann interessant, ne? Bei dem einen ist es so, man will nicht die Aufmerksamkeit auf sich lenken und bei dem anderen will man ganz bewusst ein Statement setzen und sagen,
1: ja, hier, genau. Ne,
0: das ist das, was uns verbunden hat irgendwo auch.
1: Ja.
0: Boah, da kriege ich gerade Gänsehaut. Finde ich eine schöne bildliche Botschaft, die man damit sendet. Ah, Dominik. Tolles Thema auf jeden Fall. Ich finde, die Leute sollten sich mehr damit beschäftigen und das wenigstens mal ausprobieren, mal testen. Vielleicht nicht unbedingt in der Stadt, aber probiert das mal aus, wenn ihr im Garten seid. Jetzt haben wir noch vielleicht ein paar warme Nächte und Tage. Da kann man vielleicht im Garten mal ein bisschen spazieren oder ja, was Gutes sich tun, dann ist es auf jeden Fall hilfreich. Danke dir für das Gespräch.
1: Gerne.
0: Dir einen schönen Abend. Mach's gut.
1: Gleichfalls.
0: Tschüss.
1: Tschüss.
0: So, was haben wir denn heute gehabt? Ach, wir hatten so interessante Gäste hier. Lokal bekannt oder prominent? Björn, bekannt in Laatzen als der Durchgeknallte. Martina in Mainz, bekannt als die Hundenanny. De Gerd hat jetzt den genauen Ort nicht genannt, der im Schwabenland liegt, aber er sagt, ich bin bekannt als der Zeitungsjunge. Benny, der gesagt hat, ja, bei uns, da bin ich mal dem Jürgen Klopp begegnet. Und das war schon irgendwie cool gewesen, so zu wissen, guck mal, der ist hier bei uns Trainer in der Stadt und ja, ist auch nur einer, der ganz normal mit Wasser kocht. Die Karin, die gesagt hat, ja, da kennt man dann schon so ein paar Menschen. Vor allem, wenn man gerade so ehrenamtlich hilft, unterstützt. Im Ahrtal war sie unterwegs. Luzi hat erzählt, dass es mit dem Namen manchmal dazu führen kann, dass man dann doch bekannt ist als die mit dem ausländischen Namen. Das sind dann eher die Negativsachen. Da würde ich gerne nochmal ein separates Thema zu machen, was das für Auswirkungen haben kann, wenn man einen Namen hat, der den Leuten fremd erscheint. Ich finde das ein sehr trauriges Thema, aber vielleicht sollte man darüber auch mal sprechen, dass das sehr oberflächlich ist und nicht schön. Ich sage ansonsten erstmal vielen Dank fürs Zuhören, fürs Mailschreiben und fürs Posten. Das war ja eine wirklich interessante Sendung. Hätte ich jetzt nicht erwartet, bin positiv überrascht und hoffe, es war für euch genauso interessant. Wir hören uns dann heute Abend wieder ab 12 Uhr mit einem neuen Thema, wenn ihr Themenvorschläge habt. Es kam diese Woche, kam leider nur 10 rein. Würde mich freuen, wenn wir da wieder so ein bisschen die Zahlen hochbekommen. Ein paar mehr Vorschläge von euch. Gerne per Instagram, per Facebook oder per Mail. Und bis dahin, bleibt gesund und munter. Lasst euch nicht ärgern. Bis dann. Ciao, ciao.
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3: Ich bin Tine Klimach. Trotz des historischen Wahldebakels der CDU setzt Parteichef und Kanzler Friedrich Merz weiter auf den geplanten Reformkurs. Er hat ausgeschlossen, dass es in der CDU-Spitze eine Diskussion über seine politische Zukunft gegeben habe. Das sagte er am Nachmittag nach Beratungen seiner Partei in Berlin.
4: Merz steht nach den Wahlklatschen in Mecklenburg-Vorpommern, Berlin und vor 2 Wochen in Sachsen-Anhalt massiv unter Druck. Gut möglich, dass ihm die Union eine letzte Chance gibt, verlorenes Vertrauen zurückzugewinnen und die nötigen Reformen anzuschieben. Scheitert das Projekt, dürfte sein politisches Ende kaum noch zu verhindern sein. Merz taumelt gewaltig und die AfD reibt sich die Hände. Aus Berlin, David Riemer.
3: Nach dem Ausscheiden der CDU aus dem Landtag in Mecklenburg-Vorpommern ziehen mehrere Parteifunktionäre Konsequenzen. Spitzenkandidat Daniel Peters legte den Landesvorsitz nieder, auch Generalsekretärin Kathi Hoffmeister trat zurück. Kommissarisch soll Staatsminister Philipp Amthor die Landespartei führen. Die CDU war bei der Wahl auf 4,9% gekommen und hatte damit erstmals den Einzug in ein Landesparlament verpasst. Nach dem Rauswurf des TV-Senders CNN aus dem Weißen Haus eskaliert die Fehde zwischen US-Präsident Trump und mehreren US-Medien. Die vom Ausschluss betroffenen Medien CNN, Politico und MS Now ziehen vor Gericht, um ihre Plätze im Weißen Haus zurückzuerkämpfen.
5: Die verbannten Medien klagen gegen den Rauswurf. Sie sehen das Recht der Öffentlichkeit auf unabhängigen Journalismus unmittelbar bedroht. Die Regierung habe nicht zu entscheiden, worüber die Presse berichtet. Die anderen großen Networks sind solidarisch und verweigern die Begleitung Trumps im sogenannten Pressepool, mit dem die Medien Infos und Material zusammenlegen. Trump reist also ohne Begleitung zur UN-Generaldebatte nach New York. Er bezeichnet CNN und die anderen Medien als Müll, deren Fake News wie ein Krebs wuchere und die nationale Sicherheit bedrohe. Aus den USA, Tina Eck.
3: Auf dem Münchner Oktoberfest ist ein Mitarbeiter eines Fahrgeschäfts nach einem Unfall an seinen schweren Verletzungen gestorben. Das teilte die Polizei mit. Der Mitarbeiter habe sich wohl in einem Bereich aufgehalten, in dem er nicht hätte sein sollen, hieß es. Er sei dann getroffen und möglicherweise auch eingequetscht worden. Der Mann wurde mit lebensgefährlichen Verletzungen ins Krankenhaus gebracht, wo er dann später starb.
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